0: Küste gestrandeten Wal in die Nordsee brachten, ist am Abend in Cuxhaven eingelaufen. Der Schlepper Fortuna B machte kurz vor Mitternacht im Hafen fest. Die Polizei war vor Ort. Der Wal war am Samstag etwa 70 Kilometer von der nördlichsten Stadt Dänemarks entfernt abgesetzt worden. Angaben zum Zustand des Tieres zu diesem Zeitpunkt und zum genauen Ablauf der Freisetzung wurden nicht bekannt. Die Vereinigten Arabischen Emirate haben ihren Luftraum wieder vollständig freigegeben. Wegen des Iran-Kriegs hatte es wochenlange Einschränkungen, unter anderem am Flughafen Dubai, gegeben, auch mit Folgen für Fernreisen.
1: Abu Dhabi und Dubai sind nicht nur selbst Urlaubsziele, die Flughäfen dort sind auch wichtige Drehkreuze für Reisen in Richtung Asien und Australien. Als der Iran-Krieg Ende Februar losging und es Angriffe in der Region gab, ging in Sachen Reisen erstmal fast gar nichts mehr. Dann gab es nur begrenzt Sonderflüge. Jetzt soll alles wieder normal laufen. Die Luftfahrtbehörde der Vereinigten Arabischen Emirate hat dafür die Freigabe erteilt und sagt, der Luftraum werde ständig überwacht, um die Sicherheit zu gewährleisten. Jan-Henner Reitz zur Nachrichtenredaktion.
0: Zum Sport. In den Sonntagsspielen der Fußball-Bundesliga haben Gladbach und Mainz den Klassenerhalt klar gemacht. Gladbach gewann zu Hause 1:0 gegen Borussia Dortmund, Mainz 2:1 beim FC St. Pauli. Dortmund bleibt Tabellenzweiter, hat die Vizemeisterschaft aber noch nicht endgültig sicher. Am Abend trennten sich der SC Freiburg und der VfL Wolfsburg 1:1 unentschieden.
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1: Ich bin Dirk Zeitler. Bundeskanzler Merz ist an diesem Mittwoch ein Jahr im Amt und steht mit seiner schwarz-roten Koalition akut unter Druck. Belastet von schlechten Umfragewerten ringen Union und SPD mühsam um einen gemeinsamen Weg. Merz forderte von der SPD in der ARD-Sendung Karin Mioska mehr Kompromissbereitschaft.
2: Es gebe in der Union einen größer werdenden Unmut über Kompromisse, sagt der Kanzler. Aber Kompromisse seien keine Einbahnstraße. Deshalb fordert Merz von der SPD, sich bei den Steuerplänen zu mäßigen. Höhere Einkommen stärker zu besteuern, das sei mit der Union nicht zu machen. Klingt also nicht danach, dass es demnächst ruhiger wird in der Koalition. In einer Umfrage für die Bild am Sonntag äußerten sich 3/4 der Befragten unzufrieden mit der Bundesregierung. Dass die Koalition bis zum Ende der Wahlperiode durchhalten wird, glaubt nur noch jeder Vierte. Thomas Bremser, Nachrichtenredaktion.
1: Auf einem kleinen Kreuzfahrtschiff im Atlantik sind laut Weltgesundheitsorganisation 3 Menschen mutmaßlich nach einer Infektion mit dem Hunter-Virus gestorben. Weitere 3 Personen seien infiziert. Eine von ihnen werde in Südafrika intensivmedizinisch betreut, teilte die WHO mit. Der Hunter-Virus kann bei Menschen zu Fieber und schweren Atemwegserkrankungen führen. Infektionen können bei Kontakten mit den Ausscheidungen von Nagetieren passieren. In seltenen Fällen wird der Erreger auch von Mensch zu Mensch übertragen. Die Vereinigten Arabischen Emirate haben ihren Luftraum wieder vollständig freigegeben. Wegen des Irankriegs hatte es wochenlange Einschränkungen, unter anderem am Flughafen Dubai, gegeben, auch mit Folgen für Fernreisen.
3: Abu Dhabi und Dubai sind nicht nur selbst Urlaubsziele, die Flughäfen dort sind auch wichtige Drehkreuze für Reisen in Richtung Asien und Australien. Als der Irankrieg Ende Februar losging und es Angriffe in der Region gab, ging in Sachen Reisen erstmal fast gar nichts mehr. Dann gab es nur begrenzt Sonderflüge. Jetzt soll alles wieder normal laufen. Die Luftfahrtbehörde der Vereinigten Arabischen Emirate hat dafür die Freigabe erteilt und sagt, der Luftraum werde ständig überwacht, um die Sicherheit zu gewährleisten. Jan-Henner Reitz zur Nachrichtenredaktion.
1: Zum Sport. In den Sonntagsspielen der Fußball-Bundesliga haben Gladbach und Mainz den Klassenerhalt klar gemacht. Gladbach gewann zu Hause 1:0 gegen Borussia Dortmund, Mainz 2:1 beim FC St. Pauli. Am Abend trennten sich der SC Freiburg und der VfL Wolfsburg 1:1 unentschieden.
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1: Ich bin Dirk Zeitler. Bundeskanzler Merz ist an diesem Mittwoch ein Jahr im Amt und steht bereits mit seiner schwarz-roten Koalition akut unter Druck. Belastet von schlechten Umfragewerten ringen Union und SPD mühsam um einen gemeinsamen Weg. Merz forderte von der SPD in der ARD-Sendung Karin Mioska mehr Kompromissbereitschaft.
2: Es gebe in der Union einen größer werdenden Unmut über Kompromisse, sagt der Kanzler. Aber Kompromisse seien keine Einbahnstraße. Deshalb fordert Merz von der SPD, sich bei den Steuerplänen zu mäßigen. Höhere Einkommen stärker zu besteuern, das sei mit der Union nicht zu machen. Klingt also nicht danach, dass es demnächst ruhiger wird in der Koalition. In einer Umfrage für die Bild am Sonntag äußerten sich 3/4 der Befragten unzufrieden mit der Bundesregierung. Dass die Koalition bis zum Ende der Wahlperiode durchhalten wird, glaubt nur noch jeder Vierte. Thomas Bremser, Nachrichtenredaktion.
1: Benzin und Diesel sind in Deutschland aus Sicht des ADAC immer noch zu teuer. Der Tankrabatt sei von den Spritkonzernen bisher nicht vollständig weitergegeben worden. Das noch zu tun fordern Bundesregierung und Kartellamt.
3: Befristet für 2 Monate verzichtet der Staat pro Liter Sprit auf 16,7 Cent an Steuereinnahmen. Direkt sparen diesen Betrag erst einmal Tankstellenbetreiber, wenn sie Benzin und Diesel einkaufen. Von der Politik ist die Entlastung aber für Autofahrer und alle anderen, die tanken, bestimmt. An der Zapfsäule sanken die Preise nach Inkrafttreten des Tankrabatts im Schnitt aber nur um knapp 13 Cent, heißt es vom ADAC, und steigen jetzt schon wieder, trotz sinkender Ölpreise. Vollständige Transparenz, wie die Spritpreise gerade zustande kommen, gibt es nicht. Jan-Henner Reitze, Nachrichtenredaktion.
1: Auf einem kleinen Kreuzfahrtschiff im Atlantik sind laut Weltgesundheitsorganisation 3 Menschen mutmaßlich nach einer Infektion mit dem Hunter-Virus gestorben. Weitere 3 Personen seien infiziert. Eine von ihnen werde in Südafrika intensivmedizinisch betreut, teilte die WHO mit. Der Hunter-Virus kann bei Menschen zu Fieber und schweren Atemwegserkrankungen führen. In den Sonntagsspielen der Fußball-Bundesliga haben Gladbach und Mainz den Klassenerhalt klar gemacht. Gladbach gewann zu Hause 1:0 gegen Borussia Dortmund. Mainz 2:1 beim FC St. Pauli. Dortmund bleibt Tabellenzweiter, hat die Vizemeisterschaft aber noch nicht endgültig sicher. Am Abend trennten sich der SC Freiburg und der VfL Wolfsburg 1:1 unentschieden.
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0: fragt man sich, was war schöner? Das Original, The Bangles, Eternal Flame oder
1: Atomic Kitten?
0: Atomic Kitten.
1: Ja. War dir ja damals egal, wer von den drei Mädels, ne?
2: Ja,
1: war
2: ich hätte alle genommen.
1: War so ein elf. Schwarm.
2: Ja, ja, aber da konnte er nicht. Mittlerweile wüsste ich nicht, was ich mit drei Frauen anfangen soll. Ja, da wüsste ich ja nicht, wohin.
1: Also was aber auf jeden Fall wirklich mir, nicht ja, am egal. Schönsten ist, ist, wenn du mitsingst. Dann ist, das ist die schlimmste
2: das
1: Version.
2: Das will auch wirklich keiner hören, nee. Deswegen machen wir es auch nicht.
1: Richtig.
2: Was ich sagen wollte, ich glaube, einen der wenigen Songs, wo ich sage, Cover und Original relativ gleich auf. Normalerweise finde ich das Original immer viel, viel besser. In dem Fall muss ich sagen, oh,
1: Atomic Kitten
2: ist auch nicht so schlecht. So, einen schönen guten Morgen. Hier ist APR 1. Gleich geht's in die neue Woche mit Taylor Swift und Opalite.
1: Und Soft Serve and Tainted Love, ein Song unseres Lebens. 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
2: Wir schauen mal aufs Wetter. Azubine Solin, einen schönen guten Morgen.
3: Hallo.
2: Was hast du für uns gekocht?
3: Wir haben mildes Curry heute früh, weil das Wetter sehr mild heute früh ist. Also echt warm, auch den ganzen Tag wieder echt warm, bis zu 23 Grad.
2: Und wo bleibt da der Spice?
3: Ja, da kommt mal die Sonne raus, das ist unser Spice.
2: Aha.
3: Manchmal auch ein bisschen Wolken, das ist dann diese extremere Schärfe. Und auch mal kurz ein bisschen nass.
2: Die Wolken sind die extremere Schärfe.
3: Ja.
2: Sind die Wolken nicht eher der Reis, der so ein bisschen die Schärfe rausnimmt?
1: Nein. Guck. Lass sie da jetzt mal kochen.
3: Ja.
2: Haltet ihr wieder so. Zusammen, ist okay.
3: Aktuell in Ludwigshafen am Rhein 12, in Saarburg 9 und in Leutesdorf im Kreis Neuwied 12 Grad.
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5: Ich bin Dirk Zeitler. Bundeskanzler Merz ist an diesem Mittwoch ein Jahr im Amt. Mit seiner schwarz-roten Koalition steht er aber akut unter Druck. In einer Umfrage für die Bild am Sonntag zeigten sich 3/4 der Befragten unzufrieden mit der Bundesregierung. Merz selbst räumt in der ARD-Sendung Karin Mioska wachsenden Unmut ein. Auch in den eigenen Reihen. Er mahnte die SPD, Kompromisse einzugehen.
6: Ich bin bis jetzt sehr geduldig gewesen, auch im Umgang mit der SPD. Die SPD muss allerdings auch wissen, Kompromisse sind keine Einbahnstraße. Die müssen wir beide machen.
5: Merz machte deutlich, er erwarte, zu gemeinsamen Lösungen zu kommen. Die USA wollen nach Angaben von Präsident Trump heute eine Initiative starten, um Schiffen zu helfen, die wegen der Blockade der Straße von Hormuz feststecken. Länder aus der ganzen Welt hätten die USA darum gebeten, ihnen dabei zu helfen, ihre Schiffe zu befreien, schrieb Trump auf seiner Plattform Truth Social. Viele Details zum Ablauf der Initiative ließ Trump jedoch offen. Der Iran warnte die USA umgehend vor einer Aktion in der strategisch wichtigen Meerenge. Eines der beiden Schiffe, die den mehrfach vor der deutschen Küste gestrandeten Wal in die Nordsee brachten, ist am Abend in Cuxhaven eingelaufen. Der Schlepper Fortuna B machte kurz vor Mitternacht im Hafen fest. Weiter unklar ist, wo der Buckelwal im Moment ist. Dazu geäußert hat sich eine Geldgeberin der Rettungsaktion.
7: Um verfolgen zu können, wohin der Wal schwimmt, ist er eigentlich mit einem Peilsender ausgestattet worden. Ob dieser Sender funktioniert, verloren gegangen ist oder die Beteiligten an der Rettungsaktion mehr wissen, als sie sagen, ist unklar. Geäußert hat sich bisher nur Karin Walter-Mommert, die sagt, der Sender liefere keine Daten dazu, wo der Buckelwal ist. Übertragen worden seien aber Vitalzeichen, die gezeigt hätten, dass der Wal am Leben ist. Jan-Henner Reitzer, Nachrichtenredaktion.
5: Zum Sport. In den Sonntagsspielen der Fußball-Bundesliga haben Gladbach und Mainz den Klassenerhalt klar gemacht. Gladbach gewann zu Hause 1:0 gegen Borussia Dortmund. Mainz 2:1 beim FC St. Pauli. Dortmund bleibt Tabellenzweiter, hat die Vizemeisterschaft aber noch nicht endgültig sicher. Am Abend trennten sich der SC Freiburg und der VfL Wolfsburg 1:1 unentschieden.
2: 4:05, guten Morgen in die Autos. Alles entspannt. Keine Staus, keine Gefahrenmeldungen, aber es wird geblitzt, auch in der neuen Woche. Und zwar auf der A3 Frankfurt-Köln bei Montabaur bei Tempo 100. Auf der A60 Mainz-Bingen vor Mainz-Gonsenheim. Auch hier sind 100 erlaubt. Und 130 erlaubt auf der 61 Koblenz-Ludwigshafen bei Gundersheim. Euch allen eine gute und sichere Fahrt.
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1: Morgen.
2: Hallo. Jetzt hat sich's ausgeurlaubt. Alle wieder da. Also ich jetzt in dem Fall. Ne?
1: Welcome
2: ihr,
1: back.
2: Ihr wart ja da. Ja. Ihr wart ja da.
1: Ja.
2: Auf euch war Verlass.
1: Siehst gar nicht erholt aus.
2: Bin ich auch nicht.

0: gibt's ja ein Cover, Soft Cell, mit Tainted Love, hier bei RPR 1. Ja, es gab noch einen Mann namens Marilyn Manson,
1: ja,
0: der auch, oh, der ist zu gruselig, oder?
1: Der ist sehr, sehr umstritten tatsächlich. Ich glaube, der hat da, also, ich weiß nicht.
0: Ja, ja.
1: Ich glaube, der hat, ist dann auch mal mit der Justiz.
0: Der ging auch nie wirklich an mich, muss ich sagen.
1: Nee, und dann, weißt du, mit wem der verheiratet war?
0: Das Original. Oh, oh, ich wusste es mal.
1: Ja, komm.
0: Ist aber schon so lange her.
1: Auch ein ganz sonderbarer Name.
0: Sag.
1: Dieter von Tees.
0: Ach ja.
1: Oder das von Tees? Von Tees.
0: Dieter
1: von
0: Tees. Ich habe eine steile These auch. 5:11 für das RPR 1. Guten Morgen, Rheinland-Pfalz. Wir sind Laura Novak, Ben Salzner und Azubine Solin.
2: Hallo.
0: Alle drei wieder komplett, ne?
1: Ja, weil der Herr Urlaub brauchte von uns.
0: Ich dachte, wenn du jetzt mal wieder da bist, endlich, aus deiner Babypause, kann ich jetzt auch mal hier.
1: Naja, wir haben auf jeden Fall gefeiert. 50 Jahre. Wie viel hast du von dir
0: alle
1: gekriegt?
0: Alle 5.
1: Was hast du denn noch?
0: Das war jetzt so wirklich gar nicht gemeint. Wow.
1: So, reden wir über was Schönes. Wir haben gefeiert mit euch. 40 Jahre RPR 1, das Geburtstagswochenende, an dem ihr euch eure Songs wünschen durftet.
3: Ich wünsche mir von DJ Bobo There's a Party.
0: Oh, geil.
4: Hallo, hier ist der Hubert.
5: Und der Matthias ist auch da. Hallo.
4: Und wir wünschen euch alles Gute zum Geburtstag, RPR 1.
0: Oh, Hubi und Matti.
6: Grüßt euch. Mein Geburtstagswunsch, zwei Worte. Seed Ding und Abdi Luzi. Danke euch.
7: Ich heiße Jona und wünsche mir gerne das Lied Wackelkontakt.
8: Ich heiße Lukas und wir wünschen euch alles Gute zum Geburtstag.
0: Das ist süß.
1: Es war so niedlich zum Teil. Also vielen, vielen Dank an all eure Wünsche. Und Glückwünsche, also es war wirklich der Wahnsinn. Ich war das Wochenende ja da, was da reinkam. Und wir sagen wirklich von Herzen Danke auch fürs RPR 1 hören, über 40 Jahre zum Teil.
0: Und ganz, ganz viele von euch wünschen sich ja immer noch Taylor Swift.
1: Absolut.
0: Das ist Wahnsinn.
1: Ja,
0: brutal. Opelite nach wie vor ganz, ganz vorne mit dabei. Und hey, es ist Montag natürlich für alle Swifties. Guten Morgen.

0: Ach, wir lieben den Mai.
1: Wer macht mit? Wer liebt den Mai mit?
2: Noch anders? Wir lieben den Mai auch, aber das war echt laut gerade.
1: Ja, weil wir ihn aber auch lieben. Guck mal, diese Woche normal arbeiten. Ja. Okay, aber danach die Woche ist ja Himmelfahrt, heißt Feiertag. Danach die Woche ist Pfingsten, Pfingstmontag, frei. Und danach die Woche ist Fronleichnam, Donnerstag, frei.
2: Ja, das sind uns die Liebsten. Kommen aus dem Urlaub zurück und gucken direkt wieder, wann der nächste Tag frei ist. So Kollegen hat jeder, oder?
1: Genau so muss man das den jungen Azubine Soli noch vorleben.
2: Ah, okay,
1: oder? Da kann
2: ja
1: man auch stolz drauf sein.
2: Wirklich, die ist fleißiger als du, mein Freund.
1: Ist auch nicht schwer. RPA1 Wetterexperte Dominik Jung. Die letzten Tage, die waren wirklich der Hammer, oder?
3: Ja, das war wirklich ein geiles erstes Mai-Wochenende. Temperaturen bis zu 28 Grad. Heute und morgen noch knapp um 20 Grad, dann wird es aber kühler. Zum Mittwoch zum Teil nur 5 bis 10, 11 Grad, vor allem in den höheren Lagen. Zeitweise Regen, den Regen können wir gut gebrauchen, aber Richtung Wochenende wird es wieder freundlicher und wärmer bei uns in Rheinland-Pfalz, versprochen.
1: Aber Mitte der Woche eher kühler und Regen, das bedeutet für unsere Haare, Soli, nochmal was?
4: Nicht glätten.

0: Kommt gut rein
1: in diese neue Woche. Ausnahmsweise mal im Mai eine lange Woche. Aber nächste Woche dann schon wieder ein Feiertag. Das geht dann.
0: Hier ist RPR 1.
1: Wir schauen mal aufs Wetter. Das ist doch heute eigentlich ganz okay.
2: Ja, das ist ja wirklich ganz okay.
1: Yeah, yeah.
2: Auf jeden Fall wieder sehr warm heute. Hier und da mal kurz nass und bewölkt. Aber die Sonne kriegen wir auch so ein bisschen zu sehen bei bis zu 23 Grad heute. Aktuell in Delfeld in der Südwestpfalz 9, in Bleialf in der Eifel auch 9 und in Flammersfeld im Kreis Altenkirchen 11 Grad.
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4: Schönen guten Morgen, ich bin Tanja Ludwig und das sind die Themen um 17:30. US-Präsident Trump will den Schiffsstau in der Straße von Hormuz auflösen. Er schrieb auf Truth Social, heute Morgen werde das Projekt Freiheit beginnen. Die USA würden festsitzende Schiffe aus Ländern, die nicht am Iran-Krieg beteiligt sind, aus der Meeresenge herausführen. Wie das passieren soll, dazu nannte Trump keine Details. In dieser Woche sollen weitere Stationen auf dem Weg zu einer neuen Landesregierung in Rheinland-Pfalz erfolgen. CDU und SPD wollen das künftige Kabinett vorstellen. Möglicherweise wird auch der Koalitionsvertrag unterzeichnet. Dafür gibt es aber noch keinen festen Termin. Mainz 05 kann für die nächste Bundesliga-Saison planen. Die Rheinhessen gewannen das Kellerduell bei St. Pauli mit 2:1 und haben damit den Klassenerhalt gesichert. Im Sonntagabendspiel trennten sich Freiburg und Wolfsburg 1:1. Zuvor setzte sich Gladbach mit 1:0 gegen Dortmund durch. 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
1: Guten Morgen in die Autos. Wir schauen auf die Straßen um 5.31 Uhr. Im Moment nichts los. Alles entspannt. Keine Staus, keine Gefahrenmeldungen. Aber Achtung, es wird geblitzt. Auf der A61 Koblenz-Ludwigshafen zwischen dem Kreuz Frankenthal und dem Kreuz Ludwigshafen beim Parkplatz auf dem Hirschen. Da sind 130 erlaubt. Auf der B9 Bonn-Koblenz bei Annenachhafen und dann steht noch mal einer auf der B50 Wittlich Richtung Moorbach. Bei Longkamp fahrt da bitte nicht schneller als 80. Und wenn ihr noch was sehen solltet, ein Stau, ein Unfall oder vielleicht auch einen anderen Blitzer, meldet's kostenlos. Bei uns anrufen oder eine WhatsApp-Sprachnachricht schicken. Auch das geht über die 0800 8 und dreimal die 62. Eine gute Fahrt euch.
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2: Hello.
1: Buongiorno. Wir starten rein in diese neue Woche zu dieser unchristlichen Uhrzeit mit ganz neuer Musik von Alex Warren. Das ist der Ordinary gesungen hat, der Hochzeitslied.

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1: Ich bin Maike Jakob von der katholischen Kirche. Guten Morgen. Da muss sich was ändern. Wann habt ihr das zuletzt gehört oder selbst gedacht? Momentan klemmt's ja an vielen Ecken. Krisen, Krieg, Feindseligkeiten in der Welt und vor eurer Haustür. Klar wünschen sich viele, dass sich das ändert und fordern andere Strukturen, neue Gesetze, neue Wege. Aber glaubt ihr, das reicht? Als der christliche Glaube entstanden ist, lag die Welt ganz ähnlich. Viele haben neue Wege gesucht. Jesus meinte, das Reich Gottes, also der Zustand, in dem es Gerechtigkeit und Freiheit für alle gibt, das beginnt in euch. Das kann unbequem sein, weil es heißt, was zu verändern, startet nicht im System, sondern in euren Herzen und Köpfen. Da, wo ihr entscheidet, was ihr denkt und tut. Ob ihr die Wahrheit sagt, Öl ins Feuer gießt, Frieden stiftet, andere anprangert oder stark macht. Wie oft wartet ihr drauf, dass die da oben was ändern? Jesus dreht den Spieß um. Wenn ihr bei euch anfangt, könnt ihr direkt was bewirken. Wollt ihr heute damit anfangen? Wie und wo macht ihr das am besten?
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0: Miley Cyrus.
1: Oh, geht's raus aus dem Bett. Kann man jetzt auch falsch verstehen.
2: Wenn man mit ihr reingegangen ist, dann geht man heute früh mit ihr raus. Das
1: ihr wisst doch,
2: schon.
1: Wie ich es meine. Sie lief gerade hier bei uns im Radio. Ja, hier ist AP1 genau. Um 14 Minuten vor 6. Guten Morgen.
2: So, und er ist ein richtig harter Kerl, ja?
1: Ja.
2: Er trinkt gerne Bier.
1: Das stimmt, Weinschorle auch.
2: Er zeigt keine Gefühle.
1: Nein, denn ich bin ein Mann.
2: Und er hört Metal-Musik zum Wachwerden.
1: Mach ich gar nicht.
2: Es geht um den Rocker vom Hocker und deswegen ist es eben umso lustiger, von was er so einen Adrenalinkick kriegt.
3: Eine kenn dich, Weine.
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3: Ich weiß gar nicht, ob ihr das wusstet, aber ich bin ja ein leidenschaftlicher Kartenspieler. Also sobald ich mal Zeit habe, sitze ich mit Freunden am Tisch und klopp Karte. Meine Lieblingskartenspiele sind Doppelkopf und Kanaster. Geile Spiele. Das erste ist eher so Taktikspiel, das zweite ein reines Glücksspiel. Hast du gute Karte beim Kanaster, ist es gut. Hast du keine, kannst du nur hoffen, dass dein Partner welche hat. Und wenn der auch keine hat, kannst du dich entweder happy ziehen oder einfach wie ein Mann verlieren. Wie ein Mann beim Kartenspielen verlieren heißt, zedern, hadern und maule, was man für scheiß Karte hat. Und ich verstehe auch nicht, warum die jungen Leute Bungee-Jumping und so Sachen machen, um einen Kick zu kriegen. Die haben noch nie beim Kanaster so ein richtig fettes Stapelei kassiert. Dieses Gefühl, wenn dein Gegner die Karte abwirft, von der du noch eine Pärsche auf der Hand hast und du den kompletten Stapel einkassierst, das gibt dir einen dermaßigen Kick, da muss ich mich nicht an einem Gummiseil in die Tiefe stürzen. Gut, wenn du derjenige bist, der den Stapel hergibt, dann würdest du dich auch gern mit dem Gummiseil in die Tiefe stürzen, nur wäre das Seil dann um deinen Hals. Leute, das sind Gefühlsmomente, die sind unbezahlbar. Wenn man aber mit neuen Partnern spielt, braucht man erstmal 3 Stunden, um sich überhaupt auf die Regeln zu einigen. Vor allem beim Doppelkopf. Mit Neuner, ohne Neuner, mit Sau oder ohne Sau, mit Charlie, ohne Charlie, die erste frisst die zweite, die erste und so weiter und so fort. Und wenn du dich dann endlich auf gemeinsame Regeln geeinigt hast, bist du müde und musst ins Bett. Weine kenn dich, weine.
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0: Da, wo wir nie sein werden. In der Hall of Fame. Hier ist RPR 1. Also.
1: Ja.
2: Nee, da kommst du jetzt schön alleine raus. Da helfen wir dir nicht.
0: Ich habe jetzt einen schlechten Gag gemacht. Normalerweise ist es eure Aufgabe, mir jetzt da rauszuhelfen.
2: Nee, machen wir nicht.
0: Einen schönen Montag auf jeden Fall.
1: Okay.
0: Wie können wir das... Ablenkung. Leonie gibt's gleich. Baby, don't worry, you are my only. Mit einem Hit von heute. Don't worry, um kurz nach 6.
2: So, seid ihr bereit für die Nummer? NSYNC aus dem Jahr 2000. Das war die Zeit, in der Justin Timberlake noch diese Yum-Yum-Nudeln-Haare. Ja, genau. Yum-Yum-Nudeln-Haare hatte. Bye-bye, das ist ein Song unseres Lebens.
1: Aber was ist ein Song unseres Lebens?
0: Aber hallo, du.
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0: Ja, das Wochenende war ein Träumchen. Wie starten wir in diese neue Woche, Azubine Solin?
1: Ja, geht so. Ja. Ich würde sagen, Wetter ist so eine 6 von 10 heute. Wir haben zwar etwas Sonne, aber auch ein paar Wolken und hier und da mal nass bei bis zu 23 Grad. Würde ich auch sagen, 6 von 10?
2: Nee, ich würde schon eine 7 von 10 sagen.
1: Ja, echt? So hoch?
0: Regen braucht es auch mal wieder. Vor allen Dingen auf den Autos ja auch viel Blütenstaub und so. Also der Regen tut der Natur gut und unseren Autos
2: und den Balkonen. Und ich mag ja Wärme auch nicht so gerne.
1: Wie ihr meint. Gut. Aktuell in Trier 11, in Katzenelnburg im Rhein-Lahn-Kreis 10 und in Fuß-Gönnheim in der Pfalz 14 Grad.
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9: Das sind die Themen um 6 Uhr. Trump kündigt Projekt Freiheit für die Straße von Hormuz an. Und Mainz 05 feiert Klassenerhalt.
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9: Ich bin Tanja Ludwig. Guten Morgen. US-Präsident Trump will heute einen der beiden zentralen Streitpunkte im Krieg mit dem Iran angehen. Es geht um die Blockade der Straße von Hormuz, die unter anderem den Ölpreis auf hohem Niveau hält. Er kündigte auf True Social eine neue Initiative namens Projekt Freiheit an, um den dort festsitzenden Schiffen zu helfen. Die Aktion werde heute Morgen starten und es gehe um Schiffe aus Ländern, die nicht am Krieg beteiligt sind, so Trump. Wer diese Initiative behindere, bekomme die Härte der USA zu spüren. Was genau passieren soll, ließ Trump offen, ebenso wie Details zur Befreiung der Handelsschiffe. In einer ersten Reaktion des Iran hieß es, man verbitte sich jedwede amerikanische Einmischung in der Meeresenge. Bundeskanzler Merz zeigt sich wenig überrascht vom angekündigten US-Truppenabzug aus Deutschland. Er sagte bei Karin Mioska, was da in den letzten Tagen zu hören war, sei nicht alles neu. Es handle sich um ein Kontingent, über dessen Abzug seit längerer Zeit schon gesprochen worden sei. US-Präsident Trump hatte angekündigt, dass 5000 Soldaten in die USA zurückkehren sollen. Wie hart das die amerikanischen Standorte in Rheinland-Pfalz treffen wird, ist unklar. Ministerpräsident Alexander Schweizer.
10: Ich will gerne, dass wir ein starker Standort für die amerikanischen Streitkräfte bleiben. Dafür müssen wir jetzt für unsere Vorteile auch werben. Die sind auf der Hand liegend. Aber wir müssen natürlich auch die Unterstützung der Bundesregierung bekommen. Die tagespolitischen Auseinandersetzungen zwischen den Vereinigten Staaten und der Bundesregierung, die dürfen nicht dazu führen, dass wir in Rheinland-Pfalz in eine neue Konversion kommen müssen.
9: Zum Sport. Mainz 05 kann für die nächste Bundesliga-Saison planen. Die Rheinhessen gewannen das Kellerduell bei St. Pauli mit 2:1 und sicherten damit den Klassenerhalt. Trainer Urs Fischer.
11: Natürlich toll, allen, die es mit Mainz gut haben, Glückwunsch zu dem, was wir da geschafft haben. Kompliment an alle.
9: Gladbach setzte sich 1:0 gegen Dortmund durch und schaffte damit ebenfalls den Klassenerhalt. Im Sonntagabendspiel trennten sich Freiburg und Wolfsburg 1:1. In der Formel 1 hat WM-Spitzenreiter Kimi Antonelli das Rennen von Miami gewonnen und seinen dritten Erfolg nacheinander gefeiert vor Lando Norris im McLaren. Und die Eisbären Berlin sind zum 12. Mal deutscher Eishockeymeister. Im 5. Spiel der Finalserie gegen die Adler Mannheim sicherten sich die Berliner gestern den entscheidenden 4:1-Sieg.
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13: An der rheinland-pfälzisch-luxemburgischen Grenze soll es künftig wieder etwas entspannter zugehen. Die Kontrollen werden gelockert, hat Bundesinnenminister Alexander Dobrindt versprochen. Dazu werde jetzt der Parkplatz Markusberg an der A64 umgebaut, damit er für flexible Kontrollen genutzt werden kann. Die bisherigen festen Kontrollen hatten immer wieder für Staus im Grenzverkehr gesorgt. Olaf Holzbach aus Trier.
9: Und die gute Nachricht kommt aus der Westpfalz. In Kaiserslautern gibt es ab sofort neue Busverbindungen. Es sind erste Maßnahmen von Stadt und SWK aus dem neuen Nahverkehrsplan. Heißt, es gibt mehr Fahrten, neue Strecken und bessere Verbindungen, unter anderem zum Pfaff-Gelände, zur Hochschule und ins Industriegebiet Nord. Das waren die APR1 Nachrichten um 6 Uhr. Mehr Themen aus der Region gibt es wieder um halb.
0: Guten Morgen in die Autos, 4:04. Wir schauen auf die Straßen, lasst euch nicht blitzen. Geldsparen angesagt, und zwar stehen die Blitzer auf der A3 Köln-Frankfurt zwischen Bad Camberg und Idstein, auf der A60 Mainz vor Mainz-Gonsenheim, fahrt da bitte nicht schneller als 100. Und ein weiterer Blitzer steht auf der B51 Bitburg Richtung Trier, hinter der Abfahrt zur B257 in Fahrtrichtung Luxemburg, also direkt hinter der Brücke, das Ganze hier bei Tempo 70. Die aktuellen Staus und Gefahrenmeldungen. Los geht's auf der 61 Ludwigshafen-Koblenz zwischen Stromberg und der Erbacher Talbrücke. 2 Kilometer stockend. Plant da mal 5 bis 10 Minuten mehr Zeit ein. Und die A64 Hermeskeil-Trier bei Trier-Errang. Hier ein kaputtes Auto auf der Straße. Eine gute Fahrt euch.
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0: Schönen Montag. Hallöchen, kommt gut rein in diese neue, ausnahmsweise auch mal lange Woche, aber nächste Woche ja schon wieder ein Feiertag dazwischen. Also das kriegen wir alles rum. Dazu.
1: Das sind uns die Liebsten, die nach dem Urlaub direkt schon wieder
0: erstmal an Urlaub denken. Der beste Musikmix für Rheinland-Pfalz. NSYNC gibt's gleich nach Leonie.

0: So, Ben, wie klingt's aktuell, wenn du rausgehst? Ja, 6:11. Guten Morgen, Rheinland-Pfalz. Ihr hört RPR1. Wir sind Laura Novak, Ben Salzner.
1: Guten Morgen.
0: Und Azubine Solin. Ja, und Ben, unser Pollenallergiker in der Runde. Und wir haben was Tolles gefunden, als du im Urlaub warst. Gell,
1: Azubine? Das hört sich schon wieder so an, als wäre es gar nicht toll.
2: Pass auf, Matcha hilft gegen Heuschnupfen.
0: Ja.
2: Da gibt es jetzt eine neue Studie. Und deswegen, Überraschung und herzlich willkommen zum großen Selbstversuch. Wie viel Matcha muss Ben trinken, damit seine Allergie weniger wird?
0: Ja. Ja.
1: Das habt ihr euch ausgerechnet, Matcha trinken.
0: Ja, Solin, bring the Matcha!
2: Ja, hier. Ja.
0: Pass auf, Rheinland-Pfalz, Ben kriegt jetzt jede Stunde ein Glas. Machen wir zwei Gläser. Jede Stunde zwei Gläser Matcha. Und am Ende der Sendung.
1: Magen so gut geht.
0: Warum geht's jetzt nicht? Und am Ende der Sendung gucken wir, wie es mit deiner Allergie ist, okay?
1: Und ich soll jetzt ein großes Glas, ist schon grün eingefärbt, Eiswürfel auch mit drin.
2: Na klar.
1: Okay.
2: Alles für
0: Matcha
2: dich.
0: On Eis.
1: Ja. Cheers. Achtung, ich stoße mal mit euch an, Leute.
2: Ja,
0: Eismatcha, ja.
2: Mm.
0: Ach, das schön mal komplett austrinken. Und?
1: Oh, ist ungesüßt.
0: Das heißt, du magst doch gar nicht süß.
1: Ist ungesüßt. Ja, ist okay.
0: Den schmeckt nach Wiese?
2: Ja.
1: Schmeckt nach Wieso. Heu dabei, ja.
2: Mm. Gar nicht, nee, das schmeckt voll lecker.
0: Also, Ben trinkt, und solange sammeln wir einfach eure Heuschnupfen-Tipps. 0800, die 8, 3x die 62. Liebe Pollenallergiker in Rheinland-Pfalz, habt ihr Geheimtipps? Was hilft bei euch? Ja, solange Ben hier den Matcha-Test für uns macht. Jetzt WhatsApp-Sprachnachricht oder anrufen. 0800, die 8, 3x die 62.

0: eure Tipps, Rheinland-Pfalz, bei Heuschnupfen. 0800 die 8, dreimal die 62, Jens aus Edenkoben.
1: Also bei meiner Gräserpollenallergie scheint nicht so wirklich irgendwas zu helfen. Aber meine Freundin, die hat auch eine und die nimmt ungefähr seit Winter jeden Tag einen Löffel Schwarzkümmelöl und die schwört da richtig drauf. Also anscheinend ist bei ihr durch dieses Nehmen das dieses Jahr echt besser geworden und die spürt kaum noch was davon.
2: Schwarzkümmelöl, noch nie gehört.
3: Das probieren wir als nächstes aus.
2: Also. Ihr probiert das aus oder wer probiert das aus?
0: Also wir haben es 6.17 Uhr, hier ist RPR1, einen schönen Montagmorgen und eine neue Studie besagt, was Azubinesulin?
4: Matcha hilft bei Heuschnupfen.
0: Ja, und unter der strengen, aber professionellen Aufsicht von unserer Azubine und Matcha-Expertin Sulin kriegt Ben jetzt den ganzen Morgen über Matcha oral verabreicht. Denn irgendjemand muss das ja hier.
4: Den nächsten, Ben.
0: Ja.
2: So. Wenn ich davon Bauchschmerzen kriege, ich sag's euch.
0: Dann ist aber wenigstens deine Pollenallergie weg.
2: Also nur, dass ihr das mal wisst, das sind hier ganz normal große Gläser. Und ich trinke ja schnell, okay, aber jetzt, ich habe noch nie mehr als ein Matcha am Tag.
0: Von nix kommt nix, schluck es runter.
2: Gut, das ist ja für die Gesundheit, ne?
0: Andere zahlen dafür Geld.
4: Das sieht so lecker aus, wirklich.
0: Also.
2: Ja.
0: So langsam. 7:10 gucken wir, ob sich was getan hat bei deinem Heuschnupfen. Rheinland-Pfalz, Ben macht heute den Selbsttest für uns.
2: Wenn das hilft, Matcha trinken, dann mache ich sehr, sehr gerne.

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7: Na, das klappt doch schon mal super. 6.30 Uhr, 6:30, 6:30 haben wir es. Ihr hört RPR 1 heute. Der große Selbstversuch. Azubine Solin, wir servieren Ben Matcha gegen Pollen. Aber.
8: Ihr seid so fies.
7: Oh nein. Wir wurden erwischt.
9: Es soll gegen Heuschnupfen helfen, aber.
7: Ben musste gerade aufs Klo rennen.
8: Ich sag ja, Matcha so früh am Morgen, bevor ich irgendwas gegessen habe, tut mir nicht gut.
7: Oh mein Gott.
8: Können wir kurz festhalten? Ganz kurz. Bevor wir jetzt alles Folger kann, aber wie sehr sich die beiden freuen, wenn es mir schlecht geht. Ich hoffe, ihr hört das alles.
9: Naja, der Versuch ist noch nicht beendet. Solin, erst mal den Blick aufs Wetter.
7: Ja, wir haben heute so einen Mix aus Sonne und Wolken hier und da auch mal kurz nass bei bis zu 23 Grad. Aber natürlich sind auch mal ein paar Pollen dabei.
9: Ja, Ben, gut zu hören.
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8: 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Leider.
7: Ja, also alle Nasen aufgepasst heute in Rheinland-Pfalz. Auch deine, Ben. Buche und Eiche sind wieder gut dabei, vor allem so in Kaiserslautern. Amper und Kräuter sind auch zu spüren, besonders in Rheinhessen. Und die Wegerichpollen sind heute sehr lieb zu uns und halten sich eher zurück.
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9: Ja, geh da mal drauf, Ben.
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10: Guten Morgen, ich bin Tanja Ludwig und das sind die Themen um 6:30. US-Präsident Trump will den Schiffsstau in der Straße von Hormuz auflösen. Er schrieb auf Truth Social, heute Morgen werde das Projekt Freiheit beginnen. Die USA würden festsitzende Schiffe aus Ländern, die nicht am Irankrieg beteiligt sind, aus der Meerenge herausführen. Wie das passieren soll, dazu nannte Trump keine Details. Der Wehrbeauftragte des Bundestags Otte fordert Gegenmaßnahmen wegen des angekündigten US-Truppenabzugs aus Deutschland. Das sei ein schlechtes Signal für die Verteidigungsfähigkeit, reiße eine Lücke und müsse kompensiert werden, so der CDU-Politiker im Spiegel. Was der Abzug für die US-Standorte in Rheinland-Pfalz bedeutet, ist noch unklar. WM-Spitzenreiter Kimi Antonelli hat das Formel-1-Rennen von Miami gewonnen und McLaren-Fahrer Lando Norris auf den 2. Platz verwiesen. Nico Hülkenberg musste seinen defekten Audi schon nach wenigen Runden abstellen.
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11: Mit Sabine Koppers, guten Morgen. Dramatische Szenen am Samstag auf der A61 bei Türnich Richtung Koblenz. Dort starb die Beifahrerin eines Porsche. 4 weitere Personen, darunter ein Kind, wurden teils lebensgefährlich verletzt. RPA 1-Reporter Martin Sauter.
12: Laut Polizei war zuerst ein BMW auf regennasser Fahrbahn gegen die Leitplanken geschleudert und dann auf dem Standstreifen stehen geblieben. Kurz darauf verunfallte der Porsche an derselben Stelle. Auf ihn fuhr dann noch ein dritter Wagen auf, der sich durch den Aufprall sogar überschlug. Der genaue Unfallhergang und die Ursache sind noch unklar.
11: Positive Bilanz nach dem 40. reinen Flammen in Bonn. Bei zwar wechselhaftem Wetter, aber warmen Temperaturen gab es für die Polizei am Samstag nur wenig Grund zum Einschreiten. Insgesamt wurden demnach nur 6 Platzverweise erteilt. Außerdem wurde die Polizei zu 2 Schlägereien und einer Bedrohung gerufen. Weitere Anzeigen liegen demnach bisher nicht vor. Laut der Stadt waren Zehntausende zur letzten Ausgabe von reinen Flammen in der Bonner Rheinaue gekommen. Die Neuwieder Polizei sucht nach möglichen Zeugen und Geschädigten eines silbernen Mercedes, der gestern Mittag nach einer Verfolgungsfahrt mit der Polizei in Neuwied irrlich dann doch noch gestoppt werden konnte. Der Fahrer hatte versucht, vor einer Kontrolle zu fliehen. Es stellte sich schließlich heraus, dass er keinen Führerschein hatte.
13: 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Guten Morgen in die Autos, 6.34 Uhr haben wir es. Achtung, lasst euch nicht blitzen an diesem Montagmorgen. Und zwar wird geblitzt in Bad Kreuznach. Im Ortegaweg, Ortegaweg, so ist richtig, Ortega.
9: Das klingt tatsächlich ausgedacht.
13: Das stimmt, ne? Ist aber nicht so. Ortegaweg, da steht einer. Außerdem auf der B50 Wittlich Richtung Moorbach bei Longkamp, Tempo 50. Und nochmal einer auf der B40 in Mainz am Pariser Tor, das Ganze in Fahrtrichtung Alzey. Die aktuellen Staus und Gefahrenmeldungen noch relativ entspannt. Einmal die 61 Ludwigshafen-Koblenz zwischen Stromberg und der Erbacher Talbrücke. 2 Kilometer Stau, dauert 20 Minuten länger. Und aufpassen auf der A64 Hermeskeil-Trier bei Trier-Ehrang. Hier ein kaputtes Auto auf der Straße. Und wenn ihr noch was seht, ein Stau, ein Unfall oder auch ein Blitzer, der vielleicht frisch aufgebaut wird, wir helfen uns gegenseitig. Sagt uns kostenlos Bescheid, anrufen oder WhatsApp-Sprachnachricht schicken an die 0800 8 und 3x die 62. Gute und sichere Fahrt euch.
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13: Guten Morgen, Rheinland-Pfalz.
9: Morgen.
13: Wir sind der leidende Ben Salzner, die schadenfreudige Laura Novak
7: und die hübsche
13: und die mitlacht.

0: Ganz neue Musik von Dermot Kennedy, der Mann, der so viel Gefühl hat, so sanft ist und trotzdem auch so rau in seiner Stimme.
1: Ja, alles, was du nicht hast.
0: Genau. Funeral um 14 Minuten vor 7. Vielen, vielen Dank fürs gute Gefühl, Laura.
1: Immer wieder gerne.
0: Ihr kommt gut rein in diese neue Woche und achtet mal beim Bäcker eures Vertrauens auf die Dinge, die immer so neu reinkommen. Auch das Essen, ne? Auch die Kulinarik geht ja mit dem Trend. Es gibt ja immer neue Dinge, wie zum Beispiel Dubai-Schokolade, was es vor einem Jahr gab. Ne? Es gibt ja immer wieder neue Kreationen. Auch in unserer Lieblingsbäckerei hier.
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3: Das Einzige, was sie quackt, sind die Bällchen. Was geht?
1: Morgen, hallo.
3: Ich bin die Azubine Shirin. Ja. Hier, mein nicer Button. Ich lerne noch. Was willst du snacken, Cutie?
1: Ich hätte gerne ein Latte Macchiato und ein Fleischkäsebrötchen, bitte.
3: Mach ich dir.
1: Warum ist denn alles so schwarz heute? Schwarzer Fleischkäse, schwarze Croissants.
3: Girl, Sprit ist so günstig. Unter 2 Euro. Ah. Und deswegen habe ich überall Benzin rein.
0: Schiritsche mal, Azubinche. Bitte, was hast du gemacht?
3: Ja, Frau Schiffin, ich habe bei TikTok gesehen, dass es jetzt in Dubai schwarzes Benzineis gibt. Deshalb heute auch bei uns alles mit Benzin drin. Auch dein Fleischkäse, Girl.
0: Dann dieses Mal besser nicht in der Mikrowelle warm machen.
3: Zu spät. So. Für den Becher.
1: Laura.
3: Dann hier dein Latte.
1: Danke.
3: Ich küsse dein Herz und packe jetzt auch gerne auf TikTok.
0: Hier riecht's verkohlt.
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0: Wenn ihr Nana hört, woran denkt ihr dann? 7:10, hier ist RPR1, Azubine Solin.
1: An Nana-Minztee, sehr lecker, oder Nanunana.
2: Ja. Ich wusste, dass du Nanunana sagst. Ich wusste es, dass sie nicht an den Musiker denkt, sondern an diesen Deko-Krimskrams-Laden.
0: Nee, das ist tatsächlich sein Laden. Das hat er nach der Karriere gemacht. Nein!
2: Ich wusste es.
0: Nana Darkman wurde auch genannt und das ist auch ein Song von ihm. Er ist einer der erfolgreichsten deutschen Rapper in den 90ern gewesen und 1997 haben wir ihn mit dieser Nummer gefeiert. Das ist Lonely.
2: Guten Morgen.

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1: Howdy. Mit Beyoncé geht's rein in die neue Woche.
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1: gibt's ein bisschen Energie. Banners, Someone to You.
3: Und Lieblingssong von vielen von uns. Macht immer gute Laune und man fängt immer an, mit den Hüften zu wackeln.
1: Na, ich wipp einfach eher so mit immer.
3: Ja.
1: Wie so ein kleiner Wackel-Elbe.
3: Stimmt, ja. Ed Sheeran, Wackeldackel, Sapphire, ein Hit von heute. Das ist der beste Musikmix für Rheinland-Pfalz.
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1: Ja, ich glaube, wir haben alle noch sehr, sehr viel Energie vom Wochenende, oder? War das ein Traumstart in den Mai? So viel Sonne für Rheinland-Pfalz? Azubine Solin, jetzt mach was draus.
7: Ja, also ich kann sagen, wir starten sehr mild in die Woche. Ja, wir haben so ein bisschen Sonne dabei, wir haben bis zu 23 Grad und halt auch ein bisschen Wolken und ein bisschen Regen. Aber sonst super. Aktuell in Mainz 12, in Deutschland an der Weinstraße 13 und in Ransbach-Baumbach im Westerwald 10 Grad.
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9: Das sind die Themen um 7 Uhr. Trump kündigt Projekt Freiheit für die Straße von Hormuz an. Und Mainz 05 feiert Klassenerhalt.
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9: Ich bin Tanja Ludwig, guten Morgen. US-Präsident Trump will heute einen der beiden zentralen Streitpunkte im Krieg mit dem Iran angehen. Es geht um die Blockade der Straße von Hormuz, die unter anderem den Ölpreis auf hohem Niveau hält. Er kündigte auf True Social eine neue Initiative namens Projekt Freiheit an, um den dort festsitzenden Schiffen zu helfen. Die Aktion werde heute Morgen starten und es gehe um Schiffe aus Ländern, die nicht am Krieg beteiligt sind, so Trump. Wer diese Initiative behindere, bekomme die Härte der USA zu spüren. Was genau passieren soll, ließ Trump offen, ebenso wie Details zur Befreiung der Handelsschiffe. In einer ersten Reaktion des Iran hieß es, man verbitte sich jedwede amerikanische Einmischung in der Meeresenge. Nach der Zustimmung der Parteitage von CDU und SPD am Wochenende geht es jetzt um die Namen der künftigen Ministerinnen und Minister in Rheinland-Pfalz. In dieser Woche soll das neue Kabinett der schwarz-roten Koalition vorgestellt werden. Das war in den Verhandlungen angeblich ganz zuletzt besprochen worden. CDU-Chef und bald Ministerpräsident Gordon Schnieder.
10: Weil man vielleicht mal 2 Tage braucht, auch wenn Ressorts dann zugeschnitten sind und ich vielleicht auch nicht aus dem Nähkästchen plaudere, dass das genau am Ende stand, weil es mir nie um Positionen und Posten ging. Mir geht es auch nicht um Dienstwagen, sondern ging es um die Thematik. Das war dem Koalitionspartner genauso wichtig. Deswegen haben wir die Thematiken erstmal zusammengeführt, um dann Richtung Ende die Ressorts zu schneiden. Jetzt muss man einfach mal Gespräche führen.
9: Möglicherweise wird der Koalitionsvertrag auch in dieser Woche unterzeichnet. Am 18. Mai soll sich der neue Landtag konstituieren. Zum Sport. Mainz 05 kann für die nächste Bundesliga-Saison planen. Die Rheinhessen gewannen das Kellerduell bei St. Pauli mit 2:1 und sicherten damit den Klassenerhalt. Mittelfeldspieler Nadim Amiri sagt dem Ersten:
11: Ich bin glücklich. Im Januar haben viele gesagt, Mainz ist jetzt tot. Ja, wir haben es jetzt jedem wieder gezeigt. Natürlich, Urs Fischer hat einen Riesenanteil. Er hat uns aus dem Loch rausgebracht. Er hat uns wieder Selbstvertrauen gegeben.
9: Gladbach setzte sich 1:0 gegen Dortmund durch und schaffte damit ebenfalls den Klassenerhalt. Im Sonntagabendspiel trennten sich Freiburg und Wolfsburg 1:1. Und in der Formel 1 hat WM-Spitzenreiter Kimi Antonelli das Rennen von Miami gewonnen und seinen dritten Erfolg nacheinander gefeiert vor Lando Norris im McLaren.
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12: 2 verletzte Kinder im Mainzer Volkspark und es bleibt die Frage, wie das passieren konnte. Ein 7-Jähriger und eine 9-Jährige waren von der Flotten Lotte, so heißt die beliebte Parkeisenbahn, erfasst worden. Platzwunde am Kopf, aufgeschürfte Knie, Bluterguss am Bauch. Laut Polizei hat der Bahnführer wohl nichts falsch gemacht. Nach dem Unfall am Samstag hatten auch Schaulustige die Einsatzkräfte stark behindert. Maike Fuhrmann, Mainz.
9: Und die gute Nachricht kommt aus dem Ahrtal. Der Wiederaufbau, der bei der Flutkatastrophe zerstörten Brücken kommt weiter voran. An der Ende letzter Woche eingeschobenen Landgrafenbrücke in Bad Neuenahr starten jetzt die sogenannten Restarbeiten. Ab Herbst soll sie dann befahrbar sein. Sie ist eine der wichtigsten Verbindungsachsen im Zentrum von Bad Neuenahr. Das waren die RPR1 Nachrichten um 7 Uhr. Mehr Themen aus der Region gibt es wieder um halb.
1: Guten Morgen in die Autos. Wir schauen auf euren Weg zur Arbeit. 7:03 haben wir's. Lasst euch nicht blitzen. Die Blitzer stehen in Koblenz, in der August-Horch-Straße, Tempo 50, in Bad Kreuz nach dem Ortega-Weg und auf der B9 Bonn-Koblenz bei Andernach-Hafen. Auch da bitte Fuß vom Gas. Die aktuellen Staus und Gefahrenmeldungen. Die A60 Bingen-Mainz zwischen Ingelheim-Ost und Heidesheim, hier ein kaputtes Auto. Nochmal die A60, Fahrt Richtung Rüsselsheim, zwischen der Weisenauer Brücke und Bischofsheim, 3 Kilometer stockender Verkehr, plant 10 Minuten mehr Zeit ein. Rüber auf die 61, Ludwigshafen-Koblenz, zwischen Stromberg und der Erbacher Talbrücke, 2 Kilometer Stau, hier dauert es 20 Minuten länger. Die A643 Mainz-Wiesbaden, zwischen dem Dreieck Mainz und dem Übergang zur Schiersteiner Straße, 2 Kilometer stockend, dauert 10 Minuten länger. Und der Blick auf die A650 Mundenheim Richtung Ludwigshafen-Mitte. Dazwischen Ludwigshafen-Stadt und der Rheinuferstraße auch stockender Verkehr, 1 bis 2 Kilometer, auch da dauert es um die 10 Minuten länger. Euch allen ein gutes und sicheres Ankommen.
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1: Hallo. Hey. Rein geht's in die neue Woche, zur Abwechslung mal eine lange Woche im Mai, aber hey, die kriegen wir doch auch rum mit dem besten Musikmix für Rheinland-Pfalz. Das ist Bruno Mars, wir grooven rein.

0: alle drei hätte er vernascht, gell? Da war es nicht wählerisch.
1: Damals wusste ich nicht, was vernaschen ist, aber ja, ich fand mit 11 Jahren und Tommy Kitten alle drei ziemlich gut.
0: Ja, hier ist RPR1 um 7:10 Guten Morgen, Rheinland-Pfalz. Wir sind Laura Novak, Ben Salzner.
1: Guten Morgen.
0: Und Azubine Soliden. Und wer von euch jetzt erst einschaltet, Ben heute mal nicht blau, sondern grün. Und das im Sinne der Wissenschaft. Ja.
1: Ihr wollt mir sagen, dass ich jetzt schon wieder den nächsten trinken
0: muss? Ja, also es gibt eine neue Studie, dass Matcha gegen Heuschnupfen helfen soll. Und Ben hat sich bereit erklärt.
1: Moment, da hake ich ein. Ich wurde bereit erklärt.
0: Ja, das heute für alle Allergiker in Rheinland-Pfalz zu testen.
1: Was man ja sagen muss, es wäre ja ein Träumchen, wenn es wirklich hilft, weil es ist, für mich ist es dieses Jahr besonders ätzend. Mhm. Also so Probleme wie in diesem Jahr hatte ich noch nie mit Allergie. Also es ist kaum auszuhalten.
0: Na komm, dann hier, also professionelle Aufsicht, Azubine und Matcha-Expertin Solin.
2: Ja, wie viel Matcha muss Ben trinken, damit es wirkt? Aktuell hast du ja 2 Gläser Intus.
1: Mhm.
2: Und ich habe dir wieder was vorbereitet. Hier, bitteschön. Oh, sieht so lecker aus.
1: Wieder übrigens ein ganz normales Glas voll. Junge,
0: ja,
1: Junge.
0: Was, muss das ja helfen.
1: Cheers, gell? Ich trinke mal auf dich.
0: Runter damit.
2: Mhm. Nochmal komplett.
1: Ich will ja nicht sagen, dass es mir vorhin schon mal durchgeschlagen ist, aber hey, ich mach's für die Wissenschaft. Ihr habt's ja schon gesagt, ne?
0: So, wie fühlst du dich? Merkst du schon was?
1: Als hätte ich 1 Kilo Heu gefressen.
0: Aber genießt hast du noch nicht wieder.
1: Also. Noch nicht, aber ich war auch nicht draußen in der Zeit. Also ich bin mal gespannt, ob das wirklich was bringen soll, vor allen Dingen auch so schnell.
0: Wir werden in einer Stunde Fazit ziehen, dann hast du das 3 Stunden lang gemacht, den Selbstversuch. Dann wirst du so ungefähr 48 Gläser Matcha-Intus haben. Wie geht's Bens Heuschnupfen? So lange sammeln wir noch eure Heuschnupfen-Tipps. Da kam schon einiges richtig Gutes rein. Gerne aber auch eine WhatsApp-Sprachnachricht schicken über die 0800 8 3 mal die 62. Und die besten Tipps gibt's gleich nach David Guetta.

0: 7 zum Frühstück gibt's bei RPR1 für euch heute früh Heuschnupfen-Tipps. 0800 die 8, dreimal die 62. Nancy aus Dahlheim hat einen.
1: Also ich bin ganz ehrlich, während der Corona-Zeit, ich musste wirklich keine Allergietabletten einnehmen oder sonstiges, sondern ganz einfach die Maske hat echt gut geholfen. Wirklich, also es war mega. Ich habe halt nur morgens früh gelüftet, wo die Pollenbelastung nicht so hoch war, und habe danach auch wieder zugemacht, den ganzen Tag über überwiegend. Also Maske anziehen, wenn man rausgeht, es sieht dumm aus und dann braucht man keine Medikamente oder sonstiges. Mhm.
2: Dafür hast du aber wieder Pickel um den Mund.
0: Aber es verdeckt auch dein Gesicht ein bisschen mehr.
2: Was auch schön wäre.
0: Richtig.
2: Ja, ich kann's verstehen.
0: Es geht in die Vulkaneifel. Alisa aus Uexheim, auch ein sehr spannender Tipp. Achtung.
3: Also ich habe mal gehört, dass man sich Vaseline unter die Nase schmieren soll. Das soll anscheinend helfen, dass die Pollen nicht ganz in die Atemwege gelangen. Vielleicht kann man das ja mal ausprobieren.
2: Da habe ich einen fettigen Schnuffel die ganze Zeit.
0: Aber die fängst du alle ab, dann hast du so statt ein Oberlippenbart überall die Pollen.
2: Aber okay, nehmen wir alles mit. Also ne, wir haben jetzt die Maske, die Corona-Maske, wir haben Vaseline und Schwarzkümmelöl, hat ja Jens aus Edenkoben auch schon gesagt.
0: Ja, also wir machen den Selbsttest heute früh.
2: Ich mache den Selbsttest vielmehr.
0: Neue Studie besagt nämlich, Matcha hilft bei Heuschnupfen. Und unter der strengen, aber professionellen Aufsicht von Azubine und Matcha Expertin Solin kriegt Ben jetzt den nächsten Matcha.
4: Ja, let's go. So, einmal hier für dich.
2: Jetzt noch
4: mal. Ja, cheers.
0: Wie macht man den eigentlich?
4: Hier Matcha-Pulver, dann 70 bis 80 Grad heißes Wasser. Dann brauchst du ja so einen Matcha-Aufschäumer und dann schön hier alles aufschäumen.
2: 10 nach 8 das Ergebnis, ob es hilft.

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10: Kommt gut rein in diese neue Woche. Hier ist rpa1. Ja, das Wetter war ein Träumchen am Wochenende am Langen. Jetzt ist die Frage, was kann uns Azubine Solin für heute, für diese Woche anbieten?
11: Ich kann euch anbieten bis zu 23 Grad.
10: Das ist schon mal gut.
11: Ein bisschen Sonne.
10: Also auch wieder, schön.
11: Ja. Ich kann euch aber auch ein bisschen Wolken anbieten, wenn ihr wollt. Mhm. Und auch so ein bisschen, vielleicht ein kurzer Schauer.

0: So.
1: Ja, brauchen wir aber auch mal wieder, wenn wir ehrlich sind. Ne?
0: Aktuell in Kaiserslautern 12, in Alpenrot im Westerwald 11 und in Bettingen in der Eifel 10 Grad.
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3: Guten Morgen, ich bin Tanja Ludwig und das sind die Themen um 7:30. Bundeskanzler Merz hat die SPD zu mehr Kompromissbereitschaft aufgefordert. Er sagte bei Karin Mioska, er sei bis jetzt sehr geduldig gewesen, aber er erwarte, zu gemeinsamen Lösungen zu kommen. Mit Blick auf den angekündigten US-Truppenabzug aus Deutschland erklärte Merz, das sei alles nicht neu. Der Iran hat die USA vor einer neuen Initiative in der Straße von Hormuz gewarnt. Aus Teheran hieß es, man verbitte sich jedwede Einmischung in der Meeresenge und werde es als Verstoß gegen die Waffenruhe werten. Zuvor hatte US-Präsident Trump für heute angekündigt, die festsitzenden Schiffe dort zu befreien. Details nannte er nicht. Nach der Freilassung von Buckelwal Timmy arbeitet der Tracker nicht so, wie er hofft. Es gibt offenbar Lebenszeichen von dem Meeressäuger, aber es ist unklar, wo er sich genau befindet. Die Ärztin der Wahlinitiative Kirsten Tönnies erklärte, Timmy sei ohne Rücksprache aus der Bartsch rausgezogen worden.
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4: Mit Sabine Koppers, guten Morgen. Dramatische Szenen am Samstag auf der A61 bei Türnich Richtung Koblenz. Dort starb die Beifahrerin eines Porsche. 4 weitere Personen, darunter ein Kind, wurden teils lebensgefährlich verletzt. RPA 1 Reporter Martin Sauter.
5: Laut Polizei war zuerst ein BMW auf regennasser Fahrbahn gegen die Leitplanken geschleudert und dann auf dem Standstreifen stehen geblieben. Kurz darauf verunfallte der Porsche an derselben Stelle. Auf ihn fuhr dann noch ein dritter Wagen auf, der sich durch den Aufprall sogar überschlug. Der genaue Unfallhergang und die Ursache sind noch unklar.
4: Positive Bilanz nach dem 40. Rhein in Flammen in Bonn. Bei zwar wechselhaftem Wetter, aber warmen Temperaturen gab es für die Polizei am Samstag nur wenig Grund zum Einschreiten. Insgesamt wurden demnach nur 6 Platzverweise erteilt. Außerdem wurde die Polizei zu 2 Schlägereien und einer Bedrohung gerufen. Weitere Anzeigen liegen demnach bisher nicht vor. Laut der Stadt waren Zehntausende zur letzten Ausgabe von Rhein in Flammen in der Bonner Rheinaue gekommen. Die Neuwieder Polizei sucht nach möglichen Zeugen und Geschädigten eines silbernen Mercedes, der gestern Mittag nach einer Verfolgungsfahrt mit der Polizei in Neuwied irrlich dann doch noch gestoppt werden konnte. Der Fahrer hatte versucht, vor einer Kontrolle zu fliehen. Es stellte sich schließlich heraus, dass er keinen Führerschein hatte.
6: 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Und damit guten Morgen in die Autos. 7.31 Uhr haben wir es. Achtung, lasst euch nicht blitzen. Die Blitzer stehen im Westerwaldkreis, in Liebenscheid in der Hauptstraße, in Koblenz in der August-Horch-Straße und im Bad Kreuznach im Ortega-Weg. Auch da bitte Fuß vom Gas. Die aktuellen Staus und Gefahrenmeldungen. Los geht's für alle Pendler und Pendlerinnen. Interessant, die A3 Frankfurt-Köln zwischen Kelsterbach und dem Wiesbadener Kreuz. 3 Kilometer stockend, dauert 10 Minuten länger. A60 Mainz-Rüsselsheim zwischen Mainz-Laubenheim und Rüsselsheim-König. Königstetten 4 Kilometer stocken, plant auch hier eine Viertelstunde mehr Zeit ein. Die 61 Ludwigshafen-Koblenz zwischen Stromberg und der Erbacher Talbrücke 4 Kilometer Stau, plant da mal 40 Minuten mehr Zeit ein. Wir schauen auf die A65 Landau-Ludwigshafen zwischen Neustadt an der Weinstraße Süd und Deidesheim 3 Kilometer Stau, hier dauert es eine halbe Stunde länger. 20 Minuten stehen auf der A643 Mainz-Wiesbaden zwischen dem Dreieck Mainz und der Schiersteiner Straße 5 Kilometer stockender Verkehr. Und der Blick auf die A650 Ludwigshafen am Rhein, Mundenheim zwischen Ludwigshafen-Stadt und der Rheinuferstraße, auch hier 2 Kilometer stockend, dauert eine Viertelstunde länger. Und der Blick in den Kreis Mainz-Bingen in Wald-Algesheim. In der Ortslage kommt es zu Rauchentwicklung und Geruchsbelästigung. Die Feuerwehr ist im Einsatz. Bitte haltet hier Fenster und Türen geschlossen und wenn nötig die Lüftungsanlagen auch ausschalten. Und zu guter Letzt ist die Anni noch dran. Du hast was für uns?
7: Ich hätte einen kleinen Tanktipp für euch und zwar in Landau bei der Jet-Tankstelle. Da ist gerade der Diesel 1,95 €.
6: Na hoppla, unter 2
0: Geil.
6: Euro.
0: Generell, ja, wieder 1,99 € oder so zu sehen war schon ein Highlight, oder?
6: Und wenn ihr noch was habt, einen Stau, einen Unfall, einen Blitzer oder auch einen Tanktipp, wo ist es besonders günstig? Wir helfen uns ja gegenseitig. WhatsApp-Sprachnachricht schicken oder anrufen 0800 die 8 und dreimal die 62.
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6: Guten Morgen Rheinland-Pfalz, wir sind Laura Nowak, Azubine Solin und Ben Salzner und wir starten in diese neue Woche mit dem besten Musikmix für Rheinland-Pfalz, Shabuzi.

0: ist ein richtig harter Kerl.
1: Er so kann man das sagen.
0: Gerne Bier.
1: Auch das stimmt.
0: Er zeigt keine Gefühle.
1: Ich habe keine Gefühle, denn ich bin ein Mann.
0: Er hört Metal-Musik.
1: Hör ich gar nicht.
0: Und deswegen ist es umso lustiger, von was unser Rocker vom Hocker...
1: So, du redest gar nicht über mich.
0: ...einen Adrenalinkick bekommt.
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4: Ich weiß gar nicht, ob ihr das wusstet, aber ich bin ja ein leidenschaftlicher Kartenspieler. Also sobald ich mal Zeit habe, sitze ich mit Freunden am Tisch und klopp Karte. Meine Lieblingskartenspiele sind Doppelkopf und Kanaster. Geile Spiele. Das erste ist eher so Taktikspiel, das zweite ein reines Glücksspiel. Hast du gute Karte beim Kanaster, ist es gut. Hast du keine, kannst du nur hoffen, dass dein Partner welche hat. Und wenn der auch keine hat, kannst du dich entweder happy ziehen oder einfach wie ein Mann verlieren. Wie ein Mann beim Kartenspielen verlieren heißt, zedern, hadern und maule, was man für scheiß Karte hat. Und ich verstehe auch nicht, warum die jungen Leute Bungee-Jumping und so Sachen machen, um einen Kick zu kriegen. Die haben noch nie beim Kanaster so ein richtig fettes Stapelei kassiert. Dieses Gefühl, wenn dein Gegner die Karte abwirft, von der du noch eine Pärsche auf der Hand hast und du den kompletten Stapel einkassierst, das gibt dir einen dermaßigen Kick, da muss ich mich nicht an einem Gummiseil in die Tiefe stürzen. Gut, wenn du derjenige bist, der den Stapel hergibt, dann würdest du dich auch gern mit dem Gummiseil in die Tiefe stürzen. Nur wäre das Seil dann um deinen Hals. Leute, das sind Gefühlsmomente, die sind unbezahlbar. Wenn man aber mit neuen Partner spielt, braucht man erstmal 3 Stunden, um sich überhaupt auf die Regeln zu einigen. Vor allem beim Doppelkopf. Mit Neuner, ohne Neuner, mit Sau oder ohne Sau, mit Charlie, ohne Charlie, die erste frisst die zweite, die erste und so weiter und so fort. Und wenn du dich dann endlich auf gemeinsame Regeln geeinigt hast, bist du müde und musst ins Bett. 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

0: ist und bleibt ein geiler Song. Justin Bieber mit Sorry im besten Musikmix für Rheinland-Pfalz um 13 Minuten vor 8. Hier ist RPR1. Einen schönen Montag.
1: Morgen.
0: Ja, und das ganze Wochenende haben wir gemeinsam, habt ihr mit uns gefeiert. 40 Jahre RPR1. Mhm. Ihr konntet euch ja eure Lieblingssongs aus 40 Jahren wünschen. Und das klang so.
2: Ich wünsche mir von DJ Bobo There's a Party.
0: Geil! Das wäre auch mein Hit gewesen.
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0: Gibt's eigentlich auch einen Dresscode für die Party? Jacke vielleicht?
1: Nee.
0: So schickes weißes Hemd?
1: Nee.
0: Rollkragenpullover?
1: Nee, auch nicht.
0: Ein lockeres Leinen-T-Shirt vielleicht?
1: Nee.
0: Jeans?
1: Ach, nee, auch irgendwie nicht.
0: Chinohose?
1: Nee.
0: Schuhe?
1: Nee.
0: Hut?
1: Den könnt ihr anlassen.

0: Ja, Krimi um Timmy. Nachdem der Wal freigelassen wurde, erhebt jetzt unter anderem die Tierärztin schwere Vorwürfe. Das Top-Thema gleich um 8 in den RPR 1 Nachrichten.
1: Außerdem gleich für euch alles rund ums Herz. Denn wir sind romantisch an diesem Montag. Roxette, Listen to Your Heart. Ein Song unseres Lebens gibt's genauso wie Take This Heart, ein Hit von heute, Ray Garvey.
0: Los mit dir.
1: Ich komme aus dem Urlaub zurück und ich bin voller Gefühle für euch.
0: Wow.
1: Alles gleich um 7:45.
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1: Kommt gut rein in diesen Morgen. Und ja, so manch einer würde sagen,
5: heute ist Montag, bäh.
1: Aber wie wird das Wetter denn wirklich, Azubine?
0: So ein bisschen bäh, weißt du? Ein bisschen yay, ein bisschen bäh. So, wir haben zwar etwas Sonne, das ist yay, aber wir haben auch ein paar Wolken und hier und da kann es mal ganz kurz nass sein und es könnte natürlich bäh sein für manche ja auch nicht. Aktuell in Koblenz 12, in Saarburg 11 und in Speyer in der Pfalz schon 14 Grad.
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7: Das sind die Themen um 8 Uhr. US-Truppenabzug, Sorgen in Rheinland-Pfalz, Merz wenig überrascht. Und tödlicher Quad-Unfall im Rhein-Hunsrück-Kreis.
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7: Ich bin Tanja Ludwig, guten Morgen. Bundeskanzler Merz hat Bilanz nach einem Jahr schwarz-rote Koalition gezogen und die SPD zu mehr Kompromissbereitschaft aufgefordert. Er sagte bei Karin Mioska, er sei bis jetzt sehr geduldig gewesen, aber Kompromissbereitschaft sei keine Einbahnstraße. Er erwarte, dass sie zu gemeinsamen Lösungen kommen, die sie dann auch durch das Parlament durchtragen. Mit Blick auf den angekündigten US-Truppenabzug aus Deutschland erklärte Merz, das sei alles nicht neu. Es handle sich um ein Kontingent, über dessen Abzug schon seit längerem diskutiert worden sei. Rund 5000 Soldaten sind betroffen. Wie stark das US-Standorte in Rheinland-Pfalz trifft, ist aber noch unklar. Ministerpräsident Alexander Schweizer.
8: Ich neige dazu, es erstmal ernst zu nehmen, sich darauf vorzubereiten, auch schnell in Gespräche zu gehen. Ich wünsche mir, dass auch die Bundesregierung Gespräche auch mit der amerikanischen Seite aufrechterhält. Wir haben in Rheinland-Pfalz den Amerikanern viel zu verdanken. Ganze Regionen leben sehr viel davon und die Nachbarschaft und Freundschaft ist gut. Und ich will gerne, dass wir ein starker Standort für die amerikanischen Streitkräfte bleiben.
7: Der Iran hat die USA vor einer neuen Initiative in der Straße von Hormus gewarnt. Aus Teheran hieß es, man verbitte sich jedwede Einmischung in der Meeresenge und werde es als Verstoß gegen die Waffenruhe werten. Zuvor hat US-Präsident Trump auf Truth Social das Projekt Freiheit angekündigt und erklärt, die dort festsitzenden Schiffe würden heute befreit. Details nannte er aber nicht. Nach der Freilassung von Buckelwal Timmy gibt es weiter keine Informationen, wo sich das Tier derzeit befindet. Der Tracker sendet zwar offenbar Signale, dass Timmy lebt, aber nicht zu seinem genauen Standort. Bislang wurden auch keine genauen Informationen zum Ablauf seiner Freilassung bekannt. Die Ärztin der privaten Wahlinitiative Kirsten Tönnies hat bei News 5 schwere Vorwürfe gegen die Besatzung des Transportschiffes erhoben. Sie glaube,
9: dass im Hintergrund Sachen gelaufen sind, die ich überhaupt nicht verstanden habe, ob das Zeitdruck war oder sonst was, warum der unbedingt jetzt da raus musste. Es gab keinen Grund, aus tiermedizinischer Sicht, ihn nicht nochmal vorsichtig, stufenweise mit Blockierung vorne zu versuchen zu entladen.
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10: Bei einem schweren Quad-Unfall in der Nähe von Laubach im Rhein-Hunsrück-Kreis sind gestern Nachmittag 2 Männer verstorben. Ein Jogger hatte sie an einem Feldweg gefunden, allerdings kam für sie laut Polizei jede Hilfe zu spät. Sie waren wohl neben dem Weg gegen einen Baum gekracht. Warum ist im Moment noch unklar? Sabine Koppers, Laubach.
11: Erneut ist Geduld gefragt für alle, die zwischen Ludwigshafen und Mannheim pendeln. Noch bis nächste Woche Freitag ist die Auffahrt zur Konrad-Adenauer-Brücke dicht und entsprechend die Brücke aus Richtung Ludwigshafen für Autos und Lkw nicht befahrbar. Fußgänger und Radfahrer sind davon nicht betroffen. Eine Umleitung über die B44 und die Kurt-Schumacher-Brücke ist eingerichtet. Thomas Stüber, Ludwigshafen.
7: Und die gute Nachricht kommt aus Rheinhessen. Mehr als 20 Millionen Euro investiert die Mainzer Verkehrsgesellschaft in den Straßenbahnverkehr. Etwa die Hälfte der Summe steuert das Land bei. Verkehrsministerin Eder übergibt heute Mittag den Förderbescheid. Mit dem Geld sollen Gleise und Fahrleitungen in Bretzenheim und Hechtsheim erneuert werden. Viele Anlagen dort sind bereits über 40 Jahre alt. Das waren die RPR1 Nachrichten um 8 Uhr. Mehr Themen aus der Region gibt es wieder um halb.
1: Guten Morgen in die Autos, gleich 4 Minuten nach 8. Wir schauen mal auf euren Weg zur Arbeit. Lasst euch da bitte nicht blitzen. Die Blitzer stehen in Bad Kreuznach, im Ortega-Weg, in Koblenz, in der August-Horch-Straße und in Liebenscheid im Westerwaldkreis, in der Hauptstraße, das Ganze hier bei Tempo 50. Die aktuellen Staus und Gefahrenmeldungen. A61 Ludwigshafen-Koblenz zwischen Waldlaubersheim und der Erbacher Talbrücke. 5 Kilometer Stau, dauert eine Dreiviertelstunde länger. Die 61 Koblenz-Köln zwischen Wehr und der Raststätte Brohltal-Ost. Hier Gegenstände auf der Fahrbahn. Dann der Blick auf die A643 Mainz-Wiesbaden. Zwischen dem Dreieck Mainz und der Schiersteiner Straße 5 Kilometer stockender Verkehr. Plant hier mal 20 Minuten mehr Zeit ein. Und wir schauen mal in den Kreis Mainz-Bingen in Wald-Algesheim. Brennt eine Doppelhaushälfte. Es kommt zu Rauchentwicklung, Geruchsbelästigung. Feuerwehr ist im Einsatz. Trotzdem bitte haltet Fenster und Türen geschlossen. Und natürlich, wenn ihr noch was sehen solltet, ein Stau, ein Unfall, ein Blitzer, meldet's kostenlos. Wir helfen uns ja gegenseitig. Anrufen oder WhatsApp-Sprachnachricht schicken an die 0800 8 und 3x die 62. Eine gute Fahrt euch.
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0: Morgen. Hallo.
1: Servus, grüß dich und hallo.
0: Na, jetzt noch so fröhlich, aber gleich kriegt er seinen nächsten Matcha. Der Selbstversuch.
1: Jetzt schon
0: Matcha soll gegen Pollenallergie helfen. Gleich 10 nach 8.
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0: Das waren eure Tipps heute früh hier bei RPR1 gegen Heuschnupfen.
1: Jeden Tag einen Löffel Schwarzkümmelöl.
2: Also ich habe mal gehört, dass man sich Vaseline unter die Nase schmieren soll, dass die Pollen nicht ganz in die Atemwege gelangen.
3: Also ich bin ganz ehrlich, während der Corona-Zeit, ich musste wirklich keine Allergietabletten einnehmen oder sonstiges, sondern ganz einfach die Maske hat echt gut geholfen. Wirklich, also es war mega.
0: Ja, 8:11. Guten Morgen, Rheinland-Pfalz. Hier ist RPR1. Wir sind Laura Nowak, Ben Salzner und Azubine Soli.
4: Hallo.
0: Und Ben hat sich an diesem Montagmorgen dazu bereit erklärt.
4: Nein, da muss ich wieder dazwischen grätschen. Ich wurde von euch beiden dazu bereit erklärt.
0: Ist ja im Prinzip das Gleiche. Auf jeden Fall hat Ben einen anderen Tipp getestet für uns alle. Azubine Soli.
5: Ja, eine neue Studie besagt, Matcha hilft gegen Heuschnupfen. Und ich habe Ben babamäßigen Matcha heute früh serviert.
0: Ja, ja. 6 Gläser waren es bis jetzt. Und Rheinland-Pfalz, wir kommen zur Auflösung. Hört mal hin. Ja. Nichts. Es hat offenbar funktioniert.
4: Um ehrlich zu sein, es hat schon was ausgelöst. Es hat einmal durchgeschlagen, weil
0: ja,
4: so viel Matcha am Morgen, bevor ich gefrühstückt habe, mein Magen
0: Aber
4: ist ja
0: Ben,
4: eh nicht der härteste.
0: Ben, hast du niesen müssen? Nein.
4: Nein.
0: Und deswegen würde ich sagen, Azubine Soli?
5: Ja.
0: Darauf stoßen wir doch an,
5: oh,
0: oder?
5: Ja.
0: Ja. Cheers. Muss
4: ich noch einen trinken? Ihr habt doch wirklich den.
5: Lecker, lecker.
4: Ja. Also halten wir fest, ich niese nicht mehr, ich genieße nur noch, ja? Das ist doch genießen statt niesen.
5: Klasse.
4: Ich glaube ja nicht, dass das was bringt, wirklich.

0: Und ja, wir lieben den Mai. 20 Minuten nach 8, hier ist RPR1. Diese Woche normal arbeiten, danach die Woche ist Himmelfahrt. Dann kommt ja Pfingst mit Pfingstmontag. Dann haben wir nochmal von Leichnam.
1: Ja.
0: Also, so viel müssen wir gar nicht arbeiten.
1: Der Salzner, ne, wieder kommt aus dem Urlaub, guckt direkt wieder, wann der nächste freie Tag ist.
0: Richtig, weil im Urlaub merkt man ja immer erst, was wirklich zählt.
1: Urlaub.
0: Richtig. Und was ja auch noch passiert, Laura?
1: Die Benzinpreise, endlich billiger, oder? Oh, ist das so krass, irgendwie wieder zu sehen. Mal wieder eine 1 auf den Tanksäulen. Man guckt auch einfach mal drauf, wenn man vorbeifährt. Weiß nicht, ob ihr es heute Morgen auch schon gesehen habt. Ida Oberstein zum Beispiel, Shell Mainzer Straße 1,98. Oh. Da machst du da aber doppelt voll, oder?
0: Noch ein Auto kaufen, das ist not. Oder in der Pfalz, in Freiensheim auch 1,98 der Diesel. Das ist schon okay. Das ist ja wie Weihnachten und Ostern zusammen, oder?
1: Ja, im Prinzip ist es nicht okay, aber es fühlt sich gerade nach den Preisen an wie okay.
0: Ja, wenn ihr irgendwo an einer günstigen Tanke vorbeikommt, ihr denkt dran, wir helfen uns ja gegenseitig hier in Rheinland-Pfalz. Euer Tanktipp gerne per WhatsApp-Sprachnachricht an die 0800 8 und 3 mal die 62.

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8: Einen schönen Montag, hier ist RPR1, ja schön, zwischendurch auf jeden Fall heute, ne Azubine?
9: Ja, ich würde sagen, so eine 6 von 10 ist es heute, ja? Ja, so ein bisschen Sonne haben wir, aber auch ein paar Wolken.

0: Wolken und hier und da kann es auch mal ganz kurz nass sein, bei bis zu 23 Grad.
1: Ja, aber Regen tut ja auch mal wieder ganz gut. Der Natur und die Autos sind ja voll mit Blütenstaub. Auch das wird dann wieder sauber gewaschen. So. Die Terrassen, die Balkone in Rheinland-Pfalz. Also eigentlich können wir uns nur freuen. Ne?
0: Eigentlich 10 von 10.
1: Das wollte ich hören.
0: Aktuell in Haslach in der Pfalz schon 16 Grad, in Mähren in der Vulkaneifel 12 und in Betzdorf im Kreis Altenkirchen 13 Grad.
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3: Guten Morgen, ich bin Tanja Ludwig und das sind die Themen um 8:30. Bundeskanzler Merz hat sich wenig überrascht vom US-Truppenabzug in Deutschland gezeigt. Er sagte bei Karin Mioska, da ist alles nicht neu. Wie stark die Standorte in Rheinland-Pfalz betroffen sind, ist unklar. Ministerpräsident Schweizer rief die Bundesregierung zur Unterstützung auf. In dieser Woche sollen weitere Stationen auf dem Weg zu einer neuen Landesregierung in Rheinland-Pfalz erfolgen. CDU und SPD wollen das künftige Kabinett vorstellen. Möglicherweise wird auch der Koalitionsvertrag unterzeichnet. Dafür gibt es aber noch keinen festen Termin. In Düsseldorf beginnt am Vormittag der Prozess um sogenannte Politiker-Todeslisten. Auf der Anklagebank sitzt ein 49-Jähriger aus der rechten Szene in Dortmund, der im Darknet zu Anschlägen auf bekannte Politiker aufgerufen haben und dort personenbezogene, sensible Daten potenzieller Opfer veröffentlicht haben soll. Ihm wird auch Terrorfinanzierung vorgeworfen.
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4: Mit Sabine Koppers, guten Morgen. Ein Waldbrand in unwegsamem und steilem Gelände im Kreis Altenkirchen hat am Wochenende für einen Großeinsatz der Feuerwehr gesorgt. Insgesamt waren dabei in der Nähe von Friesenhagen 350 Feuerwehrleute und weitere Helfer im Einsatz. RPA 1 Reporter Martin Sauter.
5: Die Flammen konnten zwar schon am späten Freitagabend unter Kontrolle gebracht werden, auch mit Hilfe eines Polizeihubschraubers, der Löschwasser abwarf. Trotzdem waren Feuerwehr, THW, Polizei und weitere Hilfsorganisationen aus dem Norden von Rheinland-Pfalz und dem angrenzenden NRW auch am Samstag noch den ganzen Tag im Einsatz, um Bodenfeuer und Glutnester zu löschen. Insgesamt brannte eine Fläche von rund 4 Hektar ab. Die Brandursache ist noch unklar.
4: Gute Nachricht aus dem Ahrtal. Der Wiederaufbau der bei der Flut zerstörten Brücken kommt weiter voran. An der neuen Landgrafenbrücke in Bad Neuenahr starten jetzt die sogenannten Restarbeiten. Sie ist eine der wichtigsten Verbindungsachsen in der Stadt. Einer Sprecherin zufolge soll sie besonders robust und wartungsarm sein. Im Herbst soll sie freigegeben werden. Ein illegales Autorennen hat am Samstag die Polizei in Kerpen auf den Plan gerufen. Zeugen hatten zwei Audi dabei beobachtet, wie sie auf der Erftalstraße nebeneinander herrasten. Die Fahrer konnten später gestoppt und ihre Führerscheine sichergestellt werden. Einer leistete Widerstand, es wurde aber niemand verletzt.
1: Immer um 9:30 die RPR1 Regionalnachrichten. 8:32 haben wir's. Guten Morgen in die Autos. Micha hat einen Blitzer für uns, der steht wo?
6: Auf der B51 Richtung Trier. Estricher Hof, bekannte Stelle, das ist 70.
1: Und funktioniert er? Hast du gecheckt?
6: Nee, ich habe nur von der anderen Seite gesehen. Also okay. Ich bin gerade vorbeigefahren.
1: Also du bist nicht reingefahren, das ist doch schon mal ganz gut.
6: Nee.
1: Wunderbar. Micha, dann danke fürs Bescheid geben und eine gute Fahrt dir noch, gell?
6: Danke. Ciao.
0: Tschüss.
1: Außerdem Fuß vom Gas in Bad Kreuznach nach dem Ortegaweg in Koblenz in der August-Horch-Straße und ein weiterer Blitzer steht im Westerwaldkreis in Liebenscheid in der Hauptstraße. Die aktuellen Staus und Gefahrenmeldungen. Los geht's auf der A6 Kaiserslautern-Mannheim zwischen Enkenbach-Alsenborn und Wattenheim. Hier ein kaputtes Auto. Dann nochmal die A6 Kaiserslautern-Heilbronn zwischen dem Kreuz Frankenthal und dem Firnheimer Dreieck. 7 Kilometer Stau. Hier dauert's eine Stunde länger. Die A60 Mainz-Rüsselsheim zwischen Mainz-Laubenheim und dem Rüsselsheimer Dreieck. 4 Kilometer Stau. Plant man eine Viertelstunde mehr Zeit ein. Die A61 Ludwigshafen-Koblenz zwischen Stromberg und der Erbacher Talbrücke. Hier 2 Kilometer stockend. Da seid ihr aber in 5 Minuten durch. Wir bleiben auf der 61 Koblenz-Köln zwischen Wehr und der Raststätte Brohltal-Ost. Hier Gegenstände auf der Fahrbahn und nach wie vor bitte Vorsicht im Kreis Mainz-Bingen in Waldalgesheim. Da brennt ja eine Doppelhaushälfte. Feuerwehr ist im Einsatz, aber Rauchentwicklung, Geruchsbelästigung. Hier im Prinzip wie im Studio. Wenn wir das Fenster zumachen. Ah. Ich darf in die Lüften hier. Heißt für euch in Waldalgesheim, bitte am besten die Fenster und Türen geschlossen halten. Das soll es gewesen sein. Euch allen eine gute und sichere Fahrt.
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7: Sag mal, hast du gerade gesagt, dass wir eine Geruchsbelästigung wären?
1: In das Studio, wenn es hier die Fenster zu sind, ich nicht aufmachen
0: das
1: darf.
0: Das liegt an dir,
1: wie
0: Ben.
1: Puma-Kevin.

0: Cobra. No fighting, no. Und Wyclef Jean mit Hipstone Lie. Ja.
1: Shakira, Shakira!
0: Kann ich nach der Schwangerschaft bestätigen, Hipstone Lie? Ich muss aber, also ich weiß nicht, ob das andere Mamas kennen. Ich habe gar nicht in der Schwangerschaft so zugenommen. Aber jetzt, nach der Schwangerschaft, du hast ja nur Hunger. Du hast ja die ganze Zeit Hunger. Kennt das jemand?
2: Eben sagst du das, kenne ich ja, natürlich. Ja.
3: Ich habe auch Hunger, ohne schwanger zu sein. Aber.
4: Sollen wir zum Bäcker gehen vielleicht?
0: Ja.
4: Sehr gut.
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3: Das Einzige, was sie fragt, sind die Bällchen. Was geht?
0: Morgen, hallo.
3: Ich bin die Azubine Shirin. Ja. Hier, mein nicer Button. Ich lerne noch. Was willst du snacken, Cutie?
0: Ich hätte gerne ein Latte Macchiato und ein Fleischkäsebrötchen, bitte.
3: Mach ich dir.
0: Warum ist denn alles so schwarz heute? Schwarzer Fleischkäse, schwarze Croissants.
3: Girl, Sprit ist so günstig. Unter 2 Euro.
0: Ah.
3: Und deswegen habe ich überall Benzin rein.
1: Azubinche, bitte, was hast du gemacht?
3: Ja, Frau Schiffin, hab bei TikTok gesehen, dass es jetzt in Dubai schwarzes Benzineis gibt. Deshalb heute auch bei uns alles mit Benzin drinne. Auch dein Fleischkäse, Girl.
0: Dann
1: dieses Mal besser nicht in der Mikrowelle warm machen.
3: Zu spät. So. Für den Becher.
0: Laura.
3: Dann hier dein Latte.
0: Danke.
3: Ich küsse dein Herz und packe jetzt auch gerne auf TikTok.
1: Hier riecht's verkohlt.
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0: One thing leads to another. Hier ist RPR 1 mit dem besten Musikmix für Rheinland-Pfalz. Um jetzt 14 Minuten vor 9. Achtung, Verwechslungsgefahr. Das war nämlich Musik von Nesta. Und der gemeine Fußballfan, der wird jetzt denken, was? Alessandro Nesta macht jetzt Musik? Der ehemalige italienische Nationalspieler, der an der Seite von Paolo Maldini auch beim AC Milan verteidigte.
1: Ah, der.
0: Genau, das der. Der mit den schwarzen langen Haaren.
1: Ja, richtig, ja, und genau. Der Nase.
0: Ja, genau.
1: Und den Augen.
0: Nase, Mund hatte der auch noch.
1: Oh.
0: Er war es aber gar nicht. Nesta, eine 22-jährige Künstlerin aus Norwegen, geht da schon ultra durch die Decke und so langsam schwappt der Hype auch dann rüber zu uns nach Deutschland. Grandiose Stimme, muss man sagen.
2: Gibt es nicht auch Autos, die Nesta heißen?
1: Oh, weiß ich jetzt
0: aber
1: nicht.
0: Aber es gibt Vögel, die Nesta bauen.
1: What is love? Wow. Alter. Nesta!

0: Guten Morgen zurück im Arbeitsleben. Eine normale Woche liegt vor uns. Es ist Montag und wir begleiten euch mit dem besten Musikmix für Rheinland-Pfalz. Ein Song aus unserem Leben. Und sanfte Töne von Joe. Ein Hit von heute auch dabei, gleich nach 9.
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0: Das RPA1 Rheinland-Pfalz-Wetter startet ruhig und im Vormittag, wir kriegen jetzt die Sonne immer mal wieder zu sehen. Es bleibt meist trocken bei Temperaturen bis zu 23 Grad. Mähren in der Vulkaneifel meldet aktuell 13, Sausenheim im Kreis Bad Dürkheim 17, genauso in Oberfell an der Mosel. Und der RPA1-Wettertrend, morgen dann wechselhafter, wieder mehr Wolken und es kann auch wieder Regen geben.
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8: Das sind die Themen um 9 Uhr. Trotz Tankrabatt Ärger über geringeren Rückgang der Benzinpreise. Und Ermittlungen nach Reizgasattacke auf Kerwe im Kreis Bad Kreuznach.
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8: Ich bin Tanja Ludwig. Guten Morgen. Am vierten Tag des Tankrabatts zeigt sich, die Preise an den Zapfsäulen sind gesunken, aber nicht so stark wie erhofft. Der Liter Diesel kostete heute Morgen vielerorts etwas unter 2 Euro. Super E10 war rund 5 Cent billiger als gestern. SPD-Fraktionschef Mirsch sieht den Tankrabatt zwar nicht als gescheitert an, betonte aber im Frühstart von RTL und NTV,
9: und deswegen bin ich überhaupt nicht zufrieden mit dem, was wir da jetzt erleben. Wir haben das Bundeskartellamt ja auch in die Lage versetzt, einzugreifen. Wir haben leider auch erste Gerichtsentscheidungen, die bestimmte Dinge verwehrt haben. Insofern müssen wir das jetzt mit dem Bundeswirtschaftsministerium zusammen auswerten und gegebenenfalls nachschärfen, denn das kann man sich nicht gefallen lassen.
8: Bundeskanzler Merz geht nicht davon aus, dass Deutschland von den USA die zur Verteidigung wichtigen Tomahawk-Raketen bekommt, die der Vorgänger von US-Präsident Trump Biden versprochen hatte. Die Amerikaner hätten im Moment selbst nicht genug, sagte Merz bei Karin Mioska. Dass Trump die Zahl der US-Truppen in Deutschland reduzieren will, kommt für Kanzler Merz wiederum nicht überraschend. Das sei nicht neu und werde ein bisschen zugespitzt, so der CDU-Chef. Was der Abzug von 5000 Soldaten für die Standorte in Rheinland-Pfalz bedeutet, ist bislang unklar. Auf einem niederländischen Kreuzfahrtschiff im Atlantik sind 3 Menschen gestorben, die vermutlich mit dem Hunter-Virus infiziert waren. Laut Weltgesundheitsorganisation gibt es 3 weitere Erkrankte. Eine Person wird demnach in Südafrika intensiv medizinisch betreut. Das Hunter-Virus kann beim Kontakt mit Ausscheidungen von Nagetieren übertragen werden und Fieber und schwere Atemwegserkrankungen auslösen. Infektionen von Mensch zu Mensch sind eher selten.
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10: Das waren richtig unschöne Szenen auf der Rüdesheimer Kirmes im Kreis Bad Kreuznach. Menschen, die weinen, husten, manche sich sogar übergeben müssen. Ein Unbekannter hatte Reizgas versprüht und damit insgesamt 26 Menschen verletzt. Die Polizei bittet jetzt Gäste, die Samstagnacht Fotos oder Videos gemacht haben, diese für die Ermittlungen zur Verfügung zu stellen. Maike Fuhrmann, Rüdesheim.
11: Der größte Feind des Parktickets ist der Magnet. Zumindest in Bitburg, denn da melden sich immer wieder Autofahrer, weil sie nicht mehr aus den Parkhäusern oder Tiefgaragen rauskommen. Das Problem, irgendwas Magnetisches hat die Daten auf dem Parkticket gelöscht. Eine wirkliche Lösung gibt's nicht. Stattdessen sagt die Stadt, bitte Parktickets einfach woanders aufbewahren und nicht zum Beispiel in Handtaschen mit Magnetverschluss. Sebastian Hoffmann, Bitburg.
8: Und die gute Nachricht kommt aus der Südwestpfalz. In 2 Brücken werden Hochzeitspaare beschenkt. Alle, die beim Standesamt Ordnungsamt ihre Trauung anmelden, erhalten eine Präsenttüte vom örtlichen Händlerverband. Darin enthalten Gutscheine und Angebote aus der Zweibrücker Geschäftswelt, etwa Rabatte für Friseurleistungen oder Trauringe bis hin zu Fotos oder Blumen. Das soll zeigen, dass Brautpaare für den schönsten Tag ihres Lebens viele Dinge auch direkt vor Ort besorgen können. Das waren die APR1 Nachrichten um 9 Uhr. Mehr Themen aus der Region gibt es wieder um halb.
0: Ein aktueller Blitzer steht im Westerwald in Liebenscheid in der Hauptstraße. Wir haben viel Verkehr heute auf der A5 Darmstadt-Heidelberg zwischen Hemsbach und Hirschberg. Wird ein Unfall aufgenommen. Ihr werdet an der Unfallstelle vorbeigeführt. Da sind 4 Kilometer Stau. Ihr braucht eine halbe Stunde länger. In Waldalgesheim im Kreis Mainz-Bingen, da brennt eine Doppelhaushälfte in der Ortslage. Es kommt da zur Rauchentwicklung. Die Feuerwehr ist im Einsatz. Am besten Fenstertüren geschlossen halten und die Lüftungsanlagen aus. A6 Heilbronn-Mannheim zwischen Kreuz-Walldorf und Mannheim-Schwetzingen 4 Kilometer Stau. A6 Kaiserslautern-Heilbronn zwischen Kreuz-Frankenthal und Viernheimer-Dreieck 8 Kilometer. Und die A67, das ist quasi zwischen der Auffahrt Lorsch und Darmstädter Kreuz 5 Kilometer Stau. Mannheim-Darmstadt, da braucht er auch 20 Minuten länger. Euch allen da, wo es geht, eine gute und sichere Fahrt.
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0: Einen wunderbaren Start in die neue Arbeitswoche. Ich bin Kunze, hallo.
12: Tschüss.

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1: Tiffany Harris, Vertigo.
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Neue Woche, neues Glück. Ja, geht es neu an, macht es wie Ed Sheeran, der auch sagt, es ist nie zu spät für einen Neuanfang und hat sich komplett die Haare abrasiert, ja, um einfach diesen Neuanfang auch optisch zu zeigen, weil so viele neue Dinge gerade bei ihm laufen. Vielleicht ist es bei euch auch so oder zumindest geht ihr es einfach an, vielleicht ohne die Haare komplett so radikal abzurasieren. Das muss ja nicht sein, man kann ja auch mental neu anfangen.

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3: Mit Sabine Koppers, guten Morgen. Ein Waldbrand in unwegsamem und steilem Gelände im Kreis Altenkirchen hat am Wochenende für einen Großeinsatz der Feuerwehr gesorgt. Insgesamt waren dabei in der Nähe von Friesenhagen 350 Feuerwehrleute und weitere Helfer im Einsatz. RPA 1 Reporter Martin Sauter.
4: Die Flammen konnten zwar schon am späten Freitagabend unter Kontrolle gebracht werden, auch mit Hilfe eines Polizeihubschraubers, der Löschwasser abwarf. Trotzdem waren Feuerwehr, THW, Polizei und weitere Hilfsorganisationen aus dem Norden von Rheinland-Pfalz und dem angrenzenden NRW auch am Samstag noch den ganzen Tag im Einsatz, um Bodenfeuer und Glutnester zu löschen. Insgesamt brannte eine Fläche von rund 4 Hektar ab. Die Brandursache ist noch unklar.
3: Gute Nachricht aus dem Ahrtal. Der Wiederaufbau der bei der Flut zerstörten Brücken kommt weiter voran. An der neuen Landgrafenbrücke in Bad Neuenahr starten jetzt die sogenannten Restarbeiten. Sie ist eine der wichtigsten Verbindungsachsen in der Stadt. Einer Sprecherin zufolge soll sie besonders robust und wartungsarm sein. Im Herbst soll sie freigegeben werden. Ein illegales Autorennen hat am Samstag die Polizei in Kerpen auf den Plan gerufen. Zeugen hatten zwei Audi dabei beobachtet, wie sie auf der Erftalstraße nebeneinander herrasten. Die Fahrer konnten später gestoppt und ihre Führerscheine sichergestellt werden. Einer leistete Widerstand, es wurde aber niemand verletzt.
1: Immer um 9:30 die RPA 1 Regionalnachrichten. Michael, du hast einen Blitzer für uns. Bitte, wo?
5: B41 zwischen Bad Sobernheim Richtung Bad Kreuznach. In der Höhe Weinsheim, ohne im Stich, bis Berg runter geht. Da ist 120, da stehen sie.
1: Alles klar, danke fürs Melden. Auf der A5 Karlsruhe-Heidelberg zwischen Krona und Waldorf-Wiesloch ein 4 Kilometer Stau. In der Gegenrichtung am Kreuz Waldorf in der Überleitung zur A6 Richtung Heilbronn, da liegt ein Wagenheber auf der Fahrbahn. Bitte aufpassen. A6 Kaiserslautern Richtung Heilbronn zwischen Kreuz Frankenthal und Viernheimer-Dreieck 6 Kilometer Stau. Ihr braucht da 20 Minuten länger. Und A67 Darmstadt-Mannheim zwischen Darmstädter Kreuz und Rastplatz Jägersburger Wald 3 Kilometer Stau. Die A659 Weinheim-Viernheim zwischen Viernheim-Ost und Viernheimer Kreuz wird ein Unfall aufgenommen. In Richtung Viernheim ist die Strecke gesperrt. Aktuell 2 Kilometer Stau. Da wo es geht, allen eine gute und sichere Fahrt.
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0: Einen wunderschönen Montagmorgen. Ich hoffe, ihr seid immer noch in dieser Stimmung vom Wochenende, vom langen Feiertagswochenende. Nehmt das mit zur Arbeit, falls ihr mal ankommt, weil es ist wieder viel los auf den Straßen. Anscheinend sind immer weniger Menschen im Homeoffice. Wir wollen uns schon mal gedanklich so ein bisschen um den Urlaub bemühen, weil es gibt ja also sehr viele Organisationen, sehr viele Vereine, die im Sommer mit den Kindern in Urlaub fahren, ne? Und das ist ja was für die Gemeinschaft. Zum einen möchte ich euch da jetzt vorstellen vom Kinder- und Jugendtheater Speyer, die Nicole Schneider. Erzähl mal, was da ansteht.
1: Wir bieten seit 2009 Theaterfreizeiten an und alle paar Jahre fahren wir in Urlaub mit 20 Familien. Wir fahren so in Urlaub, wie es sich unsere Kinder immer gewünscht haben, und ich glaube, es ist was ganz Besonderes. Und dieses Jahr ist es wieder soweit. 2018 waren wir schon mal in der Bretagne, da wo wir auch jetzt hinfahren. Da ist es einfach wunderschön. Wir haben einen total schönen Campingplatz und wir haben ein Angebot. Wir sind 2 Wochen dort. Wir haben kleine Zirkuszelte und wir bieten in diesen Zelten, also es gibt immer ein Gemeinschaftszelt, wo man sich treffen kann, wo auch Frühstück stattfindet. Und abends kann man sich da treffen. Und ansonsten bieten wir da dieses Mal Workshops an. Einmal für Kinder, einmal für Erwachsene.
0: Ja, und die Familien, bringen die dann ihren Wohnwagen mit oder auch ganz normal zelten oder wie?
1: Wir haben immer Plätze, wo man sowohl ein Mobile Home mieten kann oder mit dem Womo kommen kann oder zelten kann. Sprich, es ist für jeden Geldbeutel etwas dabei.
0: Okay, und wen wollt ihr mit dem Angebot jetzt ansprechen? Natürlich, denke ich mal, junge Familien, die auch theaterbegeistert sind.
1: Ja, ich sage jetzt mal, Theater spielen tut man bei uns im Kinder- und Jugendtheater ab 7.
0: Das ist ja schon schön, wenn ich mir das vorstelle, da in der Bretagne, und die Kinder haben trotzdem eine Aufgabe, aber auch nicht so viel, sodass noch ein bisschen Zeit für die Familie ist, weil wir ja oftmals immer vor dieser Frage stehen, ja, wo können wir denn diesen Sommer hinfahren? Genau. Und da das ein bisschen zu verbinden, dann haben wir ja oft auch, es ist langweilig, ja, vielleicht können ja dann auch die Erwachsenen in der Zeit noch was machen für sich, und jeder hat, kommt auf seine Kosten.
1: Das ist einfach toll. Ich sage jetzt mal, meistens gehen aus diesen Freizeiten auch Freundschaften raus. Ob jetzt bei den Eltern, ist einfach mal was anderes.
0: Also ich finde, das klingt toll, das klingt nach Abenteuer, das klingt auch trotzdem nach ganz viel Entspannung. Also wie kann ich denn da jetzt dabei sein, wenn ich sage, ja, ich würde da gerne mit meiner Familie hin, ich würde da gerne mitmachen?
1: Dann gehst du auf unsere Homepage, Kinder, also www.theater-speyer.de.
0: Dann wissen alle Bescheid, wo sie sich anmelden sollen. Dann wünsche ich euch eine super Freizeit in der Bretagne und viel Glück all denjenigen, die versuchen, da auch mitzukommen.

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6: Madonna. Ihr kennt's, Hang Up, ein Song aus unserem Leben und Alex Warren. Ah, das ruft, der Fever Dream. Das ist der beste Musikmix für Rheinland-Pfalz. Gleich nach 10.
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6: Das RPR 1 Rheinland-Pfalz-Wetter ist heute ruhig gestartet, wobei wir im Laufe des Tages jetzt eher mehr Wolken bekommen als Sonne. Trotz der maximal 23 Grad. Es kann hin und wieder auch ein bisschen Regen runterkommen. Aktuell gemessen in Kirchham-Bolanden im Donnersbergkreis 19 Grad. Kestert im Rhein-Lahn-Kreis meldet 20 und Bingen auch. Der RPR 1 Wettertrend. Es bleibt mäßig warm die nächsten Tage. Morgen kommen aber schon dann auch wieder die ersten Regenschauer runter.
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11: Das sind die Themen um 10 Uhr. Kritik an Tankrabatt und Kontrollen an Grenze zwischen Rheinland-Pfalz und Luxemburg werden gelockert.
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11: Ich bin Yannis Tirakis. Schönen guten Morgen. SPD-Fraktionschef Mirsch zeigt sich unzufrieden mit der Umsetzung des Tankrabatts. Er sagte im Frühstart von RTL-NTV, das könne man sich nicht gefallen lassen. Die Preise seien in den letzten Tagen gefallen, aber nicht so stark, wie er hofft. Sie würden sich das jetzt genau ansehen.
12: Wir werden uns als erstes angucken müssen, sind die Befugnisse des Kartellamts ausreichend? Wie gesagt, bestimmte Unterlagen durften angeblich jetzt nicht eingesehen werden. In diesen Fällen müssen wir uns jetzt angucken. Und wir haben Verstöße, beispielsweise auch gegen die 12-Uhr-Regel. Da gibt es Bußgelder, die können richtig hoch sein. Und ich erwarte von den Behörden, dass sie die auch verhängen.
11: Die iranische Militärführung hat den USA gedroht und reagiert damit auf eine Ankündigung von US-Präsident Trump. Der schrieb auf seiner Online-Plattform, dass heute eine Aktion gestartet werden soll, bei der Schiffe, die durch die Blockade der Meerenge von Hormuz feststecken, eskortiert werden sollen. Der Kommandeur der zentralen Militärführung sagte darauf laut der Nachrichtenagentur Tasnim, man werde jede ausländische Streitmacht angreifen, die sich der Straße von Hormuz nähert. Gute Nachrichten für die Fußball-Bundesliga der Frauen. Trotz des Streits mit dem DFB um Zukunftsfragen soll enorm investiert werden. Zwischen 700 und 800 Millionen Euro sollen in den nächsten 8 Jahren ausgegeben werden, sagte die Präsidentin der Frauen-Bundesliga Katharina Kiel dem Kicker. Der DFB wollte in diesem Zeitraum ursprünglich 100 Millionen Euro in eine gemeinsam geplante GmbH mit den 14 Erstligisten investieren. Diese war zuletzt zweimal geplant. geplatzt.
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13: An der rheinland-pfälzisch-luxemburgischen Grenze soll es künftig wieder etwas entspannter zugehen. Die Kontrollen werden gelockert, hat Bundesinnenminister Alexander Dobrindt versprochen. Dazu werde jetzt der Parkplatz Markusberg an der A64 umgebaut, damit er für flexible Kontrollen genutzt werden kann. Die bisherigen festen Kontrollen hatten immer wieder für Staus im Grenzverkehr gesorgt. Olaf Holzbach aus Trier.
11: Und die gute Nachricht kommt aus dem Ahrtal. Der Wiederaufbau der bei der Flutkatastrophe zerstörten Brücken kommt weiter voran. An der Ende letzter Woche eingehobenen Landgrafenbrücke in Bad Neuenahr starten jetzt die sogenannten Restarbeiten. Ab Herbst soll sie dann befahrbar sein. Die Brücke ist eine der wichtigsten Verbindungsachsen im Zentrum von Bad Neuenahr. Das waren die RPR1 Nachrichten um 10 Uhr. Mehr Themen aus der Region gibt's wieder um halb.
6: Wir schauen auf die Straßen zum aktuellsten Blitzer und der befindet sich in Mainz in der Erzberger Straße. Staus und Behinderungen auf der A1 Köln-Koblenz zwischen Dreieck Erftal und Kreuz Bliesheim 3 Kilometer stockend. A3 Köln-Frankfurt zwischen Rastplatz Logebachtal und Neustadt wie 2 Kilometer Stau, ihr braucht hier 40 Minuten länger. Auf der A6 Kaiserslautern-Heilbronn zwischen Frankenthal und Viernheimer Dreieck 4 Kilometer Stau. A59 Bonn-Köln zwischen Spich und Flughafen 6 Kilometer stockend. A61, das ist Köln-Koblenz zwischen Zwisthal und Kreuz-Meckenheim 2 Kilometer stockend. 2 Kilometer Stau auf der A659 Weinheim-Viernheim zwischen Viernheim-Ost und Viernheimer Kreuz wird ein Unfall aufgenommen. Hier ist in Richtung Viernheim die Strecke gesperrt. Und die B417, die Wiesbaden, die ist zwischen Görsroth und Ehrenbach gesperrt. Also da ist immer wieder abwechselnd frei. Die Polizei regelt den Verkehr, weil es da einen Unfall gegeben hat. Und zwischen Ludwigshafen und Mannheim, da ist ja die Auffahrt zur Konrad-Adenauer-Brücke dicht. Entsprechend die Brücke für die Autos und LKWs nicht befahrbar. Der Verkehr wird da über die Kurt-Schumacher-Brücke umgeleitet. Auch ein Umweg über die Theodor-Heuss-Brücke auf der A6 oder die Rheinbrücke bei Speyer wird da empfohlen. Euch allen eine gute und sichere Fahrt.
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6: Jetzt hatten wir doch so ein mega Wochenende, ja, mit Sonnenschein ohne Ende, ja. So könnte es ja weitergehen, wäre da jetzt nicht irgendwie dieser große Wetterumschwung. Wir reden gleich mit unserem Wetterexperten Dominik Jung.

0: Aber Waba, James Young, hier ist RPA1 bei der Arbeit mit Kunze. Schön, dass ihr mit dabei seid. Und Wetterexperte Dominik Jung, du hast es doch auch gefeiert die letzten Tage, oder?
1: Das war ja ein geiles Wochenende gewesen bei uns in Rheinland-Pfalz. Sommerwetter Anfang Mai bis zu 28 Grad in Bad Kreuznach und Worms. Was für Spitzentemperaturen. Heute wird es nicht mehr ganz so warm. Heute Morgen, da hat man auch das Gefühl, das könnte ein ganz schöner Tag werden. Es begann ja auch bisher sehr schön mit viel Sonnenschein, aber zum Nachmittag ziehen von Frankreich verstärkt Schauer und Gewitter auf. Und vor allem der Norden von Rheinland-Pfalz bleibt wechselhaft heute Nachmittag, heute Abend und auch die nächsten Tage. Also es ist eher so ein bisschen durchwachsen, die Temperaturen anfangs um 20 Grad noch morgen und am Mittwoch. Donnerstag eine kurzzeitig deutliche Abkühlung auf unter 15 Grad vorübergehend. Aber der Wettertrend zeigt zumindest zum Freitag, Samstag, Sonntag, also Richtung Wochenende, wieder eine Aufwärtsbewegung bei uns im Land. Das heißt, da wird es wohl ganz freundlich werden mit Temperaturen über 20 Grad. Insgesamt eine richtig schöne Achterbahnfahrt.
0: Wunderbar. Und wenn ihr Clock Clock Live erleben wollt, dann jetzt noch auf Instagram gehen. Wir verlosen.

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8: Mit Sabine Koppers, guten Morgen. Die Polizei sucht immer noch nach der Ursache für den großen Waldbrand am Wochenende im Kreis Altenkirchen und bittet deshalb auch um Zeugenhinweise. Bei Friesenhagen waren rund 4 Hektar Wald an einem Steilhang abgebrannt. 350 Feuerwehrleute und weitere Helfer aus dem Norden von Rheinland-Pfalz und dem angrenzenden NRW waren Freitag und Samstag im Großeinsatz, bis auch die letzten Glutnester gelöscht waren. Für den Koblenzer Oberbürgermeister David Langner startet heute faktisch seine zweite Amtszeit. Nach seiner offiziellen Einführung am Donnerstag ist heute sein erster offizieller Arbeitstag.
9: Dinge umzusetzen, mit Tatkraft unterwegs zu sein, das ist das, was ich mir jenseits aller Projekte, die ich natürlich auch habe, vorgenommen habe. Das Thema Sicherheit spielt eine Rolle, der Zivilschutz spielt eine Rolle, sichere Energie wird eine Rolle spielen, aber auch das Thema bezahlbares Wohnen in einer Stadt, das sind natürlich Bereiche, wo ich sage, da können wir noch ein bisschen zulegen.
8: Ein explosionsartiger Knall und mehrere zerborstene Fenster in der Euskirchener Innenstadt sorgen immer noch für Ermittlungen der Polizei. Die hatte am Schadensort am Freitagabend Reste von Böllern gefunden. Wegen der enormen Schäden ermittelt sie jetzt aber wegen des Herbeiführens einer Sprengstoffexplosion und sucht Zeugen. Verletzt wurde nach aktuellem Stand niemand.
6: 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Der aktuellste Blitzer steht in Mainz in der Erzberger Straße. Staus und Behinderungen auf der A1 Köln-Koblenz zwischen Raststätte Fille-West und Kreuz Bliesheim 4 Kilometer stockend. A3 Köln-Frankfurt zwischen Rastplatz Logebachtal und Neustadt-Wied 2 Kilometer. Dann die A6 Kaiserslautern Richtung Heilbronn zwischen Frankenthal und Fehlermal Dreieck. Da beruhigt sich langsam nur noch 2 Kilometer Stau. Und A659 Weinheim-Viernheim. Zwischen Viernheim-Ost und Viernheimer Kreuz wird ein Unfall aufgenommen. In Richtung Viernheim ist die Strecke gesperrt. 2 Kilometer Stau, ihr braucht hier eine halbe Stunde länger. Euch allen da, wo es geht, eine gute und sichere Fahrt.
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yeah, Baby Jane, Rod Stewart. Spätestens jetzt haben wir gute Laune mit diesem Song aus unserem Leben. So kann der Montag weitergehen. Hallo, Nico

0: Michael Jackson, Heal the World. Ja, diesen Song können wir nur gebrauchen. Es ist Montag, hier ist RPA 1.
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1: Ich weiß gar nicht, ob ihr das wusstet, aber ich bin ja ein leidenschaftlicher Kartenspieler. Meine Lieblingskartenspiele sind Doppelkopf und Kanaster. Das erste ist eher so Taktikspiel, das zweite ein reines Glücksspiel. Hast du gute Karte beim Kanaster, ist es gut. Hast du keine, kannst du nur hoffen, dass dein Partner welche hat. Und wenn der auch keine hat, kannst du dich entweder happy ziehen oder einfach wie ein Mann verlieren. Zedern, hadern und maule, was man für Scheißkarte hat. Und ich verstehe auch nicht, warum die jungen Leute Bungee-Jumping und so Sachen machen, um einen Kick zu kriegen. Die haben noch nie beim Kanaster so ein richtig fettes Stapelei kassiert. Dieses Gefühl, wenn dein Gegner die Karte abwirft, von der du noch eine Pärsche auf der Hand hast und du den kompletten Stapel einkassierst, das gibt dir einen dermaßigen Kick, da muss ich mich nicht an einem Gummiseil in die Tiefe stürzen. Gut, wenn du derjenige bist, der den Stapel hergibt, dann würdest du dich auch gern mit dem Gummiseil in die Tiefe stürzen, nur wäre das Seil dann um deinen Hals. Wenn man aber mit neuen Partnern spielt, braucht man erst mal 3 Stunden, um sich überhaupt auf die Regeln zu einigen. Vor allem beim Doppelkopf. Mit Sau oder ohne Sau, mit Charlie, ohne Charlie, die erste frisst die zweite, die erste und so weiter und so fort. Und wenn du dich dann endlich auf gemeinsame Regeln geeinigt hast, bist du müde und musst ins Bett. 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
0: Das RPA1 Rheinland-Pfalz-Wetter ist heute ruhig gestartet, wobei wir im Laufe des Tages jetzt eher mehr Wolken bekommen als Sonne. Trotz der maximal 23 Grad. Es kann hin und wieder auch ein bisschen Regen runterkommen. Aktuell gemessen in Kirchheim-Bolanden im Donnersbergkreis 19 Grad. Kestert im Rhein-Lahn-Kreis meldet 20 und Bingen auch. Der RPA1 Wettertrend. Es bleibt mäßig warm die nächsten Tage. Morgen kommen aber schon dann auch wieder die ersten Regenschauer runter.
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3: Das sind die Themen um 11 Uhr. Trotz Tankrabatt, Spritpreise steigen und Ursache nach Waldbrand bei Altenkirchen weiter unklar.
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3: Ich bin Yandis Tirakis. Schönen guten Tag. Die Spritpreise haben übers Wochenende deutlich angezogen. Trotz aller Maßnahmen haben sich die Preise über der Marke von 2 Euro festgesetzt. Ein Liter E10 hat am Sonntag knapp über 2 Euro gekostet und ist damit seit Freitag fast 3 Cent teurer geworden. Diesel ist mit einem Literpreis von knapp 2,10 Euro übers Wochenende 2,5 Cent teurer geworden, zeigen Daten des ADAC. Der kritisiert, dass der Tankrabatt nicht vollständig bei den Verbrauchern ankommt. Und auch SPD-Fraktionschef Mirsch ist unzufrieden, sagte heute Morgen bei NTV.
4: Wir haben das Bundeskartellamt ja auch in die Lage versetzt, einzugreifen. Wir haben leider auch erste Gerichtsentscheidungen, die bestimmte Dinge verwehrt haben. Insofern müssen wir das jetzt mit dem Bundeswirtschaftsministerium zusammen auswerten und gegebenenfalls nachschärfen, denn das kann man sich nicht gefallen lassen.
3: Großbritannien will sich an dem 90 Milliarden Euro schweren Unterstützungsdarlehen der Europäischen Union für die Ukraine beteiligen. Das sagte Premierminister Starmer bei seiner Ankunft beim Gipfeltreffen der Europäischen Politischen Gemeinschaft in Armenien. Wie viel genau Großbritannien beisteuern will, blieb allerdings offen. Die Europäische Union hatte den Weg für den Kredit erst im April freigemacht. Im Moment kommen so viele Kinder in Deutschland durch einen Kaiserschnitt zur Welt wie lange nicht mehr. Jedes dritte Kind kommt im Moment per Kaiserschnitt zur Welt. Das ist der höchste Wert seit der Wiedervereinigung, teilt das Statistische Bundesamt mit. Damals waren es nur 15%, also weniger als halb so viel wie jetzt.
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5: Ein Waldbrand im Kreis Altenkirchen hat am Wochenende für einen Großeinsatz von Feuerwehr, THW und weiteren Hilfsorganisationen aus dem Norden von Rheinland-Pfalz und auch dem angrenzenden NRW gesorgt. Dabei warf sogar ein Polizeihubschrauber immer wieder Löschwasser über dem etwa 4 Hektar großen Gelände ab. Inzwischen gilt der Brand als gelöscht, die Ursache ist aber noch unklar. Sabine Koppers, Friesenhagen.
3: Und die gute Nachricht kommt aus Rheinhessen. Mehr als 20 Millionen Euro investiert die Mainzer Verkehrsgesellschaft in den Straßenbahnverkehr. Etwa die Hälfte der Summe steuert das Land bei. Verkehrsministerin Katrin Eder übergibt heute den Förderbescheid. Mit dem Geld sollen Gleise und Fahrleitungen in Bretzenheim und Hechtsheim erneuert werden. Viele Anlagen dort sind über 40 Jahre alt. Das waren die RPA1 Nachrichten um 11 Uhr. Mehr Themen aus der Region gibt's wieder um halb.
0: Katrin, was hast du für uns?
6: Hallo ihr Lieben, es gibt einen Blitzer auf der A65 zwischen Landau-Mitte und Landau-Nord oben auf der Brücke. Mhm. Steht auch neben an der Seite verstecktes Auto und sieht man ziemlich schlecht, aber Tempo 100. Fahrt vorsichtig.
0: Danke dir. Auf der A1 Köln Richtung Euskirchen zwischen Dreieck-Erftal und Kreuz-Bliesheim ein 4 Kilometer Stau. A1 Köln-Koblenz zwischen Raststätte Fille-West und Kreuz-Bliesheim 5 Kilometer stockend. Und die B455 Mainz-Kastell-Bölke-Straße Richtung Königstein zwischen der B43 und Friedensstraße wird ein Unfall aufgenommen. Die Fahrtrichtung ist aktuell gesperrt und im Kreis Altenkirchen zwischen Alsdorf und Weiterfeld brennt ein LKW. In beiden Richtungen ist da die Strecke auch dicht. Sollte euch noch was aufgefallen sein, ihr erreicht mich unter der 0800 die 8 dreimal die 62. Gute Fahrt.
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0: Hallo am Montag, ich bin Kunze und bin froh, dass wir ja hier unseren Experten haben, der immer hinter den Hit schaut, nämlich Julian Eckhardt, und der hat den Song von Dermot Kennedy.
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2: Dermot Kennedy und Funeral von seinem brandneuen Album The Weight of the Woods. Und damit kehrt Dermot Kennedy wieder zu seinen Wurzeln zurück. Die Songs getrieben von seiner Reibeisenstimme. Dazu ein guter Beat von einem Klavier oder von einer Gitarre getrieben. Ein Refrain, bei dem dir das Dach wegfliegt. Im Prinzip ist es so ein Sound wie früher, als er damals in den Pubs von Dublin angefangen hat, Musik zu spielen. Das hat er mir im Interview erzählt.
3: That's how you kind of get your start. And there's certain places that liked me and certain places that didn't like me. Because I wouldn't go in and play like Bruno Mars and Lady Gaga and Ariana Grande. I would kind of play whatever music I wanted.
2: Ja, Dermot Kennedy hat also immer sein eigenes Ding gemacht, und das Schöne bei den Iren ist ja, die sind verdammt gute Geschichtenerzähler. Und das siehst du beim Herrn Kennedy auch. Also es wird immer sehr, sehr emotional und richtig, richtig deep.
3: You just have to connect with the lyrics. I think like, yeah, for me, I don't know, I've always admired singers who kind of sing that way, and I just think it's a lovely thing as a singer to be in a position where you can make people feel things and try and help them with their emotions. So for me, I just have to do it as best I can, yeah.
2: Also Dermot Kennedy sagt, seine Mission als Singer-Songwriter ist, seine Community, seine Fans einfach so viel wie möglich fühlen lassen. Und beim Song Funeral ist das auch so. Also das Wort Funeral ist metaphorisch gemeint. Es geht um eine Beziehung, die in die Brüche gegangen ist. Und manche würden dazu sagen, ja, wir haben uns halt getrennt. Aber Dermot Kennedy ist halt wieder episch unterwegs und sagt, wir haben eine Beerdigung für unseren Herzschmerz abgehalten.
3: Yeah, funeral for me is this idea of just burying anything that's difficult, like getting rid of whatever darkness is in the past and moving forward as best you can. So like in my mind it's like a victorious kind of triumphant thing. Yeah, it's a good thing.
2: Also, er sagt, die schlechten Sachen begraben wir jetzt alle mal, und nach jedem Regen kommt ja auch wieder Sonnenschein. Darum geht's im Song Funeral, und den hören wir jetzt. Das ist Dermot Kennedy bei RPR 1.
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0: immer noch nach der Ursache für den großen Waldbrand am Wochenende im Kreis Altenkirchen und bittet deshalb auch um Zeugenhinweise. Bei Friesenhagen waren rund 4 Hektar Wald an einem Steilhang abgebrannt. 350 Feuerwehrleute und weitere Helfer aus dem Norden von Rheinland-Pfalz und dem angrenzenden NRW waren Freitag und Samstag im Großeinsatz, bis auch die letzten Glutnester gelöscht waren. Für den Koblenzer Oberbürgermeister David Langner startet heute faktisch seine zweite Amtszeit. Nach seiner offiziellen Einführung am Donnerstag ist heute sein erster offizieller Arbeitstag.
1: Dinge umzusetzen, mit Tatkraft unterwegs zu sein, das ist das, was ich mir jenseits aller Projekte, die ich natürlich auch habe, vorgenommen habe. Das Thema Sicherheit spielt eine Rolle, der Zivilschutz spielt eine Rolle, sichere Energie wird eine Rolle spielen, aber auch das Thema bezahlbares Wohnen in einer Stadt, das sind natürlich Bereiche, wo ich sage, da können wir noch ein bisschen zulegen.
0: Ein explosionsartiger Knall und mehrere zerborstene Fenster in der Euskirchener Innenstadt sorgen immer noch für Ermittlungen der Polizei. Die hatte am Schadensort am Freitagabend Reste von Böllern gefunden. Wegen der enormen Schäden ermittelt sie jetzt aber wegen des Herbeiführens einer Sprengstoffexplosion und sucht Zeugen. Verletzt wurde nach aktuellem Stand niemand.
2: Immer um 20:30 die RPR1 Regionalnachrichten. Ich habe einen aktuellen Blitzer auf der A65 Karlsruhe Richtung Neustadt zwischen Landau Mitte und Landau Nord. Staus und Behinderungen auf der A1 Köln-Koblenz Richtung Trier zwischen Schweich und Dreieck Moseltal 2 Kilometer. A1 Köln Richtung Koblenz zwischen Raststätte Ville West und Kreuz Bliesheim 3 Kilometer stockend. A6 Mannheim-Heilbronn zwischen Mannheim-Schwetzingen und Schwetzingen-Hockenheim kaputtes Auto, dadurch 3 Kilometer Stau. A59 Bonn-Köln zwischen Spich und Flughafen 4 Kilometer, ihr braucht eine Viertelstunde länger. Und die B417 Dietz-Wiesbaden zwischen Görsroth und Ehrenbach wird ein Unfall aufgenommen. In beiden Richtungen ist immer abwechselnd mal eine Spur frei, die Polizei ist vor Ort. Und ein LKW brennt im Kreis Altenkirchen zwischen Alsdorf und Weitefeld. Und da sind beide Fahrtrichtungen gesperrt. Wenn ihr noch was gesehen habt, meldet euch gern unter der 0800 die 8 3x die 62, auch per WhatsApp-Sprachnachricht. Gute Fahrt.

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2: Mit Sabine Koppers, guten Morgen. Die Polizei sucht

0: Ed Sheeran, der Mann ist bereit für einen Neuanfang und trägt die Haare jetzt ganz, ganz, ganz kurz. Und was ja auch wieder absolut im Kommen ist, was absolut im Trend ist, das ist, ja, der Handwerkerberuf, so wie der da.
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2: Yay, Mahlzeit. Ich bin der Handwerker Peters, ihr könnt mich AP nennen. So, was haben wir denn? Ah, ich sehe jetzt schon, der Hubwagen hat den Geist aufgegeben. Das kriegen wir hin. Stift Thorsten, entlüfte mal die Hydraulik. Ja, liebe Hörerinnen und Hörer, wir sind hier im Getränkegroßhandel und der Hubwagen hat zurzeit einiges zu heben. Die Leute kaufen wie bekloppt die Tränke. Gut, wir haben ja wettermäßig Hochsommer. Und der Bierpreis liegt momentan unterm Benzinpreis. Daher fahr nicht fort, sauf im Ort. Ach, das kam jetzt im Radio. Der letzte Bierflaschenzudrücker in Deutschland wurde durch eine Maschine ersetzt. Ja, das war wirklich ein Beruf. Die Flaschen mit diesem Plopverschluss, die wurden noch von Hand zugedrückt. Und in Bayern hat der letzte, von dem ihr Werk gearbeitet. Der hat die Flaschen zugedrückt, jetzt übernimmt eine Maschine. Der Mann, der hat 3300 Flaschen pro Stunde geschafft. Gut, das hat ein Maurer in den 90er auch, aber im Aufdrücken und Wegexen. Ey, das ist heute undenkbar. Stell mal vor, ein Kunde erwischt dich mit einer Bierflasche. Okay, wenn jetzt so ein verkopfter Großstädter ist, dann kannst du dir schnell den Flaschenhals schräg an den Mund halten und sagen, ich bin nebenbei noch Glasbläser. Ich muss bis Montag noch 24 Flaschen für Bitburger machen. Yay! So, fertig. Normal sollte das halten.
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6: Oh, wie schön, ein bisschen Boygroup-Feeling. Holen wir euch ins Radio, in den Alltag. Westlife, ein Song aus unserem Leben. Und dazu bekanntes Sampling-Thema Insomnia von Faithless aus den 90ern. Von Bibi Rexha ein bisschen aufgepimpt. Damit ein Hit von heute. 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
6: Beim RPR 1 Rheinland-Pfalz-Wetter verscheuchen die Wolken die Sonne und es kommt jetzt langsam der Regen und da kann auch ordentlich was runterkommen. Bis zu 22 Grad, die bekommen wir heute, aktuell gemessen bei euch in Simmern im Rhein-Hunsrück-Kreis 18 Grad. Alzey in Rheinhessen meldet 20 und Mainz 21 Grad. Der RPR 1 Wettertrend. Morgen dann auch wieder Regen ohne Ende und Gewitter ist möglich.
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7: Das sind die Themen um 12 Uhr. Tankrabatt kommt nicht richtig bei Verbrauchern an. Und Ermittlungen nach Bahnunfall in Mainzer Volkspark.
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7: Ich bin Yandis Tirakis. Schönen guten Tag. Eigentlich sollte der Tankrabatt uns Verbraucher seit dem 1. Mai entlasten. Tatsächlich passiert aber wohl das Gegenteil, sagt der ADAC. Die Spritpreise sind übers Wochenende angestiegen und das deutlich. Einzelheiten von Fiona Reinhardt.
8: Der Liter Super E10 kostete im bundesweiten Tagesdurchschnitt am Sonntag fast 3 Cent mehr als noch am Freitag. Diesel ist innerhalb von 2 Tagen 2,5 Cent teurer geworden. Das geht aus Daten des ADAC hervor. Der kritisiert, dass der Tankrabatt noch immer nicht vollständig an die Verbraucher weitergegeben wird. Stattdessen hätten die Mineralölkonzerne erneut die Preise angehoben und das, obwohl Öl zuletzt wieder billiger geworden sei, so der ADAC. Schon beim ersten Tankrabatt 2022 gab es Zweifel, ob der Steuervorteil wirklich bei den Verbrauchern angekommen sei.
7: CDU-Außenpolitiker Roderich Kiesewetter warnt, wenn die USA doch keine Mittelstreckenraketen in Deutschland stationieren, würde das Europa schwächen. Er sagte im DLF, die wichtigste Botschaft von US-Präsident Trump sei, dass die USA nicht mehr verlässlich zur Abschreckung in Europa stehen. Trumps Vorgänger Biden hatte die Raketen vor 2 Jahren in Aussicht gestellt. Trump hat sich bisher noch nicht öffentlich geäußert, wie er dazu steht. Jugendliche in Deutschland haben offenbar nicht mehr so viel Angst vor dem Klimawandel. Das hat eine Umfrage im Auftrag der Krankenkasse Barmer ergeben. Demnach haben im Moment 31% der Jugendlichen zwischen 14 und 17 große Angst vor dem Klimawandel. Das sind 8% weniger als noch im Jahr 2021. Nur noch 42% finden das Thema sehr wichtig. Damals waren es 59%.
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9: 2 verletzte Kinder im Mainzer Volkspark und es bleibt die Frage, wie das passieren konnte. Ein 7-Jähriger und eine 9-Jährige waren von der Flotten Lotte, so heißt die beliebte Parkeisenbahn, erfasst worden. Platzwunde am Kopf, aufgeschürfte Knie, Bluterguss am Bauch. Laut Polizei hat der Bahnführer wohl nichts falsch gemacht. Nach dem Unfall am Samstag hatten auch Schaulustige die Einsatzkräfte stark behindert. Maike Fuhrmann, Mainz.
7: Und eine gute Nachricht kommt aus der Westpfalz. In Kaiserslautern gibt es ab sofort neue Busverbindungen. Erste Maßnahmen von Stadt und SWK aus dem nahen Nahverkehrsplan. Heißt, es gibt mehr Fahrten, neue Strecken und bessere Verbindungen. Unter anderem zum Pfaffgelände, zur Hochschule und ins Industriegebiet Nord. Zwischen Hauptbahnhof und Innenstadt fährt in Zukunft zum Beispiel alle 7,5 Minuten ein Bus. Das waren die RPR 1 Nachrichten um 12 Uhr. Mehr Themen aus der Region gibt's wieder um 12:30.
6: Ein aktueller Blitzer steht auf der B9, Boppard Richtung Koblenz bei der Koblenzer Brauerei. Staus und Behinderungen auf der A1 Köln-Koblenz zwischen Erftstadt und Kreuz-Bliesheim 2 Kilometer stockend. A3 Frankfurt-Köln zwischen Raunheim und Wiesbadener Kreuz eine ungesicherte Unfallstelle, da steht ein Wohnwagen quer, dadurch 2 Kilometer Stau. A6 Mannheim-Heilbronn zwischen Mannheim-Schwetzingen und Schwetzingen-Hockenheim, da steht ein kaputtes Auto, 3 Kilometer Stau. Die B455 Mainz-Kastell-Bölke-Straße Richtung Königstein zwischen der B43 und Friedensstraße wird ein Unfall aufgenommen. Die Richtungsfahrbahn ist gesperrt. Wenn euch noch was aufgefallen ist, schickt gerne WhatsApp-Sprachnachricht oder ruft an. Die Nummer ist die 0800, die 8, dreimal die 62. Gute Fahrt.
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6: Und da begrüße ich jetzt Jens Baumgart.
2: Hallo am Montag. Wir feiern in dieser Stunde nochmal den Klassenerhalt von Mainz 05, der ja jetzt wirklich unter Dach und Fach ist. Und die Sorge vor einem US-Truppenabzug. Was bedeutet die Ankündigung aus Washington für Rheinland-Pfalz?

0: Mr. Big, euch einen schönen Montag bei RPA1. Hier sind die Top-Themen am Mittag. Welche Folgen hat der angekündigte US-Truppenabzug für Rheinland-Pfalz? Tja, mal wieder droht die US-Regierung damit, Militär abzuziehen. Viel Militär, aber noch ist völlig unklar, was das für uns bedeutet in Rheinland-Pfalz. RPA1-Reporterin Annabel Pawlowski. Seit dem Wochenende wird darüber spekuliert. Wissen wir denn inzwischen ein bisschen mehr?
1: Naja, noch nicht wirklich. Bundes- und Landesregierung sagen, diese Androhung ist ja nicht ganz neu, aber...
2: Man muss es ernst nehmen. Man sollte es sehr ernst nehmen. Man hört manches aus dem Weißen Haus oder aus dem Verteidigungsministerium. Ich neige dazu, es erstmal ernst zu nehmen, sich darauf vorzubereiten, auch schnell in Gespräche zu gehen.
1: Noch Ministerpräsident Alexander Schweizer. Ansonsten warten jetzt alle auf Details aus Washington. Offiziell bekannt ist bisher nur, dass die USA 5000 Soldaten aus Deutschland abziehen wollen. Mindestens 5000. Inwieweit dabei der aktuelle Streit über Sinn und Unsinn des Irankriegs eine Rolle spielt, auch das ist offen.
2: Die tagespolitischen Auseinandersetzungen zwischen den Vereinigten Staaten und der Bundesregierung, die dürfen nicht dazu führen, dass wir in Rheinland-Pfalz in eine neue Konversion kommen müssen.
1: Spangdahlem, Baumholder, Weilerbach und natürlich die Airbase Rammstein, die zentrale Luftdrehscheibe für Europa und den Nahen Osten. Rund 9000 US-Soldaten sind allein in Rammstein stationiert, plus jede Menge Zivilbeschäftigte und Angehörige.
3: Sie sind seit 1952 hier, haben sehr viel Wohnstand hierher gebracht. Wir wohnen gemeinsam in den Dörfern, Orten nebeneinander, sind Mieter, sind Freunde geworden, sind Ehen entstanden und sind auch enge Partner und auch wirtschaftliche Partner.
1: Der Bürgermeister von Rammstein-Miesenbach, Ralf Hechler in der ARD. Seine Hoffnung, Rheinland-Pfalz kommt mit einem blauen Auge davon.
0: Also da werden wir uns noch ein bisschen gedulden müssen, hoffen und bangen in Rheinland-Pfalz. Noch ist unklar, was der angekündigte Abzug des US-Militärs für uns bedeutet.

0: Sonic at the Disco, 20 nach 12, euch einen schönen Montag bei RPA1. Sie haben nicht rumgetrödelt, das muss man Ihnen lassen. Keine 6 Wochen nach der Landtagswahl in Rheinland-Pfalz steht das schwarz-rote Bündnis. Am Wochenende haben Parteitage in Mainz und in Niederolm den Koalitionsvertrag abgenickt. Heute in 14 Tagen soll die neue Landesregierung ins Amt kommen. RPA1-Reporter Olaf Holzbach, was fehlt denn eigentlich jetzt noch?
1: Ja, zum einen die Unterschriften unter den Vertrag, ja, Formsache, zum anderen aber ein paar Namen. Noch immer wissen wir nicht, wer Ministerin, wer Minister wird oder bleibt.
2: Weil man vielleicht mal 2 Tage braucht, auch wenn Ressorts dann zugeschnitten sind, weil es mir nie um Positionen und Posten ging. Mir geht es auch nicht um Dienstwagen, sondern ging es um die Thematik.
1: CDU-Chef Gordon Schnieder, klar, sein Posten als künftiger Ministerpräsident ist geregelt. Markus Klein, Staatskanzlei, Christine Schneider, Landwirtschaft und noch ein paar andere gelten als Kandidaten. Beim Partner SPD ist die Luft spürbar dicker, Delegiertenstimmen in Niederolm.
3: Ein einfach weiter so und mit dem Finger nach Berlin zeigen wird auch für die Basis nicht ausreichend sein.
4: Das muss man schon noch mal intern aufarbeiten.
5: Es gibt ja nun mal Ministerinnen und Minister, die in ihren Ressorts sich sehr, sehr gut eingearbeitet haben.
6: Also ob die alle wieder dabei sein werden, das wird nicht so sein.
1: Da wird sie wohl recht behalten, allein weil Partei- und Fraktionsvorsitzende Sabine Betzing-Lichtenthaler vermutlich Arbeitsministerin und Vize-MP wird. Doris Ahnen, Finanzen, Clemens Hoch, Gesundheit, Michael Ebling, Kommunales. Neustart nach Wahlklatsche sieht anders aus, oder?
7: Wir müssen jetzt auch gute Pakete schnüren. Aus Erfahrung, Kompetenz und neuen Gesichtern. Und genau das wollen wir uns vornehmen.
1: Dennoch Chef Alexander Schweizer auf dem Parteitag, der mit dem größten Applaus sicher auch, weil er als Wahlverlierer nicht mehr mitregieren will. Oder vielleicht doch als neuer Fraktionschef. Es wird komplizierter nach 35 Jahren.
3: Ein einfach weiter so und mit dem Finger nach Berlin zeigen wird auch für die Basis nicht ausreichend sein.
0: Tja, schwarz-rot in Rheinland-Pfalz. Die erste richtige große Koalition steht in den Startlöchern. Vor allem die SPD hat intern noch einiges zu klären.

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10: Hallo am Montag, jetzt ist es 12:30. Ich bin Kunze und habe für euch jetzt alles Wichtige aus eurer Region.
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11: Mit

0: Felix Christmann, hallo. Nach dem Reizgasvorfall auf der Rüdesheimer Kirmes mit vielen Verletzten setzt die Kreuznacher Polizei jetzt auf Mithilfe von Gästen. Wer Fotos oder Videos gemacht hat, soll diese für die Ermittlungen zur Verfügung stellen. Samstagnacht hatte ein unbekannter Reizgas versprüht. Insgesamt 26 Menschen mussten vom Rettungsdienst versorgt werden. Für den Koblenzer Oberbürgermeister David Langner startet heute faktisch seine zweite Amtszeit. Nach seiner offiziellen Einführung am Donnerstag ist heute sein erster offizieller Arbeitstag.
1: Dinge umzusetzen, mit Tatkraft unterwegs zu sein, das ist das, was ich mir jenseits aller Projekte, die ich natürlich auch habe, vorgenommen habe. Das Thema Sicherheit spielt eine Rolle, der Zivilschutz spielt eine Rolle, sichere Energie wird eine Rolle spielen, aber auch das Thema bezahlbares Wohnen in einer Stadt, das sind natürlich Bereiche, wo ich sage, da können wir noch ein bisschen zulegen.
0: Und eine gute Nachricht aus Zweibrücken. Brautpaare werden jetzt reich beschenkt. Alle Paare, die beim Zweibrücker Standesamt ihre Trauung anmelden, erhalten eine Präsenttüte vom örtlichen Händlerverband. Darin enthalten Gutscheine und Angebote aus der Zweibrücker Geschäftswelt, natürlich spezifisch ausgelegt auf die Hochzeitsplanung. Laut Stadt ist von Rabatten auf Friseurleistungen, Trauringe bis hin zu Fotos und Blumen alles dabei. So soll gezeigt werden, dass Brautpaare auch für den schönsten Tag ihres Lebens viele Dinge direkt vor Ort besorgen können.
2: 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Wir schauen noch auf die Straßen und da haben wir einen Blitzer von euch gemeldet bekommen. Aus Ludwigshafen in der Bruchwiesenstraße an der Blies bei Tempo 50 wird geblitzt. Die Staus- und Gefahrenmeldungen A3 Frankfurt-Köln zwischen Mönchhofdreieck und Wiesbadener Kreuz 3 Kilometer plus 40 Minuten hier. A6 Mannheim Richtung Heilbronn zwischen Mannheim-Schwetzingen und Schwetzingen-Hockenheim 2 Kilometer Stau. Hier müsst ihr 10 Minuten mehr Zeit einplanen. Weiter mit der A59 Bonn Richtung Köln zwischen Spich und Flughafen 4 Kilometer Stau plus 20 Minuten. Die A643 Wiesbaden Richtung Mainz zwischen Schiersteiner Kreuz und Wiesbaden-Eppelallee. Achtung, da liegt Glaswolle auf der Autobahn. Und zwischen Ludwigshafen und Mannheim müsst ihr mit Einschränkungen rechnen. Ab heute ist die Auffahrt zur Konrad-Adenauer-Brücke dicht. Und entsprechend gibt's da Probleme. Wer sich auskennt, bitte das Gebiet weiträumig umfahren. Und wenn ihr noch was gesehen habt, Stau oder Blitzer, könnt ihr uns anrufen, kostenlos, oder uns eine WhatsApp schicken. 0800 8 und 3 mal die 62. Gute Fahrt!

0: Hallo am Montag, 12.41 Uhr.
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0: Ja, was landet heute wohl auf dem Teller? Nudeln mit Ketchup oder doch wieder Fischstäbchen? In vielen Kitas ist die Verpflegung, sagen wir mal, eher zweckmäßig als gesund. In der Verbandsgemeinde Wirges im Westerwald sorgen deshalb jetzt die Nährstoffhelden für ausreichend Vitamine auf dem Tisch. RPR 1 Reporter Dirk Köster, das hört sich fast nach einem neuen Marvel-Film an.
2: Ja, hier machen die Kids in der sogenannten Mampfstadt Jagd auf den fiesen Bewegungsmangel und zu viel Zucker in ihrer Mahlzeit muss natürlich spielerisch geschehen, damit die Kleinen auch verstehen.
3: Wir haben selbst 3 Kinder und haben da einfach gemerkt, dass die leider nicht mit dieser natürlichen Liebe zu Gemüse auf die Welt kommt. Mampfstadt ist die Stadt in meinem Bauch und mit dieser ganz einfachen Metapher erklären wir Kinder auf eine spielerische Art und Weise, was Ernährung im Körper ausmacht.
2: Gastronom Marvin Zimmer ist Mitinitiator. Damit die Kinder verstehen, warum Karotten gesünder sind als Schokolade, braucht es eine Geschichte und keine Verbote. Hörspiele gehören deshalb genauso zum Projekt wie eine digitale Plattform für das Küchenpersonal.
3: Die alle organisatorischen Aufgaben der Küchen- und Kita-Verwaltung erleichtert, von einer Allergenkennzeichnung über einen DGE-Speiseplan-Check und aber auch das Verbinden mit Ernährungslehre.
2: In der Kita-Küche wird zwar noch geschnibbelt und gerührt, aber streng nach digitalem Masterplan. Was die Kids von zu Hause mitbringen, ist aber auch ein Problem, weiß der Wirkeser Kita-Koordinator Thomas Becker.
4: Das Teil war auch der Hamburger vom Vortag eingepackt, wie die kalte Pizza eingepackt wird. Früher haben die Kinder gesündere Sachen mitgebracht, aber die Karotte drin, die findet man heute selten noch mal in Brotdosen.
2: 9 Kitas in der Verbandsgemeinde Wirges machen schon mit bei dem Projekt, damit aus kleinen Schleckermäulern echte Nährstoffhelden werden.
0: Na, dann wünsche ich guten Appetit. Das waren Infos von Dirk Köster.

0: am Montag. Hier ist APA 1. Hier sind die Top-Themen am Mittag. Ja, im Januar, da waren sie fast schon abgeschrieben. Jetzt haben sie sogar noch Chancen auf die Conference League. Die Mainzer können einfach Abstiegskampf. Seit gestern Abend steht fest, dass die 05er auch in der kommenden Saison definitiv in der Fußball-Bundesliga spielen werden. RPA 1 Reporter Marcel Hemmer, die Freude, die Erleichterung, die ist vermutlich groß, ne?
1: Ja klar, bei Trainer und Mannschaft und natürlich bei den Fans. Die allermeisten haben das Auswärtsspiel beim FC St. Pauli zu Hause an den Bildschirmen verfolgt.
2: Das ist mehr als ein Tag zu feiern, glaube ich, der Klassenerhalt.
3: Also wir haben schwer gefeiert gestern, aber wir haben nie gezweifelt.
4: Natürlich wäre ich auch in der zweiten Liga ins Stadion gegangen, aber in der ersten Liga ist wirklich etwas Schönes.
1: Nach dem 2:1-Sieg haben die Jungs jetzt die offizielle Erlaubnis zum Feiern bekommen. Sie haben frei bis Mittwoch.
0: Das ist gut so, aber lass uns nochmal zurückschauen, Marcel, wie haben die Mainzer das wieder hingekriegt? War es wirklich der Trainerwechsel?
1: Am Ende hatte der einen großen Anteil. Ja, als Urs Fischer die Mannschaft im Dezember übernommen hat, stand sie noch im Tabellenkeller. Und dann kam der Bayern-Impuls.
5: Es war wirklich wichtig, dass der Start uns gelungen ist. Ich meine, dieses 2:2 in München, das hat uns so gut getan. Die Spieler bekommen eine gewisse Zuversicht, ein Selbstvertrauen zurück.
1: Es folgte eine beeindruckende Aufholjagd. Ja, und vielleicht brauchen die Mainzer ja auch genau diesen Kick.
6: Ich glaube einfach, dass der neue Trainer den Geist wieder rausgeholt hat, einfach den wir früher schon immer besessen haben. Diesen Zusammenhalt, diesen Nervenkitzel, den Mainz einfach braucht, diesen Druck einfach voll nach vorne zu spielen und einfach Spaß dran zu haben. Ich glaube, das war ganz, ganz wichtig.
0: Ja, auch eine Theorie. Die Mainzer spielen auch in der nächsten Saison erstklassig und wir sagen ganz, ganz herzlichen Glückwunsch.

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6: Gleich ein Song aus unserem Leben von Depeche Mode. 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
6: Beim RPR 1 Rheinland-Pfalz-Wetter verscheuchen die Wolken die Sonne und es kommt jetzt langsam der Regen und da kann auch ordentlich was runterkommen. Bis zu 22 Grad, die bekommen wir heute, aktuell gemessen bei euch in Simmern im Rhein-Hunsrück-Kreis 18 Grad. Alza in Rheinhessen meldet 20 und Mainz 21 Grad. Der RPR 1 Wettertrend. Morgen dann auch wieder Regen ohne Ende und Gewitter ist möglich.
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12: Das sind die Themen um 13 Uhr. April war teuerster Tankmonat aller Zeiten. Und Parkticketprobleme in Bitburg.
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12: Ich bin Janis Tirakis. Schönen guten Tag. Noch nie war Tanken so teuer wie letzten Monat. 1 Liter E10 hat im bundesweiten Monatsdurchschnitt rund 2,11 Euro gekostet. 1 Liter Diesel rund 2,27 Euro. Das zeigen Daten des ADAC. Beides Rekordwerte. Der ADAC beklagt auch, dass der Tankrabatt, der seit Anfang des Monats gilt, nicht richtig bei uns ankommt. Übers Wochenende haben die Preise im bundesweiten Schnitt auch wieder angezogen. Fiona Reinertz mit den Details.
13: Der Liter Super E10 kostete im bundesweiten Tagesdurchschnitt am Sonntag fast 3 Cent mehr als noch am Freitag. Diesel ist innerhalb von 2 Tagen 2,5 Cent teurer geworden. Das geht aus Daten des ADAC hervor. Der kritisiert, dass der Tankrabatt noch immer nicht vollständig an die Verbraucher weitergegeben wird. Stattdessen hätten die Mineralölkonzerne erneut die Preise angehoben und das, obwohl Öl zuletzt wieder billiger geworden sei, so der ADAC. Schon beim ersten Tankrabatt 2022 gab es Zweifel, ob der Steuervorteil wirklich bei den Verbrauchern angekommen sei.
12: Wegen der Ankündigung der USA, ihre Truppen in Deutschland zu reduzieren, hat der Wehrbeauftragte der Bundesregierung Henning Otte Gegenmaßnahmen angemahnt, um die Lücke auszugleichen. Otte spricht im Spiegel von einem schlechten Signal für die Verteidigungsfähigkeit Deutschlands, das müsse kompensiert werden. US-Präsident Trump hatte davon gesprochen, mehr als 5000 Soldaten aus Deutschland abzuziehen. Gleich mehrere deutsche Parteien haben sich entschieden, die Social-Media-Plattform X zu verlassen. SPD, Grüne und Linke haben in einer gemeinsamen Aktion ihren Abschied erklärt. In einer jeweils wortgleichen Erklärung heißt es, X sei in den letzten Jahren im Chaos versunken. Die Plattform fördere Falschinformationen. X steht seit der Übernahme durch Elon Musk 2022 zunehmend in der Kritik.
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14: Der größte Feind des Parktickets ist der Magnet. Zumindest in Bitburg, denn da melden sich immer wieder Autofahrer, weil sie nicht mehr aus den Parkhäusern oder Tiefgaragen rauskommen. Das Problem, irgendwas Magnetisches hat die Daten auf dem Parkticket gelöscht. Eine wirkliche Lösung gibt's nicht. Stattdessen sagt die Stadt, bitte Parktickets einfach woanders aufbewahren und nicht zum Beispiel in Handtaschen mit Magnetverschluss. Sebastian Hoffmann, Bitburg.
12: Und eine gute Nachricht kommt aus der Südwestpfalz. In Zweibrücken werden Paare jetzt reich beschenkt. Alle Paare, die beim Standesamt ihre Trauung anmelden, erhalten eine Präsenttüte vom örtlichen Händlerverband. Darin enthalten Gutscheine und Angebote aus der Zweibrücker Geschäftswelt, natürlich spezifisch ausgelegt auf die Hochzeitsplanung. Laut Stadt ist von Rabatten auf Friseurleistungen, Trauringe bis hin zu Fotos und Blumen alles dabei. Das waren die RPR1 Nachrichten um 13 Uhr. Mehr Themen aus der Region gibt's wieder um 20:30.
6: Der aktuellste Blitzer steht in Ludwigshafen in der Bruchwiesenstraße an der Blies. Staus und Behinderungen auf der A3 Frankfurt-Köln zwischen Kelsterbach und Wiesbadener Kreuz wird ein Unfall aufgenommen. Die rechte Spur ist dicht. Dadurch 6 Kilometer Stau. Ihr braucht bis zu 40 Minuten länger. A5 Heidelberg-Darmstadt zwischen Hirschberg und Heppenheim 4 Kilometer Stau. A6 Heilbronn-Mannheim zwischen Schwetzingen-Hockenheim und Mannheim-Schwetzingen 2 Kilometer. Und wenn ihr noch was gesehen habt, erreicht ihr mich unter der 0800 die 8 dreimal die 62. Geht auch bei WhatsApp. Sprachnachricht. Gute Fahrt.
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6: Haben wir heute überhaupt schon über Wahl-Timmy gesprochen? Ja, ich meine, das ist ja plötzlich so, denkt man, was ist los? Es ist irgendwie leer. Aber Timmy hat es zurückgeschafft zu seinen Freunden. Zurück im Atlantik zu Hause gibt er gleich eine Pressekonferenz hier bei uns.

0: Wahl Timmy ist zurück in seiner Heimat und gibt in diesen Minuten ja unter seinen Anhängern eine Pressekonferenz.
1: So, danke fürs Kommen. Ich sehe schon volles Haus, sogar die Sardinen stehen hier in der zweiten Reihe. So, hier, erste Frage. Seepferdchen?
2: Ja, von der Atlantischen Allgemeinen. Hallo, Timmy. Die Frage, die alle bewegt, wo waren Sie so lange?
1: Ich war oben. Einfach mal treiben lassen, ein bisschen Sonne, ein bisschen chillen und plötzlich, bäm, Menschen. Hier, Clownfisch, was bist du nochmal hier?
3: Clownfisch vom Überseereport. Timmy, du bist jetzt der Einzige, der Erfahrung gemacht hat mit Menschen. Wie sind die so drauf?
1: Oh, anstrengend. Die haben direkt gedacht, ich brauche Hilfe. Ich lieg da entspannt und die so, er strandet, rettet ihn. Ich so, ich strande nicht, ich entspanne.
2: Ja, die wollten sie halt einfach retten.
1: Ja, mit allem. Boote, Kameras, Drohnen. Einer hat sogar versucht, mich mit einem Selfie-Stick zurück ins Meer zu schubsen. Und dann standen da 10 Leute und haben mich angefeuert. Du schaffst das! Ich dachte mir, ich bin ein Wal, ich bin doch kein Marathonläufer.
3: Aber man kann schon sagen, die Menschen haben das am Ende des Tages nett gemeint, oder?
1: Ja, zu nett. Also die haben mich angefasst, die haben mich gestreichelt. Einer hat mir gut zugeredet, wie so ein Life-Coach. Weißt du? Timmy, du musst loslassen. Ich so, Bruder, ich hab 40 Tonnen, ich lass gar nichts los.
2: Ja, und was ist dann passiert?
1: Dann haben sie mich ins Wasser geschoben. Alle feiern sich dann hier, Jubel, Tränen. Einer ruft, die haben mich gerettet. Ich denk mir nur, ich war 5 Minuten draußen.
3: Timmy, nach all deiner Erfahrung, was ist dein finales Fazit über die Menschen?
1: Ja, gut, die meinen es gut, ja, aber die drehen komplett durch. Also kaum liegst du mal rum, machen die sofort eine Netflix-Doku draus.
2: Und wie geht's jetzt weiter? Bleiben sie jetzt dann hier unten?
1: Auf jeden Fall. Also hier unten, da lässt sich wenigstens jeder in Ruhe. Außer ihr mit euren Pressekonferenzen.

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8: Halb zwei ist es jetzt. 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
9: Mit Felix Christmann, hallo. Wegen illegaler Müllablagerungen im Stadtwald hat Braubach im Rhein-Lahn-Kreis Strafanzeige gegen Unbekannt gestellt. Oberhalb der Emser Straße sind nach Stadtangaben große Mengen Altreifen entdeckt worden. Das sei kein Kavaliersdelikt, so Bürgermeister Guss. Derartige Vorfälle schädigten die Umwelt und verursachten erhebliche Kosten für die Allgemeinheit. Die Polizei ermittelt und bittet um Zeugenhinweise. Für den Koblenzer Oberbürgermeister David Langner ist die zweite Amtszeit angelaufen. Nach der feierlichen Einführung am Donnerstagabend auf dem Festungsplateau ist heute der erste Arbeitstag im Rathaus. Langner sagte uns:
10: Also ich möchte die Stadt weiter lebenswert entwickeln. Ja, die Menschen sollen sich hier wohlfühlen. Und da spielen viele Faktoren eine Rolle, die gilt es alle zu berücksichtigen, mit den Menschen reden und dann handeln.
9: In den Mensen des Studierendenwerks Koblenz dreht sich in dieser Woche alles um die Kartoffel. Im Rahmen der Initiative Rettet die Knolle gibt's bis Freitag täglich mindestens ein Kartoffelgericht. Und zwar ausschließlich mit Kartoffeln von Produzenten aus der Region. In den Koblenzer Mensen würden jeden Tag 1800 Essen verkauft, so ein Sprecher des Studierendenwerks. Wenn dabei regionale Produzenten unterstützt werden könnten, sei das eine gute Sache. 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

Nachrichten. Aktueller Blitzer steht in Ludwigshafen in der Buchwiesenstraße an der Blies. Auf der A3 Frankfurt-Köln zwischen Kelsterbach und Wiesbadener Kreuz steht ein kaputtes Auto. 4 Kilometer Stau, ihr braucht eine halbe Stunde länger. A5 Heidelberg-Darmstadt zwischen Hirschberg und Heppenheim 3 Kilometer stockend. A5 Heidelberg-Karlsruhe zwischen Heidelberg-Schwetzingen und Kreuzwaldorf 2 Kilometer stockend, da ist ein kaputtes Auto. Und dann nochmal die A6 Heilbronn-Mannheim zwischen Schwetzingen-Hockenheim und Mannheim-Schwetzingen 2 Kilometer Stau. Euch allen da, wo es geht, eine gute und sichere Fahrt.

0: Na, heute schon getankt. Es ist echt Wahnsinn, ne? Tag 4 der neuen Spritpreisregel. Und ich habe so den Eindruck, so wahnsinnig viel billiger ist Benzin oder Diesel nicht geworden, wenn überhaupt, oder? Ich meine, jedenfalls keine 17 Cent. Also RP1-Infochef Jens Baumgart, inzwischen gibt es ja auch offizielle Zahlen.
1: Ja, der ADAC hat die Preise ausgewertet und kommt heute zum Ergebnis, Sprit ist billiger geworden. Ja, im Vergleich zum letzten Donnerstag, aber eben nicht genug. Und aktuell steigt der Preis in einigen Regionen von Deutschland sogar wieder an. Also, die Mineralölkonzerne haben den Rabatt offenbar nicht in voller Höhe weitergegeben. Zu einer ähnlichen Einschätzung kommt übrigens heute auch die Bundesregierung.
2: Und deswegen bin ich überhaupt nicht zufrieden mit dem, was wir da jetzt erleben. Insofern müssen wir das jetzt mit dem Bundeswirtschaftsministerium zusammen auswerten und gegebenenfalls nachschärfen, denn das kann man sich nicht gefallen lassen.
1: SPD-Fraktionschef Matthias Mirsch war das bei den Kollegen von NTV Frühstart.
0: Jetzt muss man ja fairerweise dazu sagen, der Ölpreis ist ja auch wieder nach oben geschossen, ne? Das dürfen wir nicht ganz vergessen.
1: Stimmt, ja, aber am Wochenende ist er wieder runtergegangen. Wir waren Mitte letzter Woche mal so bei fast $115 pro Barrel. Zwischenzeitlich waren wir wieder bei knapp über 100, also nur am Ölpreis kann es jedenfalls nicht mehr liegen. Das ist dann vermutlich eher eine Ausrede. Also, ich bin gespannt, inwieweit der Appell von ADAC und Bundesregierung da irgendwas bewirkt. Vielleicht schaffen wir es ja, dass der Spritpreis im Laufe der Woche weiter sinkt.
0: Ja, ich würde jetzt nicht drauf wetten. Der Spritpreis an den rheinland-pfälzischen Tankstellen, noch ist da Luft nach unten, sagt der ADAC.

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7: Das RPA1 Rheinland-Pfalz-Wetter ist nicht mehr so schön. Die Wolken, die haben die Oberhand. Die Sonne ist kaum mehr zu sehen. Maximal noch milde 23 Grad. In Rödersheim-Gronau im Rhein-Pfalz-Kreis haben wir aktuell 19 gemessen. 20 sind es in Oppenheim im Kreis Mainz-Bingen. Und Steinbach am Donnersberg meldet 16. Der RPA1-Wetter-Trend. Morgen gibt es dann richtig viel Regen. Sogar Gewitter sind möglich bei nur noch 17 bis 21 Grad.
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8: Die Themen um 14 Uhr. Tanken war noch nie so teuer wie im April. Und nach einer Verfolgungsjagd in Neuwied sucht die Polizei Zeugen.
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8: Mit Noah Theiss, hallo. Tanken war noch nie so teuer wie im April dieses Jahres. Neue Zahlen des ADAC zeigen, dass ein Liter E10 im deutschlandweiten Schnitt rund 2,11 Euro gekostet hat. Ein Liter Diesel lag bei 2,27 Euro. Beides sind neue Rekordwerte und übers Wochenende sind die Spritpreise nochmal angestiegen. Der ADAC kritisiert außerdem, dass der Tankrabatt, der seit Anfang Mai gilt, nicht richtig bei uns ankomme. Obwohl es immer mehr Kritik an der Arbeit der Bundesregierung gibt und Rechtspopulismus Aufschwung erlebt, stehen die meisten Menschen in Deutschland hinter der Demokratie. Das zeigt eine neue Untersuchung der Bertelsmann Stiftung. Claudia Wächter mit den Details.
9: Mehr als 80%, die stehen hinter dem Prinzip liberale Demokratie. Ein enorm hoher Wert, sagen die Studienmacher. Das Problem, die Praxis, also wie die Demokratie funktioniert, da sind viele skeptisch. Vor allem den Parteien bescheinigen sie eine ziemlich miese Performance. Unterm Strich aber, so die Studie, stehe die Demokratie trotz einiger Defizite hier bei uns auf einem stabilen Fundament.
8: Eine Frau ist in Sachsen-Anhalt auf der Suche nach ihrem Hund von einer Selbstschussanlage angeschossen worden. Die Polizei sagt, dass die 54-Jährige am Wochenende ein fremdes Grundstück in Gommern betrat, auf das ihr Hund gelaufen war. Dort sei sie dann von einer Ladung Schrotmunition getroffen und schwer verletzt worden. Bei einer Durchsuchung des Grundstücks fand die Polizei neben der Selbstschussanlage noch weitere Waffen. Jetzt laufen Ermittlungen gegen den 43-jährigen Bewohner.
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10: Die Neuwieder Polizei sucht nach möglichen Zeugen und Geschädigten eines silbernen Mercedes, der gestern Mittag nach einer Verfolgungsfahrt schließlich doch noch in Neuwied irrlich gestoppt wurde. Der Fahrer hatte vorher versucht, vor einer Kontrolle zu fliehen. Es stellte sich schließlich heraus, dass er keinen Führerschein hatte. Sein Auto wurde daraufhin beschlagnahmt und ein Strafverfahren eingeleitet. Sabine Koppers, Neuwied.
8: Und die gute Nachricht kommt aus der Westpfalz. Die IG Metall sieht gute Chancen, doch noch einen Investor für die geplante Batteriezellenfabrik in Kaiserslautern zu finden. Damit könne der Bau der Gigafactory weiterverfolgt werden, sagt die Gewerkschaft. Der Verhandlungserfolg zwischen dem Hersteller ACC und der IG Metall sei auch dadurch zustande gekommen, dass die gesamte Region hinter einer Batteriezellenfabrik in Kaiserslautern gestanden habe, heißt es. Das waren die RPR1-Nachrichten um 14 Uhr. Mehr Themen aus der Region gibt's wieder um halb.
7: Der aktuellste Blitzer steht auf der B9 Boppard Richtung Koblenz bei der Koblenzer Brauerei. Staus und Behinderung. Wir haben die A1 Köln-Koblenz Richtung Trier zwischen Schweich und Dreieck-Moseltal 2 Kilometer. A1 Köln-Euskirchen zwischen Erftstadt und Kreuz-Bliesheim 3 Kilometer. A1 Köln-Koblenz zwischen Raststätte Fille-West und Kreuz-Bliesheim 4 Kilometer stockend. A3 Frankfurt-Köln zwischen Mönchhof-Dreieck und Wiesbadener Kreuz 2 Kilometer Stau. In der Gegenrichtung zwischen Bad Camberg und Raststätte Medenbach-West 3 Kilometer. A6 Mannheim-Heilbronn zwischen Mannheim-Schwetzingen und Schwetzingen-Hockenheim 4 Kilometer Stau. Und wenn ihr noch was gesehen habt, ruft an. Die Nummer ist die 0800, die 8, dreimal die 62. Gute Fahrt.
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7: Einen wunderschönen Montag. Montage sind doch schöne Tage. Nach so einem schönen langen Wochenende. Auf geht's, wir atmen tief ein und aus und genießen den besten Musikmix. Gleich mit Nick Kamen und das ist Taylor Swift.

Lady Gaga zusammen mit Bruno Mars. Und wenn man überlegt, dass die Lady Gaga gerade mal 1,55 groß ist und so eine vielseitige Frau, also die ist ja so wandelbar, ist jetzt auch wieder ganz in, weil sie ist ja bei Der Teufel trägt Prada 2, da ist sie ja mit dabei mit zwei neuen Songs, Shape of a Woman und Glamorous Life, also hat sie zum Soundtrack für Der Teufel trägt Prada 2 dazu beigetragen. Und ja, Lady Gaga ist für mich eine der größten Sängerinnen überhaupt. Ray Dort und Alvaro Soler jetzt hier mit Manila. Welcome.

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3: Halb drei ist es jetzt und wie immer um halb gibt's hier alle Infos aus eurer Region.
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4: Mit Felix Christmann, hallo. Wegen illegaler Müllablagerungen im Stadtwald hat Braubach im Rhein-Lahn-Kreis Strafanzeige gegen unbekannt gestellt. Oberhalb der Emser Straße sind nach Stadtangaben große Mengen Altreifen entdeckt worden. Das sei kein Kavaliersdelikt, so Bürgermeister Guss. Derartige Vorfälle schädigten die Umwelt und verursachten erhebliche Kosten für die Allgemeinheit. Die Polizei ermittelt und bittet um Zeugenhinweise. Für den Koblenzer Oberbürgermeister David Langner ist die zweite Amtszeit angelaufen. Nach der feierlichen Einführung am Donnerstagabend auf dem Festungsplateau ist heute der erste Arbeitstag im Rathaus. Langner sagte uns:
5: Also ich möchte die Stadt weiter lebenswert entwickeln. Ja, die Menschen sollen sich hier wohlfühlen. Und da spielen viele Faktoren eine Rolle. Die gilt es alle zu berücksichtigen, mit den Menschen reden und dann handeln.
4: In den Mensen des Studierendenwerks Koblenz dreht sich in dieser Woche alles um die Kartoffel. Im Rahmen der Initiative Rettet die Knolle gibt's bis Freitag täglich mindestens ein Kartoffelgericht. Und zwar ausschließlich mit Kartoffeln von Produzenten aus der Region. In den Koblenzer Mensen würden jeden Tag 1.800 Essen verkauft, so ein Sprecher des Studierendenwerks. Wenn dabei regionale Produzenten unterstützt werden könnten, sei das eine gute Sache. 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
3: Immer um halb die RPA1 Regionalnachrichten. Aktueller Blitzer steht in Boppard Buchholz am Friedhof Richtung Supermarkt. Staus und Behinderungen auf der A1 Köln-Koblenz Richtung Trier zwischen Schweich und Dreieck-Moseltal 2 Kilometer Stau. A3 Frankfurt-Köln zwischen Mönchhof-Dreieck und Wiesbadener Kreuz auch 2 Kilometer. In der Gegenrichtung zwischen Bad Camberg und Raststätte-Medenbach 4 Kilometer Stau. Ihr braucht ja knapp eine Stunde länger. Und zwischen Itzstein und Wiesbaden-Niedernhausen laufen Reinigungsarbeiten, da sind es auch 4 Kilometer Stau. A5 Heidelberg-Darmstadt zwischen Kreuz Weinheim und Heppenheim 2 Kilometer. A6 Mannheim-Heilbronn zwischen Mannheim-Schwetzingen und Schwetzingen-Hockenheim 4 Kilometer. Und wenn ihr noch was gesehen habt, dann könnt ihr euch jederzeit melden. Die Nummer ist die 0800, die 8, dreimal die 62. Gute Fahrt.
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5: Für euch singt gleich einer der gut aussehendsten Männer überhaupt, Lenny Kravitz. Und jetzt stelle ich mir ihn zusammen auf der Bühne vor mit dieser wunderbaren Frau aus Bayern. Leonie. Sie leistet Lenny Kravitz gleich Gesellschaft im besten Musikmix für Rheinland-Pfalz nach 15 Uhr.
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5: Das RPA1 Rheinland-Pfalz-Wetter ist nicht mehr so schön. Die Wolken, die haben die Oberhand. Die Sonne ist kaum mehr zu sehen. Maximal noch milde 23 Grad. In Rödersheim-Grona im Rhein-Pfalz-Kreis haben wir aktuell 19 gemessen. 20 sind es in Oppenheim im Kreis Mainz-Bingen. Und Steinbach am Donnersberg meldet 16. Der RPA1-Wetter-Trend. Morgen gibt es dann richtig viel Regen. Sogar Gewitter sind möglich bei nur noch 17 bis 21 Grad.
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10: Die Themen um 15 Uhr. Die USA ziehen wohl keine Truppen aus Rheinland-Pfalz ab. Und die Polizei in Braubach sucht Müllsünder.
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10: Mit Noah Theiss, hallo. Nach der Ankündigung der USA, Soldaten aus Deutschland abzuziehen, steht jetzt wohl fest, welchen Stützpunkt das betrifft. Mehrere Medien berichten, dass 5000 Soldaten den Truppenübungsplatz Grafenwöhr in Bayern verlassen müssen. Schon vor 6 Jahren war geplant, Soldaten von dort abzuziehen. Ein Truppenabzug von Stützpunkten in Rheinland-Pfalz, zum Beispiel Ramstein oder Spangdahlem, wäre damit vom Tisch. Die Bundesregierung hat die Mineralölkonzerne aufgefordert, den Tankrabatt vollständig an Autofahrer weiterzugeben. Hintergrund ist eine Analyse des ADAC, wonach der Rabatt von 17 Cent nicht vollständig an der Zapfsäule ankommt. Ein Sprecher des Finanzministeriums sagte jetzt, dass man das beobachten wolle. Thomas Bremser mit den Details.
11: Viele Experten hatten damit schon gerechnet, die Bundesregierung offenbar nicht. Mineralölkonzerne geben den Tankrabatt nicht 1:1 an die Autofahrer weiter. Das könne man sich nicht gefallen lassen, sagte SPD-Fraktionschef Mirsch bei NTV. Er könne sich vorstellen, dass die Bundesregierung nochmal nachschärfen wird. Das Kartellamt könnte etwa noch mehr Rechte bekommen. Schon beim ersten Tankrabatt vor 4 Jahren gab es die Kritik, dass der Steuervorteil nicht komplett ankommt beim Kunden. Zuletzt war der weltweite Ölpreis sogar gesunken.
10: Immer mehr Kinder in Deutschland kommen per Kaiserschnitt zur Welt. Das Statistische Bundesamt sagt, dass sich die Zahl der Kaiserschnitte seit 1991 mehr als verdoppelt habe. 2024 kam demnach jedes dritte Kind, das in einem Krankenhaus geboren wurde, per Kaiserschnitt zur Welt. Als Grund dafür sieht der Deutsche Hebammenverband die Tatsache, dass inzwischen viele Schwangerschaften als Risikoschwangerschaften eingestuft werden.
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12: Wegen illegaler Müllablagerungen im Stadtwald hat Braubach im Rhein-Lahn-Kreis Strafanzeige gegen Unbekannt gestellt. Oberhalb der Emser Straße sind große Mengen Altreifen entdeckt worden. Das sei kein Kavaliersdelikt, so Bürgermeister Günter Goos. Derartige Vorfälle schädigten die Umwelt und verursachten erhebliche Kosten für die Allgemeinheit. Die Polizei ermittelt und bittet um Zeugenhinweise. Dirk Köster, Braubach.
10: Und die gute Nachricht kommt aus der Westpfalz. Die IG Metall sieht gute Chancen, doch noch einen Investor für die geplante Batteriezellenfabrik in Kaiserslautern zu finden. Damit könne der Bau der Gigafactory weiterverfolgt werden, sagt die Gewerkschaft. Der Verhandlungserfolg zwischen dem Hersteller ACC und der IG Metall sei auch dadurch entstanden, dass die gesamte Region hinter einer Batteriezellenfabrik in Kaiserslautern gestanden habe, heißt es. Das waren die RPR1-Nachrichten um 15 Uhr. Mehr Themen aus der Region gibt's wieder um halb.
13: So, schauen wir auf die Straßen. Wir haben einen Blitzer auf der B9 Boppard Richtung Koblenz, Höhe Koblenzer Brauerei. Und einer steht in Ludwigshafen in der Bruchwiesenstraße an der Blies. Hier haben wir Tempo 50. Die aktuellen Staus und Gefahrenmeldungen. Da haben wir die A1 Köln Richtung Trier zwischen Schweich und Dreieck-Moseltal 2 Kilometer. Ihr verliert eine Viertelstunde. Die A3 Frankfurt-Köln zwischen Neustadt-Wied und Talbrücke-Wiedtal. Hier gab es einen Unfall. Die rechte und mittlere Spur sind blockiert. Dann die A3 Frankfurt-Köln zwischen Mönchhof-Dreieck und Wiesbadener Kreuz. 2 Kilometer Stau, auch eine Viertelstunde. Die A3 Köln-Frankfurt zwischen Bad Camberg und Rastatt-Medenbach-West. Hier sind es 7 Kilometer Stau. Ihr verliert eine Stunde. Und die A59 Born Richtung Köln zwischen Spich und Flughafen. Da haben wir 5 Kilometer Stau, hier eine halbe Stunde. So, das war's. Habt ihr noch was gesehen? Dann könnt ihr uns gerne WhatsApp schicken an die 0800 8 und 3x die 62. Euch eine gute Fahrt.
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13: Und ich bin Daniel Kaiser. Euch einen wunderschönen Montagnachmittag. Den verbringen wir zusammen bis in den Abend hinein. Macht's euch schön gemütlich, schön laut aufdrehen, denn ich sorge für gute Laune. Und das machen wir jetzt zum Anfang mit Leonie und Don't Worry.

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1: Schönen Montag euch. Wisst ihr, welcher Tag heute ist? Ein ganz besonderer Tag. Wer bist du denn?
2: Ich bin dein Vater.
1: Ja, das glaube ich nicht. Aber es sind ja wirklich genau diese Sätze, die bei uns im Kopf hängen geblieben sind. Heute ist Star Wars Tag. Und ich würde ganz gern von euch wissen, feiert ihr eigentlich Star Wars? Ich finde, es gibt immer so zwei Lager. Die einen, die finden das total super. Und die anderen, die können damit irgendwie nichts anfangen. Ich muss aber sagen, selbst die, die nichts damit anfangen können, haben und kennen diese legendären Sätze. Denen ist irgendwas davon hängen geblieben. Ich würde gerne wissen, was ist es denn bei euch? Mit was könnt ihr euch identifizieren, wenn ihr an Star Wars denkt, mit der dunklen Seite, mit den Jedis, mit den unglaublich tollen Sprüchen, die man so bekommt, die so eine tiefe Botschaft haben, fast schon irgendwie so spirituell und philosophisch. Schreibt mir mal 0800 8 3x die 62. Jetzt kommt einer, der kann, vielleicht nicht unbedingt, weiß ich, das Weltall retten, aber dafür die Herzen. Lenny Kravitz für euch mit Stillness of Heart. Hier ist RPR 1.

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5: Jetzt haben wir es 3:30. 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
6: Mit Noah Theis, hallo. Die USA wollen wohl keine Truppen aus Rheinland-Pfalz und Baden-Württemberg abziehen. Wie mehrere Medien berichten, hat Präsident Trump stattdessen den Abzug von 5000 Soldaten aus Grafenwöhr in Bayern angeordnet. Schon vor 6 Jahren war geplant, Soldaten von hier in die USA zurückzuholen. Die Bundesregierung verlangt von den Mineralölkonzernen, den Tankrabatt vollständig an Autofahrer weiterzugeben. Hintergrund ist eine Analyse des ADAC, wonach der Rabatt von 17 Cent im Moment nicht vollständig an der Zapfsäule ankommt. Ein Sprecher des Finanzministeriums sagte jetzt, dass man das beobachten wolle. Weniger Jugendliche in Deutschland machen sich Sorgen wegen des Klimawandels. Das zeigt eine Umfrage im Auftrag der Krankenkasse Barmer. Demnach haben 31% der Jugendlichen große Angst vor dem Klimawandel. Das sind 8% weniger als noch vor 5 Jahren.
7: Danke Noah, jetzt alles Wichtige aus der Region.
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8: Mit Felix Christmann. Winzer an der Mosel und in anderen Steillagengebieten in Rheinland-Pfalz können seit Anfang Mai wieder Pflanzenschutzmittel aus der Luft einsetzen. Die Aufsichts- und Dienstleistungsdirektion weist aber darauf hin, dass das in jedem Einzelfall genehmigt werden muss. Und zwar mindestens 48 Stunden vor dem Einsatz von Drohnen oder Hubschraubern. Die Spritzsaison geht noch bis August. In der Koblenzer Karl-Benz-Schule ist in dieser Woche eine Ausstellung zu Geschichte und Leben der Sinti und Roma zu sehen. Zum Abschluss gibt der aus einer Sinti-Familie stammende Sänger Django Reinhardt am Freitag ein Konzert in der Aula der Schule. Lehrer Alois Wehrhausen sagte uns:
9: Wir leben mittlerweile wieder in einer Zeit, wo sehr viele rechte Tendenzen kommen, wo man auf Minderheiten eintrischt, und wir wollen dem entgegenwirken. Sowohl den Antisemitismus, aber auch dem Antiziganismus nochmal deutlicher werden lassen, dass es hier auch um die Würde und den Respekt von Menschen geht.
8: Tierischer Rettungseinsatz im Rhein-Sieg-Kreis. Die Bundespolizei hat eine Entenmutter und ihre 12 Küken aus dem Gleisbereich am Bahnhof Hennef befreit und auch in Sicherheit gebracht. Die Tiere hatten sich verirrt und konnten den Gefahrenbereich nicht mehr selbstständig verlassen. Um die Rettungsaktion nicht zu gefährden, musste der Gleisabschnitt gestern kurzfristig gesperrt werden.
7: So, noch ein Blick auf die Straßen. Wir haben einen Blitzer auf der B41. Bad Sobernheim Richtung Bad Kreuznach in der Höhe Weinsheim, Tempo 120. Und auf der A65 Karlsruhe Richtung Neustadt zwischen Landau-Mitte und Nordjammer Tempo 100. Die aktuellen Staus und Gefahrenmeldungen, da haben wir die A3 Frankfurt-Köln zwischen Neustadt-Wied und Rastplatz-Longebachtal, gab es einen Unfall, betrifft alle Spuren, ist zwar nur ein Kilometer, aber hier verliert ihr eine Viertelstunde. Und dann haben wir die A3 Köln-Frankfurt zwischen Bad Camberg und der Raststätte Medenbach-West, ein defekter PKW, rechte Spur ist betroffen, 7 Kilometer Stau, hier verliert ihr knapp eine Stunde. Und die A3 Köln-Frankfurt zwischen Itzstein und Wiesbaden-Niedernhausen, da gab es einen Unfall auf der linken Spur, da laufen auch Reinigungsarbeiten, hier ist die Fahrbahn verengt und wir haben 4 Kilometer Stau. Achtung, das Ganze hinter einer Kuppe. Die 61 Köln Richtung Koblenz zwischen Swisttal und Miel. Damals 2 Kilometer Stau. Hier verliert ihr eine Viertelstunde. Habt ihr noch was gesehen?

0: Better Days, Glogenbach bei RPR1. Schönen Montag wünsche ich euch. Ja, und Better Days, also bessere Tage, gibt es hoffentlich jetzt auch für Wal Timmy. Der schwimmt ja jetzt wieder in heimischen Gewässern. Und weil er jetzt schon eine ziemlich lange Zeit weg war, haben wir uns überlegt, wie das wohl so ist, wenn der wieder zurückkommt zu seinen flossigen Mitbewohnern im Meer. Wahrscheinlich gibt's da erstmal so eine richtige Pressekonferenz. Und wie die klingt, das hören wir uns jetzt mal an.
1: So, danke fürs Kommen. Ich sehe schon volles Haus, sogar die Sardinen stehen hier in der zweiten Reihe. So, hier, erste Frage. Seepferdchen?
2: Ja, von der Atlantischen Allgemeinen. Hallo, Timmy. Die Frage, die alle bewegt, wo waren Sie so lange?
1: Ich war oben. Einfach mal treiben lassen, ein bisschen Sonne, ein bisschen chillen und plötzlich, bäm, Menschen. Hier, Clownfisch, was bist du nochmal hier?
3: Clownfisch vom Überseereport. Timmy, du bist jetzt der Einzige, der Erfahrung gemacht hat mit Menschen. Wie sind die so drauf?
1: Oh, anstrengend. Die haben direkt gedacht, ich brauche Hilfe. Ich lieg da entspannt und die so, er strandet, rettet ihn. Ich so, ich strande nicht, ich entspanne.
2: Ja, die wollten sie halt einfach retten.
1: Ja, mit allem. Boote, Kameras, Drohnen. Einer hat sogar versucht, mich mit einem Selfie-Stick zurück ins Meer zu schubsen. Und dann standen da 10 Leute und haben mich angefeuert. Du schaffst das! Ich dachte mir, ich bin ein Wal, ich bin doch kein Marathonläufer.
3: Aber man kann schon sagen, die Menschen haben das am Ende des Tages nett gemeint, oder?
1: Ja, zu nett. Also die haben mich angefasst, die haben mich gestreichelt. Einer hat mir gut zugeredet, wie so ein Life-Coach. Weißt du? Timmy, du musst loslassen. Ich so, Bruder, ich hab 40 Tonnen, ich lass gar nichts los.
2: Ja, und was ist dann passiert?
1: Dann haben sie mich ins Wasser geschoben. Alle feiern sich dann hier, Jubel, Tränen. Einer ruft, die haben mich gerettet. Ich denk mir nur, ich war 5 Minuten draußen.
3: Timmy, nach all deiner Erfahrung, was ist dein finales Fazit über die Menschen?
1: Ja, gut, die meinen es gut, ja, aber die drehen komplett durch. Also kaum liegst du mal rum, machen die sofort eine Netflix-Doku draus.
2: Und wie geht's jetzt weiter? Bleiben sie jetzt dann hier unten?
1: Auf jeden Fall. Also hier unten, da lässt sich wenigstens jeder in Ruhe. Außer ihr mit euren Pressekonferenzen.

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6: Und gleich begleitet uns Ed Sheeran. Richtung Feierabend geht es mit Sapphire und einem richtig schönen Klassiker. Alize, Moi Lolita, gleich für euch hier beim besten Musikmix für Rheinland-Pfalz. Dranbleiben.
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6: So, als ich heute Mittag raus bin, dachte ich, oh, das sieht nicht nach gutem Wetter aus, aber es ist trotzdem angenehm mild. Bleibt das denn so? RPR1-Wetterexperte Dominik Jung.
10: Ja, also am Dienstag gibt es teilweise Wolken, teilweise Sonnenschein. Vor allem nachmittags sind einzelne Schauer unterwegs, teilweise auch in der Eifel kurze Gewitter. Ansonsten passiert relativ wenig.
6: Okay, also ein bisschen nass wird's. Aktuell gemessen haben wir in Speyer 22 Grad, in Herxheim in der Südpfalz 21 und im Hunsrück in Simmern 18 Grad.
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11: Die Themen um 16 Uhr. Das US-Militär eskortiert erste Schiffe aus der Straße von Hormuz. Und immer mehr Kinder kommen per Kaiserschnitt zur Welt.
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11: Mit Noah Theis, hallo. Das US-Militär hat offenbar damit begonnen, Handelsschiffe durch die Straße von Hormuz zu eskortieren. Die US-Marine sagt, dass dafür Zerstörer in die Straße von Hormuz eingefahren seien. Die Einzelheiten von Tina Eck aus Washington.
12: Die USA behaupten, zwei Handelsschiffen unter US-Flagge die Durchfahrt ermöglicht zu haben. Der Iran aber behauptet auch, zwei US-Zerstörer gehindert zu haben, in die Straße von Hormuz einzufahren. Weitere Berichte schwirren umher. So will der Iran ein US-Kriegsschiff mit Raketen beschossen haben. Die US-Seite bestreitet das. Kein Schiff der US-Marine sei getroffen worden. Überprüfen lässt sich das alles auf die Schnelle nicht.
11: Ein Abzug von US-Truppen aus Rheinland-Pfalz und Baden-Württemberg scheint vom Tisch zu sein. Mehrere Medien berichten, dass Präsident Trump stattdessen angeordnet habe, 5000 Soldaten aus Grafenwöhr in Bayern zurückzuholen. Schon vor 6 Jahren war geplant, Truppen von dort abzuziehen. Dass das jetzt passiert, dürfte an einer Auseinandersetzung zwischen Trump und Bundeskanzler Merz liegen. Mehrere deutsche Parteien haben angekündigt, die Social-Media-Plattform X zu verlassen. SPD, Grüne und Linke haben sich dazu entschlossen, ihre Accounts zu deaktivieren. In einer Erklärung schreiben die Parteien, dass X Falschinformationen fördere und man die Plattform deshalb verlassen wolle. X steht seit der Übernahme durch Elon Musk vor 4 Jahren immer öfter in der Kritik.
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13: In Rheinland-Pfalz kommt inzwischen jedes dritte Kind per Kaiserschnitt zur Welt. Laut Statistischem Bundesamt lag die Quote 2024 bei 33,3% und damit ungefähr im Bundesschnitt. Deutschlandweit war der Anteil so hoch wie noch nie seit der Wiedervereinigung. Spitzenreiter ist Hamburg, die wenigsten Kaiserschnitte gibt's in Sachsen. Aus Mainz Felix Christmann.
11: Und die gute Nachricht kommt aus dem Ahrtal. Der Wiederaufbau der Brücken, die bei der Flut zerstört wurden, geht voran. An der Landgrafenbrücke in Bad Neuenahr starten jetzt die Restarbeiten. Ab Herbst soll die Brücke dann wieder befahrbar sein. Die Landgrafenbrücke ist eine der wichtigsten Verbindungsachsen im Zentrum von Bad Neuenahr. Laut der Stadt soll sie in Zukunft besonders robust sein. Das waren die RPR 1 Nachrichten um 16 Uhr. Mehr Themen aus der Region gibt's wieder um halb.
6: So, schauen wir auf die Straßenblitzer. Haben wir auf der A48 Trier Richtung Koblenz auf dem Rastplatz kurz vor der Abfahrt Polch. Hier Tempo 130. Und einen haben wir auf der B260 Fachbach-Oberau. Und zwar am Rhein-Lahn-Kreis Richtung Lahnstein. Tempo 70 sind hier erlaubt. Kommen wir zu den Staus und Gefahrenmeldungen. Da haben wir die A3 Frankfurt-Köln zwischen Neustadt-Wied und Talbrücke und Unfallaufnahme auf der mittleren und der rechten Spur. Dann haben wir die A3 Frankfurt-Köln zwischen Neuwied und Rastplatz Longebachtal 4 Kilometer Stau. Hier verliert ihr eine Dreiviertelstunde. Und dann haben wir noch die, muss man gerade gucken, was ist denn noch ziemlich lang hier, die 61 Koblenz Richtung Köln zwischen Rheinbach und Zwisttal 4 Kilometer. Da auch vorsichtig fahren. Habt ihr noch was gesehen? Dann her damit, schickt uns einfach eine WhatsApp an die 0800 83x62. Euch eine gute Fahrt.
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6: Und ich bin Daniel Kaiser, euch einen schönen Montagnachmittag. Jetzt mit Berns & Boone und Beautiful Things.

0: Fastball und Clock Clock, born again. Hier ist RPR 1. 1977. Nein, keine Sorge, da kommt jetzt kein Geburtstag. Aber 1977, da kam ein Film in die Kinos, der wirklich popkulturell Geschichte geschrieben hat. Der erste Teil von Star Wars. Darf ich mal fragen, ob einer von euch da draußen damals schon auf der Welt war und damals auch ins Kino gegangen ist? Würde mich wirklich mal interessieren. Heute ist nämlich Star Wars Tag. Und das liegt an dem kleinen Wortspiel des heutigen Tages, der 4. Mai. Und auf Englisch heißt das May the 4th. Und das klingt so ein bisschen wie das May the 4th. Also möge die Macht. Ne? Möge die Macht mit dir sein, bekannter Satz. Wir wollten von euch wissen, seid ihr Star Wars Fans?
1: Hi, ich bin der Hannes aus Neustadt. Und ich muss sagen, Star Wars ist einfach der Hit. Und der größte Hammer ist, dass ich jeden Tag mit einem Star Wars Vibe in den Tag starte, weil mein Hund einfach Yoda ähnelt.
0: Und der hat uns sogar ein Foto geschickt. Der hat tatsächlich sogar T-Shirt und Socken von Star Wars an.
2: Ja, heute ist ja May the 4th. Und ich trage seit der 6. Klasse immer am 4. Mai meine Star Wars Klamotten, also mein Star Wars T-Shirt, was ich auch heute wieder anhab, weil ich einfach riesiger Fan bin und ich liebe die ganze Reihe.
0: Hat uns Leon aus Mayen geschickt. Danke dir. Also es scheint doch immer noch sehr aktiv und sehr präsent zu sein in eurem Leben. Ich würde ganz gerne wissen, ja, in welcher Art und Weise hat euch Star Wars beeinflusst? Dürft auch anrufen und euch melden, wenn ihr sagt, nö, kann ich überhaupt nichts mit anfangen. Ich bin offen für alles. 0800 8 3 mal die 62.

0: Ed Sheeran und Sapphire bei RPA1. Schönen Montag wünsche ich euch. So, falls heute ein Arbeitskollege, eine Kollegin ein Star Wars T-Shirt trägt, dann ist das kein Zufall. Das ist ein versteckter Code, ein Zeichen. Heute ist nämlich Star Wars Tag und ich wollte wissen, was verbindet ihr eigentlich mit 49 Jahren Star Wars? Denn so lange gibt es dieses Imperium schon. Und ich habe ein paar Nachrichten bekommen.
1: Ja, heute ist ja May the 4th. Und ich trage seit der 6. Klasse immer am 4. Mai meine Star Wars Klamotten, also mein Star Wars T-Shirt, was ich auch heute wieder anhab, weil ich einfach riesiger Fan bin und ich liebe die ganze Reihe.
0: Hat mir der Mario aus Kaiserslautern geschickt. Danke dir. Und was haben wir noch?
2: Ich bin riesiger Star Wars Fan, aber ich kann gar nicht sagen, ob ich auf der hellen oder dunklen Seite wäre. Wahrscheinlich wäre ich ein grauer Jedi. Die dunkle Seite ist mir doch zu böse, die helle Seite aber zu idealistisch. Wahrscheinlich wäre ich genau irgendwo in der Mitte als grauer Jedi. Ja, ich wünsche allen Star Wars Fans einen coolen Star Wars Tag und möge die Macht mit euch sein.
0: Das möge sie auch mit dir, ja. Wobei, vielleicht wärst du ja ein Rebell. Gibt's ja auch noch. Es gibt Jedi, Imperium. Ach, ich kenne mich nicht aus. Aber ihr euch hoffentlich. Also, schreibt mir eure Nachrichten. 0808-3x62. Jetzt kommen wir erstmal zu der hellen Seite. Hier ist Ellie Goulding mit Lights. 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
11: 4:30 haben wir's. Hier ist der RPR1 Nachrichtenüberblick.
12: Mit Noah Theiss, hallo. Die USA wollen wohl keine Truppen aus Rheinland-Pfalz und Baden-Württemberg abziehen. Wie mehrere Medien berichten, hat Präsident Trump stattdessen den Abzug von 5.000 Soldaten aus Grafenwöhr in Bayern angeordnet. Schon vor 6 Jahren war geplant, Soldaten von hier in die USA zurückzuholen. Die Bundesregierung verlangt von den Mineralölkonzernen, den Tankrabatt vollständig an Autofahrer weiterzugeben. Hintergrund ist eine Analyse des ADAC, wonach der Rabatt von 17 Cent im Moment nicht vollständig an der Zapfsäule ankommt. Ein Sprecher des Finanzministeriums sagte jetzt, dass man das beobachten wolle. Weniger Jugendliche in Deutschland machen sich Sorgen wegen des Klimawandels. Das zeigt eine Umfrage im Auftrag der Krankenkasse Barmer. Demnach haben 31% der Jugendlichen große Angst vor dem Klimawandel. Das sind 8% weniger als noch vor 5 Jahren.
13: Danke Noah, jetzt alles Wichtige aus der Region.
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14: Mit Felix Christmann. Winzer an der Mosel und in anderen Steillagengebieten in Rheinland-Pfalz können seit Anfang Mai wieder Pflanzenschutzmittel aus der Luft einsetzen. Die Aufsichts- und Dienstleistungsdirektion weist aber darauf hin, dass das in jedem Einzelfall genehmigt werden muss. Und zwar mindestens 48 Stunden vor dem Einsatz von Drohnen oder Hubschraubern. Die Spritzsaison geht noch bis August. In der Koblenzer Karl-Benz-Schule ist in dieser Woche eine Ausstellung zu Geschichte und Leben der Sinti und Roma zu sehen. Zum Abschluss gibt der aus einer Sinti-Familie stammende Sänger Django Reinhardt am Freitag ein Konzert in der Aula der Schule. Lehrer Alois Wehrhausen sagte uns:
15: Wir leben mittlerweile wieder in einer Zeit, wo sehr viele rechte Tendenzen kommen, wo man auf Minderheiten eintrischt, und wir wollen dem entgegenwirken, sowohl den Antisemitismus, aber auch dem Antiziganismus noch mal deutlicher werden lassen, dass es hier auch um die Würde und den Respekt von Menschen geht.
14: Tierischer Rettungseinsatz im Rhein-Sieg-Kreis. Die Bundespolizei hat eine Entenmutter und ihre 12 Küken aus dem Gleisbereich am Bahnhof Hennef befreit und auch in Sicherheit gebracht. Die Tiere hatten sich verirrt und konnten den Gefahrenbereich nicht mehr selbstständig verlassen. Um die Rettungsaktion nicht zu gefährden, musste der Gleisabschnitt gestern kurzfristig gesperrt werden.
13: So, schauen wir noch auf die Straßen. Wir haben einen Blitzer auf der A48 Trier Richtung Koblenz auf dem Rastplatz kurz vor der Abfahrt Polch mit Tempo 130 und dann die B260 Fachbach Oberau Rhein-Lahn-Kreis Richtung Lahnstein. Hier haben wir Tempo 70. Die aktuellen Staus und Gefahrenmeldungen. Da haben wir die A6 Mannheim Richtung Heilbronn in der Höhe Firnheimer Kreuz. Gefahr hier durch Gegenstände. Das Ganze auf der linken Spur. Dann haben wir die A61 Koblenz Richtung Köln zwischen Kreuz Bliesheim und Dreieck Erftal 4 Kilometer. Hier verliert ihr eine Viertelstunde. Die 61 Köln-Koblenz zwischen Gimnich und Dreieck Erftal 2 Kilometer. Hier sind es auch 15 Minuten. Und das war's soweit. Habt ihr noch was gesehen? Dann schickt uns doch einfach eine WhatsApp an die 0800 8 und 3x die 62.
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0: Drive Safe bei RPA1, die neue von Miles Smith. Und wisst ihr was? 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

0: Dirty Diana von Michael Jackson, dem King of Pop, hier bei RPR 1. Das sind die Songs unseres Lebens. Aber wisst ihr was? Den King of Handwerk, den gibt's nur bei uns.
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2: Yay, Mahlzeit. Ich bin der Handwerker Peters, ihr könnt mich AP nennen. So, was haben wir denn? Ah, ich sehe jetzt schon, der Hubwagen hat den Geist aufgegeben. Ja, das kriegen wir hin. Stift Thorsten, entlüfte mal die Hydraulik. Ja, liebe Hörerinnen und Hörer, wir sind hier im Getränkegroßhandel und der Hubwagen hat zurzeit einiges zu heben. Die Leute kaufen wie bekloppt die Tränke. Gut, wir haben ja wettermäßig Hochsommer. Und der Bierpreis liegt momentan unterm Benzinpreis. Daher fahr nicht fort, sauf im Ort. Ach, das kam jetzt im Radio. Der letzte Bierflaschenzudrücker in Deutschland wurde durch eine Maschine ersetzt. Ja, das war wirklich ein Beruf. Die Flaschen mit diesem Plopverschluss, die wurden noch von Hand zugedrückt. Und in Bayern hat der letzte von dem hier Werk gearbeitet. Der hat die Flaschen zugedrückt, jetzt übernimmt eine Maschine. Der Mann, der hat 3300 Flaschen pro Stunde geschafft. Gut, das hat ein Maurer in den 90er auch, aber im Aufdrücken und Wegexen. Ey, das ist heute undenkbar. Stell mal vor, ein Kunde erwischt dich mit einer Bierflasche. Okay, wenn jetzt so ein verkopfter Großstädter ist, dann kannst du dir schnell den Flaschenhals schräg an den Mund halten und sagen, ich bin nebenbei noch Glasbläser. Ich muss bis Montag noch 24 Flaschen für Bitburger machen. Yay! So, fertig. Normal sollte das halten.
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5: Und gleich drehen wir auf mit Holly Humberstone. To love somebody. Und ich habe noch einen schönen Klassiker von Bryan Adams. So, das Emoji für die nächste Stunde ist ein großes Herz. Geht's gleich, dranbleiben.
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5: So, alles grau in grau bei uns in Rheinland-Pfalz, aber es ist trotzdem angenehm mild, muss man sagen. Wie sieht's morgen aus? RPA1 Wetterexperte Dominik Jung, hast du denn schon mal geschaut?
9: Ja, morgen so ein leicht wechselhafter Tag am Morgen, ein paar Wolken, etwas Regen, auch nachmittags hier und da Richtung Eifel und Hunsrück einzelne Regenschauer, ansonsten passiert recht wenig.
5: Okay, aktuell gemessen haben wir in Cochem an der Mosel 17 Grad, Frankenthal bei 21 und in Prüm in der Eifel, da haben wir 14 Grad.
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10: Die Themen um 17 Uhr. Das US-Militär eskortiert erste Schiffe aus der Straße von Hormuz. Und nach einem Wohnungsbrand in Waldalgesheim gibt's viel Hilfe für die betroffene Familie.
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10: Mit Noah Theiss, hallo. Das US-Militär hat offenbar damit begonnen, Handelsschiffe durch die Straße von Hormuz zu eskortieren. Zwei Schiffe hätten die Straße von Hormuz mittlerweile durchquert, schreiben die Streitkräfte auf X. Der Experte für maritime Sicherheit, Moritz Prake von der Universität Bonn, sagt, dass das aber nicht deutlich mehr Sicherheit schaffe.
11: Handelsschifffahrt wird auf Dauer unter dem Risiko stehen, hier vom Iran ins Ziel gefasst zu werden. Und der Iran hat bewiesen, dass es ihm in der Lage ist, selbst gegen fortschrittlichste Luftabwehrsysteme in der Region immer wieder Treffer zu landen. Das heißt also, hier müssten alle Kapitäne, Reeder, Versicherungen sich immer klar machen, dass wir es hier mit einer absoluten Kriegsgefahr zu tun haben oder Gefährdung durch Krieg. Und damit ist das nicht mehr der Bereich, in dem sich Handelsschifffahrt bewegen kann.
10: Moritz Prake heute bei NTV. Der angekündigte Abzug von US-Truppen aus Deutschland hat laut Verteidigungsminister Boris Pistorius keine Auswirkungen auf die Fähigkeiten der NATO. Pistorius sagte heute, dass diese Ankündigung auch nicht überraschend komme. Medienberichten zufolge wollen die USA die Soldaten aus Grafenwöhr in Bayern abziehen. Ein Truppenabzug von Stützpunkten in Rheinland-Pfalz und Baden-Württemberg wäre damit wohl vom Tisch. Nachdem auf einem Kreuzfahrtschiff im Atlantik möglicherweise das Hunter-Virus ausgebrochen ist, ist auch ein Passagier aus Deutschland gestorben. Das hat der Betreiber des Schiffs jetzt mitgeteilt, ohne aber Einzelheiten zum Passagier zu nennen. Bestätigt ist eine Hunter-Infektion bislang nur bei einem Passagier. Es gibt allerdings auch mehrere weitere Verdachtsfälle.
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12: Solidaritätswelle nach schwerem Brand in Waldalgesheim im Kreis Mainz-Bingen. Eine vierköpfige Familie hat am Morgen ihr Haus in den Flammen verloren. Rund 100 Einsatzkräfte und Helfer waren stundenlang vor Ort. Zwei Menschen wurden leicht verletzt. Viele Nachbarn und die VG Rhein-Nahe haben bereits ihre Unterstützung zugesagt. Unter anderem soll eine vorübergehende Wohnung gestellt werden. Nele Krämer, Waldalgesheim.
10: Und die gute Nachricht kommt aus der Vorderpfalz. In Ludwigshafen sind zwei Hunde aus einer verwahrlosten Wohnung gerettet worden. Ein Anwohner im Stadtteil Hemshof hatte die Hunde tagelang bellen hören und am Samstag die Behörden informiert. Die Feuerwehr öffnete die Wohnung. Zu Hause war niemand, außer zwei geschwächten Zwergspitzen, die jetzt im Tierheim versorgt werden. Das waren die RPR1-Nachrichten um 17 Uhr. Mehr Themen aus der Region gibt's wieder um halb.
5: Danke, Noah. Boah, es war keine gute Idee, einen Schokoriegel vor der Moderation noch zu essen. Also, wir schauen auf die Straßen. Wir haben einen Blitzer. Auf der A48 Trier Richtung Koblenz. Auf dem Rastplatz kurz vor der Abfahrt Polch, Tempo 130. Und einen auf der B260 Fachbach-Oberau Rhein-Lahn-Kreis Richtung Lahnstein, hier Tempo 70. Die aktuellen Staus und Gefahrenmeldungen. Da haben wir die A3 Frankfurt-Köln zwischen Dierdorf und Rastplatz Logebachtal. 3 Kilometer Stau, hier fehlt eine Dreiviertelstunde. Die A3 Frankfurt-Köln zwischen Neustadt und Talbrücke-Wiehtal. Eine Unfallaufnahme, rechte und mittlere Spur ist gesperrt. Und die A59 Bonn Richtung Köln zwischen Spich und Flughafen. 5 Kilometer Stau, bis zu einer halben Stunde steht ihr hier länger. Das war's soweit. Habt ihr noch was gesehen? Dann her damit. Schickt uns gerne eine WhatsApp, Text oder Sprachnachricht ins Studio an die 0800 8 und 3x die 62. Euch eine gute Fahrt.
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5: Mit mir, ich bin Daniel Kaiser. Kurz nach 5 haben wir es inzwischen. Es geht in den Nachmittag, in den Feierabend mit Kamrat und Hack Yourself, seine ganz aktuelle Nummer. Und ihr könnt uns gerne Nachricht schreiben, was ihr heute Schönes macht. 0800 8 3x die 62.

0: Safi and the Giants, Shut Up and Dance. Das ist RPR 1 am Montagnachmittag. So, vor 49 Jahren, 1977, kam der erste Teil von Star Wars in die Kinos. Also der erste Star Wars Film, nicht der erste Teil. Der erste Star Wars Film. Und ich wollte wissen, wer von euch war denn damals dabei? Eine Nachricht bekam ich von Bob.
1: Ja, hi, hier ist der Bob. Und zwar war ich tatsächlich 1977 im Kino Star Wars gucken. Ich habe damals noch in Belgien gelebt, in Antwerpen. Und das war so ein Andrang. Das war einfach nur der Wahnsinn. Und ja, für mich gehört Star Wars irgendwie zu meiner Jugend dazu. Und wie gesagt, ja, einfach nur der Hammer. Ich wünsche euch noch einen schönen Tag.
0: Danke dir. Und wenn ihr wollt, könnt ihr mir auch noch Nachricht dazu schreiben. An die 0800 83 mal die 62. Jetzt gibt's Weeders und Teenage Dirtbag.

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0: Kurz vor 6 haben wir es. Hier ist der RPA 1 Nachrichtenüberblick.
1: Mit Noah Theiss, hallo. Das US-Militär hat wohl damit begonnen, Handelsschiffe durch die Straße von Hormuz zu eskortieren. Die Streitkräfte schreiben auf X, dass 2 Schiffe die Meerenge passiert hätten. Im Moment stecken noch über 2000 in der Straße von Hormuz fest. Mehrere deutsche Parteien haben angekündigt, die Social-Media-Plattform X zu verlassen. SPD, Grüne und Linke haben sich dazu entschlossen, ihre Accounts zu deaktivieren. In einer Erklärung schreiben die Parteien, dass X Falschinformationen fördere und man die Plattform deshalb verlassen wolle. Nach dem möglichen Ausbruch des Hunter-Virus auf einem Kreuzfahrtschiff im Atlantik ist auch ein Passagier aus Deutschland gestorben. Das hat der Betreiber des Schiffs jetzt mitgeteilt. Bestätigt ist bislang nur eine Hunter-Infektion. Es gibt allerdings mehrere weitere Verdachtsfälle.
0: Danke Noah, jetzt alles Wichtige aus der Region.
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3: Mit Felix Christmann. Nach dem tödlichen Messerangriff auf einer Kirmes in Wittlich ist die Familie des Opfers mit ihrem Antrag vor dem Oberlandesgericht Koblenz gescheitert. Die Hinterbliebenen wollen feststellen lassen, dass die Staatsanwaltschaft den Fall nicht der US-Militärjustiz hätte überlassen dürfen. RPA1-Reporter Dirk Köster.
4: Ein junger Mann war 2023 auf der Wittlicher Kirmes erstochen worden, tatverdächtig 2 Angehörige der US-Streitkräfte. In einem Militärgerichtsverfahren auf der Airbase Spangdahlem wurden die beiden Soldaten freigesprochen. Der Anspruch der Hinterbliebenen auf eine effektive Strafverfolgung sei damit nicht verletzt worden, so das Oberlandesgericht in Koblenz.
3: Nach dem tödlichen Quad-Unfall bei Laubach im Rhein-Hunsrück-Kreis dauern die Ermittlungen weiter an. Wie genau es zu dem Unglück kam, werde derzeit untersucht, teilte die Polizei jetzt mit. Ein Jogger hatte gestern 2 24 und 35 Jahre alte Männer auf einem Feldweg gefunden. Der Notarzt konnte nur noch ihren Tod feststellen. 34 Jahre nach dem Mord an einer Frau in Köln hoffen die Ermittler auf neue Hinweise. Wie die Polizei heute mitteilte, ist der Fall am Mittwoch Thema in der ZDF-Sendung Aktenzeichen XY ungelöst. Die damals 48-jährige Frau war tot in ihrer Innenstadtwohnung aufgefunden worden. Laut den Ermittlungen hatte sie dort als Prostituierte über einem Spielclub gearbeitet.
0: So, noch ein Blick auf die Straßen. Wir haben einen Blitzer in Ludwigshafen in der Bruchwiesenstraße an der Blies, Tempo 50 erlaubt. Und einen auf der A48 Trier Richtung Koblenz auf dem Rastplatz kurz vor der Abfahrt Polch, Tempo 130. Die aktuellen Staus- und Gefahrenmeldungen. Da haben wir die A3 Frankfurt-Köln zwischen Rastplatz, Logebachtal und Lohmar Nord. 5 Kilometer Stau, ihr verliert eine Viertelstunde. Dann haben wir die A3 Frankfurt-Köln zwischen Frankfurt am Main Flughafen und Mönchhof-Dreieck, hier 5 Kilometer stockend. Da ist es eine Viertelstunde. Auf der A48 Koblenz Richtung Dernbach zwischen Bendorf, Neuwied und Hörgrenzhausen Gefahr hier durch ein Plastikteil auf der rechten Spur. Und auf der 61 Ludwigshafen-Koblenz zwischen Kreuz Ludwigshafen und Kreuz Frankenthal hier haben wir defekten PKW. 1 Kilometer stockend, ihr verliert 10 Minuten. Das war's soweit. Habt ihr noch was gesehen? Staublitzer Unfall? Schickt uns gern eine WhatsApp-Sprachnachricht an die 0800 83x62.
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0: Louis Capaldi geht, aber Julian Eckert kommt. Schön, dass du da bist, Julian.
1: Oh, was für ein Intro. Vielen, vielen Dank, Daniel. Hallo.
0: Dafür bin ich bekannt, für meine unglaublichen Überleitungen.
1: Ja, 100%.
0: Du hast aber einen ganz bestimmten Grund. Du bist nicht zum Feiern hier, du bist zum Arbeiten hier.
1: Das, was wir jetzt gleich machen, ist einfach einen unserer geilsten Songs der letzten Zeit anhören.
0: Was? Wirklich? Würdest du wirklich so weit gehen?
1: Ah, ich finde es schon. Es ist iconic halt.
0: Jetzt muss man wirklich sagen, wir sprechen hier von einer der absoluten Legenden in der Musikbranche, kann man schon so sagen. Sie hat Jahrzehnte geprägt mit ihrer Musik.
1: Ja, 100%. Andrea Berg ist mega.
0: Ja, genau, richtig. Wobei, nicht ganz, wir reden von Madonna. Und die ist wieder zurück. Und zwar nach 20 Jahren stand sie wieder auf der Bühne beim Coachella Festival mit demselben Outfit von damals. Mhm. Weil ich bin der Meinung, da wurde irgendwas dran geändert. Das sah nicht mehr genau so aus wie vor 20 Jahren. Nichtsdestotrotz, sie war nicht alleine. Sie hat eine junge Frau neben sich gehabt. Diesmal nicht Britney Spears, mit der sie rumgeknutscht hat, sondern...
1: Nein, Sabrina Carpenter. Es war ja ihr Auftritt und Sabrina hatte die Idee, lass mal was richtig Großes machen. Und dann hat sie Madonna auf die Bühne geholt und sie haben zusammen gesungen.
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0: krieg schon wieder Gänsehaut.
1: Voll.
0: Und jetzt alle.
1: Und die Stimmen, die sind eigentlich echt gleich.
0: Mal,
1: ne?
0: man kann machen, was man will. Es ist schon Legend, was sie da für Songs gemacht hat, Madonna.
1: Voll.
0: Und da kriegt man auch wieder so, ja, irgendwie so ein Flashback, finde ich.
1: Und deswegen ist es halt jetzt umso besonderer, dass die zwei einen Song zusammen rausgebracht haben von Madonnas nächstem Album, Daniel. Das heißt
0: Confessions on a Dance Floor Part 2. Kurz gesagt, hier ist für euch Bring Your Love.

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1: Ich bin Andi Klormann. Mal Hand aufs Herz. Habt ihr schon mal über einen Job in der Pflege nachgedacht? Ja, der Job ist fordernd, aber er gibt euch auch richtig viel zurück. Wenn ihr gerne mit Menschen zu tun habt, kann das echt ein Beruf sein, bei dem ihr abends nach Hause geht und wisst, heute habe ich was bewegt. Und langweilig wird's garantiert auch nicht, denn ihr trefft jeden Tag neue Leute, hört Lebensgeschichten, helft in Momenten, in denen es wirklich zählt. Dazu kommt, in der Pflege gibt's ganz viele Wege reinzukommen. Ausbildung zur Pflegefachfrau oder zum Pflegefachmann, später dann Spezialisierungen, Weiterbildungen, sogar Studium, wenn ihr wollt. Und es gibt nicht nur den klassischen Schichtdienst. Viele Einrichtungen setzen inzwischen auch auf flexiblere Modelle, je nachdem, was zu eurem Leben passt. Und die Jobsicherheit? Mega! Denn Pflegekräfte werden überall gebraucht und zwar dringend. Wenn ihr noch mehr Gründe sucht, warum Pflegefachkraft ein richtig guter Schritt für euch sein könnte, weitere Infos findet ihr bei uns im Netz.
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0: 17.53 Uhr haben wir es. Noch keine Zeit für die Nachrichten, aber eine Eilmeldung erreicht uns gerade in der rpa1 Nachrichtenredaktion. Noah Theiss, was ist los?
1: Ja, in Leipzig ist ein Auto in eine Menschenmenge gefahren. Laut Polizei gibt es mehrere Verletzte. Warum das Auto in die Menschengruppe gefahren ist, was genau passiert ist, die Hintergründe sind im Moment noch nicht bekannt. Wir hoffen, in den Nachrichten gleich um 18 Uhr dann mehr Infos zu haben.
0: Noah, danke dir. Also bleib dran.

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6: Und gleich für euch. Die neue von One Republic, Need Your Love. Und ich habe noch einen Klassiker von La Bouche für euch. Ich würde sagen, das Emoji der nächsten Stunde ist Disco-Kugel. Dranbleiben.
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6: Das RPA 1 Wetter. Ja, eigentlich war es heute ein ganz schöner Tag. War zwar bewölkt, aber in der Spitze hatten wir sogar 22 Grad. Jetzt immer mehr Wolken und auch Schauer. Wir haben aktuell gemessen in Andernach 17 Grad, in Idar-Oberstein nur noch 16 Grad und in Trier, da haben wir 15 Grad. Der RPA 1 Wetter trennt. Heute Nacht bleibt es dann auch stark bewölkt. Dazu fällt dann auch wieder etwas Regen. 12 bis 9 Grad, also doch eine recht milde Nacht. Morgen dann tagsüber wechselhaft mit Schauern, Gewittern, teils kräftigem Regen. Die gute Nachricht: Ab Donnerstag wird es dann langsam wieder freundlicher.
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11: Die Themen um 18 Uhr. In Leipzig fährt ein Auto in eine Menschengruppe. Und Winzer an der Mosel können wieder Pflanzenschutzmittel einsetzen.
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11: Mit Noah Theiss, hallo. In der Innenstadt von Leipzig ist ein Auto in eine Menschengruppe gefahren. Laut Polizei sind dabei mehrere Menschen verletzt worden, Tote gäbe es aber nicht. Auf X sind Videos vom Einsatz zu sehen. Die Polizei spricht von einer dynamischen Lage und kann bis jetzt nichts zu den Hintergründen sagen. Also zum Beispiel, warum das Auto in die Menschen gefahren ist oder wer am Steuer saß. Der angekündigte Abzug von US-Truppen aus Deutschland hat laut Verteidigungsminister Boris Pistorius keine Auswirkungen auf die Fähigkeiten der NATO. Pistorius sagte heute, dass diese Ankündigung auch nicht überraschend komme.
12: Vielleicht der Zeitpunkt. Aber ich habe schon 2023 darauf hingewiesen, dass wir uns als Europäer in der NATO darauf werden einstellen müssen, dass die Amerikaner weniger in Europa tun in der NATO, um mehr tun zu können im Indopazifik. Von daher, das konnte jeder wissen, der es hören wollte.
11: Medienberichten zufolge wollen die USA die Soldaten aus Grafenwöhr in Bayern abziehen. Ein Truppenabzug von Stützpunkten in Rheinland-Pfalz und Baden-Württemberg wäre damit wohl vom Tisch. Über 2000 Handelsschiffe sitzen in der Straße von Hormuz fest. Das US-Militär hat jetzt offenbar damit begonnen, die ersten von ihnen aus der Meerenge herauszuführen. Die Streitkräfte schreiben auf X, dass zwei Handelsschiffe die Straße von Hormuz passiert hätten. Dafür seien auch mehrere Zerstörer im Einsatz. Der Iran behauptet allerdings, zwei US-Zerstörer daran gehindert zu haben, in die Straße von Hormuz einzulaufen. Unabhängig überprüfen lässt sich das aktuell nicht.
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6: Winzer an der Mosel und in anderen Steillagengebieten in Rheinland-Pfalz können seit Anfang Mai wieder Pflanzenschutzmittel aus der Luft einsetzen. Die ADD weist aber darauf hin, dass das in jedem Einzelfall genehmigt werden muss. Und zwar mindestens 48 Stunden vor dem Einsatz von Drohnen und Hubschraubern. Die Spritzsaison geht bis August. Umweltschützer hatten vergeblich versucht, die Spritzungen an der Mosel zu verhindern. Dirk Köster, Koblenz.
11: Und die gute Nachricht kommt aus Rheinhessen. 10 Millionen Euro für die Modernisierung des Mainzer Straßenbahnnetzes. Die gab es heute von Mobilitätsministerin Katrin Eder. Das Geld fließt in die Sanierung von Strecken in Bretzenheim und Hechtsheim. Insgesamt sollen dafür über 20 Millionen Euro investiert werden. Das waren die RPA 1 Nachrichten um 18 Uhr. Mehr Themen aus der Region gibt es wieder um halb.
6: So, schauen wir noch auf die Straßen. Da haben wir einen Blitzer in Bad Kreuznach in der Mannheimer Straße und in Worms in der Grenzstraße. Vorsichtig. Die aktuellen Staus und Gefahrenmeldungen. Die A1 Koblenz Richtung Köln zwischen Zwisthal und Dreieck-Erftal. 8 Kilometer Stau. Ihr verliert 20 Minuten. Die A3 Frankfurt-Köln zwischen Rauenheim und Wiesbadener Kreuz. Hier laufen Bergungsarbeiten. 2 Kilometer Stau. A3 Frankfurt-Köln zwischen Kelsterbach und Mönchhof-Dreieck. Auch hier 3 Kilometer stockend. Hier verliert ihr eine Viertelstunde. Die A5 Darmstadt Richtung Heidelberg zwischen Emsbach und Kreuz Weinheim. Gegenstände auf der Fahrbahn. 3 Kilometer Stau. Hier ist es eine halbe Stunde. Und zu guter Letzt noch die A59 Bonn Richtung Köln zwischen Spich und Flughafen. 5 Kilometer Stau. Hier sind es 20 Minuten. Habt ihr noch was gesehen? Schickt uns gerne WhatsApp-Nachricht an die 0800 8 und 3x die 62.
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6: Und ich bin Daniel Kaiser, euch einen schönen Montagabend. Kurz nach 6 haben wir es bei mir im Studio, mein Kollege Jens Baumgart.
5: Hallo, guten Abend. Wie ist es denn nun mit dem Tankrabatt? Wird der wirklich an die Kunden weitergegeben? Der ADAC hat das mal nachgeprüft, ein Thema bei uns in dieser Stunde. Und Rheinland-Pfalz ist offenbar nicht vom US-Truppenabzug betroffen. Reaktionen aus der Westpfalz gleich bei uns um 10.

0: Schönen Montag euch hier bei RPR1, der Tag in Rheinland-Pfalz. Hier sind Daniel Kaiser und Jens Baumgart.
1: Hallo, guten Abend.
0: Aufatmen in Spangdahlem, Baumholder, Kaiserslautern und Rammstein. Offenbar ist Rheinland-Pfalz nicht vom US-Truppenabzug betroffen.
1: Ja, und das ist schon eine wichtige Nachricht für Rheinland-Pfalz, denn die Amis, die gehören in vielen Regionen von Rheinland-Pfalz einfach dazu. Allein in der Militärgemeinde Kaiserslautern leben 50.000 Soldaten und ihre Familienangehörige. Die Ankündigung eines Truppenabzugs hatte ja am Wochenende die ganze Region aufgeschreckt. RPA1-Reporter Olaf Holzbach. Umso größer heute natürlich die Erleichterung, wenn es jetzt wohl Bayern trifft.
2: Ja, ganz sicher und auch mit allem Mitgefühl für den Standort Grafenwöhr, aus dem die 5.000 Mann wohl abgezogen werden. Anruf bei Ralf Hechler, Bürgermeister in Rammstein.
3: Also wir sind natürlich froh, wenn sich bei uns die Strukturen nicht verändern, so vor allem nicht so gravierend verändern. Wechsel gibt es ja immer und für die Kollegen in Bayern ist natürlich auch ein schwerer Schlag. Das ist so, kann man vorstellen, dass das für die natürlich ein ganz schwerer Einschnitt wird. Aber bei uns in der Militärgemeinde atmet man natürlich auf.
2: Nachdem man schon gerechnet hatte, 5.000 Soldaten mit Anhang, da bist du schnell bei 10.000 Menschen, die dann nicht mehr einkaufen, nicht mehr Miete zahlen, keine Handwerker mehr brauchen.
1: Okay, aber jetzt weiß man beim US-Präsidenten ja nie, könnte es am Ende auch uns noch erwischen?
2: Also ausschließen kann das natürlich niemand. Besonders wahrscheinlich ist es eigentlich nicht des Geldes wegen. Nochmal Bürgermeister Hechler.
3: Ja, wir haben insgesamt ganz viele Investitionen in den letzten Jahren gehabt und es laufen auch noch parallel zu dem bekannten Krankenhaus mit 1,8 Milliarden US-Dollar. Wurde die Highschool neu gemacht in Kaiserslautern Vogelweh, aber auch in Rammstein auch eröffnet. Die haben auch jeweils über 90 Millionen Dollar gekostet. Und da sind ganz viele Indikatoren, wo man sagt, wenn sich hier etwas verändern würde, dann macht man das so nett.
2: Auch der Standort Baumholder wächst derzeit. Spangdahlem ist strategisch wichtig, aber wie du gesagt hast, mit dem Chef im Weißen Haus ist man besser auf alles gefasst.
1: Kollektives Durchatmen an den US-Militärstandorten in Rheinland-Pfalz. Der angekündigte Truppenabzug trifft wohl Grafenwöhr in Bayern.

0: Justin Bieber featuring Blood Pop mit Friends. Hier ist RPR 1, der Tag in Rheinland-Pfalz. Schönen guten Abend. Tag 4 der neuen Spritpreiseregel. Und ich habe den Eindruck, so wahnsinnig viel billiger ist es nicht geworden, wenn überhaupt, oder? Jedenfalls keine 17 Cent. Jens, gibt es inzwischen irgendwelche offiziellen Zahlen?
1: Ja, der ADAC hat diese Preise mal ausgewertet und kommt heute zu dem Ergebnis, Sprit ist billiger geworden im Vergleich zum letzten Donnerstag, also zum April, aber nicht genug. Und aktuell steigt der Preis sogar in einigen Regionen von Deutschland wieder an. Also, die Mineralölkonzerne haben den Rabatt offenbar nicht in voller Höhe weitergegeben. Das war ja schon befürchtet worden. Zu einer ähnlichen Einschätzung kommt heute übrigens auch die Bundesregierung.
2: Und deswegen bin ich überhaupt nicht zufrieden mit dem, was wir da jetzt erleben. Insofern müssen wir das jetzt mit dem Bundeswirtschaftsministerium zusammen auswerten und gegebenenfalls nachschärfen, denn das kann man sich nicht gefallen lassen.
1: SPD-Fraktionschef Matthias Mirsch war das bei den Kollegen vom NTV Frühstart.
0: Jetzt muss man fairerweise dazu sagen, zwischenzeitlich war auch der Ölpreis wieder ganz nach oben geschossen. Ja. Das dürfen wir nicht ganz vergessen.
1: Stimmt, aber am Wochenende ist er dann wieder runtergegangen. Also wir waren Mitte letzter Woche wieder bei fast $115 pro Barrel. Zwischenzeitlich waren wir wieder bei um die 100. Also nur am Ölpreis kann es eigentlich nicht mehr liegen. Das ist dann eher eine Ausrede. Immerhin, es deutet sich jetzt doch an, dass im Laufe der Woche der Spritpreis vielleicht weiter sinkt.
0: Ärger um den Spritpreis an den rheinland-pfälzischen Tankstellen. Noch ist Luft nach unten, sagt jedenfalls der ADAC. Da, da, da.

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4: Aktuell. Wir haben es gerade schon in den Nachrichten gehört. Es gab einen Vorfall in Leipzig. Ein Auto fährt in eine Fußgängerzone. Was ist da passiert in der RPA1 Nachrichtenredaktion für uns? Noah Theiss, was gibt's Neues?
5: Ja, nach neuesten Angaben der Polizei sind nämlich doch 2 Menschen getötet worden. Mehrere weitere wurden außerdem verletzt. Passiert ist das Ganze in der Leipziger Fußgängerzone. Der Fahrer ist festgenommen worden, sagt die Polizei. Um wen es sich bei ihm handelt und wieso er in die Menschen gefahren ist, das ist allerdings noch völlig unklar. Wir halten euch natürlich in unserem Programm auf dem Laufenden.
4: Danke, Noah. Und jetzt schauen wir in die Region.
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7: Mit Felix Christmann. Rund 8000 Menschen sind in Bad Kreuznach und Umgebung aktuell ohne Internet- und Telefonanschluss. Grund ist ein Totalausfall bei dem Betreiber Deutsche Glasfaser. Betroffen sind auch Teile von Langenlonsheim-Stromberg, Sprendlingen-Gensingen sowie weitere Orte in Rheinland-Pfalz und Hessen. Nach dem tödlichen Messerangriff auf einer Kirmes in Wittlich ist die Familie des Opfers mit ihrem Antrag vor dem Oberlandesgericht Koblenz gescheitert. Die Hinterbliebenen wollen feststellen lassen, dass die Staatsanwaltschaft den Fall nicht der US-Militärjustiz hätte überlassen dürfen. RPA1-Reporter Dirk Köster.
8: Ein junger Mann war 2023 auf der Wittlicher Kirmes erstochen worden, tatverdächtig 2 Angehörige der US-Streitkräfte. In einem Militärgerichtsverfahren auf der Airbase Spangdahlem wurden die beiden Soldaten freigesprochen. Der Anspruch der Hinterbliebenen auf eine effektive Strafverfolgung sei damit nicht verletzt worden, so das Oberlandesgericht in Koblenz.
7: Winzer an der Mosel und in anderen Steillagengebieten in Rheinland-Pfalz können seit Anfang Mai wieder Pflanzenschutzmittel aus der Luft einsetzen. Die Aufsichts- und Dienstleistungsdirektion weist aber darauf hin, dass das in jedem Einzelfall genehmigt werden muss, und zwar mindestens 48 Stunden vor dem Einsatz von Drohnen oder Hubschraubern. Die Spritzsaison geht bis August.
4: So, schauen wir noch auf die Straßen. Da haben wir einen Blitzer in Koblenz in der Eichendorfstraße, hier Tempo 50. Und in Mainz am Fort Gonsenheim, vorsichtig. Die aktuellen Staus und Gefahrenmeldungen. Die A1 Koblenz Richtung Köln zwischen Swisttal und Dreieck Erftal 8 Kilometer. Hier haben wir 20 Minuten Stau. Die A5 Darmstadt Richtung Heidelberg zwischen Hemsbach und Kreuz Weinheim. Gefahr durch Gegenstände auf der Fahrbahn. Hier läuft eine Unfallaufnahme. Die rechte Spur ist gesperrt. Ihr steht 3 Kilometer und verliert eine halbe Stunde. Die A48 Koblenz Richtung Dernbach. Hier ist die Einfahrt Bendorf-Neuwied gesperrt. Da gab es einen Unfall. Und dann haben wir noch die A59 Bonn Richtung Köln zwischen Spich und Flughafen, 5 Kilometer Stau. Hier sind es aktuell 20 Minuten. Habt ihr noch was gesehen? Stau, Blitzer, Unfall? Dann schickt uns gerne WhatsApp an die 0800 8 3x62. Gute Fahrt.
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1: Ja, was landet heute wohl auf dem Teller? Nudeln mit Ketchup oder doch wieder Fischstäbchen? In vielen Kitas ist die Verpflegung, sagen wir mal, eher zweckmäßig als gesund. In der Verbandsgemeinde Wirges im Westerwald sorgen deshalb jetzt die Nährstoffhelden für ausreichend Vitamine auf dem Tisch. RPR1-Reporter Dirk Köster, das hört sich fast nach einem neuen Marvel-Film an.
2: Ja, hier machen die Kids in der sogenannten Mampfstadt Jagd auf den fiesen Bewegungsmangel und zu viel Zucker in ihrer Mahlzeit, muss natürlich spielerisch geschehen, damit die Kleinen auch verstehen.
3: Wir haben selbst 3 Kinder und haben da einfach gemerkt, dass die leider nicht mit dieser natürlichen Liebe zu Gemüse auf die Welt kommen. Mampfstadt ist die Stadt in meinem Bauch und mit dieser ganz einfachen Metapher erklären wir Kinder auf eine spielerische Art und Weise, was Ernährung im Körper ausmacht.
2: Gastronom Marvin Zimmer ist Mitinitiator. Damit die Kinder verstehen, warum Karotten gesünder sind als Schokolade, braucht es eine Geschichte und keine Verbote. Hörspiele gehören deshalb genauso zum Projekt wie eine digitale Plattform für das Küchenpersonal.
3: Die alle organisatorischen Aufgaben der Küchen- und Kita-Verwaltung erleichtert von einer Allergenkennzeichnung über einen DGE-Speiseplan-Check und aber auch das Verbinden mit Ernährungslehre.
2: In der Kita-Küche wird zwar noch geschnippelt und gerührt, aber streng nach digitalem Masterplan. Was die Kids von zu Hause mitbringen, ist aber auch ein Problem, weiß der Wirkeser Kita-Koordinator Thomas Beck.
4: Das teilweise auch der Hamburger vom Vortag eingepackt wird, die kalte Pizza eingepackt wird. Früher haben die Kinder gesündere Sachen mitgebracht, aber die Karotte drin, die findet man heute selten noch mal in Brotdosen.
2: 9 Kitas in der Verbandsgemeinde Wirges machen schon mit bei dem Projekt, damit aus kleinen Schleckermäulern echte Nährstoffhelden werden.
1: Na, dann wünsche ich guten Appetit. Das waren Infos von Dirk.

0: Mal Smith, nice to meet you. Schönen Montagabend hier bei RPR 1. Endlich werden viele sagen, die einen Garten haben, denn es soll mal ein bisschen regnen in den nächsten Tagen.
1: Ja, und das wird allerhöchste Zeit nach dem sonnigen, aber auch sehr, sehr trockenen Wetter. Wir hatten ja stellenweise schon Waldbrandgefahr Stufe 5 in der vergangenen Woche. Also RPR 1 Wetterexperte Dominik Jung, wie viel kommt denn runter und wo?
2: Kommende Nacht Regen, vor allen Dingen so nördlich der Nahe, im Süden ab und zu ein paar Schauer. Morgen ebenfalls so schaurig, mal Sonnenschein, mal Wolken, mal kurze Regenschauer. Aber nicht jeder wird gleich nass werden, aber trotzdem mal einen Regenschirm einpacken. Trend bis Freitag eher wechselhaft.
1: Und Dominik, Richtung kommendes Wochenende wieder ein bisschen sonniger?
2: Durchaus. Also die Wettermodelle zeigen zum Samstag und Sonntag eine leichte Stabilisierung mit steigenden Temperaturen. Am Samstag sogar bis 24, 25 Grad Richtung Südpfalz und am Rhein. Und auch der Sonntag 24, 25 Grad. Dann aber zeitweise auch wieder einzelne Schauer und Gewitter. Aber immerhin, zum Wochenende wird merklich wärmer.
1: Sagt RPR 1 Wetterexperte Dominik Jung. Dankeschön. Drumming.

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5: Und gleich für euch. That don't impress me much. So Shania Twain mit ihrem Klassiker. Das beeindruckt mich nicht. Aber wisst ihr was? Wenn ihr euch doch beeindrucken lassen wollt, dann definitiv von dem Hit. Mel C ist zurück. So kennt man sie gar nicht. Über Sweat müssen wir gleich reden. Hier bei RPA 1 dranbleiben. Das RPA1-Wetter. Ja, heute dürfen wir uns nicht beschweren. Okay, außer es gab zu wenig Sonne. Aber es war ganz warm mit 22 Grad in der Spitze. Aktuell gemessen haben wir in Gerolstein in der Vulkaneifel 14 Grad. Im Westerwald, zum Beispiel im Montabaur, da haben wir 16 Grad. Und in Trier sind es 15. Der RPA1-Wetter-Trend, die Nacht bleibt bewölkt. Dazu gibt es immer wieder mal ein bisschen Regen. Geht aber nur runter auf 12 bis 9 Grad. Bleibt also relativ mild. Morgen dann wieder wechselhaft. Schauer, Gewitter, kräftiger Regen teils. Und erst ab Donnerstag wird es dann wieder freundlicher.
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6: Mit Noah Theiss, hallo. In Leipzig ist ein Auto in eine Menschengruppe gefahren. Dabei sind laut Polizei zwei Menschen getötet worden. Mehrere weitere wurden verletzt. Der Fahrer ist festgenommen worden. Alles, was wir bisher wissen, von Thomas Brockt.
7: Um kurz nach 17 Uhr kamen die ersten Meldungen. Noch ist vieles unklar, aber das Auto fuhr wohl mit hoher Geschwindigkeit durch die Innenstadt. Ob es sich um einen Unfall handelte oder etwa eine Amokfahrt, wird nun ermittelt. Der Vorfall ereignete sich in der Grimmaischen Straße, die vom Augustusplatz in die Leipziger Fußgängerzone führt. Über den festgenommenen Fahrer ist noch nichts bekannt. Die Polizei konnte aber zumindest Entwarnung geben, dass keine weitere Gefahr bestehe.
6: In einer Stunde soll es außerdem ein Pressestatement der Stadt Leipzig geben. Die Lage im Nahen Osten spitzt sich trotz einer Waffenruhe offenbar weiter zu. In den Vereinigten Arabischen Emiraten ist laut den Behörden durch einen iranischen Drohnenangriff ein Großbrand ausgebrochen. Betroffen ist demnach ein Industriegebiet im Nordosten des Landes. Der Iran hat außerdem einige Raketen in Richtung von US-Kriegsschiffen abgefeuert, nachdem die USA angekündigt hatten, die Straße von Hormuz wieder für die Schifffahrt freimachen zu wollen. Die Bundesregierung verlangt von den Mineralölkonzernen, den Tankrabatt vollständig an Autofahrer weiterzugeben. Hintergrund ist eine Analyse des ADAC, wonach der Rabatt von 17 Cent bisher nicht vollständig an der Zapfsäule ankommt. Ein Sprecher des Finanzministeriums sagte heute, dass man das beobachten wolle. Heute war außerdem bekannt geworden, dass Benzin und Diesel in diesem April so teuer waren wie noch nie zuvor.
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8: Hätten Sie früher auch nicht gedacht beim Landeskriminalamt, dass die Arbeit von Ermittlern mal Gegenstand eines Computerspiels würde? Tatsächlich arbeiten das rheinland-pfälzische LKA und die Firma Binary Impact aus Niederelbert im Westerwald sogar zusammen bei Forensics, einem Spiel, bei dem die User in die Rolle von Kriminaltechnikern schlüpfen, vom Fingerabdruck bis zur Flugbahn von Pistolen. Es beruht auf Erfahrungsberichten echter Fälle, unterscheidet sich aber doch von der Wirklichkeit, sagt das LKA. Nachwuchswerbung soll das Spiel daher nicht sein, Olaf Holzbach aus Mainz.
6: Das waren die RPR 1 Nachrichten um 19 Uhr.
5: So, jetzt noch der Blick auf die Straßen. Da haben wir einen Blitzer in Koblenz, in der Eichendorfstraße. Tempo 50 sind erlaubt. Und in Mainz, am Fort Gonsenheim, steht auch ein Blitzer. Hier vorsichtig fahren. Die aktuellen Staus und Gefahrenmeldungen. Da haben wir die A1 Euskirchen-Köln zwischen Kreuz Bliesheim und Dreieck Erftal 2 Kilometer Stau. Die A3 Frankfurt-Köln zwischen Rauenheim und Wiesbadener Kreuz. Bergungsarbeiten hier 2 Kilometer Stau. Dann haben wir die A5 Darmstadt-Heidelberg zwischen Hemsbach und Kreuz Weinheim. Hier liegen Gegenstände auf der Fahrbahn. Da haben wir eine Unfallaufnahme laufen. Rechte Spur gesperrt. 1 Kilometer, allerdings steht hier fast eine halbe Stunde. Dann haben wir noch die B258 Mayen-Blankenheim zwischen Mayen und Geisbischhof. Da haben wir in beiden Richtungen eine Unfallaufnahme. Hier ist auch die Fahrbahn auf alle Fahrstreifen aktuell gesperrt. Habt ihr noch was gesehen? Dann her damit. Schickt uns eine WhatsApp an die 0800 8 3x die 62. Gute Fahrt.
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5: Schönen Montagabend, ich bin Daniel Kaiser. Kurz nach 7 haben wir's. So, eine Runde drehen wir noch zusammen und da lassen wir's krachen mit Nico Santos, Zoe Wees, Alex Warren und den Anfang macht unser Robin Schulz mit Fastboy und Million Good Reasons.

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0: Nico Santos und Rooftop, hier ist RPR 1 am Montagabend. Und wisst ihr was? Ich freue mich ja immer auf den Abend, denn dann wird das Album der Woche präsentiert. Heute nicht alleine, sondern zusammen mit meinem Kollegen Julian Eckert.
1: Hallo!
0: Julian, kennst du noch den hier? If you wanna be my
2: lover, you gotta get with my friends. Ja, natürlich. Was ist das?
0: Friends, das, was wir nicht sind.
2: Natürlich sind wir Friends. Oder sind wir nur Arbeitskollegen?
0: Wann waren wir zum letzten Mal zusammen was essen?
2: Ich habe davon geträumt, gestern Nacht.
0: Ach, du bist doch echt böse, ey. So, auf jeden Fall, das sind die Spice Girls, ne?
2: Ja.
0: Kennst du sie alle noch?
2: Ja, eine davon. Melanie C, Britney Spears.
0: Genau,
2: ja?
0: Christina Aguilera,
2: ja?
0: Und Beyoncé.
2: Ach so, nein, das stimmt nicht, du verarschst.
0: Nein.
2: Leonie.
0: Nein, aber eine davon, und ihr werdet es jetzt gleich erfahren, nämlich Mel C.
2: Jawohl.
0: Ist wieder back als Solokünstlerin mit ihrer ganz eigenen Platte, die den wundervollen Namen trägt.
2: Sweat.
0: Also Schwitz.
2: Schweiß.
0: Schwitzen klingt besser als Schweiß.
2: Schwitzen. Ja. Nein, es heißt Schwitzen und es ist mittlerweile einfach schon das 9. Studioalbum von ihr.
0: Mhm.
2: 52 Jahre alt, Melanie C.
0: Du, die hat großartige Songs gemacht. Ich denke jetzt an Ronan Keating, mit dem sie zusammen zum Beispiel gesagt hat.
2: Ja.
0: Ja, läuft heute noch bei uns, weil es einfach eine Wahnsinnsnummer ist. Und sie hat uns ein bisschen was verraten. Was steckt eigentlich hinter Sweat?
3: Sweat is a track that was inspired by my love of fitness and music. I had loads of fun in the studio. I really wanted to explore and embrace my sporty side. I'm a massive Diana Ross fan, and having the opportunity to use the sample from Work That Body, her 80s classic, was just the dream. I love the results. It's great to dance to, great to work out to. I hope you like it too.
2: Was aber auf jeden Fall krass ist heute beim Song Sweat, den hören wir nämlich auch, ist, wenn man sich die Lyrics anguckt, die hören sich so ein bisschen an, jetzt wird sie gerade so von einem Workout-Coach angeschrien werden. Das finde ich sehr, sehr cool. Und generell geht natürlich der Song darum, ey, push dich selbst, ja, mach mal wieder was. Disziplin, Fokus, all das, Selbstvertrauen. Und dadurch kriegst du auch Freiheit.
0: Ja, der Sommer steht an. Also, Chaka, los geht's. Hier ist die aktuelle Mel C und Sweat bei RPR 1.
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4: So, 7:30 haben wir's. Schauen wir auf die Straßen. Blitzer gibt's. Und zwar einen in Koblenz in der Eichendorfstraße. Tempo 50 sind erlaubt. Und in Mainz am Fort Gonsenheim. Auch da steht einer vorsichtig. Die aktuellen Staus und Gefahrenmeldungen. Die A3 Köln-Frankfurt zwischen Idstein und Wiesbaden. Rechte Spur gesperrt. Die A5 Darmstadt-Heidelberg zwischen Hemsbach und Kreuzweinheim gab's einen Unfall. 1 Kilometer. Aktuell verliert ihr 20 Minuten. Die B258 Main-Blankenheim zwischen Main und Geisbischof. Hier haben wir alle Spuren gesperrt. Da gab's einen Unfall. Dann haben wir noch im Landkreis Altenkirchen-Westerwald und Westerwaldkreis zwischen Elkenroth und Neunkhausen. Da haben wir in beiden Richtungen bis übermorgen die Fahrbahn gesperrt. Und das war's soweit. Habt ihr noch was gesehen? Dann her damit. Schickt uns gerne WhatsApp, Text oder Sprachnachricht an die 0800 8 3x62. Euch eine gute Fahrt.
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2: Yay, Mahlzeit. Ich bin der Handwerker Peters, ihr könnt mich AP nennen. So, was haben wir denn? Ah, ich sehe jetzt schon, der Hubwagen hat den Geist aufgegeben. Das kriegen wir hin. Stift Thorsten, entlüfte mal die Hydraulik. Ja, liebe Hörerinnen und Hörer, wir sind hier im Getränke-Großhandel und der Hubwagen hat zurzeit einiges zu heben. Die Leute kaufen wie bekloppt die Tränke. Gut, wir haben ja wettermäßig Hochsommer. Und der Bierpreis liegt momentan unterm Benzinpreis. Daher fahr nicht fort, sauf im Ort. Ach, das kam jetzt im Radio. Der letzte Bierflaschenzudrücker in Deutschland wurde durch eine Maschine ersetzt. Ja, das war wirklich ein Beruf. Die Flaschen mit diesem Plopverschluss, die wurden noch von Hand zugedrückt. Und in Bayern hat der letzte, von dem ihr Werk gearbeitet, der hat die Flaschen zugedrückt, jetzt übernimmt eine Maschine. Der Mann, der hat 3300 Flaschen pro Stunde geschafft. Gut, das hat ein Maurer in den 90er auch, aber im Aufdrücken und Wegexen. Ey, das ist heute undenkbar. Stell mal vor, ein Kunde erwischt dich mit einer Bierflasche. Okay, wenn jetzt so ein verkopfter Großstädter ist, dann kannst du dir schnell den Flaschenhals schräg an den Mund halten und sagen, ich bin nebenbei noch Glasbläser. Ich muss bis Montag noch 24 Flaschen für Bitburger machen. Yay! So, fertig. Normal sollte das halten.
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6: Und gleich bei Music made in Germany.
7: Komm, wir singen ein Lied.
6: Mark Forster zu Gast bei meiner Kollegin Miriam Audrey Hanna. Sie hat ganz viele tolle Fragen gestellt und ganz viel Musik mitgebracht, also dranbleiben. Das RPA1-Wetter, ja, heute hatten wir so einen Grau-in-Grau-Tag, viele Wolken, gab auch ein bisschen Regen. Aktuell aber noch relativ mild in Braubacher Mittelrhein, da haben wir 17 Grad. In Rockenhausen, da haben wir 16 Grad und in Andernach sind es bereits 15. Das RPA1-Wetter, gerade in der Nacht jetzt, bleibt es meist stark bewölkt. Dazu gibt es auch Regen bei 12 bis 9 Grad, relativ mild. Morgen dann wechselhaft, gibt wieder Schauer, Gewitter, kräftigen Regen. Und erst am Donnerstag wird es dann wieder ein bisschen schöner und auch etwas freundlicher.
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8: Mit Noah Theiss, hallo. Nachdem ein Auto in mehrere Menschen in Leipzig gefahren ist, sprechen Sachsens Ministerpräsident Kretschmer und Leipzigs Oberbürgermeister Jung von einer Amokfahrt. Bei dem Fahrer handelt es sich demnach um einen 33-jährigen Deutschen. Der Mann wurde festgenommen, sein genaues Motiv ist aber noch nicht bekannt. Bei dem Vorfall heute spätnachmittags sind zwei Menschen getötet und mehrere verletzt worden. Russland hat für den 8. und 9. Mai eine Waffenruhe im Krieg gegen die Ukraine angekündigt. An diesen Tagen wird in Russland an den Sieg der Sowjetunion über Deutschland im Zweiten Weltkrieg erinnert. In der Vergangenheit hatte sich Russland häufig aber nicht an Waffenruhen im Ukraine-Krieg gehalten. Die Lage im Nahen Osten spitzt sich trotz einer Waffenruhe offenbar wieder zu. In den Vereinigten Arabischen Emiraten ist laut den Behörden durch einen iranischen Drohnenangriff ein Großbrand ausgebrochen. Betroffen ist demnach ein Industriegebiet im Nordosten des Landes. Der Iran hat außerdem einige Raketen in Richtung von US-Kriegsschiffen abgefeuert, nachdem die USA angekündigt hatten, die Straße von Hormuz wieder für die Schifffahrt freimachen zu wollen.
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9: 5000 Mann weniger, der Kelch des US-Truppenabzugs geht vorerst an Rheinland-Pfalz vorbei. Stattdessen trifft es Grafenwöhr in Bayern, wie es heute heißt. Aufatmen, unter anderem in der Militärgemeinde Kaiserslautern mit 50.000 Angehörigen, die größte außerhalb der USA. Ralf Hechler, Bürgermeister in Ramstein.
10: Wir sind natürlich froh, wenn sich bei uns die Strukturen nicht verändern, so vor allem nicht so gravierend verändern. Sie müssen zu den Soldaten, 5.000 wurden genannt, auch immer noch das zivile Gefolge, also die Familienangehörigen, die zum großen Teil auch dabei sind, zählen. Dann ist die Zahl auch gleich verdoppelt. 10.000 bis 12.000 muss man dann rechnen.
9: Im benachbarten Weilerbach entsteht gerade für fast 2 Milliarden Euro ein neues Militärhospital. Olaf Holzbach aus Kaiserslautern.
8: Das waren die RPR1-Nachrichten um 20 Uhr.
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8: Vorsichtig fahren bitte auf der A8 Stuttgart Richtung Karlsruhe. Zwischen Pforzheim-West und Karlsbad ist ein defektes Auto auf der rechten Spur. Vorsicht auch auf der A98 Weil am Rhein Richtung Schaffhausen. In der Ausfahrt Lörrach-Mitte eine ungesicherte Unfallstelle. Und aufpassen auf der A560 St. Augustin Richtung Hennef. Zwischen Dreieck St. Augustin West und Siegburg ein defektes Fahrzeug. Ein Stau noch auf der A3 Frankfurt Richtung Köln. Zwischen Dierdorf und der Raststätte Ebgerd. 2 Kilometer. Dauert eine Viertelstunde länger. Allen unterwegs eine gute und sichere Fahrt.
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1: Hallo meine Lieben, ein ganz besonderes Wochenende hier für RPR1, denn 40 Jahre wird RPR1 Wahnsinn. Und RPR1 hat in Ludwigshafen damals den Startschuss für die Privatradios in Deutschland gesetzt. Also RPR1 war tatsächlich der erste private Radiosender in Deutschland. Und wir haben einen Zeitzeugen, also der hat nicht ganz die 40 Jahre mitgemacht, aber einer, den wir und der uns seit vielen vielen Jahren begleitet. Eines meiner allerersten Interviews war tatsächlich mit Mark Forster hier mit Music Made in Germany. Und ja, wir können uns jetzt alle mal ein bisschen älter fühlen und wir werden in dieser Stunde mit ihm sprechen und auch in Erinnerungen schwelgen. Wie schön, passend zu 40 Jahre RPR1.
2: Also wir haben so einen richtigen Tag miteinander, auch was für ein Aufwand. Ne? Was? Wir haben so einen Tag miteinander verbracht. Und das war, obwohl das lang her ist, ich erinnere das noch gut, weil zu der Zeit hatte ich noch nicht besonders viele Interviews. Bitte?
1: Ja, du hast dir es nicht so gut anhören können.
2: Nee, es ist schwer zu hören. Ich meine, es ist ja sogar jetzt, sagen wir mal, das Interview, das wir jetzt führen, wird für mich schwer sein, mir das morgen anzuschauen, deswegen mache ich es nicht. Aber von vor 13 Jahren mir das reinzuziehen, das geht nicht. Nein, das ist unmöglich.
1: Wird spannend. Schön, dass ihr mit dabei seid. Musik an, Welt aus. Wir feiern 40 Jahre RPR1. Heute mit Mark Forster.
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1: 40 Jahre RPR 1 feiern wir und 13 Jahre Marc Forster, der jetzt hier zu Gast ist. Ich freue mich sehr, dass du da bist, lieber Marc. Großer Tag auch für uns.
2: Marc Forster, ja,
3: bei Music Made in Germany. Wir haben durchgezogen.
2: Wir halten durch. Ja, wir haben uns aufgetankt mit Energie vor 13 Jahren und jetzt begegnen wir uns wieder.
3: Das ist wirklich das ist wunderschön. Ich freue mich wirklich sehr. Das ist eine große Ehre und es ist halt so schön zu sehen, wie so alle reagieren auf dich, ne? Auch die vielen jungen Menschen, in Anführungsstrichen als Marc Forster verkleidet.
2: Naja, es ist einfach witzig, ne? Es ist lustig hier. Also jetzt gerade bin ich ja hier reingekommen und viele Leute waren verkleidet als ich und aus den unterschiedlichen Eras, sage ich mal. Und dass ich mittlerweile in einem Alter bin, wo es so Eras gibt, ist irgendwie auch ganz geil. Also ich empfinde das als sehr freundlich und freue mich darüber.
3: Alte Bilder, ich habe es eben erst auch zum ersten Mal gesehen. Ich dachte kurz vor dem Interview, ich guck mal, was es von früher gibt von uns. Mir war nicht bewusst, dass das 13 Jahre her ist, muss ich auch ehrlich sagen. Same. Und du hast es jetzt nicht so gut ansehen und anhören können.
2: Bitte?
3: Ja, du hast dir es nicht so gut anhören können.
2: Nee, es ist schwer zu hören. Ich meine, es ist ja sogar... Jetzt, sagen wir mal, das Interview, das wir jetzt führen, wird für mich schwer sein, mir das morgen anzuschauen, deswegen mache ich es nicht. Und aber von vor 13 Jahren mir das reinzuziehen, das geht nicht. Nein, das ist unmöglich.
1: Ja, und so klingt der liebe Marc Forster 13 Jahre später, 2026. Hier ist seine aktuelle Single, ein Lied bei Music Man.

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1: Ja, ihr Lieben, RPR 1 feiert an diesem Wochenende ganz, ganz großen Geburtstag. RPR 1 feiert 40 Jahre und wir feiern 13 Jahre Mark Forster. So lange ist es her, als ich das erste Interview mit Mark Forster für Music Made in Germany gemacht habe. Und wir feiern den gemeinsamen Weg zusammen mit Mark Forster und wir feiern ihn natürlich heute zu Gast im Hautnah-Interview.
2: Also wir haben so einen richtigen Tag miteinander, auch was für ein Aufwand, ne? Also richtig so einen Tag miteinander verbracht. Mhm. Und das war, obwohl das lang her ist, ich erinnere das noch gut, weil zu der Zeit hatte ich noch nicht besonders viele Interviews, ne? Also das war jetzt auch nicht normal und ich war zu der Zeit auch wirklich lange nicht mehr in Winnweiler. Mhm. So, da war ich da schon ganz lange weggezogen und so und ich hab da gute Erinnerungen dran. Aber auch das werde ich mir nicht nochmal anschauen.
1: Ich hab's auch gar nicht gefunden. Wir haben auch ganz viele schöne Erinnerungen an dich und zwar über die verschiedenen Zeiten warst du irgendwie immer mit dabei bei uns allen irgendwie, ne? Mit deiner Musik und deinem Weg, den du gegangen bist. Ich weiß noch, irgendwann zwischendurch hattest du mir mal erzählt, an Weihnachten gibt's bei euch diese, dass man einen Teller oder einen Platz mehr deckt. Und das machen wir seitdem zu Hause zum Beispiel.
2: Ach, das ist süß. Soll ich dir noch eine polnische Ostertradition sagen?
1: Die gerne.
2: Es gibt an Ostern Lany Poniedziałek. Das ist immer an Ostermontag, dürfen alle Leute sich gegenseitig nass machen. Und es wird vor allem von Kindern genutzt, dass man sozusagen die Oma nass spritzen kann und sowas. Also es ist erlaubt, sich gegenseitig auch mit irgendwie einem Glas Wasser über den Kopf zu wecken und so. Und wenn du früher wach bist, dann hast du das Privileg. Deswegen stehen alle Kinder gerne Ostermontag früh auf.
1: Nimmst du diese wirklich sehr schöne Tradition? Lebst du die?
2: Ich bin in meiner Familie auf jeden Fall sehr bekannt dafür, ein großer Verfechter vom Lany Poniedziałek, weil das natürlich in jeder Familie wird das auch, in jeder polnischen Familie wird das gerne auch wieder abgeschafft.
1: Ja.
2: Aber Tradition bleibt Tradition und ich stehe früh auf montags.
1: Und live ist Mark Forster einfach eine Bank. Hier ist Mark Forster und auf dem Weg Unplugged jetzt bei Music Made in Germany.

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1: Und am Geburtstagswochenende 40 Jahre RPR1 geht's gleich weiter mit Mark Forster, mit dem wir zusammen feiern und der uns auch gleich erzählen wird, warum er im Moment kein Album fühlt, sondern nur Singles. Und außerdem gibt es Neues Unerwartetes von Nico Santos. Das alles innerhalb der nächsten 20 Minuten für euch. Bleibt dran!

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1: Zum Geburtstag viel Glück. RPR 1 wird tatsächlich 40 Jahre alt. RPR 1 hat vor 40 Jahren den Grundstein gelegt für alle Privatradiosender in Deutschland. Denn RPR 1 war der erste Privatradiosender in Deutschland. Und das wird selbstverständlich gebührend gefeiert. Heute bei Music Made in Germany mit Mark Forster im Hautnah-Interview. Der fühlt im Moment kein Album, sondern eher Singles und Hits, Hits, Hits. Darüber haben wir gesprochen.
2: Ich würde gerne eins machen, aber ich habe nicht das Gefühl, dass es die Zeit ist für ein Album. Ich merke das bei mir selber, dass ich höre schon viel Musik, ich höre aber tendenziell eher ältere Musik, die ich eh schon habe, so im Plattenschrank. Und wenn ich neue Musik höre so und die streame, dann ist es eher so songwise. Also ich bin nicht so ein Albumhörer seit einer seit 2-3 Jahren, würde ich mal sagen.
3: Ja, interessant.
2: Und dann finde ich es auch komisch, eins anzubieten, weißt du? Wenn man irgendwie das Gefühl hat, man verkauft irgendwie das Falsche, so.
3: Ja.
2: Und verkauft es ja noch nicht mal, sondern ich habe das Gefühl, es ist eher die Zeit, das so Song für Song für Song zu machen. Es ist nicht so, dass ich keins hätte. Also ich habe in meiner Dropbox auf jeden Fall wahrscheinlich 2 Alben schon, aber es ist irgendwie noch nicht die Zeit dafür. Vielleicht kommt die wieder oder mir kommt irgendwie eine andere Idee, wie man es umsetzen könnte, aber im Augenblick, glaube ich, bleibe ich eher bei diesen Songs.
3: Von Anfang an war es irgendwie bei dir so, dass du es irgendwie geschafft hast, so deinen Weg irgendwie durchzuziehen. Nicht auf so eine egomane Art und Weise, auf so eine rücksichtslose Art und Weise, sondern einfach so super bei dir zu sein und einfach so deinen Weg zu machen, auch wenn es vielleicht mal nicht so gefällig ist. Trotzdem ist man ja auf Erfolg auch irgendwie angewiesen. So,
2: ja, safe.
3: So,
2: ja,
3: so weitergeht.
2: Ja.
3: Also
2: schwer dazu jetzt irgendwas Schlaues zu sagen. Ich glaube, das Einzige, was ich tun kann, ist, ich gebe mir Mühe. Ich versuche das, was ich so mache, irgendwie gut zu machen. Wenn ich Musik mache, dann versuche ich Musik zu machen, die mir gefällt und die irgendwie eine textliche Subebene hat, aber trotzdem verständlich ist, die so klingt, dass es mich interessiert. Mhm. Wenn ich Fernsehen mache, dann versuche ich das unterhaltsam zu machen und wenn ich im Internet bin, dann versuche ich das irgendwie auch gut zu machen. Also ich gib mir Mühe und den Rest entscheidet die Welt.
1: Und wenn ihr euch das komplette Interview nochmal anhören wollt, dann könnt ihr das natürlich wie immer in unserem liebevoll gestalteten Podcast Music Made in Germany machen, überall dort, wo es Podcasts gibt. Ich freue mich auf jeden Fall, wenn ihr mal da vorbeischaut und ein kleines Like da lasst. Mark Forster gibt sich auch ganz viel Mühe, wenn er seine Singles macht. Zeitmaschine ist sein Song aus dem Jahr 2025, jetzt hier bei Music Made in Germany.

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1: So, meine Lieben, wie immer an dieser Stelle hier bei Music Made in Germany gibt es neue frische Musik und diesmal von Nico Santos, der uns ja im letzten Jahr schon wahnsinnig damit überrascht hat, dass er auf einmal Songs auf Deutsch rausgebracht hat. Im Interview hat er mir erzählt, dass für ihn Texte auf Deutsch einfach nochmal intensiver sind.
2: Das ist lustig, weil es ist eigentlich so ein ganz anderer Nico, als den ich sonst zeige. Während man einen Song schreibt oder sich ausdenkt, macht man ja meistens Melodien mit Quatschtext. Und dann probiert man, die Magie nicht zu verlieren mit diesem Quatschtext und probiert diesen Quatschtext irgendwie so umzufriemeln, dass er am Ende Sinn ergibt, für dich, für einen selbst noch auch noch Sinn ergibt. Und dann probiert man quasi so eine Mischung dazu bekommen. Bei Deutsch ist es aber so, da meistens hat man da schon den Text fertig und probiert, den zu vertonen. Ist irgendwie anders. Und deswegen ist vielleicht oft, ist dieses Hauptmerkmal an für deutsche Texte dann halt nochmal extremer, und deswegen will man da vielleicht auch nochmal mehr sagen.
1: Ja, und jetzt kam nochmal was Neues von Nico Santos raus, was nicht so wirklich nach ihm klingt. Geht so in die Richtung Ed Sheeran. Hier ist Nico Santos mit Optimist.

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5: Mit Noah Theiss, hallo. Nach der Fahrt eines Autos in eine Menschenmenge in Leipzig sprechen Sachsens Ministerpräsident Kretschmer und Sachsens Innenminister Schuster von einer Amokfahrt. Der mutmaßliche Fahrer ist festgenommen worden. Bei ihm handelt es sich demnach um einen 33-jährigen Deutschen.
6: Wenn wir sagen, eine Amokfahrt, dann spricht das ja für eine Tat, die in wütendem, in rasendem Zustand geschieht und oft auch mit einer psychischen Labilität. Ob das jetzt alles in diesem Fall so zutrifft, das werden Herr Polizeipräsident und die Staatsanwaltschaft ausermitteln. Vorher würde ich jetzt nicht spekulieren. Was für uns wichtig war, ist die Feststellung, Amoktat ist hochwahrscheinlich.
5: Der sächsische Innenminister Schuster. Bei dem Vorfall heute spät Nachmittag sind zwei Menschen getötet und mehrere verletzt worden. US-Präsident Trump hat dem Iran mit Vernichtung gedroht, sollte das Land US-Schiffe angreifen, die gerade in der Straße von Hormuz im Einsatz sind. Das US-Militär hat heute nach eigenen Angaben damit begonnen, Handelsschiffe aus der Straße von Hormuz herauszuleiten. Der Iran hat daraufhin nach eigenen Angaben einige Raketen in Richtung von amerikanischen Schiffen geschossen. Außerdem soll es einen größeren iranischen Drohnenangriff auf die Vereinigten Arabischen Emirate gegeben haben. Russland hat im Krieg gegen die Ukraine eine zweitägige Waffenruhe angekündigt, und zwar für den 8. und 9. Mai. Zu dieser Zeit wird in Russland an den Sieg der Sowjetunion über Deutschland im Zweiten Weltkrieg erinnert. In der Vergangenheit hatte sich Russland aber häufig nicht an Waffenruhen im Ukraine-Krieg gehalten.
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5: Vorsichtig fahren bitte auf der A3 Frankfurt Richtung Köln. In der Einfahrt Bad Camberg steht ein defektes Fahrzeug. Vorsicht auf der A45 Gießen Richtung Aschaffenburg. Zwischen Mainhausen und dem Seligenstädter Dreieck ebenfalls ein defektes Fahrzeug. Und Gegenstände liegen auf der B42 im Tunnel Oberkassel in Richtung Koblenz in der Ausfahrt Galerie Dollendorf. Das war's. Allen unterwegs eine gute und sichere Fahrt.
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7: Das Geburtstagswochenende von RPR1 ist hier. 40 Jahre wird gefeiert und 13 Jahre Mark Forster Freundschaft. Damals hatten wir unser erstes hautnah Interview für Music Made in Germany und er ist wieder da. He's back. Und es ist schon das. Und es wird sehr emotional in dieser Stunde, das kann ich euch versprechen. Er wird von seiner Sing mein Songzeit erzählen. Und da hatte er einen hochemotionalen Moment bei der Aufzeichnung.
8: Zum Beispiel in dieser Staffel habe ich zum ersten Mal geheult. Und ich weine eigentlich super selten, also eigentlich auch wirklich zu selten. Nur wenn ich wirklich es gar nicht verhindern kann. Ich war so drüber, aber trotzdem hat mich das, worüber ich da gesungen habe und die ganze Situation, habe ich so berührt, dass ich so richtig ugly cried habe.
7: Darüber sprechen wir in dieser Stunde noch und er wird uns auch verraten, welchen Mangel er hat. Dazu gleich mehr. Schön, dass ihr mit dabei seid. Musik an, Welt aus.
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1: Es ist 40 Jahre her, RPR 1. Es ist 40 Jahre her, als RPR 1 seinen Startschuss im Privatradio gefeiert hat. Und es sind jetzt 9 Jahre her, als Mark Forster das erste Mal bei Sing Mein Song mit dabei war. Jetzt ist er wieder mit dabei in der aktuellen Staffel. Darüber haben wir gesprochen und auch welchen Mangel er hat.
2: Keine Ahnung, ich habe irgendwie, glaube ich, irgendeine Form von Mangel. So, also ich glaube, ich kann mich im Persönlichen nicht so gut ausdrücken und brauche dazu Lieder. Also ich mache das eh und das geht irgendwie nicht weg. Deswegen mache ich das, höre ich nicht auf damit. Weißt du, ich habe irgendwann mit so einer Sache, so wie ein Lied schreiben, damit fängt man ja an, wenn man so 12, 13 ist oder sowas. Da kommt man auf die Idee, ich schreibe jetzt ein Lied. Da kommt ja ein erwachsener Mensch, kommt ja nicht auf die Idee. So. Und da habe ich damit angefangen, aber ich habe einfach nicht mehr damit aufgehört. Und das ist ja irgendwie komisch, aber es ist nun mal so.
1: Die Bühnen haben sich, also es ist alles geblieben wie immer. Die Bühnen haben sich ein bisschen vergrößert und die Relevanz vielleicht auch. Macht dich das ruhiger? Setzt dich das vielleicht sogar unter Druck oder gehst du damit sehr gechillt um, wie man es von dir gewohnt ist?
2: Ich bin sogar vielleicht sogar schon noch einen Schritt weiter. Ich war ja gerade in Südafrika und habe Sing Mein Song aufgezeichnet. Und das ist eine Sache, die ich zuletzt gemacht habe vor 9 Jahren. Also ich war da schon zweimal und das war jetzt mein drittes Mal. Und das war wirklich für mich interessant, weil da ist alles noch, wie es ist, sozusagen. Also die meisten Leute sind die gleichen, die dann noch arbeiten und es sieht da genauso aus. Mhm. Und dann geht der Abend los und dann ist alles so wie 2018. Außer, dass da natürlich andere Künstler sitzen und so. Mhm. Und es hat sich für mich aber wirklich komplett anders angefühlt. Also es hatte mehrere, glaube ich, Aspekte. Erstens, glaube ich, ist einem selber bewusst, dass das nicht mehr so also versteht mich nicht falsch, es ist schon, gucken noch viele Leute, aber es ist nicht mehr so unendlich bedeutsam.
1: Der Anfangshype, ne? So.
2: Wie vielleicht vor 10 Jahren, so dass man weiß, okay, danach ist die Tour ausverkauft und alle Songs sind in den Charts. Das ist ja nicht mehr so. Aber auch, sagen wir mal, für mich persönlich, ich habe dann nicht mehr so ein Riesenziel, so dass ich weiß, mein Leben wird sich nach sowas verändern. Das heißt, im Umkehrschluss, ich mache das für mich. Dazu sitzt. Man kriegt da auch kein Geld für so. Also das ist auch nicht zum Geld verdienen, sondern man sitzt da und erlebt das so für sich. Und das ist etwas, was ich so immer häufiger gerade spüre, dass der eigentliche Grund ist für mich, für die meisten Dinge, weil ich das mag und ich das interessant finde und cool finde. So. Und das ist meine neueste Erkenntnis.
1: Und hier ist er, unser Mark Forster mit Rettest du mich bei Music Made in Germany.

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1: Ihr Lieben, ein ganz besonderes Wochenende bei RPR1, denn es wird Geburtstag gefeiert. 40 Jahre RPR1. Happy Birthday an dieser Stelle nochmal vom Music Made in Germany Team. Und eine ganz besondere Staffel von Sing Mein Song war es für unseren Mark Forster. Der ist heute ein gebührend großer Gast für RPR1, also Mark Forster im Hautnah-Interview. Die aktuelle Staffel läuft ja gerade wieder bei Vox von Sing Mein Song. Und wir haben darüber gesprochen mit Mark Forster, was denn so besonders an dieser Staffel ist.
2: Es ist immer noch so, dass die Grundsituation ist ja weird, dass man so sich mit dem Werk von jemand anderem so intensiv auseinandersetzt, was man sonst nicht so machen würde. Also ich würde mir jetzt nicht alle Alben von Giovanni Zarrella anhören, privat. Und das habe ich dafür gemacht.
1: Ja.
2: So. Und auch so super bewusst, ja, um den Song auszusuchen, der mit dem ich was machen kann. Und das macht man halt mit allen dort und singt denen vor. Das ist
1: Das eigentlich
2: komisch.
1: Per se eine schöne Situation?
2: Also den Leuten das vorsingen, ja. Selber das vorgesungen zu bekommen, nicht. Das ist so, wie wenn du ins Büro kommst und alle singen Happy Birthday. Ich empfinde das gleichzeitig als schrecklich und schön. Es ist schön, dass alle da an mich denken und Happy Birthday singen, aber es ist auch wirklich eine Horrorsituation, finde ich. Findest du es geil, wenn weil du guckst mich so an,
1: nee,
2: ich kann nicht lesen gerade.
1: So gut nachvollziehen.
2: Es ist so beides, es ist so geil.
1: Aber ich glaube, das geht
2: nicht
1: vielen so.
2: Und so ist es, wenn du bei Sing Mein Song bist und der Graf und Giovanni Zarrella singen Lied von dir selber. Checkst du? Deswegen ist das eigentlich nicht der schönste Abend, sondern man singt ja lieber für jemand anders Happy Birthday.
1: Ich muss da gerade einsteigen in diese Situation, die du uns so schön geschildert hast. Man muss ja irgendwie reagieren im positiven Sinn, auch wenn es einem jetzt nicht so zusagen würde.
2: Yeah.
1: Bist du ein guter Pokerface?
2: Also,
1: Mensch,
2: wenn ich jetzt kacke finde, was jemand singt, sozusagen.
1: Oder wenn es dich, warte mal, heute sag mal noch anders, wenn du es nicht fühlst.
2: Wenn es mich nicht abholt.
1: Wenn es dich nicht abholt.
2: Ich sag mal so, ich war jetzt schon dreimal da.
1: Mhm.
2: Dann haben jetzt schon 18 Leute ein Lied von mir da gesungen.
1: Wie schnell du das ausgerechnet hast.
2: Danke. Es hat mich jetzt nicht jede Performance derbe abgeholt.
1: Mhm,
2: aber es war jetzt keine freche Performance dabei, sozusagen, wo ich sagen würde, was jetzt, du Arschloch, hast dir überhaupt keine Mühe
1: also
2: gegeben
1: oder
2: so.
1: Es hat sich jeder Mühe gegeben.
2: Jeder hat sich auf seine Art Mühe gegeben und das spürt man dann in so einer Situation.
1: Verstehe.
2: So.
1: Und so klingt Mark Forster live Bauch und Kopf jetzt hier bei Music Made in Germany.
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1: Wir hätten uns keinen besseren vorstellen können, mit dem wir 40 Jahre RPR1 feiern an diesem Wochenende. Wir feiern 40 Jahre RPR1 mit Mark Forster, der ist zu Gast im Hautnah-Interview bei Music Made in Germany. Und das komplette Gespräch bekommt ihr natürlich auch in unserem Podcast Music Made in Germany. Überall dort, wo es Podcasts gibt, lasst doch gerne mal ein Like da. Ich freue mich auf jeden Fall sehr. Und wir machen hier gleich weiter mit Mark Forster und wir werden erfahren, was bei den Forsters zu Hause so läuft. Also das alles innerhalb der nächsten 20 Minuten. Bleibt dran.
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1: Wenn jemand mit RPR 1 verbunden ist, dann ist es definitiv unser Gast heute. Mark Forster, 40 Jahre RPR 1 feiern wir an diesem Wochenende mit unserem Lieblings-Winnweiler. Zu Gast im Hautnah-Interview. Und bevor wir jetzt zum Ende kommen mit Marki Mark, verrät er uns gerne noch ganz schnell, also neben RPR 1, was läuft denn so bei den Forsters zu Hause an Musik?
2: Unterschiedlich. Also ich glaube, bei mir ist es so ein bisschen Tageszeit, also Uhrzeit abhängig, worauf ich Lust habe. Morgens ist es eher so akustikgitarrenmäßige, Nick Drake-ige Musik. Dann wird es über den Tag etwas heiterer, bis es dann abends eher so im Jazz endet oder so. Auch irgendwie, ich finde, der Wochentag ist auch hat auch Einfluss darauf, was man hören will. Ich finde, so Sonntagmorgens will man was anderes hören als Dienstagmorgens.
3: Ja, sicher.
2: Und daraus ergibt sich irgendwie so das, was ich da so auflege. Es ist schon, das Zentrum sind meistens schon irgendwie diese Beatles-Platten, ne, aus diesen 7 Jahren, was die da alles so fabriziert haben. Ja, aber es ist wirklich sehr, sehr unterschiedlich.
3: Einzelne Songs kommen peu à peu raus und man kann dich live sehen, das Jahr über. Du hast viel vor 2026.
2: Ja, wir spielen überall. Freue mich richtig. Wir machen was Verrücktes im Sommer. Darf ich das noch erzählen?
3: Oh ja.
2: Wir machen ein Konzert, wo nichts mitläuft. Also das ist selten. Es läuft alles, was man hört, spielen wir auch. Und auch wir haben eigentlich immer irgendwas mitlaufen lassen.
3: Und ist das dazu, wenn im Background irgendwie ist und das ist jetzt nicht...
2: Das macht
3: nicht
2: jeder.
3: Ja.
2: Und wir nicht. Und cool. Wir haben ich habe eine extrem gute Band. Ich habe mittlerweile 2 Professoren in meiner Band.
3: Hört. Höret.
2: Also die sind schon immer in meiner Band, sind währenddessen Professoren geworden.
3: Okay.
2: Also es ist eine sehr, sehr gute Band.
3: Wow.
2: Und ich freue mich tierisch auf die Konzerte.
3: Also wir gehen alle hin, wir kommen zu dir, wir freuen uns tierisch auf das Jahr mit dir. Vielen Dank, Mark Forster.
2: Sehr gerne.
3: Dankeschön.
1: Und hier ist er, der Song von Mark Forster, der dank TikTok wieder einen absoluten Hype hat gerade. Geht viral. Hier ist Kokong bei Music Made in Germany.

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1: Hey ihr Lieben, schön, dass ihr da seid. Wie immer an dieser Stelle neue, frische Musik und natürlich, was passiert eigentlich, wenn in Deutschland so ganz langsam wieder die Sonne rauskommt? Dann gibt es eine Kombo, die natürlich neue Musik rausbringt und das sind verlässlicherweise Marquez. Für mich ist das einfach wirklich ein Garant für Happy Vibes. Darüber haben wir auch im Interview gesprochen.
2: Aber natürlich, wir sind die Sunny Boys und freuen uns hier zu sein.
3: Ab und zu reden wir auch drüber, dass es quasi unser Schicksal ist. Leute ja fast schon sauer sind, wenn man irgendwo hinkommt und das Wetter ist mal ausnahmsweise nicht gut. Wir hatten mal im November einen Auftritt, wo irgendwie das Wetter nicht gut war. Und wo es sogar ein bisschen geregnet hat.
4: Und die der Bühne Mensch, extra kein Dach hatte.
3: Das war geil. Und der Mensch meinte, das verstehe ich nicht. Also das ist hier noch nie vorgekommen. Und ihr seid doch Marquez.
1: Also die Jungs sind echt richtig in Ordnung. Tolle Musiker, tolle Jungen, tolle Männer, tolle Musiker. Und wie klingt eigentlich der Frühling 2026 beziehungsweise der Sommer mit Marquez? Genau so. Dalo Mismo heißt die neue Single und die spielen wir jetzt hier bei Music Made in Germany.

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7: Mit Noah Theiss, hallo. Nach der Fahrt eines Autos in eine Menschenmenge in Leipzig sprechen Sachsens Ministerpräsident Kretschmer und Sachsens Innenminister Schuster von einer Amokfahrt. Der mutmaßliche Fahrer ist festgenommen worden. Bei ihm handelt es sich demnach um einen 33-jährigen Deutschen.
8: Wenn wir sagen, eine Amokfahrt, dann spricht das ja für eine Tat, die in wütendem, in rasendem Zustand geschieht und oft auch mit einer psychischen Labilität. Ob das jetzt alles in diesem Fall so zutrifft, das werden Herr Polizeipräsident und die Staatsanwaltschaft ausermitteln. Vorher würde ich jetzt nicht spekulieren. Was für uns wichtig war, ist die Feststellung, Amoktat ist hochwahrscheinlich.
7: Der sächsische Innenminister Schuster. Bei dem Vorfall heute spät nachmittags sind 2 Menschen getötet und mehrere verletzt worden. US-Präsident Trump hat dem Iran mit Vernichtung gedroht, sollte das Land US-Schiffe angreifen, die gerade in der Straße von Hormuz im Einsatz sind. Das US-Militär hat heute nach eigenen Angaben damit begonnen, Handelsschiffe aus der Straße von Hormuz herauszuleiten. Der Iran hat daraufhin nach eigenen Angaben einige Raketen in Richtung von amerikanischen Schiffen geschossen. Außerdem soll es einen größeren iranischen Drohnenangriff auf die Vereinigten Arabischen Emirate gegeben haben. Russland hat im Krieg gegen die Ukraine eine 2-tägige Waffenruhe angekündigt, und zwar für den 8. und 9. Mai. Zu dieser Zeit wird in Russland an den Sieg der Sowjetunion über Deutschland im Zweiten Weltkrieg erinnert. In der Vergangenheit hatte sich Russland aber häufig nicht an Waffenruhen im Ukraine-Krieg gehalten.
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5: Mit Noah Theiss, hallo. Nach der Fahrt eines Autos in eine Menschenmenge in Leipzig sprechen Sachsens Ministerpräsident Kretschmer und Sachsens Innenminister Schuster von einer Amokfahrt. Der mutmaßliche Fahrer ist festgenommen worden. Bei ihm handelt es sich demnach um einen 33-jährigen Deutschen.
6: Wenn wir sagen, eine Amokfahrt, dann spricht das ja für eine Tat, die in wütendem, in rasendem Zustand geschieht und oft auch mit einer psychischen Labilität. Ob das jetzt alles in diesem Fall so zutrifft, das werden der Polizeipräsident und die Staatsanwaltschaft ausermitteln. Vorher würde ich jetzt nicht spekulieren. Was für uns wichtig war, ist die Feststellung, Amoktat ist hochwahrscheinlich.
5: Der sächsische Innenminister Schuster. Bei dem Vorfall heute spät nachmittags sind zwei Menschen getötet und mehrere verletzt worden. US-Präsident Trump hat dem Iran mit Vernichtung gedroht, sollte das Land US-Schiffe angreifen, die gerade in der Straße von Hormuz im Einsatz sind. Das US-Militär hat heute nach eigenen Angaben damit begonnen, Handelsschiffe aus der Straße von Hormuz herauszuleiten. Der Iran hat daraufhin nach eigenen Angaben einige Raketen in Richtung von amerikanischen Schiffen geschossen. Außerdem soll es einen größeren iranischen Drohnenangriff auf die Vereinigten Arabischen Emirate gegeben haben. Russland hat im Krieg gegen die Ukraine eine zweitägige Waffenruhe angekündigt, und zwar für den 8. und 9. Mai. Zu dieser Zeit wird in Russland an den Sieg der Sowjetunion über Deutschland im Zweiten Weltkrieg erinnert. In der Vergangenheit hatte sich Russland aber häufig nicht an Waffenruhen im Ukraine-Krieg gehalten.
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6: Guten Abend Deutschland, mein Name ist Daniel Kaiser. Willkommen zur Night Lounge heute am Dienstag, den 5. Mai 2026. Kurz nach 12 haben wir es und wir starten durch heute mit dem Thema: Ist Nachgeben ein Zeichen von Schwäche? Eigentlich wolltet ihr für euch selbst einstehen und habt dann doch irgendwie nachgegeben. Vielleicht in der Beziehung, vielleicht in der Familie, vielleicht aber auch im Job oder in der Freundschaft. Ich möchte heute mit euch darüber sprechen, war das ein kluger Schritt, eine kluge Entscheidung? Vielleicht, weil euch der Mensch oder vielleicht, weil euch der Frieden einfach wichtiger war. Oder ärgert ihr euch bis heute, dass ihr da vielleicht auch selbst ein Stück irgendwie bei verloren habt, weil ihr halt nachgegeben habt. Heute dreht sich alles rund ums Nachgeben und ich bin gespannt, eure Geschichten zu hören. Also ruft an, kostenlos vom Handy und vom Festnetz.
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6: Und lasst uns erstmal die Frage des Abends erstmal klären. Und die ist, glaube ich, erstmal ganz simpel mit einem Ja oder Nein. Wobei es gibt mit Sicherheit auch wieder ein Kommt drauf an. Das gibt's ja jeden Abend. Also ist Nachgeben ein Zeichen von Schwäche? Das ist die Frage, die uns heute Abend begleiten wird. Überlegt mal, in welchen Situationen habt ihr diese Entscheidung getroffen? Ich gebe lieber nach. Gibt ja auch diesen Spruch, ne? Der Klügere gibt nach. Ist, glaube ich, irgendwas mit einer Zahnbürste. Aber in dem Fall, vielleicht kann man das ja auch auf alle anderen Alltagssituationen beziehen. Mir geht's gar nicht so sehr heute um dieses, ja, ich bin vielleicht irgendwie so ein typischer Ja-Sager. Könnte man irgendwie vielleicht Parallelen ziehen, finde aber nicht unbedingt. Ich finde, das kann man schon ganz getrennt irgendwie auch betrachten. Aber wie gesagt, ich überlasse euch, wie ihr das Ganze seht und vor allem, was euch dazu persönlich auch einfällt, eure Geschichten. Online könnt ihr auch mitmachen, wie immer. Thema ist gepostet auf Instagram und auf Facebook und in unserem WhatsApp-Kanal. Den findet ihr aktuell nur über den Insta- und Facebook-Account. Da ist der Link. Und wenn ihr einmal in der Gruppe drin seid, in diesem Kanal, dann könnt ihr da die Online-Umfragen machen. Sind, glaube ich, heute 3 oder 4 Stück. Und das Ergebnis schauen wir uns um 1:15 an. Jetzt geht's in Leitung Nummer 1 für den heutigen Abend. Und da wartet auf uns Yvonne aus Euskirchen. Schönen guten Abend. Hallo Yvonne.
7: Hallo.
6: Freue mich, dass du da bist. Geht's dir gut soweit?
7: Ja, soweit. Jetzt wieder ganz gut, ja.
6: Jetzt wieder? Warum war anstrengend heute?
7: Ja, heute war meiner besten Freundin die Mutter gestorben. Das war nicht so schön, aber gut.
6: Und du hast ihr Beistand gegeben, du warst für sie da.
7: Ja, nicht so wirklich. Deswegen, sie wollte tatsächlich heute ihre Ruhe haben und hat mich da auch so ein bisschen ignoriert. Und wenn wir jetzt zum Thema kommen mit, was war nochmal das Thema? Mein Gott, Nachsicht.
6: Nachgeben, Nachsicht, nicht nachgeben. Nachgeben,
7: genau.
6: Nachgeben.
7: War das heute eigentlich ein Thema bei mir, glaube ich, dieses, ich habe sie angerufen, sie ist nicht drangegangen, WhatsApp nicht ignoriert, dieses Nachgeben heute, Rücksicht nehmen, war für mich sehr, sehr schwierig heute, weil ich ja für sie da sein wollte, aber und da die Ruhe zu finden und einfach zu sagen, okay, das ist jetzt gerade so, wie es ist und man steigert sich nicht hinein und
6: Verstehe, aber du hast ja ein ganz klares Signal geschickt, als du dich bei ihr gemeldet hast. Das heißt, sie weiß, auf Yvonne ist Verlass, sie ist da, aber sie entscheidet erstmal, dass sie ihre Ruhe haben möchte, was ja ihr gutes Recht ist.
7: Ja, für mich war es dann nicht so einfach, weil ich ein Mensch leider bin, der sich gerne definiert durch Machen und Tun. Mhm. Und das fühlte sich für mich heute ganz komisch an. Und das zu akzeptieren war nicht so einfach für mich.
6: Oh, ich verstehe. Du willst helfen quasi und in dem Moment aber, ja gut, was will man da auch gerade machen? Der Mensch versucht gerade mit der Situation erstmal klarzukommen.
7: Genau, richtig. Und dann muss man einen Schritt zurückgehen und auch mal Ruhe geben können. Und deswegen empfinde ich das überhaupt nicht als Schwäche.
6: Ah, okay, das war schon mal dein eindeutiges Nein. Nachgeben ist genau. Kein Zeichen von Schwäche, sagst du. Okay.
7: Überhaupt nicht, nein.
6: Jetzt ist es ja so, ist das auch mehr oder weniger das konkrete Beispiel, das dir dazu einfällt? Oder sagst du, mir fällt sogar noch ein besseres ein, wo ich im Leben nachgegeben habe?
7: Dadurch, dass ich jetzt am Anfang dran bin, konnte ich nicht so viel drüber nachdenken. Aber generell bin ich ein Mensch, der nachgeben eigentlich...
6: Ich frage deswegen jetzt nach einem zweiten Beispiel, nur damit du den Hintergrund verstehst, weil ich natürlich auch wissen will, war es rückblickend richtig oder falsch, nachzugeben, weißt du? Das kann man jetzt noch nicht beurteilen. Jetzt ist es ja gerade eine aktuelle Geschichte, die erste. Aber genau. Andere Storys vielleicht, da sagst du, ja, das waren Momente, in denen ich sage, war vielleicht schlau oder war vielleicht auch blöd. Wo du vielleicht auch aus heutiger Erfahrung sagst, in diesem Punkt, bei dieser Sache, in diesem Bereich, gebe ich nicht mehr nach. Komme, was wolle.
7: So konkret fällt mir jetzt leider gar nichts ein, außer vielleicht im Unterricht, wo ich schon mal so ein bisschen auf mein Recht poche, weil Schüler dann mit mir diskutieren wollen und dann lasse ich nicht mit mir diskutieren. Und wenn ich dann im Nachhinein Recht habe, dann muss man die Leute auch laufen lassen einfach. Mein Gott, sie müssen ja alle aus den Fehlern dann auch selber mal lernen.
6: Vielleicht kurz zu deinem Beruf?
7: Ja.
6: Eine kurze Erklärung, weil das weiß nicht jeder, was du machst.
7: Ich bin Reitlehrer, ich unterrichte, ich unterrichte Leute mit Pferden.
6: Jetzt atmen alle auf, die dachten, oh Gott, wir dachten schon, sie wäre Mathelehrerin.
7: Nein.
6: Deswegen ist das ganz gut. Reitlehrerin, okay.
7: Ja, genau.
6: Ja, ich glaube, da muss man auch ein bisschen Geduld mitbringen, ne? Also das ist dann auch so eine Herausforderung. Schon schwierig,
7: ja, kann ich mir gar nicht mehr vorstellen. Ja, das ist eine Art von Vertrauen und wenn das Vertrauen nicht stimmt zum Reitlehrer, dann muss man so Leute auch mal laufen lassen.
6: Was findest du schwieriger? Wenn mal ein Pferd einfach nicht will, wie es eigentlich sollte, oder wenn irgendwie wie sagt man das denn, die Menschen?
7: Definitiv sind die Menschen schwieriger.
6: Wirklich?
7: Ja. Definitiv.
6: Aber den kann man ja reden, aber mit meinem Pferd würde ich einfach sagen, na gut, dann lasse ich dich heute in Ruhe.
7: Pferde sind eigentlich total gutmütige Tiere und machen so vieles für uns Menschen. Und wenn wir das akzeptieren und die Körpersprache etwas lesen können, ist das eigentlich vieles kein Problem.
6: Glaubst du, dass Nachgeben auch so ein bisschen mit Charakter zusammenhängt, dass es einfach Menschen gibt, denen fällt das einfach unglaublich schwer, die können einfach nicht nachgeben, die müssen immer das letzte Wort haben und es muss am Ende nach ihnen gehen, oder sagst du, nö, selbst die können nachgeben?
7: Ich denke, nachgeben hat was mit Größe zu tun. Mhm. Vielleicht mit Selbstsicherheit auch, keine Ahnung, also ich eben Nachgeben sehe ich eher als Größe und nicht als Schwäche. Mal einen Vortritt zu geben, warum nicht? Mein Gott.
6: Und das klingt aber so, als ob du selber in diesen Situationen, die dann denkst, ja, dann ist es mir egal. Oder nicht?
7: Nein, warum? Warum? Nee, egal nicht, aber ich finde es eher gut. Und warum sollte man nicht nachgeben können? Das ist so, warum kann man nicht mal einen Schritt zurücktreten und den anderen dann den Vortritt lassen? Warum nicht?
6: Weil man mit dem Ergebnis eventuell nicht zufrieden ist oder weil man irgendwie schon so diese Vorahnung hat oder sich zumindest meint man, die Vorahnung zu haben, das wird ja eh nicht klappen. Ne? Hätten wir es gleich so gemacht, wie ich das vorgeschlagen habe, dann würden wir jetzt nicht den Salat haben.
7: Aber vielleicht ist dem Gegenüber dann eher damit geholfen, weil aus Fehlern lernt man ja auch. Und vielleicht klappt es ja doch. Mein Gott, das weiß man ja vorher nicht.
6: Bist du so eine Person, die einem dann auch gerne mal so unter die Nase reibt? So, siehste, hatte ich doch recht. Machst du das manchmal oder sagst du, nee, so bin ich nicht, so schadenfreudig?
7: Nee, schadenfreudig bin ich nicht. Aber ich denke, jeder muss ja seinen Weg gehen. Und und es muss ja auch nicht... Deswegen muss es ja nicht negativ werden, wenn ich nachgebe. Es kann ja sogar sein, dass ich ihm dann sage, Mensch, der hat auch recht gehabt und den Weg gab es auch, den kann man ja auch gehen. Deswegen, ich bin auch gerne einer, der beobachtet.
6: Wollte gerade sagen, ja. wenn man wenigstens genauso viel Lob bekommt für den Weg, den man dann gegangen ist und der dann doch funktioniert hat, das kommt dann meistens nicht. Ne? Die trauen sich dann nicht zu sagen, ja, okay, so zähneknirschend sagen die dann, ja, gut. Hast du Glück gehabt? Dieses Glück finde ich auch so schlimm, ne? Wenn sie einem gar nicht irgendwie gönnen, dass man da wirklich mal einen guten Riecher hat, dann Glück. Ja.
7: Aber man muss den Gegenüber auch mal akzeptieren, so wie es ist. Und wenn, weiß ich nicht, ich finde es auch immer spannend, wenn andere Menschen anders sind wie ich. Und man kann ja auch daraus immer wieder lernen, finde ich.
6: Ja. Oh, wenn du schon sagst, dass du das spannend findest bei anderen Menschen, gibt es Dinge, die dir, ja, wobei vielleicht auch wieder zu spontan, aber gibt es da irgendwas, wo du sagst, nee, geht bei mir nicht rein, da werde ich auch nie nachgeben?
7: Naja gut, dann geht es glaube ich eher um die Tiere, glaube ich eher bei mir, wo ich sage, wenn mir einer was vormachen will, mit Tieren, wenn es dann zu grob wird oder so, dann bin ich auch raus.
6: Okay. Wenn dir jemand irgendwas erzählt, was mit dem Tierwohl zu tun hat, wo du ganz genau weißt, dass das nicht stimmt, was er da behauptet, dann sagst du auch nicht, ja gut, komm, hast recht, sondern du sagst dann, nee, hast nicht recht. Dann bleibst du auch dann bei.
7: Dann werde ich auch, dann kann ich auch mal böse werden, ne? Und blöd, ja.
6: Ja, ist aber gut. Aber du hast dann deine Prinzipien. Das ist ja wichtig.
7: Ja. Ja. Okay. Und da ist bei mir dann auch Schicht. Ja.
6: Yvonne, dann vielen Dank. Dir einen schönen Abend.
7: Ich habe zu danken. Viel Spaß noch mit der Sendung.
6: Tschüss.
7: Bis dann. Tschüssi.
6: Heute lautet die Frage: Ist Nachgeben ein Zeichen von Schwäche? Und gefolgt damit natürlich auch die Frage: Wann habt ihr denn in eurem Leben mal nachgegeben? Obwohl ihr vielleicht eigentlich kämpfen wolltet, aber ihr habt es dann trotzdem gemacht, aus den unterschiedlichsten Gründen. Gibt viele Möglichkeiten und Gründe, warum man nachgibt. Ruft mich an.
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6: So, wen haben wir dran? Da ist wer mit der Endziffer 48. Hallo.
2: Hallo Daniel, grüße dich.
6: Wer dran, woher?
2: Hier ist der Micha aus Bonn.
6: Micha aus Bonn. Auch an der Stimme hätte ich es erkennen müssen. Schön, dass du da bist, Micha. Deine Vorrednerin, die sagt, nein, es ist kein Zeichen von Schwäche. Was sagst du?
2: Im Grunde, sage ich jetzt mal, zu 70% stimme ich dazu. Da kommt es natürlich manchmal drauf an, wo, in welchem Bereich das ist. Ja, also, ich sag mal, wenn es um fachbezogene Sachen geht, okay, du hast recht, du bist die Spezialistin. Also, ne, so, wenn es jetzt um fachbezogene Dinge geht.
6: So, und sie sagt, Nachgeben hat etwas mit Größe und auch mit Selbstsicherheit zu tun.
2: Stimme ich auch so bedingt zu, aber wie gesagt, hier kommt es immer darauf an, in welchem Zusammenhang das ist. Im Grunde hat sie vollkommen recht. Wahre Größe gibt es im Nachgeben, ja, nicht diskutieren, die Große noch rumdiskutieren, um da jetzt jemanden böse zu machen oder sowas, bringt ja auch nichts. Ne? Ich habe im Großen und Ganzen Nachgiebigkeit immer eine gewisse Stärke, sage ich jetzt mal.
6: Und jetzt kommen wir zu einer spannenden Frage, die sich mir gerade in meinem Kopf ergibt. Und zwar, was wollte ich gerade fragen? Ich würde gerne wissen, findest du, wenn ich nachgebe, dann habe ich auch zugestimmt?
2: Nein, nicht wirklich.
6: Also nachgeben heißt nicht nachgeben gleich zustimmen. Nein.
2: Nicht wirklich. Also immer so, ich sag mal so, ich stimme dir zu, aber ne, ich habe da noch eine kleine Einwände, aber so das Nachgeben bedeutet für mich quasi, ja, okay, du hast in dem Punkt, hast du ja recht, fachlich oder so, situationsbedingt stimme ich dir zwar zu, aber es ist noch lange so, weil ich nicht mal kein Eingeständnis, da muss man so ein bisschen unterscheiden. Na, nachgeben bedeutet auch so ein bisschen klein beigeben, ja gut, ich lasse dich jetzt mal, du hast recht, komm.
6: Hm. Können wir mal ein simples Beispiel nehmen? Ein einfaches, bitte.
2: Ja gut, das kommt immer drauf an. Wenn du jetzt jemand hast, der will dir was einreden, so zum Beispiel, ne?
6: Komm, das ist schon kompliziert. Lieber Kerl. Das ist kompliziert schon wieder. Okay. Irgendwas Einfaches.
2: Ja,
6: okay. Ich habe eins. Du willst Pizza essen gehen, ich will Burger essen gehen.
2: Das ist wieder eine Kompromissgeschichte.
6: Eine Kompromissgeschichte nennst du es, naja. Ja. Einer muss jetzt aber nachgeben.
2: Ja, gut, dann ist natürlich eine Sache. Heute du willst Burger essen. Ich sag, wenn wir morgen dann Pizza essen gehen, können wir heute Burger essen oder andersrum. Dann kommen wir doch an.
6: Okay.
2: Das ist schon für mich gut.
6: Gut, aber wir treffen uns nur einmal. Wir treffen uns nie wieder.
2: Dann würde ich sagen, ich lass, wenn du Burger essen willst, komm, lass mir Burger essen. Ich mag auch Burger.
6: Das heißt, du verzichtest dann in dem Moment. Und im Endeffekt ist dann quasi das, was du willst, wird dir plötzlich egal oder ist dir nicht so wichtig? Richtig?
2: Nö. Ja, nicht wirklich. Ich sag mal, Pizza essen kann ich immer. Und Dinge, sag ich jetzt mal, die ich immer machen kann, kann ich auch später machen oder morgen machen. Dann machen wir heute Burger.
6: Okay. So. Jetzt wieder zurück zum Nachgeben. Würde es im Umkehrschluss dann bedeuten, wenn ich nachgebe, dann ist mir etwas nicht so wichtig? Und ich, ich lege da keinen Wert drauf? Oder würdest du sagen, nee, es kann durchaus sein, dass ich Wert drauf lege, aber mir ist der Preis zu hoch?
2: Ja, gut, Prioritäten setzen. Da muss man Prioritäten setzen. Da muss man sagen, okay, was ist mir heute vielleicht wichtiger, was ist mir weniger wichtiger, was kann ich zum Beispiel immer noch machen? Ne, oder was ist halt ein seltener Fall, wie du schön gerade ein Beispiel mit dem Essen gehen genannt hattest. Ich sage, meine Sachen kann ich immer gern öfters mal machen. Mhm. Ne? Also lass ich dir jetzt auch mal den Vortritt. So.
6: Okay, und dann mache ich das, du hast ja auch gesagt, dann kann ich ja das, was ich finde, immer noch, oder was ich mag, was ich will, das kann ich immer noch auch alleine machen.
2: Genau, oder mit Leuten, die auch gerne mit mir Pizza essen gehen zum Beispiel.
6: Okay. Ja,
2: das ist immer so.
6: Das heißt, wenn zum Beispiel ein Pärchen sich darüber unterhält, wo fahren wir dieses Jahr in Urlaub, er will Berge, sie will Strand, dann heißt es im Endeffekt, gut, wir einigen uns jetzt auf eines oder wir gehen getrennt in den Urlaub, aber wenn wir uns jetzt auf eins einigen, dann heißt es im Endeffekt, ich kann ja meinen Urlaub, den ich mir wünsche, immer noch alleine machen oder mit wem anders machen.
2: Ja, da kommt es auch mal drauf an, wie die Partnerin und der Partner so bestimmt ist. Ne? Es gibt ja auch Paare, wo der Partner mal so alleine mit Freunden Urlaub fährt. Sie zum Beispiel genau das Gleiche. Da ist es immer so eine Sache. Da kann man sagen, okay, du magst lieber Berge, dann fährst du mit deinen Freunden in die Berge. Ich fahre mit meinen Kumpels an den Strand. Oder ihr einigen
6: ja zusammen. Man will ja zusammengehen. Ne? Das ist ja schon immer so ein Wunsch irgendwie. Beim Essen will man ja auch zusammen. Sonst könnte man ja auch getrennt essen gehen.
2: Könnte man theoretisch auch.
6: Könnte man auch, ja, aber das ist ja nicht das Ziel. Man will ja was gemeinsam erleben. Jetzt frage ich mich, wie wichtig ist es, dass die Balance hier stimmt? Vielleicht ist man ja eine Person, die von vornherein schon sagt, ach, weißt du was, mir ist das alles nicht so wichtig. Mir ist nicht wichtig, wo wir in Urlaub hinfahren. Mir ist auch nicht wichtig, was wir heute essen. Wenn man dann immer wieder klein beigibt quasi und immer wieder, was heißt klein beigibt, aber immer wieder nachgibt und sagt, ja gut, dann machen wir es halt so, wie du willst. Besteht hier nicht die Gefahr von einer Disbalance?
2: Ganz richtig, weil ich finde, eine Freundschaft oder eine Partnerschaft ist immer Balance angesagt, immer Gleichgewicht. Ja? Gibt ja leider Gottes, ich musste auch die Erfahrung mit Leuten, mit Menschen, mit Freunden machen, dass ich immer gesagt habe, komm, ich gebe klein bei, du hast recht. Ne? Oder wir machen jetzt nur noch deine Sachen, na? Und irgendwann kippt das ganze Ding. Ich finde, bei einer Freundschaft oder in einer Beziehung muss die Balance stimmen. Wir machen heute mal das, morgen machen wir das. So.
6: So, aber jetzt ist es dir ja nicht wichtig. Wie kriegst du dann das hin? Das heißt, du musst künstlich versuchen, so zu tun, als ob es dir wichtig wäre, damit du die Balance herstellst, oder?
2: Nö, nicht wirklich. Ich finde, da ist es auch wieder wichtig, dass wie der Partner oder die Partnerin ist. Wenn du jetzt, sag ich jetzt mal, eine leicht egoistisch geprägte Partnerin zum Beispiel hast oder einen Partner hast, der sagt, wir machen nur noch meine Sachen, bestehe ich drauf, dann geht man rutscht das Ding schnell ab. Na, aber man muss da schon auch von der persönlichen Einstellung her muss man auch gehen.
6: Ja. Aber da musst du ja konsequent bleiben. Das heißt, du musst ja dann doch an einem Punkt, der dir vielleicht nicht so wichtig ist, trotzdem so tun, als ob es dir wichtig wäre.
2: Ja, gut, das ist eher tolerieren. Na, ich toleriere das mal. Oder ich dulde es einfach.
6: Ich glaube, man vergisst das, weil wenn es einem nicht wichtig ist, denkt man da nicht dran, dass man vielleicht von den 10 Mal auch mal aus Prinzip irgendwie so bleiben sollte.
2: Ja, ich finde, nachgeben, wie gesagt, ist eine große Sache. Du hattest ja in dem Einleitungstext, den du bei WhatsApp geschrieben hattest, auch für sich selber einstehen. Und ich finde, da sollte man mit den Kompromissen, wenn es darum geht, für sich selber einzustehen, ich persönlich tue es ja auch, sollte man ein bisschen sparsamer umgehen. Weil ich bin mittlerweile ein Mensch, ich habe aus meinen Fehlern gelernt. So schnell gebe ich nicht nach. Ich lasse mir nichts mehr sagen von Leuten, die mir nicht wichtig sind. Oder lass mir was vorschreiben oder sowas. Da mache ich keine Kompromisse. Da mache ich auch keine, habe ich lang genug gemacht, mache ich heute nicht mehr. Und ich will nur noch mein Leben leben. Mhm. Diesbezüglich. Ne? Und im Grunde genommen bin ich ein Mensch, der eigentlich sonst immer noch oft nachgibt, wenn ich einen plausiblen Grund habe.
6: In welchen Bereichen fällt dir sofort eine Geschichte zu ein, wo du immer wieder mal nachgibst, wo du kein Problem hast mit Nachgeben?
2: Wenn ich jetzt zum Beispiel, das Thema, da hatte ich ja schon mal angerufen, wir hatten mal das Thema zweite Chance. Mhm. So, und wenn ich merke, pass auf, wir hatten ja schon mal eine Begegnung gehabt, du hattest dich in der ersten Begegnung einen schlechten Eindruck hinterlassen bei mir. So, und wir sehen uns wieder. So, wir treffen irgendwann nach Jahren oder Jahrzehnten wieder. Und ich merke, okay, du hast dich ja scheinbar geändert, du bist ja scheinbar reifer geworden, du machst die Scheiße von früher nicht nochmal. Ne? Du entschuldigst dich bei mir, dann sage ich alles klar, wir machen einen Kompromiss, ich gebe da ein bisschen nach, komm, lass mal einen Neuanfang versuchen. Aber wenn ich jetzt merke, ich habe es hier mit einer Person zu tun, die, gleiches Beispiel, nach Jahrzehnten wieder auftaucht und nach Jahren wieder auftaucht, genau dieselbe Scheiße macht, dann sage ich, nee. Komm, du kannst das rechtfertigen, so viel du willst. Du kannst mir erklären, du kannst betteln. Ich verlasse mich auf dich nicht mehr ein, weil ich dir nicht mehr vertraue. No. So, da ist der Punkt.
6: Muss man also von Fall zu Fall, von Mensch zu Mensch sich genau anschauen. Okay. So, genau. Micha, dann danke ich dir. Schönen Abend dir. Bis bald. Mach's gut.
2: Ja, bis bald.
6: Tschüss.
2: Jo. Ciao, ciao.
6: So, anrufen dürft ihr auch vom Handy vom Festnetz.
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6: Ist Nachgeben ein Zeichen von Schwäche? Unser Thema heute Abend. Und es hat sich schon einiges online getan. Da passiert was in beide Richtungen. Ich bin gespannt, wie das Ergebnis um 12:45 online aussieht. Bis jetzt, was haben wir bis jetzt eigentlich hier? Zweimal Nein haben wir jetzt. Okay, dann gehen wir mal weiter. Wen haben wir denn dran? Da ist wer mit der Endziffer 0. Wer ist dran? Guten Abend.
5: Hallo?
6: Ja, wer da? Woher?
5: Daniel, habe ich es endlich geschafft.
6: Das bin ich. Wer bist du?
5: Ich bin's, Kai.
6: Kai?
5: Ja.
6: Grüß dich, Kai. Aus Bielefeld.
5: Nee, ganz falsch, ganz falsch. Ich bin Tai aus Mienfeld.
6: Tai aus Mienfeld? Tai, ja. Sag mir was, aber Mienfeld bist du umgezogen?
5: Ja. Ah. Früher war es ja immer Germersheim.
6: Ja, das macht Sinn. So. Wollte gerade sagen. Ja. Ihr dürft nicht umziehen, sonst vergesse ich euch. Tai, freue mich, dass du da bist. So, wobei, den außergewöhnlichen Namen habe ich nicht so häufig in der Sendung. Deswegen fällt es mir leicht. Ja. Tai, schön, dass du anrufst. Heute zum Thema Nachgeben. Ist das ein Zeichen von Schwäche für dich? Deine zwei beiden Vorredner sagen nein. Was sagst du?
5: Ich sage auch nein.
6: Du sagst auch nein? Okay, machst es dir schön einfach. Sehr gut, dann erzähl doch mal, wann hast du denn in deinem Leben mal nachgegeben?
5: Oh, würde ich jetzt mal sagen, auf der Arbeit.
6: Obwohl du anders wolltest, ja? Das ist wichtig. Jetzt macht es keinen Sinn.
5: Ja, auch.
6: Also ich will heute keine Geschichte hören mit, ja, war mir egal. Ich will schon, dass man sagt, so, nee, eigentlich war meine Position diese, hab dann aber trotzdem nachgegeben.
5: Boah, das ist, also darüber müsste ich dann aber auch nochmal überlegen, also für die Geschichten. Das Einzige, was mir eingefallen ist, ist halt immer nur so, wenn jetzt, wenn man mal mit dem Chef diskutiert, dann ist er auch jemand, der halt schnell nachgeht, weil er eigentlich gar keinen Bock hat auf diese Diskussion, wo ich mir denke halt so, ja, so wie halt, nicht argumentieren wollen, aber dann, ja.
6: Hast du ihn schon mal nach einer Gehaltserhöhung gefragt? Warum lachen da immer alle, wenn ich das frage? Da lachen immer alle irgendwie so nach dem Motto, witzig. So.
5: Ja, weil wir genau wissen, weil wir alle, jeder, der arbeiten geht und sag mal, ich gehe mal zum Chef und frag mal nach einer Gehaltserhöhung, ist ja ganz klar, dass wir alle genau wissen halt, so, dass ein Nein kommt. Deswegen sparen wir uns auch diese Fragen. Es ist eigentlich nur so witzig und wir lachen auch so viel, weil wir genau wissen, wenn wir hingehen und das fragen, wir genau diese Bestätigung bekommen.
6: Das habe ich mir gedacht, dass das natürlich die Gründe hat. Aber ich denke mir dann immer so, wenn man jetzt irgendwie die Frage anders stellen würde und sagt zum Beispiel, findest du, deine Arbeit verdient eigentlich mehr Anerkennung und mehr Geld? Da würden komischerweise alle ja sagen. Also viele jedenfalls, die ich gefragt habe.
5: Ja.
6: Na also, warum kann man nicht mit dieser stolzen Brust reingehen und sagen, du pass mal auf, mach doch einen guten Job, oder? lass mal drüber reden und so weiter. Na gut, ich habe jetzt gerade die Frage nur gestellt, weil ich mir dachte, okay, vielleicht hast du ja schon mal so ein Gespräch geführt. Er hat dann erklärt, wie schlecht die Firma gerade läuft, dass die Auftragslage gerade nicht so gut ist und. Und am Ende hast du gesagt, ja, okay, dann bist wieder fleißig arbeiten gegangen. Hast quasi dann nachgegeben, weil du dir dachtest, oh Gott, der ist ja noch ärmer dran als ich.
5: Genau, so, also so. Die Frage haben wir tatsächlich. Es ist halt so, da hat man dann halt auch nachgegeben, aber ich weiß ganz genau, dass diese Gründe einfach gelogen sind. Warum jetzt diesen das, also die ganzen Gespräche jetzt dazu, ich könnte es halt schon erklären und sagen, wie auch was Phase ist, aber rein rechtlich, theoretisch dürfte ich oder könnte ich es jetzt nicht sagen, weil sie dann auch selber zuhören, mal ab und zu in der Show.
6: Okay. Dann lass uns das anders einschränken. In welchen Bereichen würdest du sagen, fällt dir Nachgeben schon etwas leichter? Ist es der Beruf oder ist es ein anderer Bereich?
5: Nee, beim Essen.
6: Beim Essen allgemein. Ach so, ich dachte, man meint jetzt eher damit Bereich wie Familie, Partnerschaft, Freundschaft, Beruf oder vielleicht auch im Alltag. Man kann ja auch nachgeben, wenn man irgendwie merkt, dass ja, sich Leute einfach in der Gesellschaft irgendwie daneben benehmen.
5: Ja, gut. Gute Frage, gute Überlegung.
6: Also eher im Privaten, wenn du schon das Essen angesprochen hast.
5: Auch, ja.
6: Okay. Ist dir hier die Balance wichtig? Wir haben ja gerade mit Micha über Balance gesprochen. Er sagt, Moment, was war das Zitat nochmal? Ich habe es mir notiert. Balance ist wichtig. Wow, super, habe ich mir nicht. Balance ist wichtig, war sein Spruch. Und sagst du ja, stimmt schon? Oder sagst du, ach, mir ist manchmal so vieles egal, dass ich sage, nee, ist mir nicht wichtig. Machen wir ruhig so, wie du es willst. Hauptsache, du bist glücklich.
5: Ja, so, also für mich muss jetzt nicht unbedingt da so eine Balance da sein.
6: Nee?
5: Nee, also ich weiß auch ganz genau, so umgekehrt wird halt auch keinen interessieren.
6: Gab es schon mal eine Sache, bei der du ganz klar gesagt hast, so nee, sorry, aber wenn das nicht so läuft, wie ich mir das wünsche, dann bin ich raus.
5: Bestimmt schon, aber da müsste ich jetzt länger überlegen, um es nochmal zu wissen, was das war.
6: Ja, was wären denn heute so Themen, die indiskutabel für dich sind, die dir zu wichtig sind, als dass du darüber diskutierst?
5: Ja.
6: Fällt dir da was ein?
5: Nee, gerade nicht.
6: Nicht so spontan.
5: Nee, das, wie gesagt, da müsste ich halt jetzt länger überlegen.
6: Okay. Wenn du jetzt nachgibst, ne? Da du ja gerade konkret gar keine Beispiele hast, frage ich mich gerade auch, ob du die Frage beantworten kannst, aber ob man sich im Nachhinein dann darüber ärgert, dass man jetzt nachgegeben hat oder ob du sagst so, nö, da denke ich jetzt nicht die ganze Zeit drüber nach.
5: Ja, vielleicht denkt man halt schon mal drüber nach, so was gewesen wäre, ob man es vielleicht nicht doch anders hätte machen sollen, wenn noch mal.
6: Denkst du das dann direkt, nachdem du nachgegeben hast oder erst nachdem das Ereignis zu Ende ist?
5: Ich würde halt sagen, mal innerhalb von dieser Stunde.
6: Direkt danach schon?
5: Schon, ja.
6: Und jetzt kommt schon wieder so eine Frage, wo ich nicht weiß, ob du, weil man muss sich halt mit den Momenten, aber trotzdem, würdest du dich trauen, dann im Nachgang nochmal einzulenken und zu sagen, dass du es doch anders willst?
5: Tatsächlich hatte ich das auch mal gemacht, aber ich merke halt so, okay, das hat keinen Sinn und deswegen mache ich das halt auch erst gar nicht. Also dann, nee, ist mir das dann auch egal.
6: Dann ist
5: also, okay. Ja, ich weiß halt so, okay, es bringt halt einfach nichts und dann spare ich mir halt lieber diese Diskussion.
6: Ja gut, das kann ich verstehen. Ja gut, dann haben wir ja schon. Also nein, du schließt dich an und die meisten Sachen sind dir eigentlich egal. Außer Essen. Oder Essen vor allem ist dir egal.
5: Ja, es ist halt so, also wenn man jetzt mal die Entscheidung treffen muss, halt, ich sage, ich hätte jetzt mal gerne Lust jetzt darauf und wenn dann sagen halt, okay, jetzt hätte man aber nicht darauf Lust, das zu kochen, sage ich, ist okay, halt dann, ja, gib halt lieber nach, dann kann man auch das andere machen, kann man das andere am nächsten Tag machen, so, das ist auch kein Problem.
6: Ich habe irgendwo mal so ein Zitat gelesen, so einen Spruch, der sagt, wer immer nachgibt, verschwindet irgendwann, er wird quasi unsichtbar.
5: Okay.
6: Glaubst du, da ist was dran? Könnte das wirklich passieren, dass man dich ja gar nicht mehr ernst nimmt?
5: Etwas.
6: Würde dich das stören oder sagst du irgendwie, nee, selbst das ist mir egal, was die anderen denken oder wie die anderen mich in Schubladen stecken oder kategorisieren oder wie auch immer?
5: Nur so ist das wirklich scheißegal, halt, was die anderen gerade von mir denken oder so.
6: Ja, wirklich? Okay.
5: Ich kenne den Teil ja, ich weiß es ja halt so. Wenn die aber meinen halt, man muss so oder so denken über einen, dann, ja.
6: Okay, abschließende Frage. Würdest du sagen, ich orientiere mich mehr nach anderen oder andere orientieren sich mehr nach mir?
5: Dann eher so, ich orientiere mich eher nach den anderen.
6: Oh, okay. Aber anscheinend nicht unglücklich.
5: Es geht. Immer so, mal so.
6: Es geht. Gut. Wenn dir irgendwann die Ideen, oder nicht die Ideen, die Momente einfallen, dann musst du mir nochmal schreiben. Erstmal vielen Dank, Tai.
5: Okay, aber
6: schönen, was? Daniel? Ja.
5: Jetzt hätte ich vielleicht noch eine Frage, aber hat dieses Nachgeben oder jetzt nicht nachgeben auch nicht eher was mit dem Ego zu tun?
6: Wenn du da eine Theorie zu hast, her damit.
5: So, es gibt halt viele Leute, die dann sagen, sie sind egoistisch und stehen dann lieber auf ihr Recht und dann sagen sie, okay, ich würde da jetzt nicht nachgeben, sondern bleib darauf bestehen.
6: Okay, und Menschen, die das ständig machen, sind Egoisten für dich?
5: Also man wird es halt schon merken, wenn jemand egoistisch ist und sagt, man besteht immer auf sein Recht und wenn du mit so einer Person diskutieren würdest, so wäre es ja dann wahrscheinlich noch klar, dann würdest du wissen, okay, die wird nicht nachgeben und dann bist du derjenige, der am Ende dann wahrscheinlich nachgeben würde, dass es einfach aufhört, diese Diskussion.
6: Ja, aber jetzt begeben wir uns gerade auf dünnes Eis, denn jetzt könnte man natürlich auch die Gegenposition einnehmen und sagen, naja, der Teil, der quasi ständig nachgibt, dem aber auch vieles egal ist, der könnte jetzt ganz leicht, wenn er wollen würde, könnte er jetzt sagen, ich bin umgeben von Egoisten. Bin von Leuten umgeben, die, wo es immer nach denen geht und nicht nach, die gucken nicht mal nach mir. Denen ist es auch egal, weil egal, was ich vorschlage, am Ende geht es ja sowieso nach denen. Jetzt könnte man aber auch dann in dem Moment sagen, ja, warum stehst du denn nicht mal ein? Jetzt sagst du wieder, naja, weil es mir egal ist. Also es ist schon so ein bisschen Teufelskreis, ne?
5: Ja, man weiß halt einfach nur so, mit den Leuten kann man halt dann nicht diskutieren.
6: Ja, aber wenn, naja, kommt drauf an, du hast dir das Gab ja in dem Moment selbst geschaufelt, wenn du ständig sagst, ist mir egal, machen wir halt so, wie ihr wollt. Darf man dann im Nachhinein meckern? Du hast ja nicht
5: dann
6: gekämpft.
5: Kann man eigentlich immer meckern überhaupt.
6: Man kann, meckern kann man immer, das stimmt. Da gebe ich dir recht. Meckern kann man immer. Da sind wir weltweit Platz 1.

0: War es gut? War es ein Fehler? Lasst uns drüber reden. Bin aber dran mit der 7-8. Hallo. Hallo.
1: Ja, hallo Daniel, Levent hier aus Stuttgart.
0: Levent?
1: Grüße dich.
0: Levent ist richtig?
1: Ja.
0: Schön.
1: Aus Stuttgart.
0: Wunderbar.
1: Ja, Levent.
0: Levent.
1: Ja, Levent, Leventisch. Ja.
0: Levent, okay. Levent, freue mich, dass du da bist.
1: Genau, ja. Richtig, korrekt.
0: Hörst du mich zeitverzögert?
1: Ja. Hi.
0: Ja, du hörst mich übers Radio. Du musst das Radio noch nicht, ausmachen, weil sonst hörst du mich verzögert.
1: Nee, ich höre dich nicht. Ich höre dich über mein Handy.
0: Ja, okay, gut. Dann hoffen wir mal.
1: Radio ist bei mir aus.
0: Gut, gut. So, was sagst du? Ist Nachgeben ein Zeichen von Schwäche?
1: Nein, absolut nicht. Ich finde, es ist personenbezogen.
0: Ja.
1: Bei wem gebe ich nach und warum gebe ich nach? Ich kann dir ein Beispiel sagen, zum Beispiel, wenn ich meine Frau nehme, ist jetzt für mich irgendwo schon, ich sehe das schon voraus, dass ich dann nachgeben werde, weil meine Frau eine Person ist, die gibt sehr, sehr nach, auch wenn sie innerlich weiß, sie hat Unrecht, ja, ich habe Recht, aber sie tut quasi bis aufs Erbrechen mit mir diskutieren, dass sie da im Prinzip Recht hat. Und ich bin halt einer, wo ich sage, okay, weißt du was? Ich gebe nach, du hast recht, gut ist.
0: Und das ist in welchem
1: aber jetzt
0: Fall?
1: Bei anderen
0: bei was?
1: Personen, wo
0: ja,
1: ich
0: bei ihr, aber so bei welcher Situation?
1: Also, bei welcher Situation, wenn jetzt, mein Gott, sie behauptet, ja, ein dummer Beispiel, der hat das und das gesagt, wo ich sage, du hör zu, der hat es nicht gesagt, ich war ja dabei, ich habe es ja mitgehört, nee, da hast du nicht richtig gehört. Also im Prinzip, sie will da in dem Moment einfach ihren Willen bei mir aufdrücken und mich im Prinzip von dem überzeugen, was sie hört, wo ich aber auch in dem Moment auch da bin und das Gleiche gehört habe, wo ich sage, du, nein, das war nicht so. Oder wir haben drei Kinder, wenn ich sage, du, hör zu, ich finde es nicht okay, dass jetzt die Szene draußen ist, sagt sie, ja, warum, das, ich war auch so, bla bla bla, wo ich sage, hey, entweder so, wir einigen uns oder in dem Moment, ja, wie soll ich sagen, gebe ich danach, weil ich weiß, es artet aus. Ja, die steigert sich da rein und quasi, dann gibt es eine Familienkrise, Ehekrise. Und dann sage ich, weißt du was, alles klar, du hast recht, dann habe ich mich doch wahrscheinlich verhört und ja. Und ich finde, in dem Moment zeige ich Größe,
0: ja.
1: Weil ich einfach sage, okay, sie ist eine Person, sie kann es nicht anders. Also lass ich ihren Willen. Bei meiner Frau.
0: Jetzt, ja,
1: bei anderen Personen ist wiederum andere Dinge.
0: Jetzt haben wir ja, das verstehe ich voll und ganz. Bei deiner Frau machst du das. Was ich aber jetzt gerade interessant fand, war die Formulierung. Du sagst, ja, du hast recht. Und vor dem habe ich ja noch gefragt, heißt nachgeben auch zustimmen? Und da haben die ersten Anrufer ja gesagt, nein. Du stimmst da, also ich würde definitiv sagen, dass ja, du hast recht, eine Zustimmung ist. Aber eigentlich innerlich stimmst du doch gar nicht zu. Du sagst es ja, das sind ja leere Worte, die du nur sagst, um den Frieden plötzlich so aufzubauen. Oder irre ich mich gerade?
1: Ich finde, also wieder mein Beispiel, meine Frau. Ich finde, in dem Moment, ja, diese Zustimmung, das interessiert sie ja irgendwo nicht. Ob ich das jetzt so empfinde oder nicht, ist für mich eigentlich relativ. Weil ich weiß, es wird wieder die Situation geben, wo ich sie davon überzeugen werde, hey, hör zu, kann ich noch erinnern, wir haben die Diskussion gehabt, jetzt haben wir die Situation, es war doch nicht so wie du es behauptet hast. Also im Prinzip immer diese Zustimmung, ich finde...
0: Du bist der Nachtragende.
1: Ich gebe diese Zustimmung akzeptieren.
0: Bist du der Nachtragende, Levent?
1: Nein, meine Frau ist nachtragend. Also nein. Meine Frau schafft es, wegen einer Lappalie mit mir 3 Wochen am Stück nicht zu reden.
0: Was? Okay.
1: Wegen einer Lappalie.
0: Das ist hart. Aber wenn du ihr natürlich jetzt Beispiele nennst von sagst, weißt du noch damals, Schatz, da hatten wir die gleiche Situation. Ich finde, das ist schon ein bisschen nachtragend.
1: Ja. Ja, aber in dem Moment kriege ich es ja, weil ja diese Situation ja dann doch im Prinzip nicht fremd vorkommt. Und die Personen, die jetzt in dem Moment auch mit uns waren und das wiederholen, ja. Und dann sage ich, und ja, ich werde mich jetzt nicht entschuldigen. Sage ich, erwarte ich auch nicht, weil wenn du dich entschuldigst, bin ich mir sicher, stehst du unter Tabletteneinfluss oder dir geht's nicht gut. Weil ich
0: du akzeptierst einfach so, wie sie ist quasi.
1: Das macht sie nicht von her.

0: Ach so.
1: Ja, genau. Absolut.
2: Weil sie es nicht von Herzen machen würde. Das ist ja auch ein Argument. Das ist ja ein Argument. Interessant. Sie würde es nicht von Herzen machen.
1: Ich mache es von Herzen, weil ich weiß, das ist, ja. Nein, wird sie nicht machen.
2: Ja, aber du würdest es machen. Du würdest dich, wenn du was falsch gemacht hast, entschuldigen.
1: 30 Jahre zusammen.
2: Ja. Also erklär mir mal, wie dieses Ungleichgewicht dennoch funktionieren kann. Weil du wirkst ja wie jemand, der sagt, ja, ich bin auch bereit, für mich für einen Fehler mal zu entschuldigen. Das würde meine Frau aber niemals machen.
1: Also wie kann das sein? Ich sag mal so, meine Frau, ich habe sie mal dabei erwischt, wie sie mit der Freundin telefoniert hat. Ja, vielleicht hat sie mich nicht wahrgenommen, aber ich habe das wirklich wortwörtlich mitgekriegt, wo meine Frau gesagt hat, würde mein Mann nicht öfters nachgeben, würde unsere Ehe oder wäre unsere Ehe schon geschieden. Ich hoffe, das reicht dir, oder?
2: Ja. Ich hänge trotzdem noch so ein bisschen an dieser Zustimmung fest. Deswegen frage ich mich, kann man das irgendwie anders formulieren, ohne sich dabei selbst auch zu verkaufen? Weil in dem Moment, wenn ich zustimme, obwohl ich es ja anders denke, finde ich nicht ehrlich. Ich verstehe zwar, warum du das tust, aber ich frage mich, ob das nicht irgendwie anders möglich ist, weil die Worte haben, finde ich, schon eine gewisse Macht.
1: Ich finde, wenn man sich da fettfährt und ich merke, ja, ich kenne ja meine Frau seit über 30 Jahren und ich merke, sie wird von ihrem Weg nicht abkommen. Ja, und ich könnte es jetzt quasi drauf anlegen. Ich könnte jetzt sagen, okay, jetzt gebe ich nicht nach und es würde quasi wirklich Nimmerleinsland enden. Ja, und ich habe einfach keinen Bock und ich habe auch den Nerv oder die Geduld nicht, mich jetzt groß mit dir zu unterhalten oder zu diskutieren.
2: Ja, mir geht es auch nicht darum, dass du nicht nachgeben sollst, sondern mir geht es darum, wie man nachgibt, ohne dabei aber seine Position oder sein Gesicht zu verlieren. Weißt du nicht, dass du, also die Formulierung habe ich jetzt einfach so im Kopf, dass man anstelle zu sagen, ja, Schatz, du hast recht, machen wir so, vielleicht sagt, Schatz, ich liebe dich und mir ist wichtig, dass du glücklich bist und deswegen machen wir es jetzt so.
1: Nein, das sage ich nicht. Nein. Das sage ich nicht.
2: Und das zweite würde nicht funktionieren.
1: Das weiß ich auch. Ich sage, du, ich weiß, wir haben uns festgefahren. Nein.
2: Warum nicht? Ist das Ergebnis dasselbe?
1: Weil meine Frau ja unheimlich nachtragend ist. Weil sie nachtragend ist.
2: Aber das Ergebnis ist ja dasselbe. Du hast doch nachgegeben.
1: Sie würde, Daniel, wenn sie vor mir.
2: Ja,
1: aber wenn sie jetzt vor mir eine Flasche umstößt, ich sehe das, sie auch. Sie wird das leugnen und sagen, nein, das war ich nicht. Das war mein Kleid, das war mein Jeans, aber ich nicht. Wo ich denke, sag mal, geht's noch?
2: Wow.
1: Ja, und das zeigt mir einfach, dass ich mit dieser Person das Unrecht, Recht haben, nicht Recht haben, sinnlos ist, weil sie ist da in gewissen Sachen überzeugt. Mhm. Ja, ich muss aber auch sagen, es kommt halt immer drauf an, auf was. Wenn jetzt bestimmte Sachen sind, wenn es über die Kinder geht, oder über mein Auto, wenn ich ein Auto kaufen möchte, dann weiß ich ganz genau, ich diskutiere nicht. Ich kaufe das Ding.
2: Ich wollte schon fragen, wo sind deine Bereiche?
1: Das ist mir dann egal.
2: Das sind deine Bereiche, verstehe.
1: Ja.
2: Okay, gut.
1: Genau. Ich kann dir sagen, ich habe vor 5 Jahren, also ich habe das letzte Auto habe ich gekauft. Ja. Ich habe gewusst, sie will das nicht, weil das Ding zu viel PS hat. Und habe gesagt, gut, ich würde sie auch nicht fragen. Ich habe das Ding gekauft, bin zu ihr in die Firma, habe sie angerufen, komm mal bitte runter. Die kommt runter, sieht mich, sieht das Auto und läuft kurzwendend wieder zurück. Dann habe ich nur gesagt, okay, ich habe sie gezeigt, du kannst nicht sagen, ich habe sie nicht gezeigt, fertig. In dem Moment war es mir egal.
2: Okay.
1: Also ich differenziere immer. Bei Kindern ist klar, da diskutiere ich nicht, dann sage ich, du hör zu, ich habe so entschieden, das bleibt dabei, fertig.
2: Okay. Naja, vielleicht sollte man das mit den Kindern vielleicht zusammen entscheiden, oder? Sind doch die Kinder von beiden. Wobei es halt immer die Frage ist, welche Entscheidung.
1: Ja,
2: ne?
1: aber die Kinder sind auch nicht blöd. Die wissen, wen sie.
2: Ach so, wen sie fragen müssen. Ja, gut, Kinder, das Spielchen kennen wir natürlich.
1: Kann ich Papa fragen?
2: Ja, das kennen die Kids. Natürlich. Ja. Und du bist der Strengere von beiden?
1: Ja, und von dem her. Ich bin der Konsequente.
2: Der Konsequente, kann man auch so formulieren. Gut.
1: Sag mal so.
2: Abschließende Frage. Du liebst deine Frau?
1: Ja.
2: Schön. Schön.
1: Selbstverständlich.
2: Okay. Liebe, dann war es das schon. Ich ziehe weiter.
1: Sag mal so, Daniel, ich bin seit... Nein, alles gut.
2: Lieber, du, ja, ich wünsche einen schönen Abend. Alles Gute, bis bald.
1: Ich wollte nur...
2: Ja, der hört mich zeitverzögert.
1: Danke, ciao.
2: Bis dann, tschüss. Ha, habe ich mir dann doch nicht geirrt. Der hat mich verzögert gehört. Also, ihr könnt anrufen vom Handy, vom Festnetz. Ich weiß nicht, woran das liegt, dass diese Verzögerung zustande kommt. Passiert manchmal. Die Nummer zu mir.
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2: So, wen haben wir in der nächsten Leitung? Schauen wir doch mal. Jemand dran mit der Endziffer 9. Guten Abend.
3: Bin ich da, Daniel? Guten Morgen.
2: Hallo, wer da, woher?
3: Die Caro aus Oberpfalz.
2: Hallo Caro, grüße dich.
3: Hi, wir haben uns schon lange nicht mehr gehört, gell?
2: Das stimmt. Unser Thema heute ist Nachgeben ein Zeichen von Schwäche. Alle haben bisher Nein abgestimmt. Was sagst du?
3: Leider kann ich deine Abstimmung nicht kippen, weil ich würde auch sagen, Nachgeben hat was mit, ja, Großzügigkeit zu tun. Also es kommt immer drauf an, um was es mir geht. Mhm. Also das Beispiel von vorher, ja, lass uns einmal im Leben treffen. Ganz ehrlich, wenn ich dich einmal im Leben treffen würde, dann wäre es mir sowas von scheißegal, wo wir essen gehen. Ich würde was finden, weißt du, so. Wenn ich jetzt aber sag, okay, wir gehen regelmäßig essen, wir waren jetzt 5-mal beim Italiener, dann würde ich schon nochmal sagen, oh, jetzt mal was anderes. Mhm. Also, ja, das Abwägen einfach, wie wichtig ist mir das, worum ich gerade kämpfe. Mhm. Und ja, die Vorredner hatten es gesagt, Diskussionen mit Kindern, nee, kommt gar nicht in Frage. Nein, kann ich so nicht bestätigen. Also ich habe 2 Mädels mit knapp 9 und knapp 12. Wir diskutieren tagtäglich. Und manchmal ist es wirklich so dieser Kompromiss, machst du das, dann darfst du das. Mhm.
2: Siehst du das als Nachgeben oder siehst du das als Diplomatie? als was siehst du das?
3: Absolut Zweiteres.
2: Ja?
3: Okay. Also eine langjährige Freundin von mir, die sagt immer, Caro, Diplomatie. Mhm. Weil ich versuche so, natürlich, wenn ich ja getriggert werde und auf 180 bin, ja, da ist nichts mehr mit Caro Diplomatie. Aber grundsätzlich versuche ich schon so abzuwägen, was ist denn jetzt gut, was ist jetzt schlecht, was tut mir wirklich weh, wenn ich jetzt nachgebe, oder was ist mir wirklich wichtig?
2: Jetzt ist es ja so, du sagst ja, da wird viel geredet mit den Kids und dann wird immer irgendwas ausgehandelt, ne? Weil so einfach so willst du da nicht einfach Ja sagen. Und deswegen frage ich mich gerade, wie wichtig ist dir das? Also ist es, man könnte ja auch sagen, manche Dinge sind vielleicht gar nicht so wichtig. Also versuchst du da immer irgendwas zu vereinbaren? Nein. Oder sagst
3: Nein,
2: du da?
3: Nicht immer. Es ist situationsabhängig.
2: Also ich kann mich an meine Kindheit erinnern. Und da war es immer so, wenn ich irgendwas wollte, war das so wie bei dir auch, irgendwie an eine Aufgabe gebunden. Auch an kleine Aufgaben. Sowas wie, Mama, darf ich raus? Ja, aber dann nimmst du bitte den Müll mit und bringst ihn raus. Ne, sowas zum Beispiel. Kleines Beispiel. Oder darf ich am Wochenende irgendwie bei meinem besten Mitschüler, Kumpel da übernachten? So, das war dann auch geboten. Ja, aber dafür musst du dann am Sonntag da und da helfen oder sowas in der Richtung, ne? Jetzt frage ich mich gerade, lässt sich das auf alles irgendwie umwälzen und anpassen? Auch auf eine Partnerschaft beispielsweise?
3: Nein,
2: sagst du?
3: Nein, das lässt mich nicht umwälzen. Deshalb sage ich, mit meinem Mann habe ich manchmal schon harte Fights. Tatsächlich, wenn mir etwas super, super wichtig ist, dann stehe ich dafür ein. Koste es, was es wolle, ohne Rücksicht auf Verluste.
2: Gut, und fällt dir da was ein? Irgendein altes Beispiel, muss nichts Aktuelles sein. Irgendwas, wo du sagst, ja, da war ich einfach konsequent.
3: Wir hatten die Diskussion, wir haben unser Haus renoviert und dann ging es darum, der alte Kompost ist voll und jetzt brauchen wir neuen. Gut. Wir kriegen jetzt hier irgendwann diese Biotonnen. Insofern haben wir uns entschieden, quasi bloß so ein kleineres Ding hinzustellen. Mein Mann hat das Ding gepflastert und betoniert hingestellt. Da habe ich ihm mehrfach vorgelesen. Ich habe es gegoogelt, ich habe es ihm geschickt, ich hab mir das Maul fusselig geschwätzt. Anders kann ich nicht sagen. Nein, er wollte das Ding auf diesem gepflasterten Untergrund. Mhm. Ja, da habe ich ein Stück weit nachgegeben, aber nach nicht mal 2 Monaten habe ich gesagt, so, wie viele Regenwürmer hast du denn schon in dem Kompost gesehen? Mhm. Weil der Kompost wuchs an und es hat 0,0 Verrottung stattgefunden. Klar.
2: Gar keine Luftzirkulation, also, da ist ja nichts. Das, ja.
3: Nein. Völlig absurd. Ja. Aber ich habe nachgegeben, weil das war so sein Ding, das hat er sich jetzt in den Kopf gesetzt, wo ich einfach auch dachte, okay, mir scheißegal, ich fange deswegen jetzt keinen bösen Streit an. Ich muss da jetzt nicht auf mein Recht beharren und ja, es gibt so den schönen Satz, the time will tell. Und tatsächlich, die Zeit hat es erzählt, weil es kamen halt 0 Viecher, die irgendwie diesen Verrottungsprozess angeregt haben.
2: Gut, er hat aus seinem Fehler gelernt und wird das wahrscheinlich nicht nochmal machen.
3: Definitiv, weil er muss den ganzen Kram jetzt quasi umschaufeln, ne? Weil der eine Kompost ist um. Wir haben uns dann quasi auf den Kompromiss geeinigt, wo ich gesagt habe, ich würde mich auf die Zwischenlösung einlassen. Wir kaufen uns nochmal so einen kleinen und du schaufelst quasi von rechts nach links, dass du nicht hier jetzt irgendwie, ne? Ich habe das aber auch betont. Ich habe dann auch tatsächlich gesagt, es ist schön, dass du jetzt langsam einsichtig wirst.
2: Puh, das ist nicht so hilfreich.
3: Ich weiß, das mag kein Mann hören.
2: Aber?
3: Aber es war die Wahrheit. Und also deshalb sage ich, in manchen Punkten bin ich unerbittlich. Ich habe zum Beispiel auch die Regel aufgestellt, die Kinder dürfen Fernsehen, aber sie dürfen nicht vor dem Fernseher essen.
2: Oh, okay. Vernünftig.
3: Nein. Das mag bei ganz vielen Familien funktionieren, aber bei unseren nicht. Die eine hat quasi das Gefühl, sie hat jetzt so die Chipsdose, Popcorndose vor sich und schaufelt rein. Und die andere ist so paralysiert, dass sie einen Weg vom Teller bis zum Mund nicht findet. Und somit habe ich gesagt, nein. Hm. Essen in der Küche, am Esszimmertisch.
2: Hat sich aber bei vielen Familien eingeschlichen, Caro. Das ist, also entweder läuft der Fernseher oder heutzutage haben die alle ihre Smartphones am Tisch und ja.
3: Aber auch da sage ich, nein, keine Smartphones am Essenstisch. Wenn wir eine gemeinsame Mahlzeit einnehmen, dann keine Smartphones. Hm. Dann ist es eine Viertelstunde, wo man es mal aushalten wird, ohne irgendwelche Medien oder whatever. Da kann man sich dann mal austauschen.
2: Ja. Es gibt übrigens ganz viele Studien, die das auch belegen, dass das vernünftig ist und richtig ist, sowas währenddessen nicht zu machen. Könnt ihr euch mal selber mit beschäftigen, habe ich mir mal rausgesucht, fand ich auch unglaublich spannend. Und ja, gibt natürlich wirklich sinnvolle Argumente, die gegen Medien nehmen.
3: Ja, und das heißt, also nachgeben, ja oder nein, das kann und will ich nicht pauschalisieren. Sondern es ist wirklich eine Frage, um was geht's.
2: Okay. So, jetzt haben wir noch die Frage, die sich ja hier im Laufe der Sendung ergeben hat. Wenn ich nachgebe, ist das dann eine Zustimmung? Gerade haben wir ja deinen Vorredner gehört, Levin, der gesagt hat, du, das geht bei meiner Frau gar nicht. Ich muss diese magischen Worte verwenden und sagen, okay, Schatz, du hast recht, wir machen es jetzt so wie du. Findest du, das ist Nachgeben, so wie man es auch machen sollte? Oder sagst du, nein, man kann auch nachgeben, ohne zu sagen, du hast recht?
3: Ja, ich habe, du wolltest konkrete Beispiele, ich habe dir das genannt vom Kompost. Ich habe gesagt, das ist eine verdammt blödsinnige Idee.
2: Aber mach.
3: Dieser Kompost wird niemals in 100 Jahren irgendwie verrotten.
2: Aber mach fünf mal. Jahre. Mach einfach mal.
3: Aber wenn du meinst, das ist dein ultimatives Konzept, was du dir so in deinem Kopf erdacht hast, dann musst du das jetzt wohl so tun.
2: Okay.
3: Lernen durch Fehler.
2: Okay. Na gut.
3: Ich hoffe, er hat es kapiert, weißt du? Ich habe so oft gesagt, es geht gar nicht darum, dass ich Recht haben will, aber leider habe ich halt öfter Recht.
2: Okay.
3: Ich sage was und es hört keiner auf mich und hinterher stehe ich da und sage, hat keiner auf mich hören wollen.
2: Okay.
3: Mitleid hält sich in Grenzen.
2: Gut, Caro, dann bleiben wir dabei. Vielen Dank, dass du angerufen hast. Dir einen schönen Abend.
3: Sehr gerne, Daniel, tschüss. Dir auch. Gute Nacht, bis bald, ciao.
2: So, weiter geht's.
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2: Wer ist dran mit der Endziffer 1-4? Guten Abend, hallo. Die 1-4.
4: Hallo, hallo, hallo, hallo.
2: Wer ist dran?
4: Sonja aus Bad Schönborn. Hallo, Daniel.
2: Hallo, hatten wir schon mal die Ehre?
4: Ach ja, nee, wir schon mal gehabt, war schon ein bisschen länger her.
2: Okay, Sonja, freue mich, dass du ja. da bist. Ist für dich...
4: Ja, das vergesse ich, jetzt vergesse ich nicht, muss ich jetzt einmal sagen. Du hast mich mal gefragt, was ich machen würde, wenn ich jeden Tag das Geschlecht wechseln könnte. Das war bestimmt schon vor 2 Jahren.
2: Echt? Ja, das war so eine Phase bei mir, da habe ich das irgendwie...
4: Ich habe mich totgelacht, das vergesse ich nie.
2: Ja, aber klingt so ein bisschen nach Themenroulette, was wir damals gespielt haben.
4: Genau.
2: Kann sein, ne?
4: Aber das war schon vor 2 Jahren, bestimmt. Denke ich
2: kann
4: mir.
2: Sein,
4: kurz vor 2 Jahren, weil ich habe erst mal nur lachen müssen. Also weiter, das Thema nachgebe. Früher hat es immer geheißen, der Klügere gibt nach.
2: Genau.
4: Ja? Aber es, man kann nicht immer nachgeben, wenn man nicht nachgebe. Wenn man manchmal nachgibt und es ist dann nicht in Ordnung, dann muss man halt ein bisschen rumdiskutieren, egal mit was, ob es mit Tier oder mit Mensch ist. Irgendwie muss man sich dann halt auch mal ein bisschen wehren.
2: Mhm. Ist denn Nachgeben für dich ein Zeichen von Schwäche?
4: Eigentlich nicht. Eigentlich nicht. Weil manchmal heißt früher immer gesagt, der Klügere gibt nach, aber man kann sich ja trotzdem mit Diskussionen oder mit, gerade mit Tieren, so wie die Yvonne vorhin mit aus Kirche, das könnte meine Zwillingsschwester sein.
2: Ja, wirklich?
4: Du darfst ihre gerne mal meine Nummer, wenn es Interesse hat. Ich habe ja auch ein Leben lang mit Pferden zu tun gehabt, fast über 45 Jahre, habe einen Pensionsstall gehabt bis vor 8 Jahren und jetzt habe ich nichts mehr mit Pferden zu tun. Also ich war mir gerade, ich her, ist die Kind mein Zwilling sein, obwohl ich keine Schwester habe. Ist so goldig. Gerade eben mit Tieren, wenn man Hunde oder so, bei Hunden kann man halt immer nur nachgeben, kommt man ja nicht weiter, wenn man immer nur nachgibt. Aber ich denke halt, mit Gewalt oder mit Streite geht gar nichts.
2: Das ist immer. Was sagt es, wir reden ja die ganze Zeit über das Nachgeben, aber was sagt es eigentlich über einen Menschen aus, der nicht nachgibt?
4: Ja gut, ist nicht immer klug, wenn jemand nicht nachgibt, ist nicht immer klug, weil die sind, in meiner Ansicht sind die Menschen stur.
2: Okay, Menschen, die nicht nachgeben, sind stur. Was sind sie noch?
4: Ja, weil es bringt ja eigentlich nichts. Man kommt ja nicht weiter, wenn man nicht nachgibt. An manche Sachen darf man einfach nicht nachgeben. Es gibt Sachen im Leben, wo man einfach sich durchbeißen muss.
2: Ja, sture.
4: Sind situationbedingt. Das Leben schon zum Teil, ich bin nur jetzt 70. Und früher habe ich auch nicht gerne nachgegeben. Ich habe mich auch mit Händen und Füßen gewehrt. Oder mit Diskussionen oder auch mal... ich bin halt einmal, ich habe einen Pensionsstall gehabt, wenn die zu mir blöd waren sind, dann bin ich halt einmal, ich habe blöd wäre, müsste was normal nicht meine Art war. Mhm. Aber ich habe Kunden gehabt, die sind mir so böswillig gekommen, obwohl ich mein letztes Hemd aufgegeben habe, ihre Pferde, bin nachts in den Stall, habe den Wasser gegeben, wenn es eingefroren war, die sind mir mal so bösartig in den Rücken gefallen. Da hat meine Mutter gesagt, also wenn jetzt die das Brief verfasst hat, ausgerechnet bei der, wo ich nachts um 12:30 noch im Pferd geguckt habe, weil es war krank, und habe den betreut noch, dann ist die mal so bösartig. Ich komme jetzt, hat meine Mutter gesagt, die musst du jetzt rausschmeißen. Das habe ich dann gemacht, per SMS. Hat mir richtig weh getan. Ne?
2: Also die, der das Pferd gehört hat?
4: Der das Pferd gehört hat. Ne? Das waren zwei Leute. Ne? Der eine war ganz liebe damit, mit Besitz an die Wund gehabt hat. Die Hunde halt einfach doof gekommen. Ne? Ich habe mich wehren müssen, weil schon hätte ich gar nichts mehr zum Melden gehabt. Und
2: Da hast du nicht nachgegeben. Das war ein Moment, in dem du ganz klar...
4: Nein,
2: das
4: war, weil die Hundbese unerschritte gesammelt. Ich hätte kein gescheites Heu und das. Und der Rehrpfad war krank. Ich bin nachts, die hat das Pferd stehen gehabt. Es ist jetzt ein Witz. Frau Gummimatte, weil es dürfte nicht auf Heu und auf Stroh stehen, also nicht auf Stroh stehen oder nicht auf Späne stehen. Und dann, bis ich dann, ich habe ja abends gearbeitet, tags im Stall. Dann habe ich das nachts noch ausgemischt, damit er nicht im Nasse liegen muss. Und ausgerechnet, die kommt mir böse. Dann habe ich ihr das gesagt. Dann dachte ich zu mir, ich habe das nicht geheißen. Aber dann immer, ja gut, es war dann nicht so schlimm. Aber wie gesagt, wie sie mir dann böse in den Rücken gefallen ist, meine Mutter gesagt, die muss ich jetzt rausschmeißen. Das habe ich dann gemacht per SMS, dann kam es ja nicht mehr. Das hat mir dann irgendwie leid getan, ne? Aber
2: so, nach dem Rauschmiss hatte das aber keine weiteren Konsequenzen. Das Thema war dann vorbei.
4: Nee. Er hat gesagt, wir gehen, wir bleiben nicht mehr. Er ist dann guck mal gesagt, ich weiß, sie will auch nicht mehr auf der Hof her. Und ja, es hat mir dann, die hat halt ein bisschen die eigene Art gehabt, ne? So ist halt, und so geht's Leben ja eigentlich immer weiter, ne? Im Beruf. Habe ich keine Probleme gehabt. Ich habe ja 47 Jahre in der Metzgerei geschafft. Da habe ich eigentlich nie mit den Kollegen Probleme gehabt. Einmal. Und mir auch nicht das Kreuz geschickt, weil ich schnell genug gelaufen bin. Und dann bin ich ein bisschen laut geworden. Und nein, das war alles, ich bin doch immer ein Specialist verstanden. Ich habe da wieder ein Gummibärchen in gebracht, die haben dann ausgesprochen, weil ich halt nicht so schnell Larve gekannt, bis ich gewollt habe. Und sie mich geschoben. Die wollte auch nichts Böses. Und da bin ich dann ein bisschen... Bisschen laut war er, aber das war dann nie, noch bei mir die beste Freundin.
2: Das war eine Kollegin dort, ne, auf der Arbeit.
4: Ja, wir haben uns hier noch wirklich am besten verstanden. Ja, natürlich hat es ja nicht böse gemacht. Die hat mir halt ein bisschen vorwärts schieben wollen. Bis da war ich empfindlich, also auch gewasst wäre, habe ich nicht wollen.
2: Ja, das kann ich verstehen. Wie sieht es denn aus mit Kunden? Man sagt ja manchmal, jeder kennt diesen Spruch, der Kunde ist König.
4: Ja, der Kunde ist wirklich König. Ein Leben lang war das für mich der Fall. Ich bin, wie gesagt, 47 Jahre hinter der Wegstange.
2: So, und das kannst du mir gleich noch sagen. Ich würde nämlich gerne wissen, welche Wünsche manchmal die Kunden so geäußert haben. Wir reden gleich weiter.
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2: Schön, dass ihr da seid. Heute sprechen wir übers Nachgeben und die Frage lautet, ist Nachgeben ein Zeichen von Schwäche? Sonja ist bei mir und sagt nein. Aber Menschen, die nicht nachgeben können, das sind oft sehr sture, oft nicht kluge Menschen. Das findet sie gar nicht gut. Man muss auch mal nachgeben können. Und ich wollte gerade von ihr wissen, in ihrem damaligen Beruf, wie sie da mit Kunden umgegangen ist, die vielleicht einen Wunsch geäußert haben, bei dem sie auch vielleicht hätte ein bisschen... ja, Dinge machen sollen, die vielleicht nicht in Ordnung waren, aber wo man dann einfach sagt, ja, Hauptsache der Kunde ist glücklich, auch wenn das vielleicht jetzt nicht so war, nicht so offiziell möglich erlaubt war. Ich weiß jetzt gerade gar kein Beispiel für deinen Beruf. Weiß ich nicht, also keine Ahnung. Jemand bringt eine eigene Box mit und sagt, können Sie da bitte schön das reinmachen und du sagst, aus hygienischen Gründen ist das nicht möglich und dann besteht die Person aber darauf und dann gibt man doch nach und sagt, ja, komm, gib her, ich mach's rein. Sonja, noch da?
4: Ja, ich bin da. Aber wie gesagt, wenn man das ist eigentlich nicht mehr erlaubt. Und dann darf man es tatsächlich nicht machen. Wenn man es nicht machen darf, dann darf man es nicht machen aus hygienischen Gründen. Ne? Dann muss man sich dann da halten. Sonst kriegt man Ärger. Das darf man nicht.
2: Deswegen wollte ich ja gerade wissen, gab es Situationen, wo Kunden was wollten, wo du gesagt hast, ja gut, da habe ich halt nachgegeben.
4: Ja, das darf man mit der Zeit was nicht mehr erlaubt. Aber ich habe nie Probleme gehabt mit den Kunden. Also im ganzen 47 Jahren, ne? Ich war immer sehr höflich zu den Leuten. Die Leute waren höflich zu mir. Und wir haben eigentlich ja immer das machen können, was ich wollte, wenn es vorrätig war. Ich bin einmal von einer Kundin blöd gemacht worden, weil ich Papier gehabt habe, etwas eingewickelt von einem anderen Kunde und es habe ich wieder weggetan, weil ja, ich habe das Papier nicht gebraucht und sie kam dann und wollte auch was und habe dann dieses gleiche Papier, wo ich vorher benutzt habe, auf die Waage gelegt und ihre Wurst drauf, nur gesagt, das nimmt sie jetzt nicht. Und ich sagte, ja, warum? Ah, weil das andere Ding drauf gelegt ist. Und ich sagte, na gut. Also die ist halt wieder weg.
2: Also was gibt's auch?
4: Wenn die Leute kommen, oder wenn die Einkaufen kommen ist, dann habe ich schon mein Nackenhaus in den Hochgang hin. Und ich bin nicht blöd, aber ich bin dann umso freundlicher geworden. Extra freundlich, ja? und noch einmal freundlich. Weil das ist das, was ich gemerkt habe, dass das diese Kundin wahrscheinlich provoziert hat, dass jemand dann ein bisschen aggressiv wird einmal. Und ich habe gedacht, nee, also mit mir macht er das nicht noch 47 Jahre.
2: Aber weißt du, was ich unangenehm finde, Sonja? Diese, ich weiß nicht, ob die Situation...
4: Du so ruhig geblieben wärst. wenn
2: ja, genau.
4: Ich selber schon mache. Und ich sage, warum, wenn ich nie mit seinem Kunden anlege, okay, da muss man halt dann aufpassen, ne, weil das ist nicht wert. Das ist nicht wert.
2: Stimmt.
4: Und was ich wehren muss, das ist, wie gesagt, wenn ich habe auch schon Tiere im Stall gehabt, die waren bösartig, die habe ich gekriegt, böse. Der Besitzer hat mir gesagt, pass auf, der schlägt. Du kannst nicht nein gehen, der schlägt aus, der schlägt dich tot. Also das Pferd war noch keine 4 Wochen bei mir im Stall. Bin ich hinter dem rumgelaufen, weil ich habe den bestochen. Ich habe Karotte und Äpfel rumgeschleppt und habe den angegeben. Und das Pferd hat genau, ich wüsste auch, von der Kriegekeu, also der war wahrscheinlich, wo er früher war, ein bisschen misshandelt worden.
2: Ja, das klingt danach.
4: War gar nicht um das Pferd von der Rennbahn und die wäre ja auch mit der Gette angetrieben. Die ist schon nicht böse, meint die Rennreiterei, das so, ne? Und wie gesagt, man hat gerade die Hand gelupft, dafür ist da schon das letzte Eck reingerannt und die hintere hergestreckt, so der bei mir vor allem nicht gemacht. Und der Besitzer kam und sagt, pass auf, nee, sagt, der macht mir nichts.
2: Ja, hast du die richtigen Methoden gewählt. Sonja, ich muss weiterziehen. Ich danke dir, dass du angerufen hast. Wünsche dir einen schönen Abend.
4: Alles Gute dir, gell?
2: Dir auch, mach's gut.
4: Tschüss. Gerne mal meine Telefonnummer geben. Ich habe mich freuen, mit dir mal zu sprechen.
2: So machen wir es. Bis dann. Tschüss.
4: Danke dir. Bis bald. Tschüss.
2: So, anrufen dürft ihr auch vom Handy vom Festnetz.
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2: Ist Nachgeben ein Zeichen von Schwäche? Das ist das Thema heute Abend. Und die Frage, die ich gerade der Sonja stellen wollte, aber die kann ich auch an euch da draußen stellen. Vielleicht habt ihr sogar eine Geschichte, die euch sofort dazu einfällt. Ich weiß ja nicht, was ihr beruflich macht, aber stellt euch folgende Situation vor. Ein Kunde steht vor euch. Dieser Kunde möchte etwas. Ihr sagt ihm, tut mir leid, das geht leider nicht. Der Kunde besteht darauf, dass er das aber möchte. Und dass er das auch schon mal bekommen hat. Und daraufhin sagt ihr ihm, das ist nicht erlaubt, tut mir leid, das geht nicht. Und dann sagt die Person, dann möchte ich gerne den Chef sprechen oder dann möchte ich gerne die und die Kollegin sprechen, die hat das damals auch für mich gemacht. So. Findet ihr, dass euch das in so eine Situation bringt, die dann vielleicht dazu führt, dass ihr sagt, ja gut, dann mache ich das jetzt auch? Oder erwartet ihr dann eigentlich in dem Moment, dass, wenn euer Vorgesetzter kommt, eure Vorgesetzte oder wer auch immer, dass die Person dann auch konsequent bleibt? Also ich muss sagen, man fällt einem schon so ein bisschen in den Rücken, also dem Mitarbeiter in dem Fall, euch, wenn dann die andere Person sagt, ja komm, gut, machen wir trotzdem so. Findet das nicht gut, dieses Nachgeben. Aber gut. Da wären wir wieder beim Thema, ne? Kunde ist König. Gehen wir in die nächste Leitung. Wen haben wir dran? Da ist Nikolas aus Neuwied. Grüß dich.
5: Hi Daniel.
2: Hey.
5: Hi. Wie geht's? Alles gut?
2: Alles gut. Hast du die Situation gerade, die ich beschrieben habe? Kennst du die?
5: Ja, kenne ich sehr gut. Ist bei mir ein bisschen spezieller, glaube ich, weil ich betreue ja Menschen mit einer Beeinträchtigung. Das bedeutet, ich kenne Nachgeben in meinem Beruf tagtäglich.
2: Erzähl, was machst du?
5: Genau, also ich betreue Menschen mit einer leichten geistigen Behinderung, die zwar alleine für sich wohnen können, aber die natürlich in Alltagsthematiken eben Unterstützung brauchen. Und ja, da ist natürlich auch Begleiten das Stichwort. Und Begleiten hat oft etwas damit zu tun, Nachgeben im Sinne von, ich habe vielleicht da jetzt gerade eine andere Meinung zu oder privat zu. Das kann ich ganz gut als Ratschlag mit reingeben, aber ich bin nicht in der Position, eine Diskussion zu führen, sondern ich muss es akzeptieren, dass vielleicht da jemand ganz anderer Meinung ist oder einfach sagt, nö, das möchte ich aber so machen und das ist dann auch in Ordnung. Und das bedeutet ja, tagtäglich nachzugeben.
2: Redest du jetzt aber von, wie nennt man das bei euch eigentlich, Patienten, Bewohner, wie nennt man das?
5: Das ist eine gute Frage. Es gibt so viele Begriffe. Es ist tatsächlich mittlerweile etwas zwischen Klient und tatsächlich sogar Kunde, weil es mittlerweile auch tatsächlich immer mehr gesehen wird als eine Dienstleistung, die wir erbringen.
2: Nehmen wir mal Klient. Finde ich okay. Kann ich mitarbeiten.
5: Finde ich auch gut.
2: Es war die Antwort so lang, dass ich jetzt vergessen habe, die Frage, die ich stellen wollte. Ich wollte wissen, achso genau, geht es hier gerade um Nachgeben bei Klienten oder Nachgeben unter den Kollegen?
5: Da geht es natürlich um beides. Es geht jetzt primär, von dem ich erzählt habe, von den Klienten.
2: Ah, okay. Weil du hast ja im Hinterkopf immer, dass du weißt, okay, das sind Menschen mit irgendeiner Beeinträchtigung, ob geistig oder körperlich und so weiter. Da muss man ja auch ein bisschen Verständnis haben, einfühlsam sein und so. Das ist doch... Du bist ja verkehrt im Job, wenn du das nicht hast.
5: Genau, richtig. Und trotzdem ist das eine Art von Nachgeben. Man darf das nicht unterschätzen, was das über mehrere Jahre mit einem auch machen kann, wenn man das nicht so einordnet, wie du das auch gerade beschreibst. Weil es ist ja auch, man wird ja oft mit verschiedensten Sachen konfrontiert, Alltagsgeschichten, wo man einen Mensch begleitet, aber jetzt vielleicht dann nicht unbedingt immer damit einverstanden ist, was der Mensch da auch gerade tut. Und das kommt natürlich sehr häufig vor. Und das
2: kannst du irgendein altes Beispiel aus dem Alltag berichten, damit ich das mal... Also ich verstehe nicht, was du dem Klienten, wo du nachgibst, wo du sagst, ja gut, dann machen wir das jetzt, obwohl das eigentlich nicht okay ist. Mir fällt dazu jetzt gerade in meinem Kopf auch kein Beispiel ein. An was denkst du da?
5: Ich denke natürlich einfach an Extremsituationen, wie ich reagiere emotional natürlich ganz anders dann. Also ich rede jetzt vom Klient. Also da ist ein Klient, der emotional ganz anders reagiert. Als gutes Beispiel ist ein Konflikt mit einem Freund, mit jemand anderem, endet darin, dass er tatsächlich dann der Meinung ist, da... zu aggressiver zu reagieren, vielleicht weil er dann nicht so den richtigen Filter dafür gerade anwenden kann, dann eine Weglauftendenz hat und er trotzdem irgendwie unter Betreuung steht, wo ich natürlich sage, ey, Moment mal ganz kurz, das ist jetzt hier tatsächlich ein sehr für mich harmloser Konflikt, warum muss man jetzt dann so einen Umgang mit finden?
2: Und dann lässt du ihn aggressiv sein oder werden oder wie?
5: Natürlich nur bis zu einer gewissen Art, aber den Mensch auch Mensch sein lassen. Es ist in Ordnung, dass auch der Mensch dann vielleicht einfach mal was umwerfen möchte, dass der einfach mal sagen will, ich will jetzt hier weglaufen, ich möchte mal weggehen. Das ist tatsächlich etwas, was für mich eine Art von moderner Betreuung ist. Also jetzt muss ich dazu sagen, es sind Menschen mit einer leichten geistigen Behinderung. Also wir reden hier natürlich nicht gerade von jemand, der engmaschig auf einer Wohngruppe betreut werden muss. Das muss ich gleich dazu erwähnen. Ne? Also wir reden nicht von einer hohen Gefährdung jetzt irgendwie im Verkehr oder dass jemand da jetzt, wenn er mal mehrere Stunden nicht erreichbar ist, da jetzt gerade eine Gefährdung gerade im Raum ist. Aber es ist natürlich einfach ein extremer Umgang oft, weil die logischerweise mit einer Beeinträchtigung die emotionale Reife nicht immer zu dem Alter dann passt. Ne?
2: Jetzt hast du ja auch gesagt, diese ganzen Jahre, die man diesen Job auch so macht, und wir dürfen nicht vergessen, wir arbeiten meistens ein Drittel unserer Lebenszeit, ne? 8 Stunden sind das im Schnitt. Und deswegen stelle ich mir gerade die Frage, wenn man das über Jahre macht, wenn man auch tagsüber 8 Stunden auf der Arbeit gewohnt ist, dass man nachgibt, weil man auch nachgeben muss und weil das auch sinnvoll und klug ist. Wie groß ist die Gefahr, dass sich das auf das Privatleben auswirkt und dass man vielleicht auch da einfach aus der Gewohnheit, wir sind ja Gewohnheitsmenschen, ne, dass wir da vielleicht auch plötzlich das so ein bisschen übernehmen, unbewusst. Ich will das gar nicht irgendwie sagen, dass wir das absichtlich machen, sondern dass wir das unbewusst machen und plötzlich merken, wir befinden uns gerade in so einer Situation, die uns selbst auch gar nicht mehr glücklich macht.
5: Tatsächlich genau das ist das, was ich glaube ich so vor, es war glaube ich ungefähr die Corona-Zeit, vor circa 5 Jahren als Schlüsselerlebnis mal hatte in meiner Beziehung, die damals noch sehr frisch war. Wir sind gerade frisch zusammengezogen und Corona und man viel aufeinander gesessen hat und ich da irgendwann mal einen total interessanten Spruch von meiner Partnerin mir entgegenkam, der lautete, bist du gerade dabei, hier unseren Streit professionell abzuarbeiten? Und ich merkte, dass ich wieder eigentlich damit beschäftigt war, einfach nachzugeben. Und ach, das ist schon okay und ich habe Verständnis und ich weiß, warum du gerade so bist. Und ich merkte, dass das auch das Gegenüber auf Dauer auch provozieren kann. Weil es manchmal ja auch darum geht, eine Reaktion, eine Emotion, vielleicht ein Entgegenkommen, ein Entgegenwehren, irgendwas auch zu spüren beim anderen. Und da habe ich bei mir auch gemerkt, oh, ich bin jetzt gerade tatsächlich irgendwie damit beschäftigt, nur nachzugeben und gar nicht nur meine Meinung zu verfolgen, sondern weil ich mein Gegenüber gerade gut verstehen kann und nachvollziehen kann, warum vielleicht gerade das so sein muss, aber es passt nicht zu dem, wie ich es gerne hätte. Und das war mal für mich ein sehr extremes Schlüsselerlebnis, wo ich gemerkt habe, ja, das findet dann auch im Privatleben statt, ja.
2: Tom, wie kriegst du die Kurve? Wenn du in der Situation bist, dass dein Gegenüber merkt, dass du gerade hier einfach nachgibst, aus Gewohnheit oder aus Bequemlichkeit oder wie auch immer?
5: Ich habe für mich, ich erzähle dir gerade einfach mal ganz kurz meinen Abend heute. Ich hatte heute seit einer langen Zeit mit einem Freund mich getroffen. Wir haben uns Monate nicht gesehen und wir wollten zusammen essen gehen. Und ich glaube, das hatte nicht 5 Minuten gedauert, die erste Diskussion im Raum stand. Er wollte unbedingt zum Italiener, ich hatte aber so Lust auf Sushi. Ja, du kannst dreimal raten, wo wir waren. Wir waren beim Italiener. Und ja, und da tatsächlich muss ich sagen, hatte ich einfach eine unfassbar gute Pizza und am Ende des Tages ein richtig gutes Gespräch. Und habe dann für mich gemerkt, ja, dann gehst du halt mit deiner Freundin am Wochenende Sushi essen. Alles in Ordnung. Und so ungefähr ist es für mich auch. Wie hoch ist denn eigentlich mein Leidensdruck damit? Wie hoch, wie schlimm ist es gerade für mich? Oder kann ich mich auch einfach gerade mal darauf einlassen und ist das in Ordnung? Und so handhabe ich das. Es ist für mich gar nicht schlimm, nachzulassen. Ich habe oft nicht das Gefühl, dass es mich irgendwie länger beschäftigt oder ich das Gefühl habe, Mann, da hätte ich mehr meine Meinung vertreten müssen. Das ist gar nicht der Fall. Und ich habe für mich einfach probiert, mir klar zu sagen, ich höre nach, dem ich nachgegeben habe, nochmal mich rein am Ende des Tages. War das für mich etwas, was mich dann doch noch am Abend beschäftigt, wo ich denke, Mist, hier hättest du eigentlich viel mehr noch sagen müssen, was du willst, weil es dich beschäftigt noch? Oder war es eigentlich auch völlig okay, weil vielleicht am Ende des Tages die gute Pizza bei rausgesprungen ist und das gute Gespräch?
2: Finde ich ja? Gut. Allerdings, also es ist ja quasi die Frage, die du dir selber stellst, wie groß ist hier mein Leidensdruck eigentlich? Die hast du dir, aber hast du dir sie so wortwörtlich auch gestellt bei der Entscheidung, Italiener oder Sushi? Oder ist das eine andere Form von Frage, die du deinem inneren Ich stellst?
5: Was mir gut geholfen hat, ist zu verstehen, dass auch wenn ich gerade denke, dass ich derjenige bin, der nachgibt, der andere das vielleicht über den Tag hinweg auch schon getan hat. Oder eventuell sogar schon in Situationen, die ich gar nicht bemerkt habe. Auch ähnliche Situation im Restaurant, auch gleich. Ich hatte wieder nachgegeben bei einem anderen Freund und wir saßen dann wieder nicht da in dem Restaurant, wo ich wollte. Ja. Und im Nachgang stellte sich aber heraus, wie oft er nachgegeben hatte. Denn ich saß an dem Platz, wo ich den Sonnenuntergang sehen konnte. Er hatte tatsächlich einen anderen Tisch ausgewählt. Wir sind aber an den Tisch gegangen, den ich wollte. Sachen, die ich gar nicht wahrgenommen habe. Und dann ist mir aufgefallen, dass so viele Menschen tagtäglich oder jeder Mensch tagtäglich nachgibt und der andere das gar nicht unbedingt so direkt spürt und wahrnimmt. Das heißt, mein Nachgeben kann oft auch einfach sein, dass der andere aber auch schon oft was nachgegeben hat und ich es einfach nur nicht gemerkt habe. Und das relativiert mein Nachgeben und macht es eigentlich ein bisschen kleiner und macht das Gefühl von, naja, eigentlich habe ich nicht mehr getan als der andere vielleicht heute auch.
2: Ich finde das Wahnsinn, wie du eigentlich, ich würde fast schon sagen, irgendwie so voll Overthinking, dass man da so darüber nachdenkt, was dieser Mensch wohl heute schon alles erlebt hat und dass man fast schon so rücksichtsvoll dann ist und sagt, ja komm, hast wahrscheinlich auch keinen leichten Tag gehabt, ich will es dir heute Abend nicht noch schwerer machen mit der Entscheidung, wo wir essen gehen, so ungefähr, genau. Ne? In die Richtung.
5: Genau. Ich finde das interessant, ja. Das funktioniert bei mir oft, das funktioniert natürlich auch nicht immer. Das hat immer was damit zu tun, wie es einem auch einfach gerade geht und wie sehr man gerade emotional vielleicht auch mit einem Thema belastet ist. Aber es hilft mir in fast jeder Situation und ich fahre damit ganz gut und habe nicht das Gefühl, dass ich abends noch wach liege und denke, Mist, da hätte ich meine Meinung durchsetzen müssen.
2: Okay, also es quält dich nicht.
5: Nein, überhaupt nicht. Und vielleicht ist das auch dem geschuldet vom Beruf. Das kann natürlich auch sein. Und ich glaube, und deine Frage da auch zu beantworten von heute, nein, ich finde, also nachgeben ist alles andere als auf jeden Fall eine Schwäche. Das ist es auf gar keinen Fall. Und ich glaube, ob es eine Stärke ist, das ist eine Auslegungssache. Aber es ist auf gar keinen Fall eine Schwäche. Und,
2: habe ich durch deine Argumentation jetzt schon so rausgehört, dass du das so siehst. Ja. Super, vielen Dank. Niklas, schönen Abend dir.
5: Sehr gerne dann.
2: Bis bald.
5: Das wünsche ich dir auch.
2: Tschüss.
5: Bis dann.
2: Ciao. So, anrufen dürft ihr auch vom Handy vom Festnetz.
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2: Und wir ziehen weiter in die nächste Leitung. Zu wem denn? Muss man gerade gucken. Oh, jetzt habe ich hier gerade die Leitung aus Versehen blockiert. Aber jetzt müsste es wieder gehen. So, wer ist dran mit der Endziffer 61? Hallo.
6: 61, das müsste ich sein. Hi.
2: Hi. Ich bin Daniel.
6: Ja, hier ist der Chris, Bude.
2: Chris, woher?
6: Aus dem wunderschönen Odenwald.
2: Aus dem schönen Odenwald. Hatten wir schon mal gesprochen?
6: Ich weiß es nicht. Also ich höre euch oft, aber deine Stimme, logisch, die kenne ich. Also falls, ja, kann sein. Bei
2: kann sein.
6: Thema wahrscheinlich.
2: Du weißt nicht, ob du schon mal angerufen hast bei mir. Okay, ich weiß es auch nicht bei so vielen, aber freue mich, dass du da bist, Chris. Wir reden heute über das Nachgeben. Wie lange hörst du jetzt schon zu? Wie viel hast du schon mitbekommen, was deine Vorredner so gesagt haben?
6: Genau, also schöne Frage von dir. Ich höre jetzt circa eine gute Dreiviertelstunde, 50 Minuten zu.
2: Okay.
6: Ich habe einiges mitbekommen. Das vorletzte Gespräch, glaube ich, war das. Ich muss lügen, vorletzte oder vorvorletzte.
2: Ich sag dir mal so die Highlights der letzten drei Gespräche. Und dann kannst du mir mal deine Sicht auf diese Highlights sagen. Also erstmal deine ganzen Vorredner sagen, nein, es gibt kein, also nachgeben ist keine Schwäche. Deine Position? Ja, nein.
6: Ja, man sagt ja, ganz der kurz. Klügere gibt nach.
2: Also, ist keine Schwäche.
6: Aber. Ich habe nur ein Aber. Nee, ich habe ein Aber heute Nacht.
2: Du kannst das ja gleich ausführlich machen. Ich will erstmal nur ein kurzes Ja-Nein.
6: Ja, ein gequältes Ja.
2: Ein gequältes Ja? Es ist ein Okay, gut. Gut, gut.
6: Weil, wie es dir eine Frau gesagt hat, an erster Stelle, es kommt immer drauf an, um was geht es eigentlich.
2: Ja, das ist klar. Ja? Das ist klar, natürlich.
6: Und zweiter Stelle. Ich habe mich leider in meinem Leben leider viel mit Narzissmus begeben müssen. Das heißt, mit Menschen in Kontakt bin ich da getreten. Mhm. Und ich habe meine Erfahrung mehr als leider sammeln müssen. Und ich habe mich mit dem Thema Narzissmus übelst lange beschäftigt, gelesen. Ich habe gelesen, wie sie fühlen, denken, was sie mit dir machen, wie sie. Also ich könnte jetzt Stunden Sachen erzählen. Ich habe auch mit Narzissten schon sehr viel Kontakt leider haben müssen im Freundeskreis. Da, wenn du das liest, die alten, ein alter Chef, ein alter Mitarbeiter im Familienkreis, na klar. Also es ist ein schwieriges, langes Thema. Und ich habe gemerkt, wenn du einem waschechten Narzissten in einem Konflikt, in einem Streit oder vielleicht sogar kurz vor einer Schlägerei nachgibst, der sieht es bei dir aber als Schwäche dann an, weil der denkt, du hast Angst und du willst deine Ruhe. Und dann macht er das jedes Mal wieder mit dir, wenn du mit ihm Kontakt haben musst. Wenn das natürlich jemand ist, den du verlassen kannst, ist das scheißegal. Aber wenn du mit dem Kontakt haben musst, ist das ein ganz großes Problem. Deswegen, nachgeben beim Narzisst ist eigentlich, naja, schwierig. Also,
2: das ist nochmal ein Thema für sich, das Thema Narzissmus. Da haben wir auch schon mal in der Vergangenheit gehabt. Ich bin zum Beispiel ein großer, ne? Ich bin ein großer Bewunderer von so Selbstdiagnosen und so weiter. Finde das interessant, aber muss auch sagen, muss man mit Vorsicht genießen. Ne? Also es gibt ganz häufig irgendwelche Unterstellungen, nur weil Menschen gewisse Züge haben und wir alle haben am Ende des Tages irgendwelche Züge von irgendwelchen Richtungen, aber das heißt nicht automatisch, dass es die Diagnose ist, ne?
6: Ja gut, eine Diagnose. Also das hat ja mal ein Polizist zu mir gesagt, weil ich auf die Polizei gegangen bin. Da habe ich gesagt, naja, Narzissmus gibt es keine Diagnose. Ja, also klar, ich weiß, was Sie meinen gerade, ja, dass man da sofort ein Urteil irgendwie fällt. Nee,
2: es gibt. Ja, du weißt, es gibt immer so Modewörter, weißt du, die dann so kommen und dann plötzlich sagt man, ja, kenne ich. Ja, da kenne ich ganz viele, die sind so und so. Und das finde ich immer ein bisschen schwierig, das so einfach zu unterstellen. Macht man sehr, sehr häufig heutzutage. Was ich verstehen kann. Wie gesagt, ich finde das auch sehr spannend, muss aber sagen, ich würde es dann doch lieber mit Vorsicht genießen. Nicht so, ich will noch mal ganz kurz zurück dazu. Chris, wir sind ja schon wieder abgekommen davon. Ich wollte ja eigentlich nur ein Ja-Nein und du hast daraus jetzt nochmal eine Story. Aber was wollte ich jetzt von dir? Genau, ich wollte dir ganz kurz die Zusammenfassung geben. Also Caro sagt ja zum Beispiel, ich stimme nicht zu, wenn ich nachgebe. Würdest du sagen, nachgeben ist aber doch irgendwo eine Zustimmung?
6: Genau, ja, macht Sinn.
2: Ja? Findest du?
6: Na ja, auf jeden Fall. Ja, das ist interessant. Ja, sehr. Ja,
2: doch. So, und dann Sonja, die hast du vielleicht noch gehört, die ja gesagt hat, aus ihrer Sicht sind die, die nicht nachgeben können, oft sture und vielleicht auch nicht kluge Menschen.
6: Ja, da ist auch was dran.
2: Ja, wirklich?
6: Also, ja, es kommt halt wie immer drauf an, gell? Also,
2: die nicht nachgeben können. Also nicht heißt wirklich, dass sie eigentlich so gut wie in 99% der Fällen nicht nachgeben. Würdest du das als Sturköpfigkeit bezeichnen? Würdest du sagen, das ist eine Charaktersache? Das ist eine, weiß ich nicht, was würdest du sagen?
6: Also wenn jemand absolut nie nachgeben kann, bei jedem Thema, bei jedem Menschen, meinst du das?
2: Ich kenne so Leute, ja. Kennst du bestimmt auch.
6: Ja, nicht.
2: Immer wollen sie Recht haben, immer wollen sie, dass es nach ihnen geht. Das kennt man doch. Oder kennt ihr das nicht? Kennt doch jeder, glaube ich.
6: Ja, nee, also da stimme ich nicht zu. Also das finde ich nicht gut.
2: Da findest du nicht gut, nee. Aber ist das Sturköpfigkeit oder ist das Bockigkeit? Ist das, was ist das? Was steckt dahinter, deiner Meinung nach?
6: Boah, was steckt dahinter? Also, bockig, stur, das ist eigentlich ein ganz klarer Spiegel vom Charakter oder von ein Charakter, ein Spiegel vom Charakter, was der Mensch eigentlich in dem Leben erlebt hat. Entweder ist er immer damit durchgekommen oder er ist einfach so eingefahren, dass er halt sagt, hey, ich bin hier der Ego, ich bin hier die Ego-Frau oder der Ego-Mann, das ist nicht meins, fertig.
2: Oder also, ziehst du es gleich mit der Aussage, ein Mensch, der nie nachgeben kann, ist für mich gleich automatisch ein Narzisst? Nein. Oder gehst du so weit?
6: Nein.
2: Das nicht?
6: Nein, um Gottes Willen.
2: Ja, aber also du kennst doch diese Vereinfachungen, die manchmal im Internet sind. Woran erkennt man einen Narzissten? Da wird so eine lange Liste dann aufgezählt. Das sind Menschen, die so und so sind, so und so sind, so und so sind. Und dann sagt man irgendwie, naja gut, irgendein Satz stimmt immer auf irgendeinen Menschen, weißt du? Das passt ja
6: aber irgendwie. Das habe ich damals nicht bei Google nachgelesen oder eingegeben. Ich habe davon wirklich Bücher gelesen oder zum Beispiel auch YouTube-Videos, wo Dozenten also erkennbar machen, woran, wie, wo.
2: Nee, das wollte ich dir gar nicht unterstellen. Ich wollte nur wissen, ob du diesen Satz quasi jetzt dem zuweisen würdest oder sagen würdest, nein, das ist jetzt keine Identifizierung dafür. Na ja, gut. Gut, nee, den letzten Anrufer hast du ja mitbekommen. Den brauche ich dir nicht zusammenfassen. Da hast du ja mitbekommen, was er da sieht. Wie gehst du denn vor, wenn du merkst, ich bin in einer Situation, die mir schon wichtig ist, wo ich nicht nachgeben möchte? Wie gehst du dann vor? Ist das, weiß ich nicht, sagst du dann wirklich, ich mache es abhängig von der Person, die mir gegenüber ist? Und sagt dann, naja, Gott, ich hab dich lieb, ich sage jetzt einfach mal ja zu dir? Oder weiß ich nicht, wie gehst du dann vor?
6: Ach so, wenn ich nicht nachgeben möchte unbedingt. Genau. Obwohl es eigentlich der Fall wäre.
2: Ja, es ist. Oder du merkst irgendwie, es ist ja eigentlich schon wichtig, aber der Mensch, der dir gerade gegenübersteht, den hast du natürlich lieb. Also jetzt ist die Frage, wie gehst du vor? Was machst du jetzt? Sagst du mir, ist der Mensch wichtiger, ich habe ihn lieb, ich will, dass der glücklich ist, also gebe ich nach? Oder sagst du dann irgendwie, nee, du, auch wenn ich Menschen lieb habe, kann ich da ganz klar meine Position behalten und sagen, ich gebe da nicht nach, sorry, tut mir leid, bin ich.
6: Ja, also klar, das ist natürlich, wenn jetzt meine Tochter zu mir kommt oder jetzt ein Fremder, das ist halt ein großer Unterschied, ja. Aber es ist ja dann auch die Frage, was ist dann richtig und was ist dann falsch, ob ich dann einen jemand glücklich mache mit was Falschem oder... Also das ist halt, ja, das ist ein schönes Thema. Das ist interessant, ja.
2: Also deine Tochter wäre so eine Person, die du ganz klar natürlich lieb hast und wo es dir schwerfällt, dann auch nicht nachzugeben.
6: Ja gut, bei Erziehung muss ich schon streng sein. Sie wird heute 10.
2: Ui! Ist das schon so ein Alter, wo du sagen würdest, ja, die Kinder checken, wie die Eltern funktionieren, die sind manchmal ein bisschen manipulativ, da wird erstmal Papa und Mama ausgefragt und dann, ich kenne auch so, sowas wie, Papa, darf ich das und das? Mama hat ja gesagt.
6: Ja, genau, ja doch, meine Tochter ist total emotional intelligent, also sie weiß ganz genau, welche Triggerpunkte sie drücken muss, wo die Mama, ne, dann... Ja, also sie weiß, bei wem sie mehr gehen kann und bei wem sie nicht mehr gehen kann. Also ich bin zum Beispiel der lockerere Mensch, die Mama ist die strenge, die ganz strenge.
2: Das Schlaue ist, wenn man danach aber wiederum zur Mama geht, obwohl man mit Mama vorher gar nicht gesprochen hat und sagt, Mama, darf ich das? Papa hat gerade ja gesagt.
6: Dann kommt die Mama zu mir und sagt, ja, du bist mir gerade in den Rücken gefallen.
2: Ja, und plötzlich gibt's einen Ehestreit. Nein, Quatsch, hoffentlich nicht.
6: Nee, ich bin getrennt lebend, alles gut.
2: Ach so, okay.
6: Ja, alles gut. Aber nee, schön, das Thema, weil die hat heute Geburtstag, meine Kleine, die wird heute 10 Jahre alt, genau.
2: Ja, dann gratulieren wir doch mal an dieser Stelle. Wünschen ihr alles Gute.
6: Und vor 10 Jahren, auch wenn es hier keinen interessiert, trotzdem ist es ein geiles Gefühl gewesen. Man sagt ja auch, das Leben ist ein Gefühl. Am 5.5.2016, das war ein Donnerstag und das war Vatertag und ich wurde an Vatertag Vater. Ist das geil oder ist das geil?
2: Oh, heute ist 5.5. Heute ist Vatertag? Nein.
6: Nein, damals. Habe ich doch gesagt, vor 10 Jahren.
2: Hä, ist das immer an einem anderen Tag oder wie?
6: Wie meine Tochter Geburtstag hatte.
2: Ja.
6: Also auf die Welt gekommen ist, Entschuldigung. Ja. Das war am 5.5. Es war ein Donnerstag damals, vor 2016. Und das war an Vatertag damals.
2: Also Christi Himmelfahrt war damals vor 10 Jahren der 5. Verschiebt sich das immer ja, so? Okay, kann sein.
6: Der 5.5.2016 war ein Donnerstag und es war Vatertag.
2: Ach komm, okay. Ja, dieses Jahr ist es eine Woche später, ist erst nächste Woche. Hast mir gerade einen Schreck eingejagt.
6: Ja, ja, ich habe mir gerade versucht, das jetzt so zu erklären, dass ich an Vatertag Vater geworden bin vor 10 Jahren.
2: Ja, das ist doch schön. Ja. Ist doch gut. Da kann man sich gut merken, da gibt es wenigstens einen ordentlichen Grund zu feiern.
6: Ja, ja, klar.
2: Ja. Schön, dann ich ziehe weiter, Chris. Ich wünsche dir einen schönen Abend. Pass auf dich auf. Alles Gute dir.
6: Ja, war das jetzt okay für dich, wie wir da gesprochen haben? Oder sagst du, ah, ich weiß nicht? Oder?
2: Du, die Zeugnisse gibt es immer in 3 Wochen. Nee, ich Quatsch, war alles gut. Alles gut. Alles gut.
6: Ich wollte nur kurz noch klarstellen, ja. Natürlich kennst du mich privat nicht. Ich habe mich aber, wie gesagt, lange mit dem Thema Narzissmus beschäftigt. Nicht, dass du denkst, jemand hat gerade einen Charakterzug wie ein Narzisst. Davon mache ich das nicht abhängig. Ich erlaube mir das aber dann, wenn ich mit jemand lange zu tun hatte und seine Eigenschaften kenne in verschiedenen Hinsichten und wie er mit mir spricht und wie er mich manipulieren will oder kann oder auch Lügengeschichten erfunden hat. Und das ist ja der wahre Charakter von diesem Mensch dann. Das wollte ich noch eigentlich, also ich sage nicht sofort, du bist ein Narzisst oder so, um Gottes Willen.
2: Und genau das war mir wichtig. Das war gar nicht gegen dich gerichtet, sondern das war einfach so allgemein gesprochen, dass ich einfach die Leute darum bitte, dass ein bisschen vorsichtiger einzusetzen. Weißt du, weil es passiert ganz häufig, dass man irgendwie sagt, irgendwelche so Selbstdiagnosen. Wir hatten das Thema schon mal gehabt und es passiert leider heute immer noch sehr, sehr häufig.
6: Ja, ja leider, brutal. Also, ja, ja.
2: Ich ziehe weiter. Schönen Abend dir, Chris. Bis bald. Ja. Tschüss.
6: Mach's
2: gut. Tja. So, wir ziehen weiter und wir gucken mal, wer in der nächsten Leitung ist.
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2: Und ich stelle fest, ich habe schon wieder vergessen, die Umfrage aufzulösen. Ich würde sagen, das machen wir gleich. Dann habt ihr nochmal die Gelegenheit, eure Stimme abzugeben. Klickt euch rein in unseren WhatsApp-Kanal unter Night Lounge, findet ihr den. Den Link dazu auf Insta und auf Facebook unter Night Lounge. Ich weiß gar nicht, ob man den inzwischen offiziell findet. Ich glaube, der geht nur über den Link. So, wen haben wir in der nächsten Leitung? Da haben wir, bin da mal dran. Anastasia ist da. Grüß dich aus Dieldorf.
7: Hallo Daniel.
2: Hallo Anastasia.
7: Ich muss erstmal direkt sagen, ich bin noch nicht so lange, also ich höre noch nicht so lange zu, sondern erst seit dem Nikolas, seit dem vorletzten Redner. Und ich muss ehrlich sagen, ich bewundere diesen Mann und ich hätte gerne die Fähigkeit, wie er, einfach zurückzustecken und nachzugeben. Weil bei mir ist das leider das komplette Gegenteil. Mir fällt es sehr, sehr, sehr schwer nachzugeben. Und es ist, nee, also ich bin da ein bisschen, ich sehe es zwar jetzt auch nicht unbedingt als, wie soll ich sagen, eher Schwäche nachzugeben oder als Stärke, sondern, also es ist so neutral, aber ich persönlich habe halt nicht das Talent dazu. Ich bin leider sehr stur und es gibt Situationen, in denen muss ich nachgeben, aber das tue ich sehr, sehr ungern. Und danach fühle ich mich auch wirklich nicht wohl damit, in den allermeisten Fällen.
2: Gibt es ein Beispiel aus dem Alltag, über das du reden kannst, weil es schon lange her ist, wo du einfach sagst, das war so ein typischer Moment, wo ich mir heute auch denke, warum habe ich mich da so verrückt gemacht? Aber ich konnte einfach nicht anders, ich musste da einfach so standhaft bleiben und konnte nicht nachgeben.
7: Also bei mir ist das auch immer noch ein großes Thema und das ist es leider auch sehr oft, ist halt das Thema Veganismus, weil ich bin vegan und viele Menschen verstehen einfach absolut nicht, warum und wie und reden das dann teilweise auch schlecht und so und da sehe ich dann halt einfach meinen Mann sozusagen und dann sage ich halt, dass ich das mache, weil es halt gut ist, weil es gut für die Umwelt ist, gut für die Tiere, gut für meinen Körper und dazu stehe ich halt dann 100% und da möchte ich dann auch nicht nachgeben. In manchen Situationen mache ich es, zum Beispiel wenn ich mit meinen Eltern rede, die sind halt auch alle, also beide aus einer Zeit, wo sowas überhaupt komplett in Frage gestellt wurde, die sind halt beide 62 und das ist für die halt was ganz, ganz Komisches, dass das so ein großes Thema ist und dass sich ein Mensch so viele Gedanken um das Wohl eines Tieres macht oder generell der Welt, Umwelt, was auch immer so.
2: Mhm. Das heißt, ja, ich könnte mir vorstellen, du tust dich auch jetzt schwer mit der Frage, ist Nachgeben ein Zeichen von Schwäche? Man will ja nicht sagen, ich bin schwach oder ich bin nicht schwach oder so. Wie würdest du es denn beantworten mit Ja, Nein?
7: Also ich würde sagen,
2: zu was tendierst du? Es geht ja nicht darum, dass man sagt, das ist jetzt ein Stein gemeißelt, sondern ich tendiere, mein Bauchgefühl sagt mir eher in die Richtung oder in die.
7: mein Bauchgefühl sagt mir, dass Nachgeben eine Schwäche ist.
2: Und das begründet auf der Tatsache, dass es einfach viel zu wichtige Dinge gibt oder weil es für dich viel zu wichtige Dinge gibt, die andere nicht verstehen?
7: Weil es erstens wichtige Dinge gibt und für die jeweilige Person wichtige Dinge gibt. Und ich habe einfach das Gefühl, bei einem Thema, wo ich jetzt nicht weiß, okay, ich gebe auf im Sinne von, ja, wenn ich jetzt Unrecht hatte zum Beispiel und dann ab und zu so aus Spaß oder so sage ich dann so,

0: das Wohl oder das Gefühl von jemand anderem über das, was man eigentlich fühlt oder denkt, stellt. Und das ist ziemlich schlecht.
1: Kann man seinen Erfolg, ich weiß nicht, ob das das richtige Wort ist, aber kann man, du weißt hoffentlich, wie ich das meine, kann man seinen Erfolg irgendwie genießen, wenn man am Ende nicht nachgegeben hat und ja, man bleibt bei seiner Position oder was auch immer das jetzt ist, aber auf jeden Fall bleibt man dabei und alle anderen ziehen aber jetzt ein komisches Gesicht irgendwie und du merkst so richtig, dass es denen eigentlich voll stinkt und gar nicht passt.
0: Ich verstehe nicht ganz, wie du das meinst.
1: Naja, es ist ja manchmal so, dass wenn man, ich kenne nur die andere Seite, die Nachgebenseite, weil ich mir in dem Moment denke, so, das ist halt auch nicht immer so zufriedenstellend. Weißt du, manchmal gibst du nach und machst irgendwie das, was die anderen wollen und denkst irgendwie, Hauptsache, alle sind zufrieden und am Ende sind trotzdem alle nicht zufrieden. Und ich denke mir so, wow, super, weißt du, jetzt habe ich schon nachgegeben und trotzdem sind nicht irgendwie alle happy. Wäre ich doch bloß mal bei meiner Position geblieben. Andererseits denke ich mir, wenn man jetzt seine Position vertritt und es richtet sich jetzt nach dir als Beispiel, dann könntest du ja sagen, boah, ich bin jetzt eigentlich happy. Mir wiederum fällt es aber schwer, also mir persönlich würde es schwer fallen, glücklich zu sein, wenn ich weiß, dass dadurch alle anderen irgendwie so, ja, so mittelmäßig glücklich sind. Weißt du, wie ich meine? Weil ich will immer irgendwie, dass alle happy sind. Aber das ist natürlich auch wieder Quatsch. Also egal, wie du es machst, am Ende ist es schwierig irgendwie.
0: Ja, also ich bin jemand, der sehr stark, also ich bin in der Phase, und das bin ich auch schon länger eigentlich, in der ich halt sehr viel darüber nachdenke, wie sehr ich zu meinen Werten und zu meinem Ich stehe und wie wichtig ich mir selbst bin im Vergleich zu anderen. Und klar, es gibt Menschen, die mich mein Leben lang begleiten und die meine Familie sind, oder sei es jetzt leiblich oder nicht leiblich, aber die ich als meine Familie sehe und für die ich dann, also bei denen ich nicht sage, okay, ich muss jetzt an allererster Stelle stehen, aber bei sehr, sehr, sehr vielen anderen Menschen, da sehe ich mich erstmal als wichtig an und dann erst die jeweils andere Person. Deshalb ist für mich nicht so wichtig, dass alle happy sind. Für mich ist vor allem wichtig in vielen Situationen, dass ich happy bin und dass ich eben ja einfach mich nicht zurückstecken und nicht verstellen muss.
1: Gehst du ähnlich vor wie Nikolas, weil der Nikolas stellt sich ja auch die innere Frage, wie groß ist mein, ne? Also wirklich auf ihn selbst bezogen, wie groß ist mein Leidensdruck? Also wie wichtig ist mir eigentlich diese Entscheidung? Und jetzt könnte man ja sagen, nee, mir geht es ja einfach ums Prinzip, die ist mir wichtig, weil ich sie jetzt einfach getroffen habe. Oder sagst du irgendwie, nein, hier geht es nicht darum, dass sie mir wichtig ist, weil ich sie für mich getroffen habe, sondern es muss wirklich auch wirklich einen Grund haben. Ich muss mich vor mir selbst irgendwo rechtfertigen können für diese Entscheidung.
0: Nee, ich denke, ich muss mich selbst nicht rechtfertigen. Also,
1: Vor dir
0: nee, ich denke.
1: selbst, nicht für andere.
0: Ja.
1: Die anderen musst du dich sowieso nicht rechtfertigen, aber vor dir selbst, dass du irgendwie sagst, okay, ich will das jetzt aber so und dass du dir selber die Frage stellst, will ich das wirklich so oder geht es mir einfach nur gerade darum, hier den Kampf zu gewinnen, weißt du, dieses Duell zu gewinnen?
0: Okay, das ist eine gute Frage. Da bin ich mir gar nicht so sicher, weil ich bin Mensch, aber ich weiß gar nicht, ob es jetzt direkt so, klar, es geht auch irgendwann ums Prinzip. Das ist zum Beispiel wie dieses, ich hab schon eingesehen, ich habe Unrecht, aber ich sage trotzdem nicht, dass ich Unrecht habe. Also
1: So
0: das
1: bist du.
0: existiert auch. Ja, aber viele verstehen das auch. Also mein direkter Umfeld versteht das als, okay, ja, sie hat es eingesehen, aber sie gibt es nicht zu, weil meine Mimik ändert sich dann oder keine Ahnung. Also es ist jetzt nicht so, dass ich felsenfest weiterhin davon überzeugt bin. Ja, aber ich gebe nicht zu, dass ich Unrecht habe.
1: Das erinnert mich gerade an das Gespräch von vorhin mit, ich glaube, es war Lebend, bin mir gerade nicht sicher, der erzählt hat, dass, auf jeden Fall einer von dem erzählt, dass seine Frau, selbst wenn sie einen Fehler gemacht hat, sich nicht entschuldigt. Sie würde auch niemals nachträglich sich entschuldigen. Bist du auch so?
0: Nee, entschuldige. Also bei Fehlern, die ich gemacht habe, aber dann ist es halt meistens entweder was Verbales, Beleidigendes oder was generell halt was Verletzendes. Wenn es was Verletzendes ist, dann entschuldige ich mich auf jeden Fall.
1: Nee, muss ja gar nicht verletzend sein, sondern einfach so, ich habe jetzt aber Lust, kann ja eine Kleinigkeit sein, ich habe jetzt Lust darauf und so weiter und dann im Nachgang war

0: hast aber voll die Enttäuschung. Dass du dann sagst, ja, okay, sorry Leute, ich weiß, ich habe mich mal wieder durchgesetzt. Das nächste Mal geht's nach euch, dann darf er anders entscheiden.
1: Ich habe mir abgewöhnt, große Entscheidungen zu treffen.
0: Was? Warum hast du dir das abgewöhnt? Wem überlässt du denn die großen Entscheidungen des Lebens?
1: Also wenn es so um eine Gruppe an Menschen geht, dann treffe ich da relativ wenig Entscheidungen, weil ich weiß nicht, das ist bei mir schon oft gefloppt, muss ich ehrlich sagen. Wenn ich gesagt habe, ja, lasst uns mal zum Beispiel hier nach, keine Ahnung, Koblenz feiern oder sowas, dann ist das leider oft, wenn ich dann einen Club ausgesucht habe, irgendwie komisch geworden und seitdem mache ich das einfach nicht mehr.
0: Ich muss gerade an eine andere Person denken. Die sagt immer, die wichtigen Entscheidungen überlasse ich immer der magischen Miesmuschel. Sag ich, bitte, was? Was machst du? Der was? So, ja, die magische Miesmuschel, kennst du die nicht? Und dann habe ich gesagt, nee, kenne ich nicht, was ist das denn? Hat er mir so eine App auf dem Handy gezeigt und stellt eine Frage und fragt die magische Miesmuschel. Und die gibt ihm die Antwort fürs Leben. Ja, so kann man es auch. Du kennst es sogar.
1: Ja, ich kenne die.
0: Das ist doch toll, wenn man so sein Leben führt.
1: Ja, sollte ich vielleicht auch mal einführen.
0: Ich weiß auch, früher war das auch so, dass viele Entscheidungen, also ich kenne das noch sofort von meinen Eltern, so ganz, ganz früher, als ich noch klein war, da gab es wirklich so Entscheidungen, da wollte man erstmal morgens in die Zeitung geschaut und zwar ins Tageshoroskop. Was sagen denn die Sterne? Wenn die Sterne gesagt haben, sie sollten heute keine Entscheidung treffen, weil der Planet Merkur im Planet was weiß ich was ist, dann wurde das auch wirklich befolgt.
1: Ja, nee, also so extrem jetzt auch nicht. Aber ich lese übrigens auch ab und zu meine Horoskope.
0: Die stimmen nicht. Frag lieber die magische Miesmuschel. Naja, gut. Ja, Anastasia, dann vielen Dank für deine Beispiele. Wir bleiben bei einem Jahr. Interessant, jetzt haben wir schon zwei Jahres. Aber es geht ja noch weiter. Insofern, dir einen schönen Abend erstmal.
1: Dankeschön.
0: Bis dann, tschüss. So, anrufen dürft ihr auch.
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0: So, wen haben wir? Achso, nee, jetzt machen wir unsere Auflösung hier vom Online-Voting, sonst vergesse ich das komplett. Frage Nummer 1, die ich euch gestellt habe, ist, also online, in unserem WhatsApp-Kanal. Ist Nachgeben ein Zeichen von Schwäche? Das Ergebnis. 13,3% sagen ja und 86,7% sagen nein. Top-Antwort also ist nein. Zweite Frage. Wie fühlst du dich meistens, nachdem du nachgegeben hast? Hier geht es um eure Emotionen. Und das Ergebnis lautet wie folgt. Ich fühle mich erleichtert, sagen nur 9,7%. Nur 9,7% sind erleichtert. Ich reagiere danach meistens, oder ich fühle mich meistens verständlich und fair, sagen nur 32,3%. Das heißt, nur ein Drittel sagt irgendwie, das war jetzt eine faire Geschichte. Dann, ich bin innerlich unzufrieden, 51,6%. Das ist die Top-Antwort heute Abend. 51,6%. Und dann noch komplett ausgenutzt, das sagen 6,5. Also so heftig ist es dann doch nicht. Aber innerlich unzufrieden. 51,6%. Dritte Frage. Wenn du nachgibst, warum machst du das dann meistens? Um Streit zu vermeiden, sagen 56,7%. Weil mir Menschen wichtiger sind als das Thema selbst, sagen 33,3%. Weil ich später eh nachdenken und auch einlenken würde, sagen 6,7%. Und weil ich mich in dem Moment nicht traue, ganz klar zu bleiben, sagen 3,3%. Also der Hauptgrund für euch, die Top-Antwort, man macht es einfach, um Streit zu vermeiden. Ist das immer die richtige Lösung? Vielleicht können wir das nochmal kurz eruieren in den nächsten paar Minuten. Oh, ich merke gerade, die Zeit läuft mir davon. Haben wir noch eine Frage hier? Achso, genau, eine Frage habe ich noch gestellt, aber da gebe ich jetzt noch ein paar Antworten. Wann hast du in deinem Leben einmal nachgegeben, obwohl du eigentlich nicht wolltest? Hier ein paar Stories von euch. Wenn mir der Mensch wichtiger ist als die Meinung oder Haltung zu einem Thema, beruflich und privat, muss ich aber feststellen, dass man es bei Personen, bei denen man es öfter aus gutem Willen tut, mittelfristig oft bereut und enttäuscht wird. So, dann hat eine Person geschrieben, ich gebe nicht nur einmal in meiner Ehe nach, genau wie meine Ehefrau auch. was, ich gebe nicht nur einmal in meiner Ehe nach, genau wie meine Ehefrau auch, denn nur so funktioniert aus meiner Sicht eine gute Ehe. Ach so, also gegenseitiges, oder? Und dann schreibt noch jemand, sehr oft in vielerlei Hinsicht zweite Chance gegeben, obwohl nicht verdient. Heute stehe ich für mich ein und stelle Menschen auch vor vollendete Tatsachen. So, vielen Dank. Jetzt gehen wir weiter in die nächste Leitung. Und wen haben wir dran? Gucken wir doch mal. Jemand ruft an mit der Endziffer 8. Hallo.
3: Oh. Hallo Daniel, ich bin Seki.
0: Seki, welche Ecke nochmal war das?
3: Mainz
0: war das.
3: Stadt von Rheinland-Pfalz.
0: Ach, schön. Siki, erzähl doch mal, ist Nachgeben ein Zeichen von Schwäche für dich?
3: Nein, eigentlich nicht.
0: Eigentlich nicht,
3: sagst du. Ich finde, überhaupt nicht. Ich bin der Person so.
0: Wann hast du das letzte Mal nachgegeben und dir im Nachhinein aber dich darüber geärgert?
3: Ärgern tue ich mich darüber nicht. Wenn derjenige, wo ich mich mit ihm unterhalte, nicht einsichtig ist oder der hat andere Meinung, dann akzeptiere ich seine Meinung. Er für sich, ich für mich. Weil am besten ist es, wenn man immer kooperiert. Das ist die beste Lösung. Das andere streiten. Du hast recht, ich habe recht. Was ich gesagt habe, ist richtig. Was du gesagt hast, ist falsch. Das bringt doch nichts, wenn derjenige das nicht verstehen möchte.
0: Akzeptierst du seine Meinung oder tolerierst du seine Meinung?
3: Ich toleriere. Also ich sage dann, okay, wenn du so denkst, ist deine Sache. Und ist dann die Sache für mich erledigt. Warum soll ich meinen Atem dafür verbrauchen? Mhm.
0: Naja, ich frage jetzt ganz gezielt nach, weil ich hab den Eindruck, dass man immer irgendwie eigentlich Akzeptanz fordert. Und im Endeffekt ist es aber nur Toleranz, die dahinter gesteckt.
3: Ja, wenn ich mit meiner, was ich sage, nicht überzeugen kann, und dann tut es mir leid. Und dann hat sich die Sache für mich dann erledigt. Und außerdem kommt drauf an, mit wem man sich unterhält. Ja, ob derjenige mich kennt oder nicht. Wie schätzt der mich ein, was ich sage? Mhm. Ja, man muss da immer quasi Möglichkeiten geben für jeden, beiderseits.
0: Verstehe. So, und jetzt fällt dir gar keine Situation ein, in der du dich schon mal... Du hast dich noch nie im Nachhinein geärgert, dass du nachgegeben hast. Das kennst du gar nicht.
3: Wenn es im Streitfall ist, das ist wieder was anderes. Aber wenn es so eine Sache ist, wo man sagt, hier, das muss so gemacht werden, so, ja, warum soll ich mich darüber ärgern?
0: Ach so, das heißt, wenn es zu einem Streit eskaliert, dann ist das deine Taktik, um den Streit sofort zu beenden. Du gibst ihn einfach nach.
3: Ja, auch, ja.
0: Weil du den Streit einfach so schnell wie möglich beenden willst und deswegen ist das die Taktik. Okay.
3: Ja, Gewalt hat doch nie was gebracht.
0: Ja, das
3: wir
0: sowieso
3: sehen das
0: nicht.
3: Ja überall. Ja, eben.
0: Ist dieses Nachgeben im Streit, ne? Also jetzt wirklich bei so einer Extremsituation, ist das dann mit Zustimmung oder ohne Zustimmung?
3: Von dem Gegner oder was?
0: Nee, von dir, das Nachgeben.
3: Von mir?
0: Ja. Sagst du, du, weißt du was, lassen wir jetzt einfach sein, so ungefähr? Oder sagst du dann tatsächlich, du hast recht?
3: Es kann sein, dass ich sage, dass du recht hast.
0: Obwohl du dir innerlich denkst, hast du nicht.
3: Nee, ja, mach ich ja so.
0: Also nicht ehrlich,
3: Siki. Warum soll ich mich über denjenigen ärgern, mich verrückt mache?
0: Naja, aber ja, verstehe ich. Aber warum lügst du diese Person in dem Moment an? Das ist die Frage, die ich wissen möchte.
3: Ob ich den Person?
0: Warum du die Person in dem Moment anlügst?
3: Was heißt anlügst? Ich vermeide den Streit.
0: Ja, du vermeidest, aber gleichzeitig kombinierst du es ja auch mit einer Lüge, nämlich, okay, du hast recht.
3: Ja, er glaubt so oder so. Wenn es Lüge ist von mir, dann ist es eine Lüge.
0: Ja, das stimmt schon. Ja, aber du könntest ja trotzdem die Formulierung ändern, indem du einfach sagst, weißt du was, wir machen es jetzt so, wie du gesagt hast.
3: Ja, okay.
0: Du hast aber nicht zugestimmt. Du hast einfach nur gesagt, weißt du was, wir machen es einfach so, wie du gesagt hast.
3: Ja, eben. Ich sage, ist okay, machen wir so, wie du es möchtest, damit hat sich die Sache erledigt.
0: Ja.
3: Dann in kurzer Zeit ist das Problem gelöst, für ihn und für mich.
0: Ja.
3: Das Allerbeste. Hast du deine Ruhe? Was willst du mit Menschen dich auseinandersetzen, wenn die schon so Scheuklappe haben? Was bringt das? Gar nicht.
0: Gar nichts, okay. Und damit fährst du im Moment auch ganz gut, sagst du?
3: Bis jetzt, ja, klar.
0: Ja, das ist doch die Hauptsache.
3: Wenn er nicht lernfähig ist, die Wahrheit zu akzeptieren, ist seine Sache. Hat er Pech gehabt. Mhm. Dann bleibt er immer so, wie er seine Intelligenzniveau ist. Hat nichts Neues dazu gelernt.
0: Oh, das heißt, man lernt dazu, wenn man nachgibt?
3: Klar, wenn ich die Wahrheit sage, oder er sagt die Wahrheit, sage ich, okay. Mhm. Dann habe ich was dazu gelernt.
0: Wie blickst du eigentlich heute zurück auf diesen Moment, wo dieser Streit war? Sagst du irgendwie, ach, ich verstehe gar nicht, warum ich da überhaupt mich auf diesen Streit eingelassen habe? Oder sagst du, nö, wenn ich da heute drüber nachdenke, rege ich mich eigentlich schon wieder auf?
3: Für mich ist die Sache vergessen. Warum soll ich mich jetzt noch darüber aufregen?
0: Aber ich muss ganz ehrlich sagen, es gibt wirklich Situationen, klar, ich vergesse sie auch, so wie du. Aber wenn ich sie dann wirklich nochmal in Erinnerung hole und merke, okay, das fand ich eigentlich keine faire Sache, dann kann es sein, dass ich dann wirklich wieder emotional werde und mir dann denke, boah, das gibt's nicht. Frechheit.
3: Ich bin kein nachtragender Mensch, Daniel.
0: Okay.
3: Ich behalte nicht eine Sache ewig oder jahrelang. Es gibt Leute, wenn du nach 20 Jahren, dann kommt er zu dir und sagt, du hast so und so gemacht. Für mich ist die Sache dann vergessen, ja? Ganz einfach. Warum soll ich mir meine Zeit damit vertreiben? Was soll denn das? Es gibt wichtigere Dinge im Leben. Oder?
0: Es gibt natürlich wichtige Dinge im Leben, das stimmt. Siki, dir einen schönen Abend. Alles Gute.
3: Dankeschön.
0: Bleib gesund.
3: Wünsche ich dir auch.
0: Tschüss.
3: Ja, du auch. Ciao.
0: So, wir haben in der nächsten Leitung mit der Endziffer 0. Hallo. Wer hat die 0?
4: Hallo.
0: Hi, wer ist da?
4: Der Leon aus Durlach.
0: Leon aus?
4: Durlach,
0: Karlsruhe. Durlach, jetzt habe ich es verstanden. Ich habe erstmal Pirlach verstanden, dachte mir, das kenne ich gar nicht. Durlach kenne ich. Schön, dass du da bist, Leon. Was sagst du? Ist Nachgeben ein Zeichen von Schwäche?
4: Tatsächlich nein, ich bin dafür, dass tatsächlich Nachgeben eine Schwäche ist, weil ich finde, wenn ich nachgebe, habe ich im Endeffekt im Nachhinein meine Ruhe. Also wenn ich mich mit einer Person streite, dann ich dann nachgebe, dann habe ich im Endeffekt meine Ruhe, weil ich dann im Stress, dem Streit in der Hinsicht dann seinen Faden verloren.
0: Ja, aber ist das jetzt ein Ja oder Nein? Das habe ich jetzt nicht verstanden.
4: Also für mich ist es keine Schwäche, nein.
0: Keine Schwäche, okay. Du gibst nach, weil du deine Ruhe willst. Aber du gibst damit auch deine Position auf.
4: Ja, weil ich bin ein Mensch, der möchte den Streit einfach aus dem Weg gehen. Ich bin kein Mensch, der gerne streitet.
0: Gibt es Positionen, bei denen du sagst, die sind mir aber wichtig, die gebe ich nicht auf. Da komme was wolle. Es kann ja nicht sein, dass du bei allem immer nachgibst.
4: Nicht bei allem, es kommt auf das Streitthema drauf an.
0: Ja, und ich will wissen, bei welchem du nicht nachgibst.
4: Also ich auf gar keinen Fall nachgebe, wenn es um Streit um die Familie geht. Für mich ganz, ganz wichtig. Genau, aber wenn ich jetzt zum Beispiel mit Freunden über ein irrsinniges Thema streite, dann ist es mir eigentlich egal. So, dann sage ich dir die meisten, du hast recht, ich habe meine Ruhe.
0: Okay, und wenn es um Familie geht, das musst du mir jetzt, also familieninternen Gespräche oder meinst du jetzt gerade mit Freunden über Familie oder hä?
4: Familienintern.
0: Und wenn es da, mach mal ein Beispiel, muss ja nicht echt sein, das Beispiel.
4: Ja, wenn zum Beispiel mein ältester Bruder jetzt zum Beispiel zu meiner Mutter rennen wird und sagt, ich hätte ihn geschlagen, was gar nicht stimmt, dann sage ich halt auch, das stimmt nicht und vertrete dann da meine Position.
0: Ach so.
4: Aber wenn ich jetzt zum Beispiel mit meinem besten Freund mich jetzt streiten würde, der jetzt zu jemand anderes sagen würde, ich hätte ihn geschlagen, dann wäre es mir auch egal. Dann gesagt, ja, okay, dann glaubt es, dann ist es deine Sache.
0: Hä, gut, aber ich verstehe schon irgendwo, dass das Beispiel habe ich jetzt zwar verstanden, aber bei einer Freundschaft wäre ich eigentlich auch ziemlich enttäuscht und würde sagen, so, okay, ne? Ich glaube, diesen Freund mal austauschen.
4: Ja,
0: im Endeffekt, Familie ist
4: dann,
0: anders.
4: Wenn es um ein ernstes Thema gehen würde, dann natürlich, weil wenn man sich mal streitet, dann geht man sich 2 Tage aus dem Weg, man ruft bei ihm an, sagt, können wir reden, dann klärt man das.
0: Also wenn du sagst, in puncto Familie bin ich jemand, der nicht nachgibt, bist du dann jemand, der häufig mit Familienmitgliedern irgendwie mal im Clinch ist, weil es da Meinungsverschiedenheiten gibt? Er überlegt.
4: Nochmal, dass du ganz verstanden
0: bist. ob du oftmals in der Familie derjenige bist, der Meinungsverschiedenheit mit den anderen hat, weil du ja quasi in der Familie nicht nachgibst.
4: Ja, sehr.
0: Sehr sogar.
4: Sehr, tatsächlich. Ich streite mich sehr viel mit meiner Familie.
0: Okay, und würdest du sagen, diese Streitigkeiten, jetzt bist du wie alt? Jetzt bist du
4: 18.
0: 18, okay. Die Streitigkeiten, die du vor einem Jahr hattest, vor 2 Jahren hattest, sind die rückblickend wirklich so wichtig gewesen oder sagst du, na, war schon ziemlich viel unnötiger Quatsch dabei?
4: Viel unnötig tatsächlich. Also wenn ich jetzt zurückblicke zu heute, war es damals unnötig wie heute.
0: Was hält dich davon ab, die gleichen, oder was ist die gleichen nicht, aber ähnliche Fehler nicht auch heute zu machen, wo du sagst so, hey, ich merke, da ist so ein Muster dahinter, weißt du, ich bin schon wieder nicht nachgiebig und dabei ist es Quatsch, dass ich jetzt gerade hier so auf meine Position poche oder dass ich mich jetzt gerade mit Dad oder mit Mom streite.
4: Ja, man hat sich ja erst richtig zerstritten, da habe ich auch nachgegeben, da habe ich gesagt, weißt du was, ich gehe einfach und bin ich zu Hause raus und seitdem bin ich auch nicht mehr zu Hause. Eigene Wohnung, passt.
0: Ach so, das heißt, seit du alleine wohnst, merkst du auch, da ist dieser Druck raus, es ist entspannter, das Verhältnis zur Family, oder hast du jetzt gar kein Verhältnis mehr zur Family?
4: Gar kein Verhältnis mehr, nein.
0: Oh nein, das ist aber nicht schön. Das ist also wirklich wegen diesen Differenzen, wegen diesen Meinungsverschiedenheiten?
4: Ja, genau.
0: Wow, bin ja voll ins Fettnäpfchen getreten, das tut mir leid, ich wollte dich da nicht triggern mit irgendwas.
4: Alles gut.
0: Ist halt so schwierig.
4: Das
0: jetzt bin ich baff. Ich will dir nicht irgendwie bohren, weißt du? Es ist ein bisschen schwierig, aber natürlich ist es interessant, weil man sich schon die Frage stellt, was muss passieren, dass man nur wegen Streitigkeiten und Differenzen wirklich so weit auseinander geht, dass man sagt, ich will mit euch gar nichts mehr zu tun haben.
4: Da sind viele Sachen passiert auf jeden Fall, die ich jetzt nicht öffentlich preisgeben möchte.
0: Nee, musst du auch gar nicht.
4: Und dann habe ich gesagt, für mich geht's in dieser Familie nicht mehr weiter. Ich suche mein eigenes Leben.
0: Hältst du es für möglich, dass du irgendwann wieder einen Schritt auf sie zugehst? Oder sagst du, nö, wenn, dann müssen die einen Schritt auf mich zugehen?
4: Am besten von gar keinen Seiten.
0: Du willst es gar nicht mehr?
4: Gar nicht mehr, nein.
0: Okay. Glaubst du, dass diese Dinge, wie gesagt, wir wissen ja nicht, um was es geht, aber diese Enttäuschungen nenne ich sie mal, ne? Sich in anderen Lebensbereichen zeigen könnten? Freundschaft, Partnerschaft, Arbeit? Oder sagst du, nee, die Sachen werden sich in den Bereichen...
4: Wir enttäuschen mich auch von der Familie. Auch wenn zum Beispiel der Wunsch auf eigene Familiengründung geht, ist schon die Enttäuschung in der Partnerschaft sehr groß. Und auf der Arbeit macht es auch bemerkbar.
0: Hm. Ich bin also, weißt du, ich vertrete so diesen Gedanken, dass die Lektionen, die einem das Leben manchmal gibt, die Aufgaben, die echt knifflig manchmal sind, dass man sie irgendwie lösen muss. Und wenn man sie nicht schafft zu lösen, dann kriegt man sie vom Leben wirklich immer wieder vorgeführt. Also man kommt immer wieder in dieselbe ähnliche Situation, gleiche Aufgabe und im Prinzip so lange, bis du sie irgendwann gelöst hast. Du fühlst dich verfolgt, denkst irgendwie, alle um dich herum sind so, aber im Endeffekt ist es so das Leben, das dir diese Lektion beibringen will.
4: Ja, das stimmt auch. Aber ich finde auch, durch den Streit kann ich mich halt auch ablenken. Also durch mein eigenes Leben, das ich jetzt gerade führe, lenke ich sozusagen im Kopf ein wenig die Streitigkeiten von der Familie ab.
0: Mhm. Okay, also in allen anderen, also Familie, wie gesagt, nein. Was war das denn?
4: Fremdes Auto.
0: Fremdes Auto? Die hupen schon nach dir.
4: Ich weiß es nicht. Nee, die kenne ich nicht. Ich bin gerade auch erschrocken.
0: So, was wollte ich jetzt gerade fragen? Hat mich jetzt gerade abgelenkt, die Frage. Genau. Ich wollte die Frage noch zur abschließend stellen, die ich allen anderen gestellt habe. Wenn man nachgibt, ne, würdest du sagen, dass es eine stille Zustimmung ist?
4: Ja.
0: Ja? Kann man nicht also nachgeben ohne Zustimmung?
4: Halt, finde ich für mich, okay, ich habe alles richtig gemacht. Wenn ich nachgebe, habe ich die Vermutung so, ja, ich habe alles richtig gemacht.
0: Okay. Ja, gut. Weißt du nicht, ob das bei deinem Gegenüber genauso ankommt?
5: Ja, sagen wir mal.
0: Auch wieder kleines Beziehungsbeispiel. Schafft man das noch von der Zeit her? Ja, kleines Beziehungsbeispiel. Du gibst nach und sagst irgendwie, okay, Schatz, machen wir es so, wie du willst. Und dann, ja, nee, jetzt passt mir auch nicht mehr. Weißt du, dass du dann plötzlich so merkst, so, hä, jetzt habe ich doch nachgegeben und jetzt ist es anscheinend doch nicht richtig so. Weißt du, wo du denkst, so, hä, was ist denn das jetzt?
5: Oft so, dass meine Partnerin sagt, ja, nee, dann sage ich auch, ja, doch. Und irgendwann habe ich auch keine Lust mehr zu streiten, dann sage ich auch, ja, dann hast du halt einfach recht und ich habe meine Ruhe.
0: Ja, aber das ist genau dieser Satz, den ich ja vor dem schon angeprangert habe, weil ich der Meinung bin, der ist nicht immer hilfreich. Das kann auch dazu führen, dass die Person sagt, ja, nee, das ist jetzt nicht das, was ich hören wollte.
5: Ja, es kommt oft aufs Thema an, um was sich gestritten wird. Dann sage ich schon auch, es ist mir egal, was du darüber denkst. Also entweder du hast recht oder dann denk, was du möchtest. Ich will meine Ruhe.
0: Und das ist am Ende das Wichtigste für den Leon. Sehr gut. Leon, ich lasse dich jetzt auch in Ruhe. Schönen Abend dir. Bis bald.
5: Dankeschön, bis bald.
0: Tschüss. Und euch da draußen, ja, vielen Dank fürs Zuhören, fürs Mailschreiben, fürs Posten. Heute das Thema gewesen, ist Nachgeben ein Zeichen von Schwäche? Und ich würde schon sagen, mit einer großen Mehrheit haben wir ja hier ein Nein bekommen von euch. Ich glaube, es waren 86%. Die Frage müssen wir uns erstmal nicht mehr stellen, aber vielleicht irgendwann mal wieder. Erstmal vielen Dank fürs Zuhören, fürs Mailschreiben, fürs Posten. Wir hören uns wieder ab 12 Uhr mit einem neuen Thema und wieder tollen Geschichten. Bleibt gesund. Und bis bald. Macht's gut. Ciao, ciao.
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6: Ich bin Ursula Winkler. Bei einer mutmaßlichen Amokfahrt in der Leipziger Innenstadt sind eine 63-jährige Frau und ein 77-jähriger Mann getötet worden. Viele Menschen wurden verletzt, drei davon schwer. Sachsens Innenminister Schuster sprach von einem Amoktäter. Er soll alleine gehandelt haben. Der Festgenommene sei 33 Jahre alt und deutscher Staatsbürger. Die Polizei geht nach bisherigen Erkenntnissen nicht von einem politischen oder religiösen Tatmotiv aus. Erstmals seit Beginn der Waffenruhe im Irankrieg haben sich die Spannungen am Persischen Golf wieder deutlich zugespitzt. Die Vereinigten Arabischen Emirate meldeten, dass nach einem iranischen Drohnenangriff in einem Industriegebiet der Hafenstadt Fujairah ein Großbrand ausgebrochen ist. US-Präsident Trump betonte, die USA seien militärisch gut aufgestellt.
7: Der Iran versteht die Angriffe auf die Ölanlagen in den Vereinigten Arabischen Emiraten als Vergeltung für die Präsenz von US-Kriegsschiffen in der Straße von Hormuz. Die USA berichten im Gegenzug, mehrere iranische Schnellboote zerstört zu haben, mit der Begründung, der Iran habe die Schiffe unbeteiligter Nationen angegriffen, darunter ein Frachtschiff aus Südkorea. Trump drohte dem Iran mit völliger Vernichtung für den Fall, dass US-Schiffe angegriffen werden. Ansonsten laufe im Iran alles wie am Schnürchen, postete Trump. Tina Eck, USA.
6: Trotz Steuersenkung sind die Spritpreise zuletzt gestiegen. Die Bundesregierung hat die Mineralölwirtschaft deshalb ermahnt, den Tankrabatt auch an die Verbraucher weiterzugeben. Die Branche ist sich aber keiner Schuld bewusst.
8: Der Tankrabatt wirkt voll und ganz, rechnet die Branche vor. Denn auch am Weltmarkt seien die Preise für Diesel und Benzin zuletzt gestiegen. Tenor, freut euch an der Zapfsäule. Ihr müsstet sonst nämlich noch mehr zahlen. Allerdings nicht nur Autofahrer sind gefrustet, auch Verbraucherschützer sind sich sicher. Die Steuersenkung wird nicht komplett von den Konzernen weitergegeben. Und für SPD-Fraktionschef Mirsch steht fest, das können wir uns nicht gefallen lassen. Claudia Wächter, Nachrichtenredaktion.
6: Anti-Atomkraft-Initiativen erwarten am Abend den dritten Transport von hochradioaktiven Atommüll aus dem Forschungszentrum Jülich ins Zwischenlager Ahaus. Eine offizielle Bestätigung für den Castor-Transport durch Nordrhein-Westfalen gibt es nicht. Atomkraftgegner planen trotzdem an mehreren Stellen Proteste. Die ersten beiden Transporte waren ohne Zwischenfälle verlaufen.
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